0: bleibt bei 3,8 Kilometer. US-Streitkräfte haben nach eigenen Angaben erneut Ziele im Iran angegriffen, darunter Luftabwehrstellungen und Drohnenlager. Das teilte das zuständige Regionalkommando mit. Die Angriffe erfolgten demnach als Reaktion auf einen erneuten iranischen Drohnenangriff auf ein Frachtschiff nahe der Straße von Hormus. Iranische Staatsmedien melden, in einem Dorf bei der Stadt Sirik seien Geschosse in einem Kommunikationsturm eingeschlagen. Es ist der zweite US-Angriff auf den Iran seit der Unterzeichnung des Rahmenabkommens zwischen den beiden Ländern Mitte Juni. Bei der Fußball-Weltmeisterschaft steht England als Gruppenerster in der K.O.-Runde. Auch Kroatien und Ghana sind weiter. Aus dem ARD-WM-Team Michael Küster.
1: Mit viel Mühe hat England gegen das ausgeschiedene Panama mit 2:0 gewonnen und sich damit Platz 1 in Gruppe L gesichert. Bayern-Stürmer Harry Kane erzielte dabei sein insgesamt 11. WM-Tor. Er ist jetzt Englands alleiniger Rekordhalter. Gruppenzweiter wurde Kroatien nach einem 2:1 über Ghana, das sich als Dritter ebenfalls noch für das 16. Finale qualifiziert hat. Am frühen Morgen kann Österreich schon mit einem Unentschieden gegen Algerien in die K.O.-Runde einziehen. Im Spiel von Gruppensieger Argentinien gegen das bereits ausgeschiedene Jordanien geht es sportlich um nichts mehr. Los geht's jeweils um 4 Uhr früh.
0: Das waren die Nachrichten. Das Wetter in Deutschland. In der Nacht im Norden und Nordwesten gebietsweise Schauer oder Gewitter und Unwettergefahr durch Sturmböen, Starkregen und Hagel. Sonst gering bewölkt oder klar, 26 bis 17 Grad. Am Tage mal Sonne, mal Wolken, im Verlauf Schauer und Gewitter mit Unwettergefahr bei 25 Grad in Nordfriesland und bis 42 Grad in der Lausitz. Die Zeit, es ist 2:03 Uhr.
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3: Durch die Nacht begleitet sie Benedikt Schregle. Und wir haben zunächst Musik von Antonio Salieri für Sie, die Ouvertüre zu seiner Oper La Locandiera, die Wirtin. Hier sind die London Mozart Players unter Leitung von Matthias Bammert.

Vielversprechender Auftakt, die Ouvertüre zur Oper La Locandiera, die Wirtin von Antonio Salieri. Die Aufnahme war mit den London Mozart Players unter Leitung von Matthias Bammert. Ein Klavierstück von Ludwig van Beethoven, jetzt für

Applaus für Wen Yuxian, 2005 im Herkulessaal der Münchner Residenz. Der chinesische Pianist hat die Klaviersonate Nummer 15, die sogenannte Pastorale, von Ludwig van Beethoven gespielt. Eine tyrannische Stiefmutter, zwei fiese Schwestern und ein Mädchen, das einen Prinzen in ihren Bann zieht. Sie wissen, von was ich spreche, von Aschenputtel bzw. Cinderella. Aus dem Cinderella-Ballett von Sergei Prokofjew hören wir einzelne Stücke, gespielt vom ehemaligen Rundfunk-Sinfonieorchester Saarbrücken unter Leitung von Thierry Fischer.

Märchenhafte Klänge von Sergei Prokofjew. Aus seinem Cinderella-Ballett war das die Cinderella-Suite Nummer 1 mit 6 Stücken, gespielt vom ehemaligen Rundfunk-Sinfonieorchester Saarbrücken, heute Teil der Deutschen Radiophilharmonie Saarbrücken-Kaiserslautern. Die Leitung hatte Thierry Fischer. Die vier Jahreszeiten jetzt im ARD-Nachtkonzert, allerdings nicht die von Antonio Vivaldi, sondern die Estaciones Porteñas von Astor Piazzolla, beginnend mit dem Frühling. In einer Bearbeitung vom Klarinettisten Ulf Guido Schäfer für sein Ensemble, für das Ma'alot-Quintett.

Mit dem Winter enden die vier Jahreszeiten, die Estaciones Porteñas von Astor Piazzolla. Das war eine Bearbeitung vom Klarinettisten Ulf Guido Schäfer für sein Bläserquintett, das Ma'alot-Quintett. Im ARD-Nachtkonzert hören Sie nun Musik von Joseph Boulogne Chevalier de Saint-Georges aus dem 18. Jahrhundert, und zwar sein Violinkonzert Nummer 9. Solistin ist Stéphanie Marie Degan. Das Orchester Le Parlement de Musique spielt unter Leitung von Martin Gester.

Stéphanie Marie Degas war hier die Solistin in einem Violinkonzert G-Dur, das Joseph Bologne, Chevalier de Saint-Georges, komponiert hat. Das Orchester war Le Parlement de Musique, geleitet von Martin Gester. Festmusik von Joseph Joachim Raff haben wir jetzt für Sie im ARD-Nachtkonzert. Und zwar eine Festouvertüre, die der Komponist für König Karl I. von Württemberg geschrieben hat. Hier sind die Bamberger Symphoniker unter Leitung von Hans Stadelmeier.

Pompös, majestätisch sollte diese Festouvertüre natürlich klingen, die Joseph Joachim Raff für König Karl I. von Württemberg komponiert hatte. Das war eine Aufnahme der Festouvertüre mit den Bamberger Symphonikern unter Leitung von Hans Stadelmeier. Bis zu den 4 Uhr Nachrichten noch Flöte und Harfe für Musik von Karl Philipp Emanuel Bach.

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1: Um 4 Uhr mit Ronald Lessig. Die Hitzewelle hat vielen Orten in Deutschland neue Allzeittemperaturrekorde beschert. 8 Bundesländer haben gestern die 40-Grad-Marke geknackt. Aus der Nachrichtenredaktion Petra Mittermeier.
2: Bundesweiter Spitzenreiter mit 41,5 Grad ist laut dem Deutschen Wetterdienst Drewitz in Sachsen-Anhalt. Aber heute könnte dieser Rekord schon wieder überholt werden, denn die Meteorologen sagen für die Lausitz im Osten Deutschlands bis zu 42 Grad voraus. Die hohen Temperaturen führen zu diversen Problemen. Unter anderem kommt es auf vielen Autobahnen zu Sperrungen und Tempolimits, weil sich infolge der Hitze der Beton ausdehnt und sich deshalb die Fahrbahn wölbt.
1: Der Iran hat in der Nacht die Golfstaaten Kuwait und Bahrain angegriffen. Die beiden Staaten sind mit den USA verbündet. Die iranischen Revolutionsgarden bekannten sich im iranischen Staatsfernsehen zu Raketen- und Drohnenangriffen auf US-Militärziele in den beiden Ländern. Zuvor hatten US-Streitkräfte Ziele im Iran angegriffen, nachdem der Iran ein Frachtschiff nahe der Straße von Hormus angegriffen haben soll. Nach Beginn des Krieges von Israel und den USA gegen den Iran Ende Februar hatte der Iran seinerseits Kuwait, Bahrain und andere Golfstaaten ins Visier genommen. Nach den Erdbeben in Venezuela vor 3 Tagen haben Rettungskräfte mehrere Menschen lebend aus den Trümmern geborgen. Trotz der intensiven Rettungsarbeiten steigt die Zahl der Todesopfer weiter. Nach Angaben des Präsidenten der Nationalversammlung Rodriguez wurden bislang 1.430 Tote gezählt. Mehr als 3.200 Menschen wurden verletzt. Bei der Fußball-WM der Männer beginnen in diesen Minuten die letzten beiden Spiele in der Gruppe J. Schon zuvor haben sich England und Kolumbien jeweils den Gruppensieg gesichert. Aus dem ARD-WM-Team Michael Küster.
3: Ein 0:0 gegen Portugal hat Kolumbien gereicht für den Sieg in Gruppe K. Die Südeuropäer um Superstar Cristiano Ronaldo stehen als Zweite ebenfalls in der K.O.-Runde. Dorthin hat es auch die Demokratische Republik Kongo als Gruppendritter geschafft. Gegen Usbekistan siegten die Afrikaner nach Rückstand noch mit 2:1. Auch England steht als Gruppensieger im 16. Finale nach einem 2:0 über Panama. Platz 2 sicherten sich die Kroaten mit einem 2:1 über Ghana, das als Dritter ebenfalls in der K.O.-Runde steht.
1: Das waren die Nachrichten. Das Wetter in Deutschland. Im Norden und Nordwesten gebietsweise kräftige Schauer sowie Gewitter mit Unwettergefahr durch Sturmböen, Starkregen und Hagel. Sonst gering bewölkt oder klar bei 26 bis 17 Grad. Am Tage mal Sonne, mal Wolken, im Verlauf Schauer oder Gewitter bei bis zu 25 Grad in Nordfriesland und bis 42 Grad in der Lausitz. Die Zeit, es ist 4:03 Uhr.
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4: Weiter gutes Durchhalten in dieser Nacht auf Sonntag. Oder auch guten Morgen, ich bin Benedikt Schregle. Und das ist Musik von Anton Eberl, ehemaliger Schüler und Freund von Wolfgang Amadeus Mozart und ernstzunehmender Konkurrent später in Wien von Ludwig van Beethoven. Hier ist eine Sinfonie in C-Dur von Anton Eberl, gespielt vom Concerto Köln unter Leitung von Werner Erhardt.

Musik vom Mozart-Zeitgenossen Anton Eberl. Diese Sinfonie in C-Dur hat bei uns im ARD-Nachtkonzert das Concerto Köln gespielt. Die Leitung hatte Werner Erhardt. Ganz besondere Musik jetzt von Frederick Dillius haben wir für Sie. Und zwar die Songs of Farewell. Lieder, die den Abschied vom Leben als eine Reise ins Unbekannte beschreiben. Die Entstehung war auch besonders. Dillius war schon vollständig erblindet und gelähmt und ein Schüler von ihm hat die Noten diktiert bekommen vom Meister. Dillius summte oder sang Fragmente, nannte Harmonien und diktierte diesem Schüler ganz komplexe Instrumentierungen für Orchester und den Doppelchor. Und dieses Stück hören wir jetzt hier in einer Aufnahme mit den Wayne Fleet Singers, den Southern Voices sowie Mitgliedern des Bournemouth Symphony Chorus. Außerdem spielt das Bournemouth Symphony Orchestra, die Leitung hat Richard Hickox. Hier sind die Songs of Farewell für Doppelchor und Orchester von Frederick Dillius.

Ein Ende im Nichts, im Ungewissen, am Ende der Songs of Farewell, den Liedern über den Abschied vom Leben und die Reise ins Ungewisse. Eine Komposition von Frederick Dilies für Doppelchor und Orchester, uraufgeführt 1932 in London. Das war eine Aufnahme von 1993 mit den Wayne Fleet Singers, den Southern Voices sowie Mitgliedern des Bournemouth Symphony Chorus. Gespielt hat außerdem das Bournemouth Symphony Orchestra unter Leitung von Richard Hickox. Im ARD-Nachtkonzert jetzt ein Cellokonzert, komponiert von Karl Friedrich Abel. Der Solist ist Bruno de Lepeler und es spielen die Berliner Barocksolisten.

Dieses Cellokonzert in C-Dur war das zweite von Carl Friedrich Abel. Wir haben es gehört in einer Aufnahme mit Bruno de Lepeler und den Berliner Barocksolisten. Bis zu den 5 Uhr Nachrichten noch eine Klaviersonate von Antonio Soler.

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1: Um 5 Uhr mit Ronald Lessig. Die Hitzewelle hat vielen Orten in Deutschland neue Allzeittemperaturrekorde beschert. 8 Bundesländer haben gestern die 40-Grad-Marke geknackt. Aus der Nachrichtenredaktion Petra Mittermeier.
2: Bundesweiter Spitzenreiter mit 41,5 Grad ist laut dem Deutschen Wetterdienst Drewitz in Sachsen-Anhalt. Aber heute könnte dieser Rekord schon wieder überholt werden, denn die Meteorologen sagen für die Lausitz im Osten Deutschlands bis zu 42 Grad voraus. Die hohen Temperaturen führen zu diversen Problemen. Unter anderem kommt es auf vielen Autobahnen zu Sperrungen und Tempolimits, weil sich infolge der Hitze der Beton ausdehnt und sich deshalb die Fahrbahn wölbt.
1: US-Streitkräfte haben nach eigenen Angaben erneut einen Vergeltungsschlag gegen Iran verübt. Dabei wurden mehrere Ziele angegriffen, darunter Luftabwehrstellungen, Drohnenlager und Überwachungsinfrastruktur. Das teilte das zuständige Regionalkommando CENTCOM mit. Aus New York, Giselle Ucar.
3: Grund sei ein vorheriger iranischer Angriff auf einen Frachter gewesen. Der Öltanker unter panamaischer Flagge war auf der Straße von Hormuz unterwegs und wurde britischen Behörden zufolge von einem unbekannten Geschoss getroffen. Es ist bereits der zweite US-Angriff auf den Iran, seit beide Länder ein Rahmenabkommen unterzeichnet haben. Darin war eigentlich eine Waffenruhe vereinbart gewesen. Außerdem sollte der Iran Handelsschiffen eine sichere Durchfahrt durch die strategisch wichtige Wasserstraße gewähren. Auch Kuwait meldet in der Nacht zum Sonntag Attacken von Drohnen und Raketen. Wenig später bekennen sich die iranischen Revolutionsgarden zu den Angriffen.
1: Die ukrainische Hauptstadt Kiew ist in der Nacht erneut von Russland angegriffen worden. Nach Angaben der Militärverwaltung wurde mindestens eine Person verletzt. Die ukrainische Luftwaffe hatte zuvor bei Telegram Gefahr durch ballistische Waffen aus dem Norden gemeldet. Bürgermeister Klitschko teilte mit, die Luftabwehr sei im Einsatz, er rief die Einwohner auf, in den Schutzräumen zu bleiben. Zum 50. Mal wird heute in Klagenfurt der renommierte Bachmann-Preis verliehen. Zu den Favoriten gehört ein Text über die Freundschaft zwischen zwei stark übergewichtigen Schülerinnen. Außerdem eine Beschreibung der komplexen Beziehungswelt eines schwulen Mannes und Vaters und die autobiografischen Erfahrungen einer Brustkrebserkrankung. Der Hauptpreis ist mit 30.000 Euro dotiert. Er erinnert an die österreichische Literatin Ingeborg Bachmann. Das waren die Nachrichten. Das Wetter in Deutschland. In der Nacht im Norden und Nordwesten Schauer oder Gewitter mit Unwettergefahr, durch Sturmböen, Starkregen und Hagel. Sonst klar bei 26 bis 17 Grad. Am Tage mal Sonne, mal Wolken, später Schauer und Gewitter mit Unwettergefahr bei 25 bis 42 Grad. Es ist 5.03 Uhr.
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4: Mit Benedikt Schriengle, guten Morgen. Musik wie aus einem Abenteuerroman. Banditen, Räuber, Gesetzlose kommen drin vor in der Oper Le Bandit vom niederländischen Komponisten Johannes Bernardus van Bree. Und das ist die Ouvertüre dazu.

Le Bandit, der Bandit, eine Oper des niederländischen Komponisten Johannes Bernardus van Bree, uraufgeführt 1835. Das war eine Aufnahme mit dem niederländischen Radio-Sinfonieorchester. Die Leitung hatte Jacques van Steen. Jetzt erleben wir im ARD-Nachtkonzert die Geigerin Laila Shayek zusammen mit dem La Cetra Barockorchester Basel. Und zwar mit einem Violinkonzert in D-Moll von Jean-Marie Leclerc.

Die Geigerin Laila Shaik hat uns ein Konzert von Jean-Marie Leclerc präsentiert, sein Violinkonzert in D-Moll, Opus 7 Nummer 1, zusammen mit dem La Cetra Barockorchester Basel. Musik von Henri Herz, jetzt im ARD-Nachtkonzert, ein Paradebeispiel für den brillanten, hochvirtuosen Pariser Klavierstil des frühen 19. Jahrhunderts, und zwar das Klavierkonzert Nummer 1 in A-Dur. Das Orchester ist vor allem zuständig für eine harmonische, eine rhythmische Grundierung, aber die Klavierstimme, die ist gefordert, ununterbrochen mit rasanten Läufen, Sprüngen und Oktavpassagen. Das übernimmt hier der Pianist Howard Shelley, unterstützt vom Tasmanian Symphony Orchestra.

Der hochvirtuose Beginn des Klavierkonzerts Nummer 1 A-Dur von Henri Hertz. Hier gespielt vom Pianisten Howard Shelley und dem Tasmanian Symphony Orchestra. ARD-Nachtkonzert am Sonntag. Guten Morgen. Hier mit einem Auszug aus der Sinfonie Nummer 1 S-Dur von Alexander Borodin. Den zweiten Satz spielt das Royal Philharmonic Orchestra, Leitung Wladimir Ashkenazy.

Die erste Sinfonie in S-Dur von Alexander Borodin trägt diesen zweiten Satz. Der wurde gespielt bei uns im ARD-Nachtkonzert vom Royal Philharmonic Orchestra unter Leitung von Wladimir Ashkenazy. Mindestens genauso wirksam wie ein Kaffee um diese Uhrzeit ist Musik von Antonio Vivaldi. Eins seiner Oboenkonzerte spielt hier der Oboist Paolo Grazzi zusammen mit dem Ensemble Il Giardino Armonico.

Paolo Grazzi, Barockoboe und das Ensemble Il Giardino Armonico, geleitet von Giovanni Antonini. Wir haben ein Oboenkonzert in D-Moll gehört, das unverkennbar Antonio Vivaldi komponiert hat. Feurig, festlich kommt jetzt dieser slawische Tanz daher von Antonín Dvořák, gespielt vom Gewandhausorchester Leipzig.

volle Kraft voraus mit dem Gewandhausorchester Leipzig unter Leitung von Václav Neumann. Das war der slawische Tanz Nummer 9, H-Dur, Opus 72 Nummer 1 von Antonín Dvořák. Zum Ende im ARD-Nachtkonzert noch Musik aus der britischen Kriminalserie Broadchurch, komponiert von Olavur Arnalds. Das war das ARD-Nachtkonzert für heute. Präsentiert worden ist es Ihnen wieder von BR Klassik, dem Klassikprogramm des Bayerischen Rundfunks. Ich bin Benedikt Schregle, wünsche Ihnen noch einen angenehmen Sonntag.

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1: Um 6 Uhr mit Eva Irion. Guten Morgen. Südlich von Bad Kreuznach brennt es in einem Naturschutzgebiet, in dem Weltkriegsmunition liegt. Aus einem zunächst kleinen Feuer an einem Steilhang am Roten Fels habe sich eine 200 Meter lange Feuerwand entwickelt. Betroffen seien aktuell etwa 3 Hektar, teilte der Landkreis Bad Kreuznach mit. Weil Weltkriegsmunition explodiert sei, könne die Feuerwehr den Brandherd im Moment nicht löschen. Teile des benachbarten Ortes Traisen wurden evakuiert. Etwa 300 Menschen mussten ihre Häuser verlassen. Serbiens Präsident Vučić hat seinen Rücktritt sowie vorgezogene Präsidentschafts- und Parlamentswahlen angekündigt. Im nächsten Frühjahr läuft seine Amtszeit aus und er will Regierungschef werden. Für das Studio Südosteuropa Oliver Schosch.
2: Die gesamte Politik Serbiens ist auf Vučić zugeschnitten und wird von ihm dominiert. Unter der Führung von Aleksandar Vučić gab es bereits 5-mal vorgezogene Neuwahlen. Kritiker sagen, sie würden meistens taktisch angesetzt, wenn Vučić in der Kritik ist und durch Wahlen zu einem Befreiungsschlag ausholen möchte. Die Wahlen wurden dann auch immer als manipuliert kritisiert. Die Anti-Vučić-Protestbewegung fordert schon länger Neuwahlen. Bei vorgezogenen Parlamentswahlen könnte eine studentische Liste für Vučić und seine SNS-Partei gefährlich werden.
1: Nach den verheerenden Erdbeben in Venezuela ist die Zahl der Toten auf mindestens 1430 gestiegen. Mehr als 3200 Menschen seien verletzt worden, teilte der Parlamentspräsident Rodriguez in Caracas mit. Die 1600 internationalen Rettungskräfte haben die ganze Nacht nach weiteren Vermissten gesucht. Die UNO schätzt ihre Zahl auf rund 50.000 und befürchtet, dass es bis zu 10.000 Todesopfer geben könnte, weil es zu lange dauert, die Menschen aus den Trümmern zu retten. Altbundespräsident Gauck hat die schwarz-rote Koalition zu entschlossenen Reformen aufgefordert. Zumutungen seien dabei unvermeidbar, sagte Gauck der Welt am Sonntag. Die Parteien dürften aber am Ende nicht wieder vor den eigenen Bedenken kapitulieren. Handle die Regierung jetzt, könne es auch einen Stimmungsumschwung geben. Der renommierte Bachmann-Preis wird am Vormittag zum 50. Mal verliehen. Die Jury stimmt im österreichischen Klagenfurt über die deutschsprachigen Texte ab, die von Literaturtalenten präsentiert und analysiert wurden. Der Fernsehsender Dreisat überträgt live. Norbert Kunze über den einzigartigen Wettbewerb.
3: 5 Tage, 14 Autorinnen und Autoren, 7 Jurymitglieder. Ein Großereignis, Auslosung der Reihenfolge, die Lesung der Autorinnen und Autoren, die Debatten der Jury, die Preisverleihung. Viel Stoff für Literaturfreunde. Der Bachmann-Preis selbst ist eine Institution, weitgehend bekannter als etliche seiner Gewinner und Gewinnerinnen. Populäre Skandale, legendäre Wortschlachten der Jurymitglieder, rhetorisches Gift, erbitterte Gefechte. Letztlich gehören sie zum Wesenskern des Wettlesens am Wörthersee.
1: Bei der Fußball-Weltmeisterschaft gehen Kolumbien und England jeweils als Gruppensieger ins 16. Finale. Kolumbien reichte gegen Portugal ein 0:0. Portugal ist als Gruppenzweiter auch weiter. England besiegte Panama 3:0. Auch der Kongo und Kroatien sind in der nächsten Runde mit dabei. Schottland ist raus, Trainer Clark trat in der Nacht zurück. SWR-Nachrichten, Redaktion Patricia Wern. Das Wetter für Baden-Württemberg und Rheinland-Pfalz. Heute erneut häufig Sonne, dabei zunehmend schwül. Ab dem Nachmittag stellenweise Gewitter mit Platzregen, Hagel und Sturm. Maximal 31 Grad in der Westeifel und bis 39 Grad am Main. Schwacher bis mäßiger westlicher, in Gewitternähe teils stürmischer westlicher Wind. 6.04 Uhr.
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4: Mit Luise Wunderlich. Guten Morgen. Wir sind mitten im Sommer und die gute Nachricht für heute, Sie haben es in den Nachrichten gehört, vor allem für diejenigen, die uns mehr oder weniger unfreiwillig zuhören, weil die Hitze den Schlaf vertrieben hat, ist, dass der Schatten in Sicht ist und wir bald zumindest etwas kühlere Temperaturen bekommen. Sie wissen ja, dass ich sozusagen in der Musik stecke, dass ich den ganzen Tag damit umgehe, dass ich gern spekuliere, studiere, überlege, schreibt Wolfgang Amadeus Mozart einmal an Vater Leopold und meint damit, dass er immer mehrere Stücke gleichzeitig am Wickel hat. Und die beeinflussen sich auch gegenseitig. So sind seine Violinkonzerte aus dem Jahr 1775 inspiriert von den Opern, die er gleichzeitig im Kopf hat. Die Melodien in den Konzerten sind cantabile, sanglich. Die Schlusssätze, Rondos, wie man sie aus Opernarien kennt. Gottfried von der Goltz spielt den ersten Satz aus dem Violinkonzert A-Dur, Köchelverzeichnis 219.

Gottfried von der Goltz, Violine und das Freiburger Barockorchester mit dem ersten Satz aus dem Violinkonzert A-Dur, Köchelverzeichnis 219 von Wolfgang Amadeus Mozart. Christian Besoldenhaut leitete vom Klavier aus. Diese späten Stücke von Brahms sind wie ein Vermächtnis. Doch was gewährt uns hier dieser so verschlossene Mann? Oder vielmehr, was entzieht er uns noch? Entzieht uns bis zuletzt und entzündet das stille Begehren, es zu erahnen? Vielleicht ruht darin die Schönheit dieser Partituren. Das sagt der Pianist Piotr Andaszewski über Johannes Brahms. Er hat es wissen wollen und eine CD mit den späten Klavierwerken des Komponisten herausgebracht. Daraus Brahms Intermezzo in A-Dur.

Piotr Anderszewski mit dem geheimnisvollen Intermezzo Opus 118 Nummer 2 A-Dur von Johannes Brahms. Hier ist die Musik am Morgen in SWR Kultur. Was jetzt kommt, sage ich ausnahmsweise mal auf Deutsch. Bett, Bett, ich will noch nicht ins Bett. Wer legt sich hin, der so auf Wolken schwebt? Schlaf, Schlaf, ich dächt nicht mal an Schlaf, und wenn ihr mir die Kronjuwelen gäbt. Sie kennen das bestimmt. Fatma Said singt für uns.

Fatma Said sang begleitet vom Orchestre Philharmonique de Monte Carlo unter der Leitung von Sascha Götzl »I could have danced tonight«, »Ich hätte getanzt heute Nacht« aus dem Musical »My Fair Lady« von Frederick Loewe. Was sind Mozartisten? Mozart-Fans, Mozart-Nachahmer oder vielleicht gar Anhänger einer Mozart-Partei, die dafür sorgen will, dass Mozarts Musik Schwerpunkt im Musikunterricht ist oder dass der berühmte Mozart-Kanon Bonner Nox bis der rechter Ochs flächendeckend als Schlaflied eingeführt wird? Aber nein, die Mozartisten ist der Name eines Walzers nach Mozart-Melodien von Josef Lanner.

Die Mozartisten hat Josef Lanner frisch, frech und frei auf Mozart-Melodien komponiert. Neben Walzerkönig Johann Strauss ist er so etwas wie der Vize-Walzerkönig oder Co-Walzerkönig in Wien gewesen. Lars Ulrich Mortensen leitete das Concerto Kopenhagen. Es ist 6.38 Uhr. Sie hören Musik am Morgen in SWR Kultur. Heute leben seine Nachfahren im Ausland. Das ist kein Wunder, denn Friedrich Gernsheim ist der Spross einer alteingesessenen, angesehenen jüdischen Familie in Worms. 1916 ist er gestorben, noch vor der Nazi-Diktatur. Dass der enge Freund von Johannes Brahms ein bekannter Musiker, Komponist und Lehrer gewesen ist, das merkt man unter anderem am zweitägigen Gernsheimfest, das die Stadt Dortmund damals zu seinem 75. Geburtstag ausgerichtet hat, mit ihm selbst als Solisten und Dirigenten. Das Mariani-Quartett und der erste Satz aus seinem Klavierquartett in Es-Dur.

Das Mariani-Klavierquartett mit dem ersten Satz aus dem Quartett S-Dur Opus 6 von Friedrich Gernsheim, hier in der Musik am Morgen von SWR Kultur. Es sei weiter nichts als eine anständige Konservatoriumsarbeit, meint der gereifte Richard Strauss später zu seiner Serenade für 13 Blasinstrumente. Mit 18 hat er sie komponiert und seinem Konservatoriumslehrer Friedrich Wilhelm Meyer gewidmet. Sein Mentor, der Dirigent Hans von Bülow jedoch, ist begeistert vom Werk des Studenten. Das Stück hat Schwung und klingt wunderschön. Ein Hauch Mozart scheint darüber zu liegen. Ein absolutes Lieblingsstück für Bläser steht da auf dem Notenpult. Hier ist das Ensemble Paris-Bastille.

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6: Um 7 Uhr mit Eva Irion. Guten Morgen. In einem Naturschutzgebiet südwestlich von Bad Kreuznach ist ein Waldbrand ausgebrochen. Die Löscharbeiten werden dadurch erschwert, dass dort Munition aus dem Zweiten Weltkrieg liegt. SWR-Reporterin Sarina Fischer.
7: Die Weltkriegsmunition hatte in der Nacht bereits mehrere Explosionen ausgelöst. Deswegen mussten die Löscharbeiten unterbrochen werden. Sie müssten das Waldgebiet voraussichtlich kontrolliert abbrennen lassen, da ein direkter Zugang zu riskant sei, sagte die Bad Kreuznacher Landrätin Dickes dem SWR. Die Lage sei extrem belastend. Die Fassungslosigkeit sei allen Feuerwehrleuten ins Gesicht geschrieben. Die Stimmung sei am Boden. Etwa 250 Einsatzkräfte, darunter der Kampfmittelräumdienst, sind seit gestern vor Ort. Der Waldbrand hat sich nach Angaben des Kreises auf fast 3 Hektar ausgebreitet. Wegen des Feuers mussten im benachbarten Ort Traisen im Kreis Bad Kreuznach etwa 300 Menschen vorsorglich ihre Häuser verlassen. Für sie steht eine Notunterkunft bereit.
6: US-Streitkräfte haben nach eigenen Angaben erneut einen Vergeltungsschlag gegen den Iran verübt. Das hat das zuständige Regionalkommando mitgeteilt. Dabei seien mehrere Ziele angegriffen worden, darunter Luftabwehrstellungen, Drohnenlager und Überwachungssysteme. Giselle Ukar berichtet.
8: Grund sei ein vorheriger iranischer Angriff auf einen Frachter gewesen. Der Öltanker unter panamaischer Flagge war auf der Straße von Hormuz unterwegs und wurde britischen Behörden zufolge von einem unbekannten Geschoss getroffen. Es ist bereits der 2. US-Angriff auf den Iran, seit beide Länder ein Rahmenabkommen unterzeichnet haben. Darin war eigentlich eine Waffenruhe vereinbart gewesen. Auf seiner Online-Plattform Truth Social zeigte sich US-Präsident Donald Trump verärgert. Er drohte damit, die Islamische Republik Iran militärisch zu vernichten.
6: Nach den verheerenden Erdbeben in Venezuela ist die Zahl der Toten auf mindestens 1.430 gestiegen. Mehr als 3.200 Menschen seien verletzt worden, teilte der Parlamentspräsident Rodriguez in Caracas mit. Die internationalen Rettungskräfte haben die ganze Nacht nach weiteren Vermissten gesucht. Die UNO schätzt ihre Zahl auf rund 50.000. Altbundespräsident Gauck hat die schwarz-rote Koalition zu entschlossenen Reformen aufgefordert. Zumutungen seien dabei unvermeidbar, sagte Gauck der Welt am Sonntag. Die Parteien dürften aber am Ende nicht wieder vor den eigenen Bedenken kapitulieren. Handle die Regierung jetzt, könne es auch einen Stimmungsumschwung geben. Die Hitzewelle soll heute zu Ende gehen. Meteorologen erwarten wieder bis zu 39 Grad, gegen Abend hin aber dann Gewitter. In Waghäusel-Kirlach im Landkreis Karlsruhe war gestern den zweiten Tag in Folge ein Temperaturrekord gemessen worden, 41,4 Grad. Auch deutschlandweit ist wieder eine Höchsttemperatur erreicht worden, 41,5 Grad in Möckern-Drewitz in Sachsen-Anhalt. Bei der Fußballweltmeisterschaft hat Titelverteidiger Argentinien zum Abschluss der Vorrunde gegen Jordanien mit 3:1 gewonnen. Argentinien ist als Gruppensieger für die K.O.-Runde qualifiziert, zudem Österreich und Algerien. Zuvor sicherten sich Kolumbien und England ihr Weiterkommen als Gruppenerster. Kolumbien reichte gegen Portugal ein 0:0. Portugal ist als Gruppenzweiter auch weiter. England besiegte Panama 3:0. Auch der Kongo und Kroatien sind in der nächsten Runde mit dabei. Schottland ist raus. SWR-Nachrichtenredaktion Patricia Wern. Das Wetter, die Hitzewelle hat ihren Höhepunkt erreicht. Heute scheint erneut häufig die Sonne. Ab dem Nachmittag kommen stellenweise heftige Gewitter mit Platzregenhagel und Sturm. Die Temperaturen steigen auf 31 Grad in der Westeifel und bis 39 Grad am Main. Und die Aussichten am Montag und Dienstag Regengüsse, 7.04 Uhr.
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9: Am Mikrofon ist Luise Wunderlich. Ich wünsche Ihnen einen schönen guten Morgen. Das Ensemble Panassi Musici ist im Kern ein Quartett mit zwei Violinen, Violoncello und Martin Lutz, den man je nach Stück am Cembalo oder an der Orgel erlebt. Für ihr Telemann-Projekt haben die vier den Lautenisten und Gitarristen Diego Cantalupi dazu gebeten. Hier sind alle mit dem Scherzo Terzo der Triosonate Nummer 6 in D-Dur.

Das Ensemble Panassi Musici mit der Triosonate Nummer 6 D-Dur, Telemann-Werke 42 D3 von Georg Philipp Telemann. Ludwig van Beethoven hat sein Klavierkonzert in B-Dur eigentlich im Kopf gehabt. Im März 1795 hat der 24-jährige Komponist damit einen seiner ersten Auftritte vor einem großen Wiener Publikum im Burgtheater. Aufgeschrieben hat er seine Stimme aber erst 5 Jahre später, als es um die Veröffentlichung geht. Und man kann sich denken, dass sich diese Version von der Burgtheater-Version durchaus unterscheidet. Alexander Longwich ist in unserer Aufnahme der Solist im ersten Satz.

Eigentlich ist das Klavierkonzert Nummer 2 B-Dur Beethovens erstes Klavierkonzert. Aber die Zählung kann schon mal ein wenig durcheinander geraten. Wir wissen ja Bescheid. Alexander Longwich leitete vom Klavier aus das Münchner Kammerorchester im ersten Satz. Wir bleiben bei Beethoven. 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Wohl dem, der das sagen kann. Fritz Wunderlich kann es.

Der Schauspieler Ulrich Tukur, der selbst gerne Chansons singt, sagt über den kurz vor seinem 36. Geburtstag bei einem tragischen Unfall gestorbenen Sänger, er hatte die schönste und reinste Stimme, die es je gab. Ein göttliches Talent. Fritz Wunderlich, der Jahrhunderttenor aus der Pfalz, mit einem der bekanntesten Lieder von Ludwig van Beethoven, Zärtliche Liebe. Am Klavier war Hubert Giesen. Es ist 7.28 Uhr. 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Giuseppe Sammartinis Konzert für Sopranblockflöte in F-Dur ist eines der bekanntesten und meistgespielten für dieses Instrument. Es ist so bekannt, dass es natürlich jeder spielen will. Deshalb gibt es auch eine Ausgabe, wo man es sich mit Slowdown-Software verlangsamt vorspielen lassen kann, damit man als Flötenschüler auch mitkommt. Maurice Steger und sein Ensemble haben solche Hilfen natürlich nicht nötig. Sie spielen auf allerhöchstem Niveau.

Giuseppe Sammartinis Konzert für Sopranblockflöte, Streicher und Basso Continuo F-Dur mit dem Blockflötisten Maurice Steger und seinem Ensemble. 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Glenn Gould gilt als großer und unkonventioneller Bach-Interpret. Für den Menschen Glenn Gould ist das Attribut unkonventionell wahrscheinlich noch zu harmlos. Die Kollegen vom Bayerischen Rundfunk haben ihn das einsam verrückte Genie genannt. Mit 32 Jahren zieht er sich von der Konzertbühne zurück. Er kann das Publikum nicht mehr leiden. Es hört fortan nur noch über seine Aufnahmen von ihm und die sind absolut hörenswert. Hier ist Glenn Gould mit Bachs Präludium und Fuge in Fis-Moll, Bach-Werkeverzeichnis 883.

Glenn Gould mit Präludium und Fuge Fis-Moll, Bachwerke, Verzeichnis 883 von Johann Sebastian Bach. Das war die Musik am Morgen in SWR Kultur. Die Musik hat Bettina Müller-Hesse ausgesucht und ich bin Luise Wunderlich und wünsche Ihnen noch einen schönen Sonntag. Wenn Sie bei uns bleiben, warte ich nach den Nachrichten mit der Kantate auf Sie. Heute, ich ruf zu dir, Herr Jesu Christ, ich bitt, erhör mein Klagen, von Johann Sebastian Bach. Und hier ist noch die Sinfonie Nummer 1 in D-Dur von Johann Philipp Kirnberger. Reinhard Göbel leitet die Berliner Barocksolisten.

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1: Jedes Jahr um diese Zeit habe ich einen Ohrwurm. Allerdings keiner, der mich nervt, sondern einer von der angenehmen Sorte. Einer, der mich gern durch diese Tage begleiten darf.

Diese Melodie gibt es schon seit 450 Jahren. Ganz zu Beginn war es ein Liebeslied, das mit den Worten »Mit lieb bin ich umfangen« anfing. Und andere kennen das Lied vermutlich mit dem Text »Wie lieblich ist der Mayen«. Wenn ich diese Melodie als Ohrwurm im Kopf habe, dann mit den Worten des evangelischen Pfarrers Detlef Block. Vor knapp 50 Jahren hat er seine Fassung gedichtet und mit dem Titel »Lied im Mittsommer« überschrieben. Bei ihm heißt die erste Strophe so. Das Jahr steht auf der Höhe, die große Waage ruht. Nun schenk uns deine Nähe und mach die Mitte gut, Herr, zwischen Blühen und Reifen und Ende und Beginn. Lass uns dein Wort ergreifen und wachsen auf dich hin. Detlef Block war begeisterter Sternengucker. Und so taucht in seinem Mittsommerlied ein Sternbild auf, nämlich die große Waage. Ich stelle mir vor, wie er in einer der kurzen Juninächte in den Himmel schaut, die Sterne der Waage entdeckt und für einen Augenblick ganz von dem Gefühl erfüllt ist, dass scheinbar alles zur Ruhe kommt. Die große Waage ruht. Mitten im Jahr wirkt die Zeit wie aufgehoben, fast so, als gäbe es nur noch diesen einen Moment. Doch bei dieser Leichtigkeit bleibt es nicht. Nichts bleibt stehen, die Sterne nicht und auch nicht der Sommer auf seinem Höhepunkt. Schon jetzt beginnt das Licht wieder abzunehmen, die Tage werden kürzer, die Nächte länger. Im Lied bekommt deshalb alles Lebendige, auch die Vergänglichkeit an die Seite. Zum Glücklichsein kommt der Schmerz, zum Hellen das Dunkle. Das Jahr lehrt Abschied nehmen und das mitten im Sommer. Es erinnert daran, dass alles vergänglich ist und wir nichts festhalten können, so schön es auch sein mag.

0: Ich bin vergänglich. Vieles, was ich tue, vergeht. Umso wichtiger sind mir die Augenblicke, wenn die Zeit stillzustehen scheint. Vielleicht draußen unter dem Sternenhimmel. Vielleicht in einem Moment der Stille, in dem ich ganz bei mir bin. Dann bricht ein wenig Ewigkeit in meine Endlichkeit hinein. Und ich ahne, dass hinter dem sichtbaren Himmel mehr steht. Ein Ziel, ein Gegenüber, Gott selbst. Als ich im letzten Jahr meinen 40. Geburtstag gefeiert habe, haben mir Freunde auf diese Melodie ein Ständchen gedichtet. Sie wissen, wie sehr ich dieses Lied mag. Und in den Wochen danach habe ich gemerkt, dieses Lied passt nicht nur in die Mitte des Jahres, sondern auch in die Mitte meines Lebens. Da ist vieles, was gewachsen ist. Freundschaften, die tragen. Erfahrungen, die Sicherheit geben. Die Fähigkeit, manches gelassener zu sehen als früher. Und die Freude an kleinen Dingen. Einem farbenfrohen Blumenstrauß oder einem freien Nachmittag. Gleichzeitig wird mir bewusster, dass Zeit kostbar ist. Dass das Leben nicht unbegrenzt vor mir liegt. Dass Menschen, die mich lange begleitet haben, älter werden. Und dass jeder Abschnitt seine eigenen Aufgaben mit sich bringt. Vielleicht begleitet mich die Melodie deshalb jedes Jahr aufs Neue. Sie erinnert mich daran, dass ich die schönen Tage nicht festhalten muss, dass ich genießen darf, was jetzt ist und dass ich dem Kommenden vertrauen kann. So wird dieser Ohrwurm für mich zu einem kleinen Gebet, zu einer Bitte für die Mitte des Jahres und die Mitte meines Lebens. Herr, schenk mir deine Nähe und mach die Mitte gut.
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3: Um 8 Uhr mit Eva Irion. Guten Morgen. In einem Naturschutzgebiet südwestlich von Bad Kreuznach ist ein Waldbrand ausgebrochen. Die Löscharbeiten werden dadurch erschwert, dass dort Munition aus dem Zweiten Weltkrieg liegt. SWR-Reporterin Sarina Fischer.
4: Die Weltkriegsmunition hatte in der Nacht bereits mehrere Explosionen ausgelöst. Deswegen mussten die Löscharbeiten unterbrochen werden. Sie müssten das Waldgebiet voraussichtlich kontrolliert abbrennen lassen, da ein direkter Zugang zu riskant sei, sagte die Bad Kreuznacher Landrätin Dickes dem SWR. Die Lage sei extrem belastend. Die Fassungslosigkeit sei allen Feuerwehrleuten ins Gesicht geschrieben. Die Stimmung sei am Boden. Etwa 250 Einsatzkräfte, darunter der Kampfmittelräumdienst, sind seit gestern vor Ort. Der Waldbrand hat sich nach Angaben des Kreises auf fast 3 Hektar ausgebreitet. Wegen des Feuers mussten im benachbarten Ort Traisen im Kreis Bad Kreuznach etwa 300 Menschen vorsorglich ihre Häuser verlassen. Für sie steht eine Notunterkunft bereit.
3: US-Streitkräfte haben nach eigenen Angaben erneut einen Vergeltungsschlag gegen den Iran verübt. Das hat das zuständige Regionalkommando mitgeteilt. Dabei seien mehrere Ziele angegriffen worden, darunter Luftabwehrstellungen, Drohnenlager und Überwachungssysteme. Giselle Ukar berichtet.
5: Grund sei ein vorheriger iranischer Angriff auf einen Frachter gewesen. Der Öltanker unter panamaischer Flagge war auf der Straße von Hormuz unterwegs und wurde britischen Behörden zufolge von einem unbekannten Geschoss getroffen. Es ist bereits der 2. US-Angriff auf den Iran, seit beide Länder ein Rahmenabkommen unterzeichnet haben. Darin war eigentlich eine Waffenruhe vereinbart gewesen. Außerdem sollte der Iran Handelsschiffen eine sichere Durchfahrt durch die strategisch wichtige Wasserstraße gewähren. Auf seiner Online-Plattform Truth Social zeigte sich US-Präsident Donald Trump verärgert. Er drohte damit, die Islamische Republik Iran militärisch zu vernichten.
3: Die umstrittene US-Einwanderungsbehörde ICE soll zum 2. Mal dieses Jahr eine neue Leitung bekommen. Präsident Trump nominierte Lance Schroyer, einen ehemaligen Polizisten und derzeitigen Berater von Heimatschutzminister Mallin. Er folgt auf Todd Lyons, der das Amt nach der Entlassung der früheren Heimatschutzministerin Noem im Mai nur wenige Wochen kommissarisch ausgeübt hat. Die ICE-Behörde spielt eine zentrale Rolle bei Trumps verschärftem Vorgehen gegen Migranten in den USA. Bei der Fußball-Weltmeisterschaft hat Titelverteidiger Argentinien zum Abschluss der Vorrunde gegen Jordanien mit 3:1 gewonnen. Argentinien ist als Gruppensieger für die K.O.-Runde qualifiziert. zudem Österreich und Algerien. Zuvor sicherten sich Kolumbien und England ihr Weiterkommen als Gruppenerster. Kolumbien reichte gegen Portugal ein 0:0. Portugal ist als Gruppenzweiter auch weiter. England besiegte Panama 3:0. Auch der Kongo und Kroatien sind in der nächsten Runde mit dabei. Schottland ist raus. Nach der Brandkatastrophe im Schweizer Skiort Grand Montana soll die Unglücksbar Le Constellation zu einem Jugendzentrum umgestaltet werden. Das hat der Staatsrat des Kantons Wallis, Darbelay, in einem Interview gesagt. Le Constellation werde nie wieder eine Bar sein, sondern ein Ort, der jungen Leuten gewidmet werde. Außerdem soll eine Gedenkstätte gebaut werden. Bei dem Unglück in der Silvesternacht sind 41 vor allem junge Menschen ums Leben gekommen. 115 weitere wurden verletzt. SWR-Nachrichtenredaktion Patricia Wern. Der Wetterbericht für Baden-Württemberg und Rheinland-Pfalz. Heute scheint erneut häufig die Sonne. Die Hitzewelle hat ihren Höhepunkt erreicht. Ab dem Nachmittag kommen Gewitter mit Platzregen, Hagel und Sturm. Die Temperaturen steigen auf 31 bis 39 Grad. Und die Aussichten: am Montag und Dienstag Regengüsse und Gewitter, nicht mehr so heiß. 8.04 Uhr.
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6: Am Mikrofon ist Luise Wunderlich. Guten Morgen. Ich ruf zu dir, Herr Jesu Christ. Ich bitt, erhör mein Klagen. Zum vierten Sonntag nach Trinitatis im Jahr 1732 in Leipzig komponiert Johann Sebastian Bach seine Kantate Bachwerkeverzeichnis 177. Wir hören eine Aufnahme unter der Leitung von Dietrich Hellmann aus dem Jahr 1974.

0: Das war die Kantate »Ich ruf zu dir, Herr Jesu Christ, ich bitt, erhör mein Klagen«, Bachwerkeverzeichnis 177 von Johann Sebastian Bach mit Nobuko Gamo, Sopran, Hildegard Laurich, Alt, Friedreich Melzer, Tenor, dem Bachchor und dem Bachorchester Mainz. Die Leitung hatte Dieter Tellmann. Ihnen noch einen schönen Sonntag.
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2: Am 4. Juli 1776, also vor 250 Jahren, erklären 13 britische Kolonien, dass sie sich von nun an nicht mehr als Teil der britischen Krone betrachten, sondern unabhängig sind. Zu diesem Zeitpunkt ahnt noch niemand, dass dieses Gebilde von 13 Kolonien, die sich die Vereinigten Staaten von Amerika nennen, dass das die Keimzelle sein würde für eine künftige Supermacht, die der ganzen Welt ihren Stempel aufdrücken wird. Militärisch, technologisch, aber auch kulturell. Diesen langen Weg wollen wir nachzeichnen und auch die Frage stellen, ob das, was für uns heute so selbstverständlich ist, die Weltmacht USA, ob und wie diese Ära vielleicht auch wieder enden kann. Darüber spreche ich mit dem renommierten Historiker Michael Hochgeschwender, Professor für nordamerikanische Kulturgeschichte an der LMU München. Hallo.
3: Grüß Gott.
2: Ja, die große Frage, wie ging das los? Also als sich diese 13 Gründerstaaten zusammengeschlossen haben, da war der Gedanke an einen Weltmachtstatus ja vermutlich weit weg. Die wollten erstmal Abstand gewinnen zu dem Land, das damals gerade dabei war, Weltmacht zu werden, das britische Empire.
3: Ja, bis zum gewissen Grade war das britische Empire die führende Weltmacht schlechthin. Man hatte Frankreich in mehreren Kriegen geschlagen und die neuen USA hatten den großen Vorteil, dass sie sich in einem politischen Kontext bewegten, wo es praktisch keine Konkurrenz gab. Das spanische Weltreich existierte zwar noch, aber jeder wusste, das ist auf dem absteigenden Ast. Die Franzosen waren pleite. Die Engländer hatten eigentlich kaum ein Interesse daran, die USA wieder zu erobern, weil auch das sehr teuer gewesen wäre. Insofern bewegte man sich politisch nicht gerade in einem Vakuum, aber man bewegte sich in einem halbwegs offenen Raum, der auch für Expansion Anlass und Möglichkeiten bot.
2: Das heißt, mit welchem Bewusstsein regierte so ein George Washington als erster Präsident? Also was regiert er da?
3: Also er regiert erst einmal die Region nahe der heutigen Ostküste. Allerdings mit einer gewissen Offenheit nach Westen hin. Denn schon in den Royal Charters, auf denen die Kolonien gegründet waren, war nicht eindeutig geregelt, wo im Westen sie denn aufhören sollten. Das war übrigens einer der großen Konflikte in der Frühzeit der Union, dass keiner so genau wusste, wo ist eigentlich die Westgrenze des Staates, den ich hier repräsentiere. Aber generell bedeutete das, dass eine Expansion nach Westen möglich war und von bestimmten Gruppen, vor allen Dingen denjenigen um Thomas Jefferson, war sie auch gewünscht im Interesse der Errichtung einer Republik, die als eine Art Kleinagrarier-Utopie gedacht war, wo wehrhafte Kleinbauern das tugendsame Rückgrat dieser jungen Republik bilden sollten. Da man gleichzeitig Migration wünschte, benötigte man dann auch die Expansion nach Westen.
2: Also das ging ja auch dann relativ bald los mit der Expansion. Also 1776 Unabhängigkeitserklärung und zu dem Zeitpunkt 1776 beschränkte sich das Staatsgebiet ja praktisch auf die Gebiete zwischen Atlantik und den Appalachen, also dem großen Gebirgszug im Osten. Aber schon nach dem Unabhängigkeitskrieg 1783, also 7 Jahre später, hatte sich das Territorium bereits über das Gebirge hinaus.
3: Ja, also man strebte sehr stark in Richtung Mississippi und das war auch gewissermaßen Niemandsland. Sieht man davon ab, dass dort ziemlich viele Indianerstämme gewohnt haben. Vor allen Dingen wollte man die Briten aus dieser Region verdrängen. Die unterhielten dort noch einige Festungen und man wollte auch dann die Gebiete ökonomisch durchdringen. Das war ja einer der Gründe für den Unabhängigkeitskrieg gewesen. Die Briten hatten versucht, die Expansion der Kolonien über die Appalachian Mountains hinaus einzuschränken, um Frieden an der Indianergrenze zu halten. Und jetzt sah man die Chance, sich hier möglichst expansiv nach Westen zu bewegen.
2: Und dann ging es nochmal weiter. Also 20 Jahre später machen die USA einen Deal mit Frankreich, mit dem sich das Staatsgebiet dann auf einen Schlag verdoppelt. Sie kaufen Frankreich praktisch das komplette Mississippi-Becken ab, also das Gebiet zwischen den Appalachen im Osten und den Rocky Mountains im Westen. Und Präsident war der von Ihnen schon erwähnte Thomas Jefferson. Ja. Was waren dessen Motive da?
3: Also sein Motiv war eigentlich erstmal die Stadt New Orleans zu kaufen, um einen Hafen an der Karibik zu haben. Das war das wichtigste Wirtschaftszentrum in diesem Gebiet, wo viele amerikanische Farmer, die in den Westregionen der damaligen USA agierten, ihre Güter los wurden, vor allem auch die Plantagenbesitzer des Südens. Und jetzt eröffnete sich die Chance, etwas unerwartet, die Amerikaner hatten damit gar nicht gerechnet, das gesamte Wassereinzugsgebiet von Mississippi und Missouri zu bekommen für einen relativ günstigen Preis.
4: Ja, also der Historiker Henry Adams hat, glaube ich, mal geschrieben, nie haben die Vereinigten Staaten so viel für so wenig bekommen, also in Bezug auf diesen...
3: Ja, das war, vor allem wusste keiner genau, wie viel das eigentlich ist. Also das ist, glaube ich, das Hauptproblem dabei, als Lewis und Clark dann diese Gebiete bereisten und sie haben ihre Mission dann ja noch etwas illegal bis zum Pazifik ausgedehnt, der eigentlich nicht zu diesem Territorium gehörte, also das heutige Washington State und Oregon, einfach um mal zu sehen, was da ist. Also das war zu dem Zeitpunkt schon unglaublich viel. Und da fand man auch noch zum Beispiel spanische Soldaten, die gar nicht wussten, dass sie zwischenzeitlich französisch gewesen waren und die jetzt abgerückt sind in Richtung Mexiko. Also das war ein Gebiet, das fast also von Europäern kaum besiedelt war. Und man muss vielleicht noch dazu sagen, dass das insofern auch offene Türen einrannte, weil bereits in den 1780er Jahren die USA die rechtliche Möglichkeit geschaffen hatten, alle neuen Gebiete, die jetzt im Westen dazu kamen, in die USA zu integrieren. Das ist die sogenannte Northwest Ordinance. Sobald 60.000 weiße Menschen in einem Territorium lebten, war es möglich, das in einen Staat umzuwandeln. Und damit unterließ man es, aus diesen Gebieten Kolonien zu machen. Sie wurden erst Bundesterritorien und dann vollberechtigte Staaten in den USA. Das heißt, man schuf ein kontinentales Imperium, das aber eben nicht aus einem Zentrum und einer kolonialen Peripherie bestand, sondern dass tatsächlich real diese Gebiete in das Zentrum integrierte.
4: Aber genau dieser Punkt, ne, diese Ausdehnung bis zum Pazifik, das war ja dann wirklich ein Etappenziel, der letztlich ja auch das begründet, also schon eine wichtige Voraussetzung für eine künftige Weltmacht, wirklich Zugang zu beiden großen Ozeanen zu haben.
3: Unbedingt, also das hat die strategische Lage der USA nochmal einschneidend verändert. Man war jetzt nicht nur atlantische Macht, beziehungsweise eine werdende atlantische Macht, sondern man konnte auch pazifische Macht werden, wobei man hier erstmals auf einen Opponenten stieß, nämlich Großbritannien. Großbritannien erhob auch Anspruch auf diese Gebiete. Und das sollte im 19. Jahrhundert noch zum einen oder anderen Konflikt führen. Aber insgesamt war jetzt klar, davor hatten auch die Spanier große Angst, dass die USA tatsächlich in Richtung einer kontinentalen Expansion unterwegs waren, was automatisch eine Art hemisphärische Hegemonie bedeutete.
4: Jetzt kommen wir wieder zurück zur ersten Frage. War in dem Moment dann schon doch klar, wir sind jetzt dabei, eben das, was Sie sagen, so eine imperiale Macht zu werden, eine Hegemonialmacht?
3: Naja, also in der Hemisphäre, in der westlichen Hemisphäre ja. Also schon Thomas Jefferson sprach vom Empire of Liberty und man sprach auch vom Inland Empire. Also Empire war durchaus als Begriff vorgesehen. Auch die Hauptstadt Washington D.C. wurde ja bewusst nach dem Vorbild von Versailles angelegt, von dem französischen Architekten L'Enfant. Und da zeigt sich schon, dass man ein gewisses Selbstbewusstsein hatte. Auf der anderen Seite darf man nicht vergessen, zum einen, die Amerikaner hatten keine besonders schlagkräftige Armee. Also die meisten europäischen Staaten, sagen wir mal Preußen vor allen Dingen, hätten sich totgelacht über das, was da als Armee existierte. Zu Beginn des amerikanischen Bürgerkrieges 1861 gab es 17.000 Soldaten. Also das war selbst, sagen wir mal, für Hessen-Kassel wäre das wenig gewesen. Auf der anderen Seite, die USA waren finanziell noch nicht in der Lage, eine Art selbsttragenden Aufschwung zu finanzieren. Es hatte zu Zeitpunkt der Unabhängigkeit keine Münze in den USA gegeben. Man hat zum Teil mit mexikanischem Geld, Dollar kommt ja vom Maria Theresienthaler, der kam aus Mexiko. Also man hat zum Teil mit spanischem Geld agiert und vor allen Dingen hing man von britischen Investitionen ab. In fast im ganzen 19. Jahrhundert bis in die 1870er, 1880er Jahre wird der gesamte amerikanische ökonomische Fortschritt im Wesentlichen von britischen Banken finanziert, von britischen Geldgebern. Die berühmten großen Ranches im Westen gehörten oft Briten. Und selbst der Krieg von 1812 gegen Großbritannien wurde letztlich von der britischen Baring Bank finanziert. Das heißt, die USA befanden sich in der klassischen Situation einer postkolonialen Nation, wo man noch nicht so genau sagen kann, wo geht das hin. Was den Amerikanern auch klar war, war das Fehlen kontinentaler Rivalen.
4: 1823 kam dann das in die Welt, was bis heute als Monroe-Doktrin bekannt ist. Also der damalige Präsident hat eine außenpolitische Leitlinie ausgegeben, die gesagt hat, ihr Europäer habt auf dem amerikanischen Kontinent, also nicht nur Nordamerika, sondern amerikanischer Kontinent, nichts mehr zu gewinnen. Das ist sozusagen unser Hinterhof. Spätestens da war ja das Selbstbewusstsein schon sehr ausgeprägt. Wir sind hier machtpolitisch mindestens auf Augenhöhe.
3: Naja, ganz so weit würde ich nicht gehen. Man redet zu dem Zeitpunkt auch noch nicht vom Hinterhof. Henry Clay spricht vom American System und meint damit eine Freihandelszone von Alaska bis Feuerland, was allerdings eine gewisse amerikanische Hegemonie mit sich gebracht hätte. Die Monroe-Doktrin entstand ja vor allem vor dem Hintergrund der Furcht der Amerikaner. Das ist noch kein Ausdruck von Stärke, der Furcht der Amerikaner vor einer Intervention der Heiligen Allianz, genauer der Quadruppelallianz.
4: Wer war das?
3: Das waren Großbritannien, Frankreich, Preußen und Österreich. Und der Hintergrund war der Unabhängigkeitskrieg der Lateinamerikaner gegen die Spanier. Der war ja noch am Laufen. Und da hatte man Angst und eine begründete Furcht vor einer Intervention der Quadruppelallianz und hat sich dann praktisch mit Großbritannien abgesprochen. Großbritannien war ja, wie gesagt, die Führungsmacht in Europa. Und die Briten garantierten letztlich die Unabhängigkeit Lateinamerikas und der USA vor solchen Interventionen. Das ist der Hintergrund dieser Erklärung der Monroe-Doktrin, die lange von niemandem ernst genommen wurde. Das ändert sich erst zu Beginn des 20. Jahrhunderts mit dem sogenannten Roosevelt-Korollar zur Monroe-Doktrin. Da kommt dann die Idee des Hinterhofs und dass die USA das Recht haben, als Polizeination in der gesamten westlichen Hemisphäre zu agieren. Hier die Monroe-Doktrin ist noch gewissermaßen Ausdruck britischer Hegemonie, aber die Briten überlassen es den Amerikanern, das in der Öffentlichkeit zu verkünden.
4: Wenn wir über Weltmacht USA sprechen, dann ist ja auch ein Aspekt jetzt neben diesen ganzen politischen und Expansion und so weiter, die technologische Vorreiterrolle, die die USA dann ja auch irgendwann einnehmen. Also ein Stellvertreter ist natürlich Thomas Edison mit der Erfindung der Glühbirne und all seine Mitstreiter, die nach und nach dann die Städte elektrifiziert haben. Wie kam es dazu, also dass die USA, Sie haben ja gesagt, militärisch zum Beispiel waren sie ja gar nicht so weit vorne, aber dass die dann so technologisch so eine Führungsrolle bekommen
3: haben? Naja, Technologie, das haben sie im Militär schon im Unabhängigkeitskrieg versucht. Die Amerikaner zeichneten sich vor allen Dingen durch das aus, was man American Way of Warfare nennt. Das heißt, man strebt technologische Überlegenheit an, vor allem in der Artillerie. Das heißt, man konnte einzelne Gefechte zum Beispiel gegen britische Schiffe bei aller Überlegenheit der britischen Flotte konnte man gewinnen. Und das ist etwas, was sich in der amerikanischen Geschichte durchgehend durchzieht, dass man versucht, technologische Überlegenheit zu gewinnen. Dazu kommt ein sehr freier, relativ unregulierter kapitalistischer Markt, in dem sich Innovationen rasch auszahlen. Und eine dann vergleichsweise gut arbeitende Bankenstruktur, ich nenne Bankhäuser wie JP Morgan und andere, die hier durchaus eine Rolle gespielt haben. Das heißt, es gibt Risikokapital, das sehr oft von Briten zur Verfügung gestellt wird. Und dann setzt man das sehr schnell auf einem sehr freizügigen Markt um. Ein Markt, der übrigens gleichzeitig durch Schutzzölle vor Importen aus Großbritannien, aus Deutschland und aus anderen Ländern abgesichert ist. Das heißt, die Amerikaner machen damals genau das, was sie heute anderen Ländern verbieten wollen. Sie sichern sich selber durch Schutzzölle ab, haben aber intern einen freien Markt.
4: Ich habe noch ein paar andere Beispiele gefunden für diese technologische Vorreiterrolle. Zum Beispiel, eben, Sie waren ja schon bei den Schiffen. Yep. Es gab, wir erinnern uns, irgendwie die amerikanische Unabhängigkeit begann ja auch mit dieser Boston Tea Party. Also es ging damals auch noch viel um Tee. Und sie haben auch einen Schiffstyp entwickelt, die sogenannten Clipper, ja, die sehr, sehr schnell fahren konnten, einfach um sich auch unabhängig zu machen im Teehandel.
3: Ja, nicht nur im Teehandel, also die Clipper, sie waren vor allen Dingen, sie hatten den Vorteil, sehr schnell zu sein, waren zeitweise auch sehr teuer. Aber da kommt noch etwas hinzu, die Amerikaner verfügten ja schon zum Zeitpunkt ihrer Unabhängigkeit über eine sehr große Handelsflotte. Das vergisst man immer. Die amerikanischen Kolonisten waren bereits vor der Unabhängigkeit sowohl als Walfänger von Maine aus, als auch als Handelsfahrer etwa im Mittelmeerraum, in der chinesischen See, in Indien und andernorts unterwegs. Das heißt, man war bereits in Handelsnetzwerke eingebunden und hat dann auch versucht, hier immer wieder durch Innovationen Vorsprung zu erringen.
4: Und noch eine Technologie, die Baumwollentkörnungsmaschine, ja. Die Anfang des 19. Jahrhunderts ja auch dazu geführt hat, dass die USA so ein Baumwollexporteur werden konnten, ja. Was dann dazu führte, dass auch zum Beispiel unsere, also die deutsche Textilindustrie ja ziemlich drunter gelitten hat oder den Bach unterging.
3: Ja, das ist die sogenannte Cotton Gin, die es möglich machte, bestimmte Baumwolltypen, die auch in Regionen jenseits der Ostküstenplantagen anbaufähig waren, wirtschaftlich ertragreich zu machen. Und damit wurde der Süden erst einmal zu einem ökonomischen Zentrum bis zum amerikanischen Bürgerkrieg, dann geht das verloren und man hat eine Art Baumwollmonopol. Das zerschlägt tatsächlich oder ist sehr problematisch für Baumwollindustrien in anderen Ländern. Erst mit dem amerikanischen Bürgerkrieg und dem Untergang dieser auf Sklaverei basierenden Plantagenaristokratie, die zu den reichsten Menschen der Welt zählte, die waren reicher als viele indische Maharajas. Erst mit deren Untergang setzt dann die Hochindustrialisierung in den USA ein, vor allen Dingen im Norden und nicht mehr im Süden. Gleichzeitig verlagert sich die Baumwollproduktion vom Süden nach Ägypten und nach Indien, womit die Briten wieder in der Vorhand sind.
4: Also wenn wir jetzt Ende des 19. Jahrhunderts sind, dann sind die USA schon am Pazifik sowieso schon längst. Sie sind technologischer Vorreiter. Und jetzt kommt noch der Spanisch-Amerikanische Krieg. Dann expandieren sie ja noch weiter in den Pazifik hinein, also bis nach Hawaii, Guam und so weiter. Also welche Rolle spielte das dann?
3: Naja, der Amerikanisch-Spanische Krieg war sehr wichtig, weil sich in ihm mehrere Dinge zeigen, die für die amerikanische Außenpolitik typisch sind. Zum einen ein hoher ethisch-humanistischer Anspruch. Man will die, und das nannte man damals tatsächlich so, die Konzentrationslager der Spanier auf Kuba befreien. Es wird eine große Medienkampagne in Gang gesetzt, wie brutal die spanische Unterdrückung dort sei. Dann bricht der Krieg aus. Man weiß heute, dass es nicht so sehr die Medien waren, die McKinley in den Krieg getrieben haben, wie man früher dachte, aber die Medien spielen ihre Rolle durch ihre Berichterstattung. Und hinterher zeigt sich, dass die USA genauso brutal sein können wie die Spanier, indem sie etwa auf den Philippinen, die sie gewissermaßen nebenbei mitnehmen als neue Kolonie, dort ebenfalls Konzentrationslager errichten und schätzungsweise über 600.000 Filipinos in dem anschließenden Guerillakrieg umbringen. Es wird eine ganze Insel, werden sämtliche männlichen Einwohner über 10 Jahre getötet, weil amerikanische Marines dort umgebracht worden sind. Also der Philippinenkrieg ist einer der schmutzigsten Kriege, den die Amerikaner vor Vietnam geführt haben. Übrigens auch mit einer Topologie, die an die Indianerkriege erinnert. Wie in Vietnam werden die Feindgebiete als Apache Country bezeichnet. Das heißt, es zieht sich eine Linie von genozidalen Massakern entlang der Vorgaben der Indianerkriege durch den Philippinenkrieg bis in den Vietnamkrieg. Und der Spanisch-Amerikanische Krieg beendet endgültig die Herrschaft der Spanier, die technologisch komplett unterlegen sind. Die Spanier haben zu diesem Zeitpunkt ein einziges gepanzertes Schiff. Die Amerikaner haben eine komplett neue Flotte, die sie in den 1890er Jahren aufgebaut hatten. Es gibt in der Schlacht von Manila, der Seeschlacht im Hafen von Manila, haben die Amerikaner einen Toten und versenken dabei die gesamte spanische Flotte und der eine Tote stirbt durch einen Unfall. Da sieht man die Überlegenheit, die die Amerikaner haben. Das heißt, sie sind jetzt in den Kreis der Mächte eingetreten, die in der Welt etwas zu sagen haben.
4: Und was war nochmal das Motiv, eben die Philippinen einzunehmen, also am anderen Ende des Pazifiks, naja, oder eine Insel wie Guam zu besetzen, ebenfalls ziemlich weit draußen, also weit weg vom Mutterland?
3: Zum einen wollte man beim Imperialismus mitmachen, wie alle anderen Mächte auch. Also man fühlte sich irgendwie benachteiligt, ähnlich wie die Deutschen nebenbei bemerkt. Zum anderen ging es um den chinesischen Markt. Unmittelbar nach dem Spanisch-Amerikanischen Krieg setzen die Briten und die Amerikaner 1899 und dann nochmal von 1900 durch, dass China nicht aufgeteilt wird unter den Kolonialmächten, sondern dass der chinesische Markt offen bleiben muss. Und der Zugang zum chinesischen Markt ist das Zentrum amerikanischer Außenhandelspolitik. Man hatte schon deswegen in den 1850er Jahren Japan gewaltsam geöffnet, das sich ja völlig abgeschottet hatte, um diesen chinesischen Markt zu ergattern. Gleichzeitig, und das macht Kuba so interessant, wollte man einen Plan umsetzen, den der Außenminister von Abraham Lincoln und Andrew Johnson, William Seward, schon 1866-67 entwickelt hatte, nämlich den der hemisphärischen Hegemonie durch den Erwerb Alaskas, was dann ja 1867 erfolgt ist, aber auch zum Beispiel Grönlands, Kanadas und der Inseln in der Karibik, die man schon in den 1850er Jahren hatte erwerben wollen, um das System der Sklaverei auszudehnen. Insofern werden hier mehrere Pläne gleichzeitig umgesetzt. Dazu kommt der Versuch, die Zuckerindustrie zu monopolisieren. Das betrifft sowohl Hawaii als auch Kuba. Also hier spielen strategische, politische, ökonomische Interessen eine wichtige Rolle.
4: Wann war dann der Moment gekommen, dass nicht nur die USA selber sich als Weltmacht oder als imperiale Macht gesehen haben, sondern dieser Status auch vom Ausland anerkannt wurde? Also sozusagen, dass sie das auch den Europäern bewusst war, das sind jetzt die Großen.
3: Naja, schon in den 1880er Jahren gelingt es den Amerikanern, sich in Handelskriegen gegenüber den Europäern, auch gegenüber den Franzosen, da geht es um den Import von amerikanischem Fleisch, durchzusetzen. Da lässt man schon die Muskeln spielen. Das ist auch der Zeitpunkt, wo man sich beginnt, vom britischen Kapital zu lösen und Wall Street allmählich wichtiger wird als London, als die Londoner City. Dann haben sie 1904-5 den Krieg zwischen Russland und Japan und da wird dann Theodore Roosevelt, der amerikanische Präsident, als Vermittler eingeschaltet. Das ist ein ganz deutliches symbolisches Zeichen. Die Amerikaner sind jetzt gleichberechtigt und allerspätestens natürlich mit dem Eintritt der USA in den Ersten Weltkrieg 1917 und auch der militärisch entscheidenden Rolle, die amerikanische Soldaten dann dort spielen, in Verbindung mit dem Niedergang des britischen und des französischen Kolonialreiches. Das ist der Punkt, wo die USA jetzt neben dem bolschewistischen Russland zur neuen Flügelmacht im Weltsystem aufsteigen.
4: Wobei nach dem Ersten Weltkrieg waren die Briten ja noch nicht ganz weg als Weltmacht. Also die Kolonien gab es noch.
3: Ja, es war 1924 waren sie sogar größer als je zuvor, weil sie sich einen Teil der deutschen Kolonien angeeignet hatten und auch Gebiete aus dem Osmanischen Reich. Aber aufmerksame Beobachter merkten damals schon, das britische Empire ist überdehnt. Imperial Overstretch. Man hat Schwierigkeiten, den Irak unter Kontrolle zu bekommen. Es gibt Unruhen in Indien und Unruhen in Indien heißt, das britische Empire pfeift aus dem letzten Loch. Und das ist tatsächlich auch dann in den 1930er Jahren im sogenannten Appeasement, die zentrale Angst der Engländer. Sie unterschätzen Hitler als Feind ja nicht und die Deutschen. Aber sie wissen, der nächste Weltkrieg bringt die Zerstörung des britischen Empire mit sich. Deswegen muss er so lange wie möglich herausgezögert werden. Man will den Krieg erst 1943 führen und nicht schon 1939. Und das ist also der Hintergrund dieser Friedenspolitik. Das weiß aber auch jeder. Roosevelt, also Franklin Delano Roosevelt, beobachtet die britische Politik sehr sorgfältig. Und eines seiner Hauptziele neben dem Kampf gegen den Nationalsozialismus ist die Zerschlagung des britischen Empire.
4: Das heißt, wollen Sie sagen, das war auch das Motiv der Amerikaner, sich an dem Krieg zu beteiligen?
3: Naja, am Krieg beteiligen sie sich wegen des Angriffs der Japaner und weil sie die Deutschen loswerden wollen, also vor allem das Hitler-Regime. Aber in den 1930er Jahren während der Weltwirtschaftskrise versuchen die Amerikaner, die Briten unter wirtschaftlichen Druck zu setzen. Und zwar hängt das damit zusammen, dass 1931 die Briten im Empire die sogenannten Imperial Preferences durchsetzen. Das heißt, der Wirtschaftsraum des Empires wird nach außen abgeschottet. Und in den Wirtschaftsvertragsverhandlungen vor 1938 zwingen die Amerikaner den Briten praktisch die Idee des Freihandels wieder auf. Das heißt, sie zerstören diese Zollschranken des Empires. Und das bedeutet, dass ab 1938 die Amerikaner, obwohl formell neutral, eigentlich jetzt ökonomisch das britische Empire überholen. Und auch klar ist, dass die Amerikaner ganz bewusst die Strukturen dieses Empire ökonomisch angreifen.
4: Wie gingen denn die Briten mit diesem Bedeutungsverlust um? Also hat sich ja über Jahrzehnte oder fast Jahrhunderte hingezogen, dass sie einfach zunehmend gesehen haben, okay, da im Westen, die werden jetzt immer größer und wichtiger als wir und wir werden immer bedeutungsloser und spätestens dann nach dem Zweiten Weltkrieg sowieso.
3: Ja, man hat schon seit den 1890er Jahren auf einen Ausgleich hingearbeitet. Es gibt das sogenannte Grand Revirement der Mächte um 1895, wo dann die USA und Großbritannien ihre Special Relationship eingehen. Man nimmt sich gegenseitig aus der Feindbeobachtung heraus. Man entwickelt keine Kriegspläne gegen den anderen mehr. Das war vorher durchaus üblich. Es gab Attacken der USA auf kanadischen Boden. Es gab Kriegspläne der Briten und das endet 1895. Die Amerikaner geben den Briten praktisch freie Hand in Südafrika, in den Burenkriegen. Die Briten umgekehrt geben den Amerikanern freie Hand in der Karibik, also der spanisch-amerikanische Krieg. Und das heißt, was die Briten jetzt versuchen, ist durch eine Allianz, eine spezielle Beziehungen zu den USA, den eigenen Weltmachtstatus zu erhalten. Das gelingt ihnen nicht, zumindest nicht als gleichberechtigte Partner, weil durch die Ergebnisse des Zweiten Weltkrieges und die Unabhängigkeit vor allen Dingen Indiens das britische Empire zunehmend obsolet geworden ist.
4: Manche sagen ja auch sozusagen, der Schlüsselmoment war dann der Suezkrieg 1956, ja, als die Franzosen und die Briten da einfach nicht mehr weiterkamen und auf die Unterstützung der Amerikaner angewiesen waren, die sie ja auch verweigert haben dann praktisch.
3: Ja, also das ist ganz deutlich. 1956 ist insofern interessant, weil ja gleichzeitig der Ungarnaufstand stattfindet. Und obwohl die Sowjetunion heftig droht wegen des Suezkrieges und die Amerikaner in ihrer Propaganda so tun, als würden sie in Ungarn angreifen, herrscht letztlich nun das Verständnis auf beiden Seiten, der Westen ist Hegemonialzone der USA, der Ostblock ist Hegemonialzone der Sowjetunion und man lässt der jeweiligen Hegemonialmacht zur Ordnung ihrer Zone relativ freie Hand. Das Interessante ist, dass die Sowjets dann versuchen, über Kuba einen Fuß in die westliche Hemisphäre zu bekommen. Aber das ist vielleicht auch der Grund, warum Khrushchev letztlich gegenüber Kennedy 1962 nachgibt, weil ihm klar ist, das ist Einflussgebiet der USA.
4: So kam also sozusagen der Weltmachtstatus, der bis heute im Grunde anhält. Trotzdem steht natürlich jetzt im Zusammenhang auch mit Trump und mit dem Aufstreben Chinas, das ist die Frage im Raum, kann diese Zeit auch mal wieder irgendwann zu Ende gehen? Also so wie die der Briten zu Ende gegangen ist?
3: Ja, Nietzsche hat einmal gesagt, alles was historisch geworden ist, wird auch historisch wieder vergehen. Insofern ist es fast banal zu sagen, jede Großmacht endet irgendwann. Es gibt immer Punkte, wo man sich das nicht vorstellen kann. Man denke an das Römische Reich auf dem Höhepunkt seiner Macht. Christliche Theologen haben dem Römischen Reich damals eine gewissermaßen endzeitliche Funktion zugesprochen, weil sich niemand vorstellen konnte, dass es demnächst nicht mehr da ist. Also auch das wird den USA irgendwann passieren. Im Moment ist es nicht absehbar. Die Politik Trumps trägt sicherlich nicht dazu bei, den Weltmachtstatus der USA zu festigen, aber sie sind militärisch weiterhin drückend überlegen. Die USA geben für Rüstung mehr aus als alle 10 nachfolgenden Mächte inklusive Russlands, inklusive Chinas, inklusive auch Deutschlands, Großbritanniens und Frankreichs zusammen. Also von daher sieht man schon, dass hier, sie verschwenden auch viel Geld, muss man sagen, im Rüstungsbereich, aber es ist eine extrem hochgerüstete Macht, es ist eine wirtschaftlich sehr potente Macht, unabhängig von der Führungsfigur im Weißen Haus. Trump wird erst einmal die USA nicht in ihren Grundfesten erschüttern, wenn es um einen Weltmachtstatus geht, aber mittelfristig und langfristig wird sich die strategiefreie Politik, um es mal freundlich auszudrücken, von Trump negativ auswirken auf die Weltmachtrolle der USA. Denn um die eigene Macht auf den Boden zu bringen, bedarf es der Verbündeten. Die USA können das nicht alles selber leisten. Das wird dann extrem teuer. Das sieht man jetzt im Iran. Also man ist zwar überlegen, aber man braucht Verbündete, um vor Ort wirklich agieren zu können. Man sieht ja, dass es den USA schon wehtut, wenn Italien und Spanien sagen, unsere Stützpunkte dürft ihr aber nicht benutzen und auch die Briten sich querstellen. Von daher braucht man Verbündete und die Politik von Trump ist nicht dazu angetan, Verbündete zu generieren.
4: Aber gleichzeitig, also ich habe neulich mal einen Vergleich gelesen, eben zwischen der Situation 1956, Briten verlieren Weltmachtstatus, sagen endgültig in der Suezkrise, als sie sich dort nicht behaupten konnten, jetzt in der Straße von Hormus, wo sich jetzt da ein Friedensvertrag andeutet, aber letztlich nicht zu den Bedingungen, zu denen Trump angetreten war. Also er steht ja eigentlich in der Weltöffentlichkeit schon als Verlierer jetzt da.
3: Ja, weil der Krieg einfach dusselig war. Er war schlecht vorbereitet. Er hat sich offenbar von Netanyahu da hineinziehen lassen, zumindest suggeriert er das zunehmend. Und es gab von Beginn an kein Kriegsziel. Also schon in den ersten 3 Tagen habe ich von Trump 5 verschiedene Kriegsziele gehört. Und man fragt sich im Nachhinein, was wollte er mit diesem Krieg eigentlich? Was war das strategische Ziel? Und die Amerikaner haben den Krieg mit angezogener Handbremse geführt. Gleichzeitig zeigt es auch Lücken, Versorgungslücken. Es zeigt eine gewisse Schwäche in der Logistik und einen gewissen Unwillen, seit Vietnam Bodentruppen einzusetzen. Das wäre ja die einzige Möglichkeit. Nur der Iran ist natürlich nicht Venezuela, wo man einfach mal reingeht, jemanden kidnappt und dann wieder rausgeht, sondern der Iran ist ein ganz anderes System, ein sehr großes Land, das ganz schwer zu kontrollieren wäre, wenn man denn mit Fußtruppen dort hineingeht. Also von daher war das Ganze schlecht überlegt. Das heißt jetzt nicht, dass systematisch oder strategisch die USA sich auf dem absteigenden Ast befinden. Dieser Krieg hat sie sicherlich nicht stärker gemacht.
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4: Weltmacht USA, wie es begann und wie es vielleicht endet. Darüber habe ich mit dem Historiker Michael Hochgeschwender gesprochen, Professor für nordamerikanische Kulturgeschichte am Amerika-Institut der LMU München. Vielen Dank.
3: Gerne.
4: Ich bin Gabor Pahl.
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5: Um 9 Uhr mit Eva Irion. US-Streitkräfte haben nach eigenen Angaben erneut einen Vergeltungsschlag gegen den Iran verübt. Das hat das zuständige Regionalkommando mitgeteilt. Dabei seien mehrere Ziele angegriffen worden, darunter Luftabwehrstellungen und Drohnenlager. Grund für den Gegenschlag sei ein vorheriger iranischer Angriff auf einen Frachter gewesen. Der Öltanker war auf der Straße von Hormus unterwegs und wurde britischen Behörden zufolge von einem unbekannten Geschoss getroffen. US-Präsident Trump drohte anschließend auf seiner Online-Plattform damit, den Iran militärisch zu vernichten. Es ist der 2. US-Angriff auf den Iran, seit beide Länder ein Rahmenabkommen unterzeichnet haben, das eine Waffenruhe vorsieht. In einem Naturschutzgebiet südwestlich von Bad Kreuznach ist ein Waldbrand ausgebrochen. Die Löscharbeiten werden dadurch erschwert, dass dort Munition aus dem Zweiten Weltkrieg liegt. Sarina Fischer.
6: Die Weltkriegsmunition hatte in der Nacht bereits mehrere Explosionen ausgelöst. Deswegen mussten die Löscharbeiten unterbrochen werden. Sie müssten das Waldgebiet voraussichtlich kontrolliert abbrennen lassen, da ein direkter Zugang zu riskant sei, sagte die Bad Kreuznacher Landrätin Dickes dem SWR. Die Lage sei extrem belastend. Die Fassungslosigkeit sei allen Feuerwehrleuten ins Gesicht geschrieben. Die Stimmung sei am Boden. Etwa 250 Einsatzkräfte, darunter der Kampfmittelräumdienst, sind seit gestern vor Ort. Der Waldbrand hat sich nach Angaben des Kreises auf fast 3 Hektar ausgebreitet. Wegen des Feuers mussten im benachbarten Ort Traisen im Kreis Bad Kreuznach etwa 300 Menschen vorsorglich ihre Häuser verlassen. Für sie steht eine Notunterkunft bereit.
5: Die umstrittene US-Einwanderungsbehörde ICE soll zum 2. Mal dieses Jahr eine neue Leitung bekommen. Präsident Trump nominierte Lance Schroyer, einen ehemaligen Polizisten und derzeitigen Berater von Heimatschutzminister Mullin. Er folgt auf Todd Lyons, der das Amt nach der Entlassung der früheren Heimatschutzministerin Noem im Mai nur wenige Wochen kommissarisch ausgeübt hat. Die ICE-Behörde spielt eine zentrale Rolle bei Trumps verschärftem Vorgehen gegen Migranten in den USA. Nach der Brandkatastrophe im Schweizer Skiort Grand Montana soll die Unglücksbar Le Constellation zu einem Jugendzentrum umgestaltet werden. Das hat der Staatsrat des Kantons Wallis der Zeitung Le Temps gesagt. Boris Bauer berichtet.
7: Rund 6 Monate nach dem Feuer mit 41 Toten und 115 Verletzten hat sich Dabalin zu den weiteren Plänen geäußert. In dem Interview sagte er, Le Constellation werde nie wieder eine Bar sein, sondern ein Ort, der jungen Leuten gewidmet werde. Gleichzeitig setzt sich der Staatsrat dafür ein, dass eine Gedenkstätte gebaut wird. Das Denkmal solle, Zitat, schön, friedlich und zugänglich sein und sowohl den Verstorbenen und Verletzten als auch den Rettungs- und Pflegekräften gerecht werden. Geplant sei auch eine Gedenkfeier am 1. Januar 2027, ein Jahr nach dem verheerenden Unglück.
5: Tickets für Spiele der Fußball-WM kosten im Wiederverkauf inzwischen mehr als $3.000. Für die Partie Portugal gegen Kroatien wird das günstigste Ticket für $3.225 angeboten. Das zeigen Daten der Preisbeobachtungswebsite Ticketdata. Für die WM hat die FIFA erstmals ein Preissystem eingeführt, das sich an Angebot und Nachfrage orientiert. Bei dem Spiel treffen die Fußballstars Cristiano Ronaldo und Luka Modric aufeinander. SWR-Nachrichten, Redaktion Patricia Wern. Das Wetter. Die Hitzewelle hat ihren Höhepunkt überschritten. Die Vorhersage: Heute scheint mal die Sonne, mal ziehen Wolken durch. Vereinzelt sind erste Schauer aktiv. Ab dem Nachmittag bilden sich in schwüler Luft Gewitter mit Starkregen, Hagel und Sturmböen. Die Aussichten: Morgen und am Dienstag teils kräftige Regengüsse. 9.04 Uhr.
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8: Und heute heißt es bei uns in letzter Sekunde. Und damit ist nicht unser Timing gemeint, sondern das Retten. Ich heiße Monika Korsave und wünsche Ihnen einen guten Morgen.

Das war Filmmusik von James Newton Howard aus dem Film Basecamp. Und damit steigen wir gleich mal ganz hoch ein in unserer Matinee zum Thema Retten. Denn in Basecamp geht es um eine Rettungsaktion am K2, dem zweithöchsten Berg der Welt. Der K2 ist natürlich speziell. Generell sind die Berge aber tatsächlich ein Ort, an dem besonders viele Retter und Gerettete aufeinandertreffen. Und dabei muss es gar nicht unbedingt gleich das Karakorum-Gebirge oder der Himalaya sein. Allein in den Alpen geraten jedes Jahr Zehntausende Menschen in Bergnot und müssen von der Bergwacht gerettet werden. In letzter Sekunde die Rettung, so haben wir die Matinee in SWR Kultur heute überschrieben. Und während wir hier, ich im sicheren und sogar gekühlten Studio und Sie am ebenso sicheren heimischen Frühstückstisch, über Retter und Gerettete nachdenken, sind zeitgleich tausende Rettungskräfte überall auf der Welt tatsächlich im Einsatz. In Venezuela zum Beispiel, wo es diese Woche ein fürchterliches Erdbeben gegeben hat. Aufgrund der Hitzewelle in Europa sind auch hier bei uns noch mehr Sanitäter, Notärzte und Feuerwehrleute im Einsatz als sonst sowieso schon. Und nicht selten riskieren diese Rettungskräfte ihr eigenes Leben oder zumindest ihre Sicherheit, um andere Menschen aus einer gefährlichen Situation zu retten. Und wahrscheinlich hat auch jeder von uns schon mal erlebt, wie unfassbar erleichternd es ist und wie dankbar man ist, wenn man in einer blöden Situation steckt, in der man selbst nicht mehr weiter weiß. Und dann kommt jemand, der hilft, der einen rettet. Vielleicht bewegen uns Geschichten über Rettungsaktionen auch deshalb so sehr, weil wir wissen, dass es uns selbst durchaus auch mal treffen könnte. Dass wir ganz schnell auch mal Hilfe und auf Rettung in letzter oder auch nur vorletzter Sekunde angewiesen sind. Und das wiederum könnte auch ein Grund sein, warum uns Geschichten über Rettungsaktionen so faszinieren, dass wir uns neben der aktuellen Berichterstattung über tatsächliche, reale Rettungsaktionen auch noch Dokus oder fiktionale Serien über Bergretter, Feuerwehr, Notärzte oder die Polizei anschauen. Rettungsgeschichten erzeugen bei uns Empathie, aber natürlich auch Neugier und oft genug auch Sensationslust. Das darf man natürlich auch nicht verschweigen. Wir wollen uns in dieser Matinee dem Thema Rettung widmen. Den Rettern auf der einen Seite, den Geretteten auf der anderen. Wir wollen uns aber auch mit Phänomenen rund um das Thema Rettung beschäftigen, die ein bisschen vom Akuten weggehen, dafür aber lange nachwirken. Der Rettung von Kulturgütern in bedrohten Regionen zum Beispiel oder der Rettung von Lebensmitteln vor der Mülltonne. Wir blicken auf große und kleine Rettungsaktionen und wir fragen uns auch, wären wir eigentlich selbst in der Lage, um jemandem erste Hilfe zu leisten und ihn so zu retten? Die Matinee hat heute Nerven aus Drahtseilen. Es geht ums Retten.

0: Mood Indigo von Duke Ellington, hier gespielt von Till Brönner und Blech and Blues in der Matinee, heute mit dem Titel In letzter Sekunde die Rettung. Für den Trompeter und Flügelhornisten Till Brönner ist Musik eine Art Rettung und Medizin, sagt er selbst. Konkret war das Musikmachen für ihn vor einigen Jahren die Rettung aus einem schlimmen Liebeskummer. An diesem Beispiel kann man sehen, dass Rettung nicht immer unbedingt gleich mit Lebensgefahr zu tun haben muss. Manchmal geht es auch einfach nur darum, sein Selbstbild zu retten, die gute Laune oder eine Freundschaft. Für andere, für Ärzte oder Menschen, die bei der Feuerwehr arbeiten zum Beispiel, gehört Retten quasi zum Berufsbild. Über unterschiedlichste Situationen, in denen Menschen zu Rettern geworden sind und wie sich das angefühlt hat, hat sich auch unser Reporter Stefan Schlegel in der Freiburger Fußgängerzone unterhalten.
1: Haben Sie schon mal jemanden gerettet?
2: Eine Nachbarin. Ich war auf meinem Reiterhof und da wohnt eine alte Dame, die fast 90 war. Bin nach Hause gefahren, ich gucke immer rechts und links. Da lag sie im Gras. Hab dann erst mal aufregend um Hilfe, Hilfe gerufen. Und dann kam auch ein Rebbauer, der geholfen hat. Und dann haben wir einen Krankenwagen, den hätte ich vielleicht zuerst anrufen sollen. Aber Schreck, oh Schreck.
1: Wie haben Sie sich gefühlt in der Rolle der Retterin?
2: Ich habe mich, glaube ich, schon stark gefühlt. Weil ich konnte sie so immer noch am Reden halten. Sie konnte sich zwar nicht richtig artikulieren, aber sie hat dann halt so Laute von sich gegeben. Habe sie gestreichelt, habe sie im Arm gehabt, habe sie auf meinen Schoß gelegt. Also ich bin mir schon gut vorgekommen dabei.
3: Das war in Frankfurt und ein Kinderwagen fing an zu rollen. Und die Mutter war beschäftigt, weil sie beim Geschäft stand, was geguckt hatte. Und das war vielleicht ein Meter Platz und dann kam die zweispurige Straße. Und da habe ich den Kinderwagen festgehalten.
1: Wie haben Sie sich gefühlt als Retterin?
3: Ich denke mal, ich war zum richtigen Zeitpunkt am richtigen Ort.
4: Telefonseelsorge, Selbsttötungsabsichten.
1: Wie knapp war es denn, wenn Sie es mal schildern?
4: Er stand am Gleis.
1: Als Sie mit ihm telefoniert haben, stand er am Gleis?
4: Das hat er mir so gesagt.
1: Wie war das für Sie, in der Situation zu sein?
4: Ich hatte mich eigentlich theoretisch darauf eingestellt. Ich habe gewisse Hintergrundschulungen, auch als Mediator. In der Situation war ich einfach nur fokussiert auf die Person und auf die Situation, die er mir geschildert hat. Da gab es kein weiteres Denken, ah, das ist super oder toll. Das hat mich dann hinterher einfach befreit.
1: Und wie fühlt es sich jetzt im Nachhinein an, dass Sie es irgendwie geschafft haben, dass das nicht gemacht hat für Sie als Retter an der Stelle?
4: Ich weiß gar nicht, ob ich dieses Bewusstsein habe des Rettens, sondern tatsächlich einfach dieser Situation, ja, ich habe richtig gehandelt.
5: Ich glaube, man unterschätzt manchmal, dass man Menschen rettet einfach dadurch, dass man für sie da ist.
1: Man kann retten, ohne dass man selber merkt?
5: Ja, eine gute Freundin

0: würde ich sagen, ja.
1: Neulich eine Bekannte, die ist gestürzt, hat sich dann das Bein gebrochen, wollte sie erst nicht wahrhaben. Dann haben wir sie überredet, dass sie ins Krankenhaus geht und das kontrollieren lässt. Das hat sie dann auch gemacht und seither liegt sie dort.
2: Mussten Sie Ihre Freundin da eigentlich überreden, dass sie sich überhaupt retten lässt?
1: Ja, die ist 87 Jahre alt, die will möglichst selbstständig sein. Ich habe neulich mal gelesen in so einer Apothekenzeitung, es ging um diese Pflegegrade. Wenn man das einsieht, ist das schon Mut, ja, dass man das zulässt.
2: Sind Sie schon mal gerettet worden?
3: Ja, ich bin religiös und von daher ist natürlich das Geschenk des ewigen Lebens eine Rettung.
2: Mit einer Rettung verbindet man ja immer, dass man auch sich in einer Gefahr vorher befunden hat. Waren Sie das?
3: Ich habe mich nie irgendwie in einer Gefahr gesehen, aber jetzt, wenn man es auf den religiösen Gedanke wieder zurückbringen möchte, dann hat es natürlich diese Gefahr gegeben, das ewige Leben nicht zu erreichen. Da muss man jetzt dran glauben oder nicht.
4: Fahrradunfall, Wirbelsäule angebrochen. Also ganz viel Glück gehabt, dass ich noch laufen kann heutzutage.
2: Wer hat Sie da gerettet?
4: Es waren direkt Leute da, die mir dann gut zugesprochen haben, die mich berührt haben und gemeint haben, es wird alles gut, es macht dir keine Sorgen, die mir gleich was unter den Kopf gelegt haben und man fühlt sich direkt besser.
2: Sind Sie da dankbar?
4: Ja, natürlich bin ich dankbar. Ja.
5: 49 Jahre Intensivstation, 500 Reanimationen als Anästhesie-Fachpfleger.
2: Warum haben Sie die Zahlen so genau parat, wie viel Sie gerettet haben?
5: Ja, es gibt ja Statistiken.
2: Wie fühlt sich das an zu retten?
5: Es fühlt sich ganz normal an, wenn Sie wissen, was Sie zu tun haben und nicht das Falsche machen. Das ist ein super Gefühl, kann ich nur sagen. Wenn Sie morgens um 6 schon ein Kind retten, und in den OP bringen, weil es keine Luft mehr hat. Das ist ein super Gefühl. Da schmeckt der Kaffee besser anschließend.
2: Und wenn man das so oft hat, will man das dann immer wieder haben auch?
5: Nein, brauche ich jetzt nimmer, weil ich hatte dann zum Schluss tatsächlich noch einen Psychiater auch, weil die Träume gingen dann mit mir durch. Es war einfach so, dass ich dann nicht mehr so schlafen konnte und immer gemeint habe, ich muss wieder voll in Einsatz gehen.
2: Waren Sie in so einem Daueralarmzustand?
5: Ja.
2: Würden Sie sagen jetzt im Nachhinein, dass Sie es ein bisschen übertrieben haben mit dem Retten?
5: Nee, glaube ich nicht. Ich würde es wieder so machen. Das ist Berufsrisiko.
2: Wenn Sie 4 Wochen jemanden gerettet haben, fehlt Ihnen dann was?
5: Nee, jetzt nicht mehr. Jetzt ist es okay.
6: Retten als Berufsrisiko. Aber im Grunde geht es beim Retten eben ganz oft darum, zur richtigen Zeit am richtigen Ort zu sein und dann auch den richtigen Impuls zu haben. Sie hören die Martini in SWR Kultur und bei uns geht es heute 3 Stunden lang ums Retten.

0: Trollhallen aus In den blauen Bergen, einer Märchensuite für Klavier von Agathe Backer-Grondahl, und gespielt hat Sarah Aimée Smisset. In letzter Sekunde, das ist heute der Titel unserer Matinée, es geht ums Retten. Und die blauen Berge, die sind vermutlich neben den blauen Badeseen und anderen Gewässern einer der Orte, an denen gerade Rettungshochsaison ist. Denn das Wetter ist verlockend gut. Unten im Tal kann man sich kaum vorstellen, dass es oben am Berg teilweise so kalt ist, dass dort noch Schnee liegt und es dementsprechend rutschig ist. Und dass dieses gute Wetter in den Bergen auch mal bestürzend schnell umschlagen kann, das verdrängt man als Nicht-Bergprofi auch gerne mal. Das sind jetzt nur zwei der Gründe, warum Bergretter in der Wandersaison quasi im Dauereinsatz sind, um in Not geratene Menschen aus teils lebensbedrohlichen Situationen zu retten. Einer dieser Bergretter ist Peter Ansenberger, zweiter Bereitschaftsleiter der Bergwacht Garmisch. Hallo, Herr Ansenberger.
1: Hallo, Grisena.
0: Schön, dass Sie sich Zeit nehmen erstmal. Sie haben ja gerade vermutlich ziemlich viel zu tun. Wann hatten Sie denn Ihren letzten Rettungseinsatz?
1: Ich habe aktuell die Woche Dienst. Das heißt, man hat den Pieps immer am Mann, Tag und Nacht, und muss parat sein oder soll parat sein. Sich innerhalb von 2 Minuten bei der Leitstelle melden, um den Einsatz anzunehmen und dann abzuwickeln. Und ja, Montag war es ruhiger, da waren 2 Einsätze. Gestern waren es, glaube ich, 7 und heute war es in der Früh schon einer.
0: Ah, Sie waren?
1: Ja, ich war jetzt heute in der Früh schon unterwegs, am Jubiläumsgrad. Und jetzt gerade bin ich im Büro wieder, weil wir das ja auch nur ehrenamtlich machen. Wir sind ja ganz normal berufstätig.
0: Aha, also wir hoffen jetzt einfach mal, dass der Pieps ja nicht losgeht, weil dann sind Sie weg.
1: Richtig, wenn es der Pieps geht, dann können wir nur kurz am Funk hören, ob es Garmisch oder Kreinau ist oder wer ausrücken muss, und dann bin ich vielleicht weg.
0: Okay, jetzt haben Sie auch schon erwähnt, Sie machen das nicht hauptberuflich. Sie sind eigentlich Installateur. Bergretter, das sind Sie ehrenamtlich. Und soweit ich weiß, ist es bei allen Bergrettern so. Was hat Sie denn dazu bewegt, Bergretter zu werden? Das ist ja zeitlich und körperlich ganz schön anspruchsvoll.
1: Ja, das ist, ich glaube, bei den meisten Bergretter haben einen Ursprung vom Bergsteigen und vom Klettern, also in privater Hinsicht. Und wenn man halt auch so privat unterwegs ist und beim Klettern und Bergsteigen ist, wünscht man sich ja selber auch, wenn was sein sollte, dass andere einem hilft. Das machen nämlich gute Bergsteiger untereinander oft beim Klettern. Aber tendenziell hat man da, glaube ich, schon den Gedanken, oder haben viele Kletterer den Gedanken, gerade wenn man irgendwie lokal so in Garmisch-Partenkirchen ansässig ist, dass man sagt, man könnte auch sich in der Bereitschaft Garmisch-Partenkirchen in der Bergwacht engagieren und da auch einen Beitrag leisten, zu helfen und dabei zu sein.
0: Also so die Mischung aus Berg und Menschenliebe, könnte man sagen.
1: Ja, ich denke, das war der Ursprung früher auf alle Fälle. Es hat sich vielleicht schon ein bisschen gewandelt, weil natürlich auch das Bergretter Dasein ganz cool ist und das auch oft mit Hubschrauberfliegen verbunden ist, rein medial, und da vielleicht auch ein bisschen ein Rettungshype entstanden ist die letzten Jahre, wo bestimmte Bergretter vielleicht eher dazukommen, weil sie sagen, Mensch, ich finde das toll, dass die Bergwacht macht und mag da auch mitspielen. Die haben vielleicht diesen Hintergrund nicht so vom Bergsteigen oder vom Klettern, sehen es eher so als Rettungsdienst und möchten sich engagieren. Ist aber zum Teil auch super. Gell? Haben wir auch ganz erfahrene medizinische Leute, wo aus der Hintergrundgeschichte kommen und dann auch einen guten Beitrag leisten können.
0: Kann man ja auch ein bisschen Held sein. Also auch ganz berechtigt.
1: Ja, das möchten wir nicht. Und das sind wir auch nicht. Wir sind, wie gesagt, alles Ehrenamtliche. Also ja. Man muss schon aufpassen mit Begriffen wie Held oder Profi. Es ist schwer zum Definieren, wer ist der Profi, wer ist der Held. Also wir sind es nicht. Wir sind normale Bergwachtler, versuchen unser Bestes zu geben und sind oft schwere Entscheidungen. Wie agieren wir, wie gehen wir voran? Weil es eigentlich das einzig Wichtige ist, dass vor allem uns nichts passiert.
0: Ja.
1: Um das geht es eigentlich, dass man einfach das Risikomanagement sehr ordentlich abarbeitet und sagt, macht das so Sinn? Weil im Endeffekt hocken nicht wir in der Klemme, sondern der Patient am Berg, und dem möchten wir helfen, aber nicht zu jedem Preis.
0: Gibt es denn auch Fälle, wo die persönliche Risikoabwägung dann eher dahin geht, dass man einen Rettungseinsatz nicht antreten kann, weil der einfach zu gefährlich wird?
1: Ja, natürlich. Ich bin nebenbei auch Bergführer, und es ist ähnlich wie beim Bergführen. Das ist, wir sind im hochalpinen Gelände unterwegs und man muss ganz oft die Entscheidung treffen, gehen wir links, gehen wir rechts, drehen wir um. Und so ist es beim Rettungseinsatz auch. Und da ist Gewitter, Lawinengefahr, auch die Nacht, Dunkelheit, Hubschrauberfliegen ist einfach schon mal vom Gefahrenpotenzial höher, einfach gefährlicher. Und da muss man einfach sich hinterfragen, steht es zum Verletzungsmuster oder ist der Patient überhaupt verletzt? Wir haben ja auch sehr, sehr viele Patienten, die wo in Anführungszeichen einen Taxiservice anrufen, weil sie einfach nicht mehr können und schon vielleicht leicht erschöpft sind. Oder eine Blockade ist das schon neue Schlagwort, die sind blockiert und können nicht mehr, weil es einfach zu steil ist, zu schwierig ist. Wir sind aber unverletzt und da ist das oft auch zeitunkritisch. Da muss man eher halt mal überlegen, wie machen wir es sinnvoll und dann agieren wir.
0: Dass man die Leute dann vielleicht erstmal von unten berät, wie sie sich verhalten und dann hochgeht, wenn die Lage sich verändert hat, verbessert hat.
1: Richtig, das ist das Schöne heutzutage, dass eigentlich doch jeder ein Handy hat. Man kann ja so gut mit jedem Patienten telefonieren. Man findet den Standpunkt meistens sehr gut raus, wo der ist. Man kann den auch telefonisch ein bisschen beraten, obwohl wir jetzt keine Beratungsfunktion haben. Aber man kann ab und zu schon Leute auch ein bisschen lenken und bewegen zum Weitergehen, zum Umdrehen oder auch ein paar Tipps geben. Aber vor allem die Angst nehmen und sagen, es kommt dann schon jemand. Mhm. Und das ist unser Hauptjob, dass wir einfach ein bisschen abwägen müssen, wie zeitkritisch es ist. Müssen wir sofort agieren und da halt einen sinnvollen Weg finden, der wo gerade mit dem Risikomanagement gut zusammenpasst, dass man halt diese Einsatzmannschaft und den Patienten wieder heil ins Tal bringt und dass keinem was passiert.
0: Jetzt liest, hört und sieht man ja immer mehr von spektakulären Rettungsaktionen, bei denen die Geretteten teilweise einfach schlecht ausgerüstet waren oder sich selbst gnadenlos überschätzt haben oder beides. Und dann müssen die von ihnen gerettet werden, teilweise dann auch mit dem Helikopter vom Berg runtergeholt werden. Ist das jetzt nur eine veränderte Wahrnehmung von mir vielleicht auch oder wird darüber einfach mehr berichtet als früher oder hat das tatsächlich zugenommen? Wie nehmen Sie das denn wahr?
1: Ja, ich glaube, die Einsatzzahlen nehmen schon tendenziell zu, aber nicht in der Stärke, wie das ganze Bergpublikum zunimmt. Also der Berg ist mittlerweile ein Sportgerät geworden. Es ist wurscht, zu welcher Tages- und Nachtzeit man schaut. Es ist immer viel los im Berg oder bei uns in Garmischer Gegend. Und für diese brutale Menschenmasse, was da unterwegs ist, passiert nicht deutlich mehr. Mhm. Also die Leute sind jetzt nicht alle unvernünftig und alle falsch unterwegs mit dem falschen Schuhwerk. Das stimmt nicht. Die sind zum Teil gut ausgerüstet. Das würde ich sagen, ist nicht das Riesenproblem. Die Masse macht es einfach aus, dass einfach sehr, sehr viele Leute unterwegs sind und dass dann halt da was passieren kann, ist beim Bergsteigen, ist halt so. Und diese Wahrnehmung oder diese Selbsteinschätzung, das fehlt vielleicht schon mehr wie früher. Also ich glaube, früher hat man einfach halt beim Bergsteigen von null angefangen, man ist ein bisschen wandern gegangen und dann peu à peu jedes Jahr längere Touren oder schwerere Touren. Und heutzutage steigen halt Leute eigentlich mit null Erfahrung gleich mal in den Jubiläumsgrad ein und sagen, das werden wir schon schaffen. Wir sind ja sportlich gut drauf und haben schon 1000 Videos angeschaut. Und dann kommt halt dieser Moment, wo halt der Weg doch zu schwer wird und die Psyche ein bisschen schwächelt und dann ist der Anruf ziemlich schnell schon da. Mhm.
0: Ja, und selbst wenn es jetzt nicht irgendwie ans Leben geht oder an schwere Verletzungen, das ist ja auch ein teurer Spaß, sich da wie mit dem Hubschrauber abzuholen. Das ist ein teures Taxi.
1: Ja, das ist vielleicht ist auch ein heißes Thema, weil primär, wenn ein Patient verletzt ist, dann zahlt es den seine Krankenkasse. Und tendenziell gibt es schon Leute, wo einfach halt nicht im Alpenverein sind und keinen medizinischen Notfall haben, die zahlen das selber. Mhm. Und die sind aber auch oft vernünftig und sagen, ja, das habe ich einfach missgebaut, das zahle ich selber und ist logisch, war auch meine Schuld. Gibt es auch schöne Beispiele, wo einfach sagen, ja, ist so und danke fürs Holen.
0: Mhm. Ja, das Danke, das ist tatsächlich mal sehr angebracht in der Situation, würde ich sagen, wenn man da runtergeholt wird.
1: Ja, die Freundlichkeit von den Patienten oder zum Abholen, denn die ist immer da. Also die sind alle happy, dass sie mir kommen und Das ist ja auch schön, wie bei uns an der Bergwacht, wenn man dann später schon eigentlich immer ein gutes Feedback kriegt oder auch auf Dankkarte kriegt oder Dankschreiben kriegt und das ist schon sehr nett und macht den Job schon auch oder das Ehrenamt auch schön.
0: Ja, das kann ich mir vorstellen. Peter Anzenberger ist Bereitschaftsleiter der Bergwacht Garmisch und somit sowas wie ein Schutzengel der Wanderer und Kraxler. Und heute war er zudem auch noch mein Gesprächspartner in der Matinee zum Thema Retten. Vielen Dank, Herr Anzenberger.
1: Ja, ich sag danke. Ja.
0: In letzter Sekunde, das ist heute der Titel unserer Matinee in SWR Kultur. Es geht ums Retten.

0: Das Landespolizeiorchester Baden-Württemberg mit dem Titel Fuego de la Danza von Jean-Pierre Eck. Die Polizei gehört neben Feuerwehr und Rettungsdienst auch zu den Rettern, mit denen wir im Alltag immer mal wieder zu tun haben. Die Orchester unter dem Dach der Polizei unterstützen mit Benefizkonzerten zudem noch soziale Projekte, karitative Einrichtungen oder Hilfsorganisationen. Da ist die Polizei dann tatsächlich mal ausschließlich unser Freund und Helfer. Bei dem, was jetzt kommt, kann Ihnen allerdings nicht mal die Polizei helfen. Da müssen Sie schon selber ran.
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0: Wir haben wieder einmal einen Buchtitel, der zum Thema unserer Sendung passt, vertont. Der Inhalt des Buchs war uns dabei komplett egal. Uns geht es nur um den Titel und den haben wir einfach szenisch umgesetzt. Und Sie müssen jetzt ebenso einfach nur in Worte fassen, was Sie da gleich hören. Und zack, haben Sie unseren Titel. Los geht's.
2: Und nun der spannende Moment. Wen werde ich gleich küren zum einzig wahren Champion? Sie hat einen Igel vor dem Erfrieren gerettet, sich stark gemacht für die Rettung der Ozeane, monatelang für das Klima demonstriert. Und nicht nur das. Retten ist ihre wahre Leidenschaft. Anderen Menschen Gutes tun, sie aus misslichen Lagen befreien. Und das völlig selbstlos und hingebungsvoll. Applaudieren Sie mit mir für die Frau der Stunde, unsere Superwoman. The winner is...
3: Danke. Oh, danke. Ich freue mich außerordentlich, mich nun mit diesem Titel schmücken zu dürfen.
2: Ja, also jetzt erstmal hier der Lorbeerkranz, die Schärpe, der Blumenstrauß, hier die Auszeichnung. Ein kurzes Statement.
3: Ja, aber gerne doch. Ich bedanke mich bei allen meinen Unterstützern, bei meinen Fans, bei meinem Team. Toll, dass ihr für mich da seid.
2: Was war Ihre beeindruckendste Tat? Woran erinnern Sie sich am liebsten?
3: Oh, das war eindeutig der Tag, an dem ich gleichzeitig eine ältere Dame mit Rollator vor einem Bus gerettet habe, ein Kleinkind aus einer Drehtür und für meinen gehbehinderten Nachbar eine Erdbeertorte zum Geburtstag gebacken habe. Außerdem hatte ich nachmittags Aufsicht am Baggersee und abends war ich als Theaterärztin in der Oper.
2: Nicht zu fassen.
3: Und musste als Königin der Nacht für die Sängerin einspringen, die plötzlich mitten in der Vorstellung kollabiert ist. Natürlich sang ich die Arie der Hölle Rache erst, nachdem ich die Sängerin medizinisch notversorgt hatte.
2: Sensationell.
0: Ja, meine Güte. Ich habe ja auch schon mal einen Igel vor dem Erfrieren und Verhungern gerettet, aber da kann ich nicht mithalten. So, und jetzt sind Sie dran. Welches Buch könnte das gewesen sein? Hier als kleiner gedanklicher Rettungsring. Es ist ein Buch eines britischen Kinderbuchautors und Illustrators. Das Buch ist ein eher schmales und entstammt einer ganzen Reihe ähnlicher Bücher. Gewinnen können Sie heute ein 32-teiliges Erste-Hilfe-Set. Das kann man doch immer gut gebrauchen. Und dazu noch das Büchlein, das wir im Rätsel suchen. Aber da verrate ich jetzt natürlich nicht, welches es ist. Bis ungefähr 10.30 Uhr können Sie mitraten. Am besten warten Sie aber nicht bis zur letzten Sekunde, sondern rufen oder mailen uns sofort, wenn Sie die Lösung haben. Und zwar erreichen Sie uns unter 07221 2000 oder unter matinee@swrkultur.de. Und falls Sie das Rätsel noch mal hören wollen, bevor Sie sich festlegen, dann können Sie das jederzeit auf unserer Homepage unter swrkultur.de/matinee. Und direkt jetzt spielen wir es auch noch mal.
2: Und nun, der spannende Moment. Wen werde ich gleich küren zum einzig wahren Champion? Sie hat einen Igel vor dem Erfrieren gerettet, sich stark gemacht für die Rettung der Ozeane, monatelang für das Klima demonstriert. Und nicht nur das. Retten ist ihre wahre Leidenschaft. Anderen Menschen Gutes tun, sie aus misslichen Lagen befreien. Und das völlig selbstlos und hingebungsvoll. Applaudieren Sie mit mir für die Frau der Stunde, unsere Superwoman. The winner is...
3: Danke. Oh, danke. Ich freue mich außerordentlich, mich nun mit diesem Titel schmücken zu dürfen.
2: Ja, also jetzt erstmal hier der Lorbeerkranz, die Schärpe, der Blumenstrauß, hier die Auszeichnung. Ein kurzes Statement.
3: Ja, aber gerne doch. Ich bedanke mich bei allen meinen Unterstützern, bei meinen Fans, bei meinem Team. Toll, dass ihr für mich da seid.
2: Was war Ihre beeindruckendste Tat? Woran erinnern Sie sich am liebsten?
3: Oh, das war eindeutig der Tag, an dem ich gleichzeitig eine ältere Dame mit Rollator vor einem Bus gerettet habe, ein Kleinkind aus einer Drehtür und für meinen gehbehinderten Nachbar eine Erdbeertorte zum Geburtstag gebacken habe. Außerdem hatte ich nachmittags Aufsicht am Baggersee und abends war ich als Theaterärztin in der Oper.
2: Nicht zu fassen.
3: Und musste als Königin der Nacht für die Sängerin einspringen, die plötzlich mitten in der Vorstellung kollabiert ist. Natürlich sang ich die Arie der Höllerache erst, nachdem ich die Sängerin medizinisch notversorgt hatte.
2: Das ist sensationell.

0: Das Largo aus Georg Friedrich Händels Oper Circe, hier bearbeitet für die Budapester Streicher in der SWR Kultur Matinee zum Thema Rettung. Dieses Largo hat, laut Zeitzeugen, wohl zu den Musikstücken gehört, die auf der Titanic während ihres Untergangs vom Streichquartett an Bord gespielt worden sind. Da gibt es ja viele Geschichten, dass dieses Quartett bis zum bitteren Ende durchgehalten hat. Für die Musiker und für mehr als 1500 weitere Menschen ist damals jede Hilfe zu spät gekommen. Gerettet worden sind nur 700 Passagiere. Und unter den Todesopfern war auch der Funker, der immer weiter ein SOS-Signal in die Nacht hinaus gesendet hat, bis es nicht mehr ging. SOS, dieses Signal, dieser Code ist bis heute ikonisch. Das kennt vermutlich jeder. Allerdings bedeutet SOS nicht Save Our Souls, wie vielleicht viele denken. Was SOS wirklich bedeutet und wie es dazu gekommen ist, dass das heute der Rettungscode schlechthin ist, das erzählt jetzt Christine Fleischer.
1: Die Gefahr auf See hat viele Gesichter. Nebelbänke, Stürme, tückische Strömungen, Eisberge und manchmal sogar Brücken. Am 9. Mai 1980 rammte der Frachter Summit Venture bei schwerem Regensturm die Sunshine Skyway Bridge in Florida. Das SOS der Funker, begleitet von Mayday-Rufen, gehört zu den eindringlichsten Tonaufnahmen der Seefahrt. Die Warnungen kamen zu spät. Ein Teil der Brücke war eingestürzt und die Straße darüber zur Falle geworden. Doch die Notsignale erreichten die Küstenwache und setzten die Rettung in Gang, soweit noch möglich. SOS bedeutet weder Save Our Souls noch Save Our Ship. Die Buchstaben wurden gewählt, weil sie im Morsecode leicht zu senden und leicht zu erkennen sind. Dreimal kurz, dreimal lang, dreimal kurz. Das simple Signal lässt sich mit Funk, Licht und Ton senden und auch schreiben. Im März dieses Jahres wollten zwei Wintersportler mit Skiern die zugefrorene Ostsee überqueren. Sie zelteten auf dem Eis und fanden sich bald auf einer schwankenden Scholle wieder. Und nur, weil sie mit Eisbrocken ein krakeliges SOS legten, machten sie Schlagzeilen über ihre Rettung und nicht über ihren Tod. Auch die Nachricht von den drei Glücklichen, die im August 2020 nach tagelanger Suche auf einer winzigen Insel in Mikronesien entdeckt wurden, ging um die Welt.
2: Im westlichen Pazifik wurden drei vermisste Segler gerettet, nachdem sie SOS in den Sand geschrieben hatten. Hubschrauberpiloten entdeckten sie am Strand einer kleinen Insel. Die Segler bekamen Nahrung und Wasser. Es soll ihnen gut gehen.
1: SOS. Ein Notruf, den heute die ganze Welt kennt. Das war nicht immer so. Anfang des 20. Jahrhunderts lieferten sich die Deutsche Telefunken und die britische Marconi Company einen erbitterten Konkurrenzkampf um die Vorherrschaft im drahtlosen Funkverkehr. Und die Funker reagierten oft nicht auf Signale der jeweils anderen Technik, teilweise auch nicht auf Notrufe, was Menschenleben kostete. Der unselige Machtkampf endete mit der Internationalen Funktelegrafenkonferenz in Berlin. 1906 einigten sich dort 30 Nationen auf das SOS als einheitliches Seenotsignal. Einer der Teilnehmer der Konferenz war Staatssekretär Hans Bredow. In einer historischen Aufnahme des Senders Freies Berlin erinnerte er sich.
3: Diese Verhandlungen ergaben eine so große Mehrheit für die Regelung des Seefunkverkehrs, dass auch die Marconi-freundlichen Staaten England, USA und Italien zustimmten. Und damit trat auch das neue Notzeichen SOS in Kraft. Das ist gewählt worden, weil es eine ganz rhythmisch auffällige Aufeinanderfolge ist. Eine Folge, die sich im Ohr des Telegraphisten einprägt und so auffällig ist, dass man es nicht überhören kann.
1: Verbindlich eingeführt wurde das SOS 1908. Das erste dokumentierte Signal setzte das britische Passagierschiff Slavonia 1909 vor den Azoren ab. Der Kapitän war im Nebel zu nah an die Küste gefahren und hatte die Felsen der Insel Flores gerammt. Auch der berühmteste aller in Seenot geratenen Ozeandampfer, die Titanic, erlitt Schiffbruch durch Kollision. Doch diesmal waren es keine küstennahen Felsen. Zu den Überlebenden der Katastrophe gehörte Alfred Nurnay aus Köln. Er schilderte später, wie er am 14. April 1912 um kurz vor Mitternacht mit einigen Gästen im Rauchsalon saß.
4: Und wir spielten Bridge. Und gegen 12 Uhr, ich hatte gerade zu einem Herrn gesagt, na, wir werden eine sehr schöne ruhige Überfahrt haben. Und da sagte er, na, wir sind hier in Neufundland, in der Nähe von Neufundland, und da ist doch meistens unruhig. Und in dem Moment bewegte sich die Titanic und ächzte und neigte sich ein ganz klein bisschen zur Seite. Und das war der ganze Zusammenstoß. Und Bums oder so etwas hat nichts gegeben, kein Glas fiel um, nichts.
1: Der Untergang der Titanic machte das damals noch junge Notsignal SOS weltbekannt. Obwohl die Funker zunächst nur den älteren Marconi-Notruf CQD sendeten.
5: CQD? Sir?
6: Ganz recht, CQD. Ein Notruf. Sagen Sie, wer immer sich auch meldet, dass wir über Bug sinken und dringend Hilfe benötigen.
1: Aus dem Film Titanic von 1997. Im echten Leben schickte der sinkende Ozeanriese schließlich abwechselnd CQD und SOS durch den Äther. Die Signale wurden gehört, aber das rettende Schiff war weit entfernt und andere reagierten zu spät. Rund 90 Jahre nach seiner Einführung verstummte das berühmte Signal. Die Telegrafie hatte ihre Bedeutung im Funkverkehr verloren und mit ihr ging auch das SOS unter. 1999 wurde es im Seefunkbetrieb offiziell eingestellt. Heute sind die Notrufe digital und Satelliten orten havarierte Schiffe schnell. Doch als universell verstandenes Symbol für Gefahr bleibt das SOS bestehen und als Zeichen der Hoffnung. Wer es sendet, vertraut darauf, dass Rettung möglich ist.
0: Dreimal kurz, dreimal lang, dreimal kurz. SOS ist das universal verständliche Signal für einen Notruf und das seit rund 120 Jahren. Ein verzweifeltes SOS hat übrigens auch meine Kollegin Nicole D'Entremont, die Redakteurin der Sendung heute, am Freitag ausgesendet. Ihr ist nämlich auf den letzten Metern während der Vorbereitung zu dieser Sendung ihr Notebook kaputt gegangen. Konkret konnte sie nur noch O's schreiben. Im Grunde war also nicht mal mehr ein vernünftiges SOS drin. Aber glücklicherweise haben die ITler des SWR den Notruf trotzdem gehört und blitzschnell geholfen mit einer neuen Tastatur. Hier also auch ein herzlicher Dank an all die Menschen, die unser Leben im Hintergrund am Laufen halten und ganz besonders an die IT-Abteilung des SWR. Und ich werfe Ihnen jetzt auch noch einen Rettungsring in Sachen Rätsel zu, das heute wohl schwieriger ist als auch sonst. Es ist nicht Superwoman oder Wonder Woman oder so. Das Buch, das wir suchen, ist wirklich eher unscheinbar. Und in der Reihe, aus der das Buch stammt, geht es um viele außergewöhnliche kleine Damen und Herren. Verschiedene Charaktere, sage ich jetzt mal. Einzelne Folgen sind vom SWR auch als Mini-Hörspiele vertont worden. Also viel Glück, versuchen Sie es weiter. In letzter Sekunde. Die Matinee wirft heute so einige Rettungsringe aus.

Gloria Gaynor in der SWR-Kulturmatinee mit der Hymne derjenigen, die ihr Herz vor dem Liebeskummer retten wollen. Und tatsächlich kann der Song nicht nur symbolisch Herzen retten, sondern ganz real. Bei Herzdruckmassagen kommt es nämlich auf das richtige Tempo und auf den richtigen Rhythmus an. Und beides hat ausgerechnet I Will Survive. Wenn Sie also jemals in die Verlegenheit kommen, jemanden vor dem Herztod retten zu müssen, singen Sie bei der Herzdruckmassage einfach I Will Survive. In letzter Sekunde, so haben wir heute die Matinee in SWR Kultur überschrieben, es geht ums Retten. Und dass das nicht nur eine Notwendigkeit ist, sondern auch zur Passion werden kann, darum geht es in der nächsten Stunde ab 10.04 Uhr. Und bis zu den Nachrichten begeben wir uns jetzt noch in die sicheren Hände von Alexander Borodin. Der war nämlich nicht nur Komponist, sondern auch promovierter Arzt. Der erste Satz aus dem Quartett Nummer 2 D-Dur, es spielt das Goldmund-Quartett. Ja.

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1: Um 10 Uhr mit Eva Irion. Die Hitzewelle hat Deutschland weiter fest im Griff. Gestern wurde in Möckern-Drewitz in Sachsen-Anhalt mit 41,5 Grad ein neuer Höchstwert erreicht. Die extremen Temperaturen haben auch Folgen für die Natur. Thomas Frohwerk berichtet.
2: Die hohen Temperaturen sorgen in Kombination mit der Trockenheit auch für eine erhöhte Waldbrandgefahr. An der Landesgrenze von Sachsen und Brandenburg hat die Feuerwehr in der Nacht versucht, einen Brand in der Gorischheide zu löschen. Das Gebiet gilt wegen der dort im Boden liegenden Altmunition als besonders schwierig für Löscharbeiten. Auch im Naturschutzgebiet im Kreis Bad Kreuznach in Rheinland-Pfalz brennt es. Dort explodierte Munition aus dem Zweiten Weltkrieg. Die Löscharbeiten wurden unterbrochen. Bei Pfreimd im Landkreis Schwandorf in der Oberpfalz ist auf einer Fläche von rund 8000 Quadratmetern ein Waldbrand ausgebrochen. Rund 200 Kräfte waren im Einsatz.
1: Der Städte- und Gemeindebund fordert, das geplante Gesundheitssparpaket der Bundesregierung zu verschieben oder anzupassen. Das finanzielle Risiko durch die Reform sei für die Kommunen zu hoch, sagte Geschäftsführer Berghegger der Neuen Osnabrücker Zeitung. Weil Kliniken durch die Pläne weniger Geld bekämen, werde ein Loch von schätzungsweise 5 Milliarden Euro in die Kassen der Städte und Gemeinden gerissen. Der Iran und US-Streitkräfte greifen sich weiter gegenseitig an. Die USA haben nach eigenen Angaben Flugabwehrstellungen und Waffenlager des Iran attackiert. Das sei eine Reaktion auf den Angriff eines Frachters durch den Iran gewesen. Die iranische Revolutionsgarde griff nach eigenen Angaben Ziele in den mit den USA verbündeten Staaten Kuwait und Bahrain an. Nach der Brandkatastrophe im Schweizer Skiort Grand Montana soll die Unglücksbar Le Constellation zu einem Jugendzentrum umgestaltet werden. Das sagte der Staatsrat des Kantons Wallis d'Abulay in einem Interview. Boris Bauer.
3: Rund 6 Monate nach dem Feuer mit 41 Toten und 115 Verletzten hat sich d'Abulay zu den weiteren Plänen geäußert. In dem Interview sagte er, Le Constellation werde nie wieder eine Bar sein, sondern ein Ort, der jungen Leuten gewidmet werde. Gleichzeitig setzt sich der Staatsrat dafür ein, dass eine Gedenkstätte gebaut wird. Das Denkmal solle, Zitat, schön, friedlich und zugänglich sein und sowohl den Verstorbenen und Verletzten als auch den Rettungs- und Pflegekräften gerecht werden. Geplant sei auch eine Gedenkfeier am 1. Januar 2027, ein Jahr nach dem verheerenden Unglück.
1: Alt-Bundespräsident Gauck ist für einen differenzierten Umgang mit der AfD und deren Wählern. Seiner Meinung nach sei es ein Fehler, jeden AfD-Wähler pauschal zum Faschisten zu erklären, sagte Gauck der Welt am Sonntag. Es sei vielmehr so, dass viele Menschen sich Entlastung wünschten. Sie sehnten sich nach einer Gefolgschaft, einer Führerpersönlichkeit. Es sei wichtig, der Wählerschaft vor Augen zu stellen, dass die AfD das Land in eine wirtschaftliche und außenpolitische Katastrophe steuert. Würde, fügte Gauck hinzu. Tickets für Spiele der Fußball-WM kosten im Wiederverkauf inzwischen mehr als 3.000 Dollar. Für die Partie Portugal gegen Kroatien wird das günstigste Ticket für 3.225 Dollar angeboten. Das zeigen Daten der Preisbeobachtungswebsite Ticketdata. Für die WM hat die FIFA ein Preissystem eingeführt, das sich an Angebot und Nachfrage orientiert. Bei dem Spiel treffen die Fußballstars Cristiano Ronaldo und Luka Modric aufeinander. SWR-Nachrichtenredaktion Patricia Wern. Das Wetter. Die Hitzewelle hat ihren Höhepunkt überschritten. Heute scheint mal die Sonne, mal ziehen Wolken durch. Ab dem Nachmittag bilden sich heftige Gewitter mit Starkregen, Hagel und Sturmböen. Die Aussichten morgen und am Dienstag nicht mehr so heiß. 10.04 Uhr.
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4: Heute mit Erste-Hilfe-Koffer und immer bereit, die Rettungswesten zu verteilen. Es geht um die Rettung. In letzter Sekunde ist der Titel unserer Sendung. Mein Name ist Monika Korsave und ich wünsche Ihnen einen guten Morgen.

Herman's Hermit aus dem Film La La Land. Das Stück sollte vor ein paar Wochen in einem Konzert mit Filmmusik in Sydney aufgeführt werden. Und dabei ist es zu einer Szene gekommen, die fast aus einem Hollywood-Drehbuch stammen könnte. Der Pianist des Orchesters ist nämlich ganz plötzlich ausgefallen. Und da ist der 21-jährige Student Sterling Nasar, der eigentlich nur im Publikum saß, einfach spontan eingesprungen und hat das Konzert gerettet. Die Nerven muss man erstmal haben. In letzter Sekunde, das ist heute der Titel der Matinee in SWR Kultur und es geht ums Retten. Und ein wichtiger Bestandteil des Rettens ist ja, dass man zur richtigen Zeit am richtigen Ort ist und dann auch mutig und souverän genug tatsächlich auch zu helfen. Sei es als Pianist im Konzert oder als Ersthelfer bei einem Verkehrsunfall. Das fällt vielen Menschen natürlich nicht ganz leicht, weil man immer Angst hat, etwas falsch zu machen beim Helfen oder zu sagen. So im Mittelpunkt stehen möchte auch nicht jeder. Es gibt aber auch Menschen, denen das leichter fällt, weil das Helfen und das Retten vielleicht einfach zu ihrem Beruf gehören und sie deshalb routinierter sind oder weil sie grundsätzlich gute Nerven haben. Um solche Menschen und um das Retten als Passion soll es auch in dieser Stunde der Matinee gehen. Dabei treffen wir zum Beispiel auf Lebensmittelretter und Rettungsschwimmer. Wir wollen uns in dieser Stunde aber auch noch ein bisschen eingehender mit dem Wesen des Rettens beschäftigen und ob Retten vielleicht auch im Zeitgeist liegt. Und ich habe jetzt auch noch einen kleinen Rätseltipp, noch einen. Den Autor und die Buchreihe haben jetzt schon einige erraten, aber das falsche Fräulein getippt. Also machen Sie sich gerne noch mal kurz Gedanken. Die Matinee sendet heute gewissermaßen mit Blaulicht. Die Rettung ist unser Thema.

0: Das war das SWR-Sinfonieorchester Baden-Baden und Freiburg mit der Nummer 2 im Spiel der Wellen aus den 4 Tondichtungen von Max Reger. Das kühle Spiel der Wellen ist ja bei diesen Temperaturen der Ort, an dem man es noch am ehesten aushalten kann. Allerdings tun sich da auch wieder Gefahrenquellen auf, für die man dann später eventuell wieder einen Retter brauchen könnte. Denn wie man so schön sagt, man kann auch in einer Pfütze ertrinken. Umso besser, wenn es dann Menschen gibt, die nicht nur auf sich, sondern auch auf andere aufpassen. Erst vor gut einer Woche ist genau das im Freibad in Daaden in Rheinland-Pfalz passiert. Da haben 4 Kinder im Alter von 7 und 8 Jahren einen bewusstlosen 2-jährigen Jungen im Nichtschwimmerbecken entdeckt und kurzerhand gerettet. Dabei haben sie ihn aus dem Wasser getragen und sofort einen anwesenden Rettungssanitäter verständigt, der den Jungen wiederbeleben konnte. Inzwischen geht es dem Kleinen wieder gut. Anscheinend geht er sogar schon wieder in die Kita. Und die 4 kleinen Retter durften sich ins Goldene Buch der Stadt Daaden eintragen. Und das völlig zu Recht. Dass heutzutage aber in jedem Freibad und auch an Badestränden Rettungsschwimmer vor Ort sind oder Sanitäter, die im Zweifel helfen können, das haben wir auch der Deutschen Lebensrettungsgesellschaft, kurz DLRG, zu verdanken. Die ist 1913 in Leipzig gegründet worden und wirbt seitdem unermüdlich um Mitglieder. Auch im Jahr 1951. Und dorthin reisen wir jetzt mit unserer
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0: Die Tür geht auf und wir befinden uns im August des Jahres 1951 in einem Freibad in Eckernförde, wo gerade eine Werbeaktion der DLRG stattfindet.
2: Die Deutsche Lebensrettungsgesellschaft trifft die Vorbereitung zur Werbe- und Aufklärungswoche vom 20. bis 26. August unter dem Motto Rettet Ertrinkende. Die Bezirksgruppe Eckernförde führt uns im Moment einen Unglücksfall vor. Einer der zahlreichen Badegäste schreit um Hilfe, so wie es in diesem Sommer schon recht zahlreich vorgekommen ist. Und die Wachmänner vom Rettungsdienst eilen an ihre Rettungsgeräte und da kommen auch schon die Kommandos.
3: Rettungsboot klar machen, Rettungsgeräte ins Boot, ich schwimme voraus.
4: Rettungsboot klar!
2: Herr Arendt, und was geschieht jetzt?
5: Der Rettungsschwimmer hat die Unglücksstelle erreicht. Er taucht, holt den Verunglückten heraus und bringt ihn mit geübtem Rettungsgriff dem Ufer entgegen. Inzwischen hat sich auch das Rettungsboot der Unfallstelle genähert. Der Retter schiebt den Scheintoten über den Spiegel des Bootes ins Rettungsboot. Das Boot nähert sich mit dem Verunglückten dem Strand und stößt auf. Der Ertrunkene wird aus dem Boot gehoben. Der Retter greift in seine Hüften und schüttelt ihn, um die Atemwege vom eingedrungenen Schlamm und Wasser zu befreien.
6: Arztanruf, da ist schnell, Sauerstoffgerät!
2: Während diese Befehle jetzt ausgeführt werden, setzen auch schon die Wiederbelebungsversuche bei dem Ertrunkenen ein. Und Herr Arendt, haben Sie nun schon in Eckernförde mehrere Rettungsfälle in diesem Jahr gehabt oder überhaupt schon gehabt?
5: Ja, in den letzten Wochen und Monaten haben wir

0: Die Arbeit der Männer der Deutschen Lebensrettungsgesellschaft ist ehrenamtlich. Sie sind lediglich beseelt von dem Gedanken, zu retten und zu helfen.
1: Und wie erfolgt die Ausbildungsarbeit bei Ihnen?
0: Die Ausbildung erfolgt in Kursen, in denen einmal die Jugendlichen zu Schwimmern ausgebildet werden. Ferner in Kursen, in denen Grundscheine, Leistungs- und Lehrscheine abgenommen werden. Das heißt, in der Ausbildung zu Rettungsschwimmern.
1: Und wie hoch waren die Rettungserfolge der Deutschen Lebensrettungsgesellschaft im Jahre 1950?
0: In 1573 Fällen konnten Rettungserfolge erzielt werden. In 401 Fällen Rettungen vor dem sicheren Tode des Ertrinkens.
1: Und an diesen Erfolgen ist nicht zuletzt Herr Taube beteiligt, der jetzt neben mir steht und insgesamt schon, ich glaube, über 60 Menschen vor dem Tode des Ertrinkens gerettet hat. Und ich glaube, Herr Taube, Ihre Arbeit wird dadurch besonders erschwert, dass sich die Ertrinkenden meistens im Wasser unvernünftig verhalten, nicht wahr?
2: Ja, das ist vollkommen der Fall. Meistens gehen diese Kinder, es sind meistens Jugendliche, zu weit in das Wasser hinaus und überschätzen sich oder verschätzen sich auf dem Wasser in der Entfernung. Und dann ist meistens auch das Unglück schon geschehen. Erst in den letzten Tagen ereignete sich ein solcher Unfall in Dänisch-Nienhof, in einem Zeltlager der Falken, war der Badebetrieb abgesagt und es badete trotzdem in diesem unbewachten Augenblick ein Junge, der rettungslos ertrunken wäre, wenn wir nicht im letzten Augenblick den Hilferuf gehört hätten und diese an sich schwierige Rettung gelang und wir konnten diesen jungen Menschen vor dem Tode des Ertrinkens bewahren.
3: Das war eine Reportage über eine Werbeaktion der DLRG von Ernst August Stolte aus dem Jahr 1951. Solche Aktionstage veranstaltet die DLRG auch heute noch regelmäßig, um uns daran zu erinnern, wie wichtig es ist, gut schwimmen zu können und solche Organisationen wie die DLRG zu unterstützen. In letzter Sekunde in der Matinée geht es heute ums Retten.

0: Das sechste Bild, Rauch, aus der Revue-Operette Casanova von Johann Strauss Sohn. Und aufgenommen worden ist das in der Staatsoper Stuttgart. Auch so ein Haus, das schleunigst vor dem Verfall gerettet werden müsste, sprich generalsaniert. Weil das aber nicht ganz günstig ist. Wir sprechen da von guten 2 Milliarden und erfahrungsgemäß bleibt es dabei ja nie, sorgt diese Opernhausrettung für große mediale Aufmerksamkeit. In letzter Sekunde die Rettung. Das ist heute der Titel der Matinee in SWR Kultur. Und bei der Vorbereitung dieser Sendung hatten wir in der Redaktion alle das Gefühl, dass Rettungen und Rettungsaktionen medial irgendwie viel mehr Raum einnehmen als noch vor, sagen wir mal, 20, 30 Jahren. Bestes Beispiel, die völlig ausgeuferten und dauerpräsenten Rettungsaktionen rund um den gestrandeten Wal in der Ostsee. Vermutlich erinnern sich viele auch noch an die Rettung des Höhlenforschers aus der Riesendinghöhle, ganz zu schweigen von den unzähligen Rettungsdoku-Serien. Woran das liegt, warum uns Rettungsaktionen so interessieren und ob dahinter vielleicht ein Stück Zeitgeist steckt, das kann uns jetzt vermutlich Margret Lünenborg erklären. Sie ist Professorin am Institut für Publizistik und Kommunikationswissenschaft der Freien Universität Berlin. Hallo Frau Lünenborg.
1: Hallo, ich freue mich, bei Ihnen zu sein.
0: Frau Lünenborg, ich habe bei der Recherche wirklich so viele Rettungsgeschichten und Rettungsdokus gefunden über Notärzte, Bergretter, Feuerwehrleute, sogar Treckerretter sind mir untergekommen. Und da komme ich doch jetzt gleich mit der Grundsatzfrage, warum sind Rettungsaktionen, Rettungsgeschichten so beliebt? Warum interessiert uns das so?
1: Na, ich glaube erstmal, es ist ja eine ziemlich klare und auch relativ schlichte Storyline. Ein Drama, das Ringen damit und irgendwie ist was positiv am Ende in Sicht. Sonst wäre es keine Rettung, sonst wäre es ein Desaster. Also wenn es tatsächlich auf die Rettung zuläuft, dann können wir als Zuschauende, als RezipientInnen sozusagen uns darauf freuen, dass es am Ende gut ausgeht. Es ist sozusagen in den krisenhaften und von permanenten Spannungen geschüttelten Zeiten ein Stück auch Eskapismus ausweichen in dann doch etwas schlichtere Muster, die auf ein gutes Ende zulaufen, würde ich sagen. Also zumindest in dieser Intensität, dass wir sie genannt haben, diese populären, fiktionalen Formate, die sind in der Storyline ja relativ schlicht so aufgebaut und wir wissen, allwöchentlich endet es dann mit einer gut gelaufenen Rettung.
0: Also man könnte vielleicht auch sagen, dass uns diese Rettungsaktionen so beschäftigen und so gefallen, auch die Dokus, weil es einfach so viel Krisen in der Welt gibt und man hat dann das Gefühl, ein bisschen was geht dann halt aber doch gut aus, weil es Menschen gibt, die zumindest einen kleinen Teil der Welt retten könnten.
1: Ich glaube, es ist zumindest ein Teil davon. Das ist ein relativ bekanntes Muster. Je heftiger die Anforderungen und das Ausmaß ist, in dem wir durchgeschüttelt werden, desto größer ist auch eine Sehnsucht nach einem positiven Momentum, einer positiven Insel. Aber ich glaube, das ist nicht alles. Also einerseits haben wir Rettungsgeschichten ja auch früher durchaus gehabt. Also ich erinnere mich an Geschichten mit Grubenunglücken und wirklich so eine Mitfiebern, wie viele Menschen können lebend geborgen werden. Also was schon eine große Anteilnahme, ein großes empathisches Mitfühlen, so eine Idee davon zu haben, was Angehörige da erlebt haben müssen. Also da haben wir auch große Medienaufläufe dann überirdisch, sozusagen, die dabei sein wollen, wenn dann die ersten Geretteten rausgeholt werden. Da haben wir sicherlich einerseits mit dem, was wir hybrides Mediensystem nennen, also die Gleichzeitigkeit von Massenmedien und Social Media, eine Explosion geradezu rein quantitativ an Erzählungen der Rettung oder auch manchmal der misslungenen Rettung. Aber dieses emotionale Muster, also dabei sein, auch ja, durchaus Anteil haben und mit sich freuen, wenn es am Ende gelingt, das ist sicherlich eine sehr viel längere Erzählung. Ich glaube, das ist ein geradezu archaisches Muster, auch wo, glaube ich, jeder ja auch mit anderen Menschen so eine Mitfühlmomente irgendwie hat.
0: Ja, jetzt haben Sie schon die sozialen Medien angesprochen. Was spielen die denn da für eine Rolle?
1: Naja, die sozialen Medien bieten die Möglichkeit, dass jeder jederzeit alles allen mitteilen kann. Wir wissen, dass die Plattformen in ihren Algorithmen, in ihren Selektionslogiken darauf trainiert sind, Menschen möglichst lange auf der Plattform zu halten. Das ist das Geschäftsmodell, möglichst viele Daten fließen zu lassen, möglichst lange Präsenz und Wahrnehmung von Angeboten dort zu haben. Und da sind emotionale Muster ausgesprochen erfolgreiche Strategien zum lange dranbleiben. Und dieses Muster des sozusagen mit Sorgens, mit Bangens, mit sich Ängstigens und auf etwas Positives hin fühlen, fiebern, dabei sein, ist da ein ausgesprochen starkes Muster. Sodass wir auch geradezu orchestrierte Rettungsaktionen und Teilhabe an der Rettung miterleben auf Social Media. Und ich würde da immer sagen, dass es da durchaus beide Momente drin gibt. Also so ein geradezu voyeuristisch billigst Anteil haben an den Ängsten anderer und dann entspannt zu sagen, ach Mensch, ist ja nochmal gut ausgegangen. Das ist sicherlich vielleicht so der unangenehmere Teil. Aber es gibt da drin eben auch ein großes Potenzial. Also mitfühlen als solidarisches Mitteilhaben auch zu organisieren. Und da würde ich sagen, dass beispielsweise auch Formen der Seenotrettung, des Rettens von Geflüchteten, die nicht ertrinken, sondern wo zivilgesellschaftliche Akteure mobilisieren, um da zu Hilfe zu kommen, wo es Staaten nicht tun, dass dahingehend Mobilisierung eben auch mit Social Media stattfindet und damit durchaus auch in gesellschaftliche Debatten eingegriffen werden kann, Relevanz nochmal verschoben wird, eine Dringlichkeit gesetzt wird. Das finde ich ist schon auch ein Potenzial, was da drin steckt.
0: Also so im Sinne von Empathie-Maschinen, die dann aber tatsächlich auch was bewegen können. Zum Beispiel, es gibt ja ganz oft dann auch eigene Hashtags. Ich habe mich jetzt gerade erinnert an Je suis Charlie.
1: Exakt, das ist so ein Hashtag, wir haben es vielleicht alle noch irgendwie vor dem geistigen Auge, wie nach dem gewaltsamen Anschlag auf das Magazin in Paris weltweit ist Solidaritäts Erklärung gegeben hat, das Brandenburger Tor in den französischen Nationalfarben angestrahlt wurde. Tatsächlich eine Anteilnahme, die ja auch ein politisches Momentum hat. Also solche Formen von Gewalt gegen Meinungsäußerung dürfen wir und werden wir in demokratischen Gesellschaften nicht tolerieren. Dagegen stehen wir auf. Das hat niemanden dort wieder lebendig gemacht und kein Trauma reduziert. Aber es war ein gesellschaftliches Statement, das in dieser Phase dann ja auch wirklich massive Ängste, die dann da sind, durchaus eine Stärkung, eine Kräftigung, so ein Statement gewesen ist. Und das ist schon auch politisches Potenzial, genau dieser Empathiemaschine, also einer Plattforminfrastruktur, die dieses exzessive Erzeugen von gefühlter Teilhabe auch ganz gezielt orchestrieren kann.
0: Kann es denn davon auch ein zu viel geben? Das hat man jetzt bei Ihnen fast schon ein bisschen rausgehört. Also, dass wir diese Rettungsaktionen irgendwann auch überdrüssig werden, dass wir abstumpfen.
1: Absolut, absolut. Ich glaube, das haben wir alle auch schon erlebt. Also wir sprechen auch von Compassion Fatigue, also eine Erschöpfung des Mitfühlens. Das ist nicht mit Social Media entstanden. Das wurde viel im Fernsehen vorher diskutiert, aber mit Social Media hat das natürlich nochmal eine immense Intensivierung erfahren. Und also ich mochte keinerlei Wahlgeschichten. Ich fand das immer eine absurde Form von öffentlicher Aufmerksamkeit auf ein Phänomen, wo uns wirklich die Welt um die Ohren geflogen ist, um es mal klar zu sagen. Also dass diese Trivialität wirklich eine Ablenkung nur war. Also wir sind zutiefst emotional agierende Wesen, als soziale Wesen miteinander. Aber ein immer mehr, immer intensiver, immer exzessiver ist sicherlich kein Muster, das Zufriedenheit im Miteinander erzeugt. Von daher würde ich sagen, das ist eine große Ressource. Aber sie exzessiv rauszudonnern pausenlos ist sicherlich nicht einer angemessenen Formen der Kommunikation miteinander irgendwie sinnvoll und zuträglich.
0: Wenn die Welt um uns herum brennt, dann schauen wir uns vielleicht besonders gerne Rettungsaktionen aller Art an. Zu viel sollte es aber nicht werden. Wir wollen ja nicht abstumpfen. Darüber habe ich mich mit Margret Lünenborg unterhalten. Sie ist Professorin am Institut für Publizistik und Kommunikationswissenschaft der Freien Universität Berlin. Vielen Dank, Frau Lünenborg.
1: Vielen Dank Ihnen.
0: In letzter Sekunde, das ist heute der Titel der Matinee in SWR Kultur, es geht ums Retten. Und bei uns geht es jetzt weiter mit einem Musiker, der gerne Lebensmittel rettet.

0: Gregory Porter und Moby mit Natural Blues in der Matinee. Heute zum Thema Retten. Und der Musiker und Produzent Moby geht durchaus als Lebensmittelretter durch. Er setzt sich sehr für nachhaltige Ernährung und gegen Lebensmittelverschwendung ein. Ums Lebensmittel retten geht es jetzt auch bei uns in der Matinee. Ein Thema, das viele Menschen sehr bewegt, denn dass die Regale in unseren Supermärkten zu jeder Tageszeit immer gut gefüllt sind, hat eben auch den Preis, dass sehr viele Lebensmittel weggeworfen werden. Weil wesentlich mehr Lebensmittel im Lager liegen, als verkauft werden, weil das Verfallsdatum erreicht ist oder Obst und Gemüse unschöne Druckstellen hat und das keiner mehr kaufen möchte. Angesichts des Hungers, den es anderswo auf der Welt gibt, ist das ziemlich schwierig. Und hier kommt dann das Thema Foodsharing ins Spiel. Da werden die Lebensmittel nicht weggeschmissen, sondern gespendet oder verschenkt. Mittlerweile gibt es sogar Foodsharing-Cafés, die fast ihr ganzes Angebot aus geretteten Lebensmitteln herstellen. Und eines dieser Cafés hat Mareike Gries für uns in Mainz besucht.
1: Ein früher Mittwochnachmittag im Café Krumm und Schepp in der Mainzer Neustadt. Eine junge Frau trinkt ihren Kaffee auf der Terrasse. Drinnen sitzen zwei Männer, die Karten spielen, und zwei Frauen, die sich unterhalten. Katrin Marx kommt herein, ein Bündel Minzestängel in der Hand, frisch aus ihrem Garten. Sie ist im Vorstand des Krumm und Schepp e.V.
2: Wir sind ein Verein, der ein Café führt. Wir sind gemeinnützig und der Kaffeebetrieb ist der wirtschaftliche Teil von dem Ganzen.
1: Katrin Marx und ihre Mitstreiter sind Foodsaver. Sie retten Lebensmittel vor der Mülltonne. Im Gegensatz zum sogenannten Containern, bei dem Lebensmittel aus den Müllcontainern von Supermärkten entwendet werden, ist Foodsaving legal.
2: Also Foodsharing an sich ist einfach eine Plattform, die sich 2012 gegründet hat mit dem Vorsatz, das Containern quasi zu legalisieren. Also das Containern kannte man ja schon vorher, dass Leute an die Mülltonnen gegangen sind von den Supermärkten und sich dann noch essbare Lebensmittel rausgeholt haben. Und da waren einige in der Community, die einfach gesagt haben, das muss ja irgendwie auch legale Weise gehen.
1: Foodsharing-Cafés wie das Krumm und Schepp folgen dem Solidarprinzip. Die angebotenen Speisen sind grundsätzlich für alle kostenlos. Die Getränke, zum Beispiel hochwertiger Kaffee aus einer Mainzer Manufaktur, müssen bezahlt werden. Aber jeder gibt nur so viel, wie er kann und möchte. Das Konzept geht auf, sagt Katrin Marx.
2: Die Menschen, die hier einen Kaffee trinken und gleichzeitig auch noch zwei Stück Kuchen essen und sich einen Salat mit nach Hause nehmen, die überlegen sich, für das Gesamtpaket kann ich vielleicht ein bisschen mehr zahlen. Wir wollen, dass alle Menschen aus der Gesellschaft die Möglichkeit haben, hier ihren Kaffee zu genießen. Und das ist dann völlig okay, wenn die auch nicht viel, weil sie es nicht können, für ihren Kaffee bezahlen. Weil andere Leute hierher kommen, und das ist auch wirklich so, die ein bisschen mehr Geld haben und völlig selbstverständlich dann sagen, ich hatte hier eine tolle Zeit, ich zahle jetzt einfach 10 Euro für meinen Kaffee.
1: In dem Café stehen mehrere Regale und Kühlschränke, sogenannte Fair-Teiler. Eine Wortneuschöpfung aus Fairness und Teilen.
2: Im Kühlschrank liegt ein bisschen was, ein paar schrumpelige Kartoffeln, Radieschen, bei denen das Grün irgendwie nicht mehr so gut aussieht. Das ist ganz typisch tatsächlich, die werden weggeschmissen, wenn das Grün nicht mehr gut ist. Dabei ist das eigentlich, was man isst. Die Radieschen sind immer noch super.
3: Wir gehen mal noch eins weiter, da sind Backwaren, tolle Brote.
2: Genau, das sind Brote, die wurden jetzt eben gerade beim Bäcker abgeholt, der um 13 Uhr geschlossen hat. Und dann werden die direkt hierher gebracht und dann direkt aus der Küche auf Tabletts gepackt in unseren Verteilerschrank, wo die Leute sich dann bedienen können. Da kommt gerade noch viel mehr.
1: Mitarbeiterin Johanna macht ihr freiwilliges ökologisches Jahr im Krumm und Schepp. Sie trägt zwei vollbeladene Tabletts zum Backwarenverteiler.
4: Schokocroissants, Americaner, Pudding, Streusel, Teilchen, Kirschplunder, Rhabarberplunder.
1: Kurz nachdem der Verteiler frisch befüllt ist, kommt eine ältere Dame mit Rollator in den Laden, eine Stammkundin. Zielstrebig geht sie zum Schrank mit den Lebensmitteln und nimmt sich ein paar Brötchen heraus. Für Johanna ist die bunte Mischung der Kundinnen und Kunden mit ein Grund, warum sie auch nach dem FÖJ weiter im Krumm und Schepp arbeiten möchte.
4: Also mich macht es irgendwie immer so ein bisschen stolz oder so, weil wo gibt es noch irgendwo was gratis oder halt so solidarisch einfach. Also ich finde das Konzept einfach so toll und freue mich immer, klingt vielleicht ein bisschen blöd, aber ich freue mich auch eigentlich, wenn Leute sich trauen, weniger zu zahlen und dann halt irgendwie ehrlich sind und sich das dann aber irgendwie gönnen.
1: Gönnen können sich die Besucher nicht nur den Kaffee und die Lebensmittel aus den Verteilern. Im Krumm und Schepp wird auch frisch gekocht und gebacken. Gerade steigt ein köstlicher Duft aus dem Ofen. Katrin Marx.
2: Zum Beispiel wird hier gerade Bananenbrot gebacken. Braune Bananen ist was man ganz, ganz häufig rettet, weil einfach die Leute das nicht mehr kaufen und dann wird es weggeschmissen. Wir backen dann hier Bananenbrot draus. Wir mischen sogar auch noch einen Teil Paniermehl. Also manchmal werden auch hier Backwaren trocken und dann machen wir Paniermehl drauf und verbacken das nochmal in solchen Sachen wie dem Bananenbrot.
1: Ein Drittel aller Lebensmittel, so Katrin Marx, landet auf dem Müll. In Deutschland sind das knapp 11 Millionen Tonnen Nahrung pro Jahr. Um dieser Verschwendung etwas entgegenzusetzen, gehört auch Bildungsarbeit zum Vereinszweck. So können im Krumm und Schepp zum Beispiel Kindergeburtstage gefeiert werden. Es gibt Kochworkshops und Kooperationen mit Schulen und Kitas. Das Ziel? Schon Kinder sollen wissen, wie sich Lebensmittelverschwendung verhindern lässt.
2: Das höchste Ziel von Foodsharing ist, sich selbst aufzulösen. Also, dass es den Bedarf nicht mehr gibt, dass wir Foodsharing machen. Das heißt, die Lebensmittelverschwendung soll auf null reduziert werden. Und das funktioniert nur mit Öffentlichkeitsarbeit. Das Retten der Lebensmittel an sich ist ein Tropfen auf den heißen Stein und ein Mittel für die Öffentlichkeitsarbeit und für die Bildung. Und solange es keine Gesetze gibt gegen diese Lebensmittelverschwendung, wird es nicht funktionieren.
0: Ja, aber Essen und dabei Lebensmittel retten, das ist doch auch schön. Die Martinet ist heute in rettender Mission unterwegs.

0: O tu, che insegno an gli Angeli, aus Giuseppe Verdis Oper Macht des Schicksals, gesungen hat Jonathan Tettelman und er ist vom Orchester Philharmonica de Gran Canaria begleitet worden. In Opern muss ja quasi immer irgendjemand in letzter Sekunde gerettet werden, was eigentlich immer sehr dramatisch ist und oft dann doch nicht gut ausgeht. Ein bisschen dramatisch darf es auch in unseren Matinee-Rätseln gerne mal zugehen. Diesmal war es aber eher, ich sag mal, über alle Maßen beeindruckend. Und bevor ich Ihnen jetzt gleich verrate, welchen Buchtitel wir heute gesucht haben, hören wir uns unsere kurze Spielszene nochmal an.
1: Und nun, der spannende Moment. Wen werde ich gleich küren zum einzig wahren Champion? Sie hat einen Igel vor dem Erfrieren gerettet, sich stark gemacht für die Rettung der Ozeane, monatelang für das Klima demonstriert. Und nicht nur das. Retten ist ihre wahre Leidenschaft. Anderen Menschen Gutes tun, sie aus misslichen Lagen befreien. Und das völlig selbstlos und hingebungsvoll. Applaudieren Sie mit mir für die Frau der Stunde, unsere Superwoman. The winner is...
2: Danke, danke, danke, oh, danke. Ich freue mich außerordentlich, mich nun mit diesem Titel schmücken zu dürfen.
1: Ja, also jetzt erstmal hier der Lorbeerkranz, die Schärpe, der Blumenstrauß, hier die Auszeichnung, ein kurzes Statement.
2: Ja, aber gerne doch. Ich bedanke mich bei allen meinen Unterstützern, bei meinen Fans, bei meinem Team. Toll, dass ihr für mich da seid.
1: Was war Ihre beeindruckendste Tat? Woran erinnern Sie sich am liebsten?
2: Oh, das war eindeutig der Tag, an dem ich gleichzeitig eine ältere Dame mit Rollator vor einem Bus gerettet habe, ein Kleinkind aus einer Drehtür und für meinen gehbehinderten Nachbar eine Erdbeertorte zum Geburtstag gebacken habe. Außerdem hatte ich nachmittags Aufsicht am Baggersee und abends war ich als Theaterärztin in der Oper.
1: Nicht zu fassen.
2: Und musste als Königin der Nacht für die Sängerin einspringen, die plötzlich mitten in der Vorstellung kollabiert ist. Natürlich sang ich die Arie der Hölle Rache erst, nachdem ich die Sängerin medizinisch notversorgt hatte.
1: Sensationell.
0: Ja, sensationell und wirklich nicht mehr zu überbieten, was die Kollegin da alles geleistet hat. Und deshalb ist sie auch zur Miss Hilfsbereit gekürt worden. Das war auch der Titel des kleinen Büchleins von Roger Hargreaves, das wir heute gesucht haben. Leicht war das heute anscheinend nicht. Sie sind wahrscheinlich sonst eher ein wenig schwergewichtigere Literatur gewohnt, aber erraten worden ist es trotzdem und zwar von Elisabeth und Hans-Ulrich Wekel aus Ellerstadt. Herzlichen Glückwunsch. Das Büchlein und dazu noch ein Erste-Hilfe-Set machen sich demnächst auf den Weg zu Ihnen. In dem Fall wünsche ich Ihnen aber nur bedingt viel Spaß damit, sondern eher hoffentlich bleibt es lange unbenutzt. Die Matinee in SWR Kultur. Wir sind heute Ihr Pflaster für alle Fälle.

Das Trio Die Trieste mit dem dritten Satz aus dem Trio E-Dur von Joseph Haydn. Und dieses Trio Die Trieste hat samt Instrumenten eine der wahrscheinlich unglaublichsten Rettungsaktionen der Musikgeschichte erlebt. 1963 sind die Musiker nämlich auf einer Konzertreise in Südamerika auf einem brennenden Schiff auf dem Amazonas in Seenot geraten. Mitten in dieser furchtbaren Situation ist der Cellist Amadeo Baldovino samt seinem Cello einfach in den Amazonas gesprungen. Und das war nicht irgendein Cello, sondern das legendäre Mara-Cello von Antonio Stradivari. Das Cello konnte zwar tatsächlich wieder aus dem Wasser gefischt werden, der Musiker hat auch überlebt, allerdings war das Cello eher Puzzle als Instrument und ziemlich aufgeweicht, aber kaum zu glauben, dass Mara konnte gerettet und wieder repariert werden, sodass es auch heute noch spielbar ist. Manche sagen sogar, es klingt besser als vor dem Unglück. Um Kultur, die es zu retten gilt, geht es auch bei uns ab 11.04 Uhr. Und bis dahin hören wir jetzt noch eine Musikerin, die sich neben ihrem Beruf auch noch als Klimaretterin betätigt. Die Geigerin Lea Brückner setzt sich auf vielfältige Weise für den Klimaschutz ein, unter anderem für möglichst klimaneutrale Konzerte. Wir hören sie jetzt mit der Rhapsodie für Violine und Klavier von Béla Bartók.

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5: Um 11 Uhr mit Eva Irion. Nach den verheerenden Erdbeben in Venezuela suchen die internationalen Rettungskräfte nach weiteren Vermissten. Die Zahl der Toten und Verletzten steigt unterdessen weiter. Aus Caracas berichtet Anne Demmer.
6: Nach wie vor wird Tag und Nacht unermüdlich weitergesucht, obwohl Experten betonen, dass die ersten 72 Stunden ja entscheidend sind. Die Zahl der Toten ist mittlerweile auf über 1.400 gestiegen, während die UNO schätzt, dass noch rund 50.000 Menschen vermisst werden. Verzweifelte Angehörige suchen in den medizinischen Einrichtungen von Caracas und im besonders schwer getroffenen Küstenbundesstaat La Guaira nach Lebenszeichen. Und weil die Kapazitäten erschöpft sind, wurden selbst auf Krankenhausparkplätzen provisorische Krankenstationen eingerichtet. Die dramatischen Szenen machen deutlich, wie unvorbereitet die venezolanische Regierung auf eine Katastrophe dieses Ausmaßes war.
5: Ein Waldbrand in einem Naturschutzgebiet am Roten Fels bei Bad Kreuznach ist außer Kontrolle geraten. Die Löscharbeiten werden neben der Trockenheit und Hitze auch dadurch erschwert, dass in dem Gebiet Munition aus dem Zweiten Weltkrieg liegt. Sarina Fischer mit den Einzelheiten.
7: Etwa 250 Einsatzkräfte kämpfen seit gestern im Schichtwechsel gegen den Waldbrand südwestlich von Bad Kreuznach an. Wegen der dort verstreuten Weltkriegsmunition könnten sie das Gebiet allerdings nicht betreten und nur von außen versuchen, das Feuer in Schach zu halten, so ein Sprecher vom Katastrophenschutz im Kreis Bad Kreuznach. Das mache den Einsatz sehr schwierig und belastend. Es habe wegen der Munition bereits mehrere Explosionen im Brandgebiet gegeben. Verletzt sei aber niemand und auch Wohnhäuser seien derzeit nicht gefährdet. In der Nacht wurden Teile des nahegelegenen Ortes Traisen vorsorglich evakuiert. Etwa 300 Menschen mussten ihre Häuser verlassen. Die Flammen haben sich laut dem Sprecher mittlerweile auf mehr als 3 Hektar ausgebreitet. Der Einsatz könne noch sehr lange dauern.
5: Die Hitzewelle in Deutschland sorgt zudem für weitere Höchstwerte. Kupschütz im Kreis Bautzen verzeichnet die heißeste Nacht seit Beginn der Temperaturaufzeichnungen. Hier wurde es nicht kühler als 29,4 Grad. Die bis dahin heißeste Nacht im Jahr 2003 wurde damit um mehr als 2 Grad übertroffen. Die derzeitige Hitzewelle ist bereits jetzt, sowohl von der Dauer her als auch von den erreichten Temperaturen, historisch. Heute sind laut Deutschem Wetterdienst auch 42 Grad möglich. Trotz des Rahmenabkommens greifen sich USA und Iran weiterhin an. Beide Seiten begründen ihre Angriffe als Reaktion auf die Angriffe des jeweils anderen. In der Nacht haben US-Streitkräfte iranische Luftabwehrstellungen, Drohnenlager und Überwachungsinfrastruktur angegriffen. Zuvor soll Iran einen Frachter beschossen haben. Iran wiederum sagt, als Reaktion auf die nächtlichen Angriffe habe man mit Raketen und Drohnen 8 wichtige Infrastrukturziele der US-Armee zerstört, darunter 2 Luftwaffenstützpunkte in Kuwait und Bahrain. Altbundespräsident Gauck ist für einen differenzierten Umgang mit der AfD und deren Wählern. Seiner Meinung nach sei es ein Fehler, jeden AfD-Wähler pauschal zum Faschisten zu erklären, sagte Gauck der Welt am Sonntag. Es sei vielmehr so, dass viele Menschen sich Entlastung wünschten. Sie sehnten sich nach einer Gefolgschaft, einer Führerpersönlichkeit. Es sei wichtig, der Wählerschaft vor Augen zu stellen, dass die AfD das Land in eine wirtschaftliche und außenpolitische Katastrophe steuern würde, fügte Gauck hinzu. SWR-Nachrichtenredaktion Patricia Wern. Das Wetter. Die Hitzewelle hat ihren Höhepunkt überschritten. Heute scheint mal die Sonne, mal ziehen Wolken durch. Ab dem Nachmittag bilden sich heftige Gewitter mit Starkregen, Hagel und Sturmböen. Die Aussichten? Morgen und am Dienstag teils kräftige Regengüsse und nicht mehr so heiß. 11.04 Uhr.
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3: Und wir sind heute Ihre radiophonen Ersthelfer am Sonntagvormittag. Die Rettung ist unser Thema. In letzter Sekunde ist der Titel unserer Sendung und ich heiße Monika Korsave. Guten Morgen.

L'amante spagnolo, der spanische Liebhaber von Gaetano Donizetti, gesungen und gespielt haben Lawrence Brownlee und Carlo Rizzi. Und dass wir dieses Stück eben hören konnten, das verdanken wir der britischen Organisation Opera Rara. Die haben es sich nämlich zur Aufgabe gemacht, vergessene Opern und Musik des 18. und 19. Jahrhunderts wieder auszugraben und so vor dem Vergessen zu retten. So auch L'amante spagnolo. Um die Rettung von Kunst- und Kulturschätzen geht es auch in dieser Stunde unserer Matinee zum Thema in letzter Sekunde, die Rettung. Kunst und Kultur ist nämlich nicht nur durch simples Vergessenwerden gefährdet, sondern vor allem durch Kriege und Naturkatastrophen. Und weil die Menschen, die unmittelbar von Katastrophen betroffen sind, natürlich erstmal anderes im Kopf haben, als ihre kulturellen Schätze oder ihre historischen Gebäude zu retten, ist es wichtig, dass es Organisationen und Strukturen gibt, die sich auch darum kümmern, beziehungsweise dass die Menschen vor Ort auch später, nach der Akutsituation, weiterhin unterstützt werden, sei es mit tatsächlicher Hilfe, finanziell oder durch Wissen. Darüber, genauer über die Rettung der Kulturschätze Syriens, unterhalte ich mich später auch noch mit dem Direktor des Islamischen Museums Berlin. Und weil wir in der Matinee keine halben Sachen machen, retten wir heute auch noch die deutsche Sprache. Ach, und wenn wir schon dabei sind, retten wir doch gleich die ganze Welt. Aber erstmal gibt's Musik, damit Sie sich mental auch ordentlich auf unsere Mission einstimmen können. Die Matinee, das Radioprogramm am Sonntagvormittag, das Superhelden und Weltenretter hören würden, wenn Sie Zeit dazu hätten.

0: da hört man doch schon die Gefahr am Horizont dräuen. Gut, dass ein Superheld in der Nähe ist. Das war Ancestral Plane, Musik aus dem Marvel-Film Black Panther. Black Panther ist bei weitem nicht der erste Superheld im Marvel-Universum, aber der erste schwarze Superheld. In letzter Sekunde, die Rettung, das ist heute der Titel der Matinee in SWR Kultur. Und wann, wenn nicht heute, müssen wir uns da natürlich auch um die Weltretter schlechthin, um Superhelden kümmern. Die bevölkern das Marvel-Universum zuhauf. Im Paralleluniversum der DC-Welt gibt es noch mal so viele. Angefangen hat das alles mit Superman und Batman. Dann haben die Superhelden sich aber irgendwie unkontrolliert vermehrt. Inzwischen gibt es Superhelden und Apokalypsen wie am Fließband. Man fragt sich ein bisschen, wer hier eigentlich wen rettet und warum. Da den Überblick zu behalten, ist ziemlich schwierig. Ich bin da schon lange komplett raus. Unser Autor Hartwig Tegeler hat es aber zumindest versucht.
1: Achtung!
2: Es steht ein Angriff bevor.
3: Er steht nicht bevor, Bruce. Er hat schon begonnen.
1: Dass das schon mal klar ist. Die Konsequenz?
4: Zu verlieren haben wir also den gesamten Planeten an Völkermorden der Aliens. Ist doch gut zu wissen.
1: Zum Zweiten...
5: Das Schicksal der ganzen Welt hängt davon ab.
1: Dass ein Superheld oder eine Heldin wieder und wieder allein oder im Team die Welt rettet. Sozusagen in Endlosschleife. Ohne Rücksicht auf Verluste. Es gilt immer... Und unbedingt.
6: Irgendjemand muss etwas unternehmen.
1: Gegen den Untergang eben dieser unserer Welt. Irgendwas, beispielsweise die drohende Apokalypse, irgendwas ist ja immer. Hier sprach übrigens Superheld Captain America. Oder war Superman? Nein, Batman, Iron Man oder Peter Parker alias Spider-Man oder Thor? Nicht einfach zu identifizieren bei den 6000 Superhelden aus dem Marvel-Universum. Die Superretter aus dem DC-Parallel-Comic- und Filmuniversum, dabei gar nicht mitgerechnet.
7: Ich habe eine Aufgabe.
1: Spricht der Retter, denn das Ende naht. Spricht synchron der Mega-Weltenzerstörer-Bösewicht aus der fremden Galaxie.
8: Diese Welt wird fallen, wie all die anderen.
9: Nieder mit der modernen Welt.
1: Dagegen analysiert Weltenretterin Wonder Woman.
10: Das Böse schläft nicht. Es wartet.
11: Da draußen brauchen sie mich jetzt. Die Situation wird unterschätzt. Und vielleicht hängt unser Leben davon ab.
10: Nach dem, was ich weiß, sind es Wesen aus einem anderen Universum.
11: Muss nur noch kurz die Welt retten.
1: Cool. Damit hätten wir zusammen mit dem singenden Tim Bensko das Motiv der Superheldentruppen aus vergangenen, gegenwärtigen und zukünftigen Weltrettungen auf dem Punkt. Ob es nun die Avengers, die X-Men oder die aus der Justice League sind, denn die Unterschiede auf der Leinwand, was das Visuelle betrifft, mit diesen computergenerierten Actionkriegs- und Zerstörungsorgien, stilbildend für solche Filme, das alles ist kaum noch unterscheidbar. Dauerschleife, wie gesagt. Bildergewitter.
12: Bereit für die nächste Runde? Wieso bist du müde?
1: Mit der Zeit wurde dann bei den Superheldenfilmen immer mehr Personal aufgefahren. Es reichte nun nicht mehr, Abnutzungseffekt, dass ein Super oder Bat oder Iron oder Spider-Man solo uns vor der Apokalypse rettete. Nein, es waren nötig ganze Superhelden-Teams, die die immer vollere Bühne zu Lande, zu Wasser oder in der Luft zur finalen Schlacht betraten. Bewundernswert, wer da noch den Überblick behielt.
13: Was sollte ich fürchten?
14: Die Avengers, so nennen wir uns, ist so eine Art Team. Die ruhmreichsten Helden der Welt, so in der Art.
15: Ja, denen bin ich begegnet.
14: Ja. Ich gebe zu, wir mussten uns erst aneinander gewöhnen.
1: Das Superhelden-Cape und die Superhelden-Maske waren zuständig für das Image. Bei der einen Sparte dieser Superhelden ging's psychoemotional dramatisch zu. Stichwort düstere Welt, rumorende alte Traumata, wie bei Batman.

0: Toten erwachte Superman.
1: Superman?
0: Das Böse aus einer fernen Galaxie besiegte, soll heißen, in einer Orgie computergenerierter Krawumflash-Wusch-Bilder platt machten. Das Ganze geht nun aber erstaunlicherweise auch ohne Cape oder Superkräfte im engeren Sinn.
2: Sie wollen mir sagen, dass das Ding einen eigenen Willen hat?
0: Das Böse stammt in dieser Weltrettungssparte nicht aus einer fremden Galaxie, sondern, das ist vielleicht bedrohlicher als das Erstere, ist immer schon im eigenen Smartphone beispielsweise oder auf der heimischen Festplatte. Die Rede:
2: Aus Gründen, die wir nicht vollends verstehen, wurde die KI abtrünnig und ist übers Ziel hinausgeschossen.
0: Die Rede ist natürlich von der KI.
3: Allein in den letzten 3 Wochen hat sie auf unsere Satellitenkommunikation, die Notenbank, die Börse und das nationale Stromnetz zugegriffen.
0: Es gab bei den Superhelden immer schon welche, Batman beispielsweise, die keine übermenschlichen Fähigkeiten hatten, sondern auch ohne solche weltrettend tätig wurden. Tom Cruise alias Agent Ethan Hunt aus der Mission Impossible-Reihe können wir in diesem Sinne nun entsprechend zum Superhelden küren, der sich mit dieser KI namens Entität anlegt.
4: Niemand sollte die Kontrolle über die Entität haben. Ich eliminiere sie.
5: Ich muss jetzt echt die Welt retten.
0: Und einer, der am höchsten Gebäude der Welt in Dubai freihändig klettert, der Retter schlechthin. Ach was, der Erlöser ist er. Lehnen Sie sich also zurück.
6: Wenn du das hörst, ist die Welt noch da. Und du bist es auch.
0: Na denn, vor einer filmischen Endlosschleife aber ist natürlich immer noch keiner sicher.
7: Bereit für die nächste Runde?
0: Och nö.
8: Neurotisch-narzisstische Weltrettungs-Selbsthilfegruppe mit Omnipotenzwahn. Klingt sehr lustig, sagt man aber besser nicht zu laut, nicht dass Superman zuhört. Wenn Sie jetzt aber trotzdem auf den Geschmack gekommen sind, am letzten Donnerstag erst ist ein neuer Supergirl-Film in die Kinos gekommen. Da wird ganz bestimmt auch wieder die Welt gerettet. Die Martini in SWR Kultur. Hier werden Sie geholfen.

0: Hinematov, das ist eines von Hunderten von Pismonim. Das sind religiöse Volkslieder, die von den syrischen Juden unter anderem bei ihren Schabbatfeiern gesungen wurden. Hinematov bedeutet übersetzt so viel wie siehe, wie gut und wie angenehm es für Brüder ist, zusammen in Einigkeit zu leben. In Einigkeit und vor allem friedlich zusammenleben, das scheint aber für viele Menschen dieser Erde derzeit nahezu unerreichbar. Auch Syrien ist eines der Länder, das in den letzten Jahrzehnten immer wieder von Kriegen erschüttert und zerstört worden ist. Und abgesehen von dem unendlichen menschlichen Leid, das diese Kriege nach sich gezogen haben und noch ziehen, sind dann dort natürlich auch enorm wertvolle Kulturschätze bedroht, die teilweise tausende Jahre alt sind und einen großen Teil der kulturellen Identität der Menschen dort ausmachen. Und im Grunde auch unsere Identität, denn einige der kulturellen Errungenschaften, die wir heute selbstverständlich zur Zivilisation zählen, bis hin zur Sesshaftwerdung und dem Ackerbau oder der Schrift, stammen aus dem Nahen Osten und somit auch aus dem heutigen Syrien. Aber glücklicherweise gibt es immer, wenn irgendwo ein Krieg ausbricht, auch Menschen, die sich der Rettung dieser Kulturgüter verpflichtet fühlen. Auch Professor Stefan Weber beschäftigt sich mit diesem Thema. Er ist Direktor des Museums für islamische Kunst im Pergamon-Museum in Berlin. Hallo, Herr Weber.
1: Hallo.
0: Syrien liegt Ihnen besonders am Herzen. Sie haben auch 12 Jahre in Beirut und Damaskus gelebt. Syrien hat aber auch eine furchtbare Zeit hinter sich. Bürgerkrieg, IS-Terror, 2023 dann auch noch ein schweres Erdbeben. Wie ist die Situation dort im Moment in Sachen Rettung von Kulturgütern?
1: Tja, ich denke mal immer wieder so an Deutschland nach dem Krieg. Ne? Wie war es denn? Erstmal erschütternd, traurig, verheerend. Also in Aleppo sind ein Drittel der Altstadt komplett zerstört, ein Drittel ist so zerstört, dass man es wieder aufbauen kann, und ein Drittel steht ganz gut. Also ist der Baubestand. Die gesellschaftliche Struktur, die ist langfristiger und nachhaltiger gestört. Und das, was mal war, wird auch so nicht wiederkommen. Und daher ist die Lage miserabel in dem Sinne, wirtschaftlich sowieso schrecklich. Aber Menschen, die haben ja sowas an sich, dass sie leben wollen und dass sie ja wieder irgendwann wieder anfangen, in die Zukunft zu schauen. Und das merkt man gerade in Aleppo. Es gibt so eine Aufbruchstimmung gerade. Also ein Team kam gerade zurück aus Aleppo und meinten, hey, das ist wie früher. Die Leute reden wieder miteinander. Die grüßen einen, die sagen Hallo. Und ja, ein großer Teil liegt immer noch in Trümmern. Aber es wandelt sich ein bisschen die Stimmung.
0: Jetzt sind Sie und das Museum für islamische Kunst auch irgendwo am Wiederaufbau in Aleppo beteiligt, und zwar über dieses Syrian Heritage Archive Project. Wie sieht denn Ihre Rolle da aus oder was ist das genau?
1: Ja, also als der Krieg anfing und dann symbolträchtig schon fast das Minarett von der Mojaden-Moschee von Aleppo einstürzte, der Basar brannte, einer der größten und schönsten Basare der islamischen Welt. Traumhaft, wunderbare Altstadt, ist ja vielleicht die älteste durchgehend besiedelte Stadt der Welt. Wir waren alle schockiert, wir konnten, was dann auch passierte im Bürgerkrieg, überhaupt nicht begreifen. Damit hatten wir nie gerechnet. Dass es schlimm wird, war klar, aber so schlimm. Also wir waren geschockt. Und dann kam Gott sei Dank ein Anruf aus dem Auswärtigen Amt von Philipp Ackermann, der sagte, der war damals dafür zuständig, und sagte, Stefan, wir haben Gelder für Kultur, fällt dir was ein? Und na klar, fiel mir da schnell was ein. Das ist ja unser Spezialgebiet, zu dokumentieren, Altstädte zu dokumentieren. Und so haben wir uns mit dem DAI, dem Deutschen Archäologischen Institut, zusammengetan und haben angefangen, alles Wissen, was in der Forschung entstanden ist, zugänglich zu machen. Das heißt, erstmal zu digitalisieren, zu georeferenzieren. Das heißt, jedes Foto von einem Gebäude, was man hat, dann auch diesem Gebäude auf den Katasterplänen zuordnen, sodass, wenn man digital draufklickt, man praktisch diese Bilder bekommt. Also ein Archiv zu entwickeln, das erstmal erlaubt, Wissen wieder zugänglich zu machen. Das ist ja ein Problem, wenn Wissen. Das konnten wir, weil viele unserer Kollegen geflüchtet sind in der sogenannten Flüchtlingskrise. Die kamen nach Berlin oder irgendwo in Deutschland oder saßen in Istanbul fest, der eine in Malaysia. Und dann haben wir gesagt, ja komm doch, wir haben jetzt gerade ein bisschen Geld bekommen, jetzt machen wir das zusammen. Im Nachhinein hat sich das natürlich unglaublich bewährt, weil diese Menschen da ihre Netzwerke mitbringen und wir so praktisch, obwohl Embargo war, Wissen in die Altstadt reinbringen können. Inzwischen läuft das offen und wir arbeiten mit dem Freundeskreis des Museums, aber auch natürlich weiterhin mit dem Auswärtigen Amt und der Gerd-Enkel-Stiftung an der Restaurierung einzelner Gebäude, zum Beispiel des Beit Wakils, das Haus Wakil, aus dem wir ein wunderbares Zimmer im Pergamon-Museum haben, oder dokumentieren die Altstadt weiter, genauer, besser um für einen zukünftigen Masterplan, den wir gerade versuchen, nach vorne zu pushen, die Materialien zu haben. Da sitzen wirklich so inzwischen 12 Leute dran. Aleppo von oben mit einer Drohne und von unten mit Teams, die in die Häuser reingehen, aufzumessen, um eine statistische und dann auch qualifizierte Datengrundlage Haus zu Haus, Viertel zu Viertel zu haben, um nachher den Wiederaufbau besser bewerkstelligen zu können.
0: Ja, ich sehe schon, Netzwerken ist extrem wichtig, wenn es um die Rettung von Kulturerben geht. Jetzt haben Sie dieses Beit Wakil. War das dieses Haus, das Sie angesprochen haben?
1: Super, ja, genau.
0: Ja, Beit Wakil angesprochen. Das wird in Aleppo vor Ort wieder aufgebaut, also gerettet sozusagen. Und ein Zimmer aus diesem Haus ist bei Ihnen im Museum in Berlin. Ist das ein Beispiel für einen Kulturschatz sozusagen, der gerettet worden ist, bevor er überhaupt zerstört werden konnte?
1: Tolle Geschichte. Es war von einer deutschen Kauffrau, die in Aleppo lebte, vermittelt worden. Und damals haben viele Leute ihre Sachen verkauft, ihre alten Sachen. Und das Zimmer ist wirklich ganz bedeutend. Kam dann nach Berlin 1912, hätte genauso gut im Zweiten Weltkrieg hier zerstört werden können. Ist es nicht, Gott sei Dank. Hat dann überlebt und wurde auch gepflegt und wird jetzt also seit Jahren sehr, sehr mühevoll restauriert. Und wir eröffnen ja nächstes Jahr im Frühjahr, im Juni, das Pergamonmuseum wieder. Dann wird es auch öffentlich zugänglich sein. Das ist ein prachtvolles, unglaublich tolles Zimmer. Und wir haben die allerweltbeste Restauratorin dazu, die sich die Techniken selber wieder erarbeitet hat in den letzten 30 Jahren. Schon toll. Und das ist aber, dieses Zimmer ist so ein bisschen so unserem Wohnzimmer geworden, weil wir uns hier treffen praktisch international. Das ist praktisch der Schlüssel, der uns die Türen geöffnet hat, um miteinander weiterzuarbeiten. Und unser Museum eigentlich seit 120 Jahren eng mit Syrien verknüpft und auch unsere Biografien sind inzwischen verknüpft. Also wir kennen uns seit fast schon Generationen. Und das war natürlich jetzt für uns natürlich nochmal besonders schön zu sagen, okay, dadurch, dass viele Syrer nach Deutschland kommen, können wir denen hier auch eine Rolle geben. Inzwischen gibt es viele, die zwei Pässe haben und diese Brückenfunktion so automatisch ausfüllen, hin und her reisen. Und aufgrund dieser Brückenfunktion ihre Kenntnisse, ihr Wissen, ihre Energie, ihre Liebe für die Dinge auch wieder vor Ort einsetzen können. Und ich freue mich unglaublich, dass jetzt dieses Team in Aleppo arbeitet und unglaublich tolle Arbeit macht. Also es ist faszinierend, wie dieses Beit Wakil wieder aus den Ruinen auferstanden ist. Und wir können hier mit diesem Aleppo-Zimmer und dem Wissenstransfer und den Menschen, die hinterhergehen, eine so tolle Geschichte erzählen, die, glaube ich, ein gutes Beispiel für Deutschland, wie stolz wir darauf sein können, dass wir Menschen haben, die zwei Sprachen sprechen, die zwei Wissen haben, sozusagen die zwei Personen in sich vereinigen und diese auch entsprechend einsetzen können. Das ist ein Riesenschatz und den sollten wir wirklich nicht einfach mal schnell beiseite schieben.
0: Ja, also da wird auch eine Kunsthandwerkerfertigkeit und Wissen gerettet. Wie wichtig ist es denn auch, wenn man an die Rettung von Kulturerbe denkt, die Bevölkerung vor Ort zu sensibilisieren für diese Schätze, die sie da haben? Denn die Menschen dort in Aleppo haben ja seit Jahrzehnten, kann man sagen, wirklich andere Sorgen als alte Häuser und Ruinen historisch korrekt wieder aufzubauen, sage ich jetzt mal flapsig.
1: Ja, ich frage mich auch immer, was haben wir da zu suchen? Das Tolle ist aber immer, dass ich die letzten 40 Jahre, in denen ich in diesem Gebiet unterwegs bin und jetzt bestimmt seit fast 30 Jahren auch in Kulturerbe und Fragen der Restaurierung, die Menschen freuen sich irrsinnig, wenn man mit ihnen arbeitet. Und wir haben fast nur positive Erfahrungen. Auch jetzt die erste Phase haben wir letzten Oktober eröffnet. Das war dann Nachbarschaftsfest, das Haus war voll. Und das war wirklich so ein Tag der Freude. Und sehr oft ist es so, dass zwar die Menschen eine Verbindung haben, aber die Möglichkeiten nicht sehen. Wir haben aufgrund jetzt unserer doch jetzigzeitigen, immer noch sehr guten Lage, Möglichkeiten, die andere Menschen nicht haben. Mhm. Und wenn es zu einer strukturellen Ungleichheit zwischen Gesellschaft, das oft genug zu Recht kritisiert wird, dann ist es aber auch so, dass diese strukturelle Ungerechtigkeit auch dazu führt, dass wir sagen, wenn es uns besser geht, dann kann man auch was dafür tun, zumal ja auch die Stadt Aleppo uns was gegeben hat, nämlich die Objekte im Museum. Das lief damals rechtmäßig ab. Die sind geschenkt und gekauft und mit Vertrag. Es war kein Raubgut, kein Kolonialismus. Das war natürlich aufgrund der ungleichen Möglichkeiten. Heute haben wir wieder ungleiche Möglichkeiten. Jetzt können wir wenigstens Menschen helfen, damit ihre kulturellen Schätze, ihre Dinge, die ihnen wichtig sind, auch zu pflegen und zu retten.
0: Ja, ihr kulturelles Erbe zu retten. Also zusammenfassend kann man sagen, die Rettung von Kulturgütern ist erstens reinste Sisyphus-Arbeit und Erste Hilfe ist hier nicht eine Sache von Minuten, sondern von vielen, vielen Jahren.
1: Kann man so sagen.
0: Er rettet Kultur und damit sozusagen auch einen Teil des Gedächtnisses und der Seele der Menschheit. Professor Stefan Weber vom Museum für Islamische Kunst im Pergamon-Museum in Berlin. Vielen Dank für das Gespräch, Herr Weber.
1: Ja, danke Ihnen und Grüße nach Baden-Baden.
0: In letzter Sekunde die Rettung. Das steht heute über der Matinée in SWR Kultur.

Die Ouvertüre aus der Oper Die Entführung aus dem Serail von Wolfgang Amadeus Mozart, gespielt vom Insula Orchestra und dirigiert hat Laurence Equibet. Und anders als der Titel der Oper vielleicht vermuten lässt, ist die Entführung eigentlich eine Rettung. Der spanische Edelmann Belmonte reist nämlich in die Türkei, um seine Verlobte Constanze, deren Zofe Blonde und seinen Diener Petrillo aus dem Harem des Bassaselim zu retten. Ist dann aber gar nicht nötig. Bassaselim schenkt den Gefangenen nämlich dann doch von sich aus die Freiheit. Mozart selbst musste auch gelegentlich aus diversen Bredouillen gerettet werden, meistens finanzieller Art. Mozart hat zwar sehr gut verdient, aber eben noch mehr ausgegeben, und sein größter Retter in der Not war da immer wieder der Kaufmann und Freimaurer Johann Michael Puchberg, der ihn immer wieder mit zahlreichen Darlehen unterstützt hat. In letzter Sekunde in der Matinée dreht sich heute alles um die Rettung.

0: Ein Tag wie Gold aus der Fernsehserie Babylon Berlin, hier in einer Version für Cello und Klavier, gespielt von Eckhard Runge und Jacques Amon. Babylon Berlin heißt natürlich nicht zufällig so, sondern da wird eine Parallele gezogen zwischen dem antiken Babylon mit seinem Sprach- und Kulturchaos und dem Berlin der 20er Jahre als absolutem Schmelztiegel von Sprachen, Kulturen und auch moralischen Vorstellungen. In letzter Sekunde, die Rettung, das ist heute der Titel der Matinee in SWR Kultur. Und immer dann, wenn sich Sprachen vermischen und verändern, dann gibt es auch Menschen, die dadurch den Untergang der Zivilisation befürchten und zur Rettung der deutschen Sprache aufrufen. Ich persönlich bin da eigentlich ganz entspannt. Ich staune inzwischen aber doch gelegentlich, dass ich meine jüngeren Mitmenschen manchmal kaum verstehe und fühle mich dann ein bisschen alt. Also zumindest älter als sonst. Und damit bin ich anscheinend nicht allein.
1: Hey yo, Digger, was geht ab? Alter, alles 6-7, 6-7, Bro. In diesem von mir an einer Bushaltestelle belauschten Gespräch haben sich junge Menschen im geschätzten Alter zwischen 16 und 19 unterhalten. Ich habe nur erahnen können, dass man sich gegenseitig nach dem werten Befinden erkundigt hat und dass es wohl allen Beteiligten soweit gut geht. Ganz sicher bin ich mir aber nicht. Nach einer etwas beschämten Nachfrage einen Tag später im erweiterten Bekanntenkreis, was 6-7 eigentlich bedeute, wurde mir gesagt, 6-7 habe keine wirkliche Bedeutung, es sei lediglich ein Insiderwitz und gehe zurück auf den Song Dude Dude des Rappers Skrilla. Wenn Jugendliche also heute 6-7 sagen, bedeutet es einfach, ich kenne das Meme oder hey, das ist lustig oder man sagt es einfach so. Der Witz liegt eher in der gemeinsamen Anspielung als in einer konkreten Bedeutung. Klingt alles sehr kompliziert, aber eigentlich ist es das gar nicht. Denn das Phänomen, dass Menschen über 40 die Sprache von 16-Jährigen nicht verstehen, ist uralt und wirklich nicht ungewöhnlich. Dieses Phänomen heißt Jugendsprache. Und die hat es immer schon gegeben, weil der Grund dafür sich nie geändert hat. Junge Menschen haben immer schon eigene Wörter, Redewendungen und Ausdrucksweisen entwickelt, um sich von Erwachsenen abzugrenzen, Zugehörigkeit zu zeigen oder neue Trends aufzugreifen. Was sich dabei verändert hat, ist lediglich die Geschwindigkeit, in der sich diese Sprache oder bestimmte Wörter verbreiten. Früher hat das Jahre gedauert. Dank Social Media wie TikTok, Instagram oder YouTube geht das heute in wenigen Stunden. Und zack, Millionen Jugendliche sagen plötzlich 6-7 und freuen sich. Wer sich noch daran erinnert, es gibt auch Wörter, die einmal als reine Jugendsprache galten und dann später ganz normal in den allgemeinen Sprach- und Wertekanon aufgenommen wurden. So wie cool oder okay. Früher mussten sich dafür manche Generationen zur Strafe noch den Mund mit Seife auswaschen, aber das ist jetzt Gott sei Dank vorbei. Was es aber noch gibt, sind die Bewahrer der korrekten deutschen Sprache. Die Retter der Verrohung unserer Gesellschaft und Mahner vor dem Untergang unserer kulturellen Identität. Diese sagen gerne, dass die Jugendlichen eh alle nur noch am Handy sind und auch keine Bücher mehr lesen und sich nicht für Kultur interessieren. Es tut mir sehr leid, die Pubertiermisanthropen enttäuschen zu müssen, aber die Fakten sprechen eine völlig andere Sprache. Haha, kleiner Wortwitz am Rande. Junge Menschen lesen genauso viel oder wenig wie die Generation vor ihnen, nur anders. Es gibt immer mehr digitale Angebote und Jugendliche lesen weiterhin, aber eben nicht nur Bücher. Kultur hat sich verändert. Viele Jugendliche beschäftigen sich intensiv mit Musik, Filmen, Serien, Computerspielen, digitaler Kunst oder kreativen Online-Produktionen. Aber zurück zur Sprache, wegen Hey Yo Digger und so. Es ist wissenschaftlich erwiesen, dass Jugendliche so reden müssen und ältere Generationen müssen das auch doof finden und es nicht verstehen. Das ist ja der Witz. Wie sollen junge Menschen sich abgrenzen, wenn ihre Eltern oder Großeltern das plötzlich voll nice finden, wenn sie ihre Kinder oder Enkel mit Digger und Alter ansprechen? Junge Menschen sind auf der Suche nach einer Identität oder nach ihrer Identität. Und wie sollen die bitte finden, wenn ihre Erziehungsberechtigten plötzlich sagen, sie fänden das voll swag, wenn ihre Kinder die Hausaufgaben machen würden? Ehrlich, das wäre doch total cringe. Oder doch safe YOLO? Unsere schöne deutsche Sprache muss nicht gerettet werden. Denn Sprache verändert sich, entwickelt sich. Und das ist doch absolut und vollkommen großartig. Jugendliche haben es heute deutlich schwerer, sich abzugrenzen als früher. Heute sieht die ganze Welt zu, wenn man etwas macht, das Instagrammable wäre. Überall und zu jeder Zeit kann das, was man sagt oder macht, aufgenommen und gepostet werden. Und die ganze Welt kann es sehen. Wie soll man da bitte üben, ein unvollkommener Mensch zu sein? Sich ohne darüber nachzudenken zum Obst zu machen, austesten, was geht, und Fehler machen, die nicht in den Annalen des Internets landen. Sprache ist ein Weg, sich auszuprobieren. Und das auf eine so harmlose Weise, dass es fast schon wieder rührend ist. Natürlich nicht immer zum Spaß der Erziehungsberechtigten. In den 70er Jahren wurde man als Mutter oder Vater noch als Trottel bezeichnet, in den 80ern dann als Pfeife, in den 90ern als Loser und dann in den 2000er als Lappen. Gefolgt von Keck in den 2010ern und jetzt darf man sich als liebende Eltern mit der 2020er Beleidigung NPC rumschlagen. Das heißt übrigens Non-Player Character und kommt aus der Gamersprache. Ein NPC ist ein Langweiler, einer, der standardmäßig rüberkommt, wenig individuell. Ach, ist das nicht toll. Ich liebe Jugendsprache. Ich küsse ihre Augen.
0: Ja, lieber entspannt zurücklehnen und der Sprache beim Wandel zuhören als ärgern, rät unsere Autorin Sandra Limoncini. Über die Jugendwörter aus dem 18. Jahrhundert wie Blamage, Ulk oder Penäler regt sich heute ja auch keiner mehr auf.

Das International Noise Orchestra mit dem Titel Culture Rescue Service, also in etwa Kulturrettungsdienst. Das ist auch ernst gemeint. Das Orchester setzt sich nämlich dafür ein, diverse Musikstile zu erhalten und neu zu verbinden. Hat man ja auch gehört. In letzter Sekunde, das war heute der Titel der Martini in SWR Kultur. Es ging um die Rettung und ums Retten. In der Technik hat heute Nils Zimmer gesessen und uns vor allerhand möglichen Pannen bewahrt. In der Musikredaktion hat Julia Kesch trotz Hitze die Nerven behalten. Und das Oberkommando in der Rettungsleitstelle der Redaktion hatte Nicole Dontremont. Falls Sie den ein oder anderen Beitrag oder eines der Gespräche dieser Sendung nochmal nachhören wollen, dann können Sie das online auf swrkultur.de/martinet oder in der ARD Sounds App. Und die ganze Sendung inklusive Musik können Sie in der SWR Kultur App nachhören. Nach den Nachrichten geht es hier weiter mit der Sendung Glauben und nächste Woche tauscht Georg Brandl hier das Sendepult gegen eine Theke und das Mikro gegen einen Zapfhahn aus, dann geht es nämlich um die Kneipe. Zur Einstimmung gibt es hier schon mal ein Potpourri studentischer Trinklieder des 19. Jahrhunderts, die hat Brahms nämlich in seiner akademischen Festouvertüre verarbeitet. Es spielen die Berliner Philharmoniker unter Nikolaus Harnoncourt. Und bevor ich jetzt hier den Notausgang aus dem Studio nehme, bedanke ich mich noch ganz herzlich bei Ihnen fürs Zuhören und Ihr Interesse. Passen Sie auf sich auf, trinken Sie genug bei der Hitze und bleiben Sie, wenn möglich, dort, wo es kühl ist. Mein Name ist Monika Korsabe. Ich sage Tschüss, machen Sie es gut.

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1: Um 12 Uhr mit Florian Esche. Nach den verheerenden Erdbeben in Venezuela suchen die internationalen Rettungskräfte nach weiteren Vermissten. Die Zahl der Toten und Verletzten steigt unterdessen weiter. Aus Caracas berichtet Anne Dämmer.
2: Nach wie vor wird Tag und Nacht unermüdlich weitergesucht, obwohl Experten betonen, dass die ersten 72 Stunden ja entscheidend sind. Die Zahl der Toten ist mittlerweile auf über 1.400 gestiegen, während die UNO schätzt, dass noch rund 50.000 Menschen vermisst werden. Verzweifelte Angehörige suchen in den medizinischen Einrichtungen von Caracas und im besonders schwer getroffenen Küstenbundesstaat La Guaira nach Lebenszeichen. Und weil die Kapazitäten erschöpft sind, wurden selbst auf Krankenhausparkplätzen provisorisch Krankenstationen eingerichtet. Die dramatischen Szenen machen deutlich, wie unvorbereitet die venezolanische Regierung auf eine Katastrophe dieses Ausmaßes war.
1: In der Nähe von Bad Kreuznach ist bei einem Waldbrand Munition aus dem Zweiten Weltkrieg explodiert. Inzwischen stehen am Berg Rotenfels mehrere Hektar Wald in Flammen und können nicht gelöscht werden, erklärt Jörg Dindorf vom Katastrophenschutz im Kreis Bad Kreuznach.
3: Normalerweise würde die Feuerwehr reingehen und würde mit handgeführten Strahlrohren, mit Löschrucksäcken diesen Brand bekämpfen in dem unwegsamen Gelände. Aber das kann man halt jetzt nicht, weil keiner mehr rein darf, laut Kampfmittelräumdienst, sodass wir dann halt andere Maßnahmen treffen, wie mit so Monitoren im Außenbereich stellen oder Schneisen schlagen, wo dann Bäume gerodet werden, um damit dann Feuer einzugrenzen, wenn es in diese Richtung läuft.
1: Verletzt durch das Feuer wurde bisher niemand. In der Nacht wurden Teile des nahegelegenen Ortes Traisen vorsorglich evakuiert. Etwa 300 Menschen mussten ihre Häuser verlassen. Die Hitzewelle in Deutschland sorgt zudem für weitere Höchstwerte. Kubschütz im Kreis Bautzen verzeichnet die heißeste Nacht seit Beginn der Temperaturaufzeichnungen. Hier wurde es nicht kühler als 29,4 Grad. Die bis dahin heißeste Nacht im Jahr 2003 wurde damit um mehr als 2 Grad übertroffen. Die derzeitige Hitzewelle ist bereits jetzt sowohl von der Dauer her als auch von den erreichten Temperaturen historisch. Heute sind laut Deutschem Wetterdienst auch 42 Grad möglich. Trotz des Rahmenabkommens greifen sich USA und Iran weiterhin an. Beide Seiten begründen ihre Angriffe als Reaktion auf die Angriffe des jeweils anderen. In der Nacht haben US-Streitkräfte iranische Luftabwehrstellungen, Drohnenlager und Überwachungsinfrastruktur angegriffen. Zuvor soll Iran einen Frachter beschossen haben. Iran wiederum sagt, als Reaktion auf die nächtlichen Angriffe habe man mit Raketen und Drohnen 8 wichtige Infrastrukturziele der US-Armee in Kuwait und Bahrain zerstört. Im Regierungsviertel von Bagdad sind bei einer Aktion gegen Korruption mehrere Menschen festgenommen worden. Medien berichten von 8 bis 15 Festnahmen, darunter auch hochrangige Politiker und Beamte. Für den Einsatz fuhren Videoaufnahmen zufolge auch Panzer und weitere Militärfahrzeuge auf. Die staatliche Nachrichtenagentur INA berichtete, die Razzia gehe auf Geständnisse des früheren Vize-Ölministers Al-Jumaili zurück. Der neue Regierungschef Al-Saidi hat den Kampf gegen Korruption und gegen die Veruntreuung staatlicher Gelder zu einem Hauptanliegen erklärt. SWR Nachrichten, Redaktion Stefan Bosch. Das Wetter in Baden-Württemberg und Rheinland-Pfalz. Die Hitzewelle hat ihren Höhepunkt überschritten. Die Vorhersage: Im Lauf des Nachmittags bilden sich örtlich Gewitter, nochmal 31 bis 39 Grad. Nachts weitere Gewitter, die Temperaturen sinken auf 22 bis 16 Grad. Und morgen wird es dann regnerisch und gewittrig bei Temperaturen von 23 bis 29 Grad. Die Zeit 12.04 Uhr.
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4: Junge Leute, die hier 9 Monate verbringen. Jetzt gerade sind sie 2,5 Stunden in einem Gebetsraum. Ich habe am Anfang gedacht, wie kann man das überleben? Aber sie lieben es.
5: Es ist eine Welt, die ich sehr faszinierend fand, wo ich was gesucht habe und wo ich mich irgendwie habe auch so ein bisschen in den Bann ziehen lassen. Und ich glaube, das ist auch das, was erstmal mich im Nachhinein so ein bisschen erschreckt.
6: Das wächst auch in Deutschland und es wächst auch unter jungen Leuten. Ist das eine Massenbewegung? Nee, aber es könnte eine werden.
7: Ist es was gegen die anderen? Nee. Ist da mehr Kraft drin? Ich glaube schon, geistliche Kraft ist mehr drin.
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9: Etwa 30, 40 Gläubige sitzen an diesem Mittwoch in der Morgenandacht in St. Egidius, der mächtigen, weithin sichtbaren Pfarrkirche von Straßkirchen aus dem 15. Jahrhundert. Klassischer Gottesdienst, älteres Publikum. Seit anderthalb Jahren predigt Andreas Erndl hier. Er pendelt zwischen vier Pfarreien. Neben Straßkirchen ist er auch für Thürnau, Salzweg und Kelberg verantwortlich. Alle im Bistum Passau. Gestutzter Vollbart, Brille, immer ein freundliches Lächeln im Gesicht. Informatik hat er zunächst studiert, dann jedoch Theologie. Über charismatische Erneuerer hat er seine Berufung gefunden.
10: Das waren einfach junge Leute, die haben miteinander gebetet und da bin ich im Herzen berührt worden. Das habe ich vorher nie so gespürt und das hat mich letztlich dazu geführt, wahrscheinlich Priester zu werden.
9: Charismatische Erneuerungsbewegungen. Es sind christliche, konfessionsübergreifende geistliche Strömungen, die das Wirken des Heiligen Geistes und die sogenannten Gnadengaben, Charismen, in den Mittelpunkt stellen. Vermittelt durch Emotionen mit zeitgemäßer Musik und einfachen Botschaften. Ziel? Die Erneuerung der Amtskirchen. Besonders gut nachzuspüren ist dies auf Glaubensfestivals wie der Mehrkonferenz. Wie an diesem Tag in einer Augsburger Messehalle. Tausende singen und beten, was ihnen die perfekt inszenierte Bühnenshow vorgibt. Eingängige Popmusik, beeindruckende Lichteffekte vor Videowänden, wie bei einem Taylor Swift-Konzert. Man fühlt sich emotional aufgehoben. Gänsehaut-Feeling.
11: Gott ist hier. Es ist sowas ganz Tiefes. Es ist nicht nur hier erinnern, es rutscht bis ins Herz. Und es ist eine absolute Gewissheit, dass er da ist.
12: Das ist einfach so cool, wenn man mit so vielen Leuten anbeten kann. Ich denke da so an die Offenbarung, wenn so die Massen vor Gottes Thron sind. Und dieses Gefühl, mit Massen Gott anzubeten, das finde ich einfach richtig cool.
9: Wechselnde Bands spielen sogenannte Anbetungslieder. Songs, die eine Sogwirkung entwickeln. Einfache Textzeilen, ständig wiederholt, wie ein Mantra. Schwert, Feuer, Himmel und Hölle. Die Texte klingen simpel, haben es jedoch in sich, sagt die Theologin Maria Hinsenkamp. Als Wissenschaftlerin erforscht sie seit Jahren charismatische Bewegungen.
13: Ja, also wir haben ein sehr starkes dualistisches Weltbild. Also die Vorstellung im Grunde von einem Kampf zwischen dem Reich Gottes und der Vorherrschaft Satans. Man geht oft in diesen Kreisen davon aus, dass die Welt in großen Teilen von dämonischen Kräften besetzt ist, unter der Vorherrschaft Satans steht und dass es eben Aufgabe von ChristInnen ist, diese Vorherrschaft zu brechen.
9: Das Festival in Augsburg wird vom Gebetshaus Augsburg organisiert. Einem privaten Verein mit 24 Stunden Gebetshaus im Augsburger Industrieviertel. Aber auch andere charismatische Erneuerer nutzen das Event, um zu missionieren, sich zu vernetzen, zu vermarkten. Auch einzelne Vertreter der Amtskirchen erklimmen die Bühne. So wie der österreichische Kardinal Christoph Schönborn. In der Hoffnung auf eine neue Basis junger Gläubiger. Und er wird gefeiert.
14: Da ist er schon! Da ist er schon! Kardinal Schönborn, wir freuen uns total, dass er heute hier ist. Was ihn wirklich zum Rockstar des Glaubens macht, ist Ihre väterliche Präsenz.
9: Der Kardinal ist beeindruckt.
15: Ist das die neue Kirche?
16: Das ist nicht die neue Kirche, das ist eigentlich die Kirche. Natürlich in vielen anderen Gestalten auch, aber das ist Kirche.
9: Zurück zum Landpfarrer aus dem Bistum Passau. Auch Andreas Erndl hat solche Massen an charismatischen Erneuerern erlebt. In seiner Zeit als Studentenpfarrer in Passau. Er hat dem Passauer Bischof sogar dabei geholfen, eine solche Bewegung an die Universität der Drei-Flüsse-Stadt zu holen. US-amerikanische Missionare. Erndl klickt sich durch seine Fotosammlung.
10: Ah ja, da ist schon der erste Fokus-Missionar. Genau, der ist da aus den USA gekommen. Genau, das erste Vorgespräch.
9: Andreas Erndl schaut auf Fotos aus seiner Zeit als Studentenpfarrer in seinem Gemeindebüro.
10: Jimmy war dann der Leiter. die Maggie, Joseline und der Jack. Ja, das waren die ersten vier Fokus-Missionare.
9: Fokus, das ist die Fellowship of Catholic University Students. Geführt wie ein Unternehmen vom Millionär Curtis Martin. Jahresbudget an die 60 Millionen Dollar. Das Ziel? Mehr Anhänger der Bewegung unter Studierenden weltweit gewinnen. An der Passauer Universität, vor den Räumen der katholischen Studentengemeinde, beschreibt dies Jimmy Harrison, der Leiter der dortigen Fokus-Missionare, so.
17: Wir wollen mehr Leute für Jesus erreichen. Punkt. So simpel ist es. Ich selber habe einen Studenten in meinem ersten Jahr kennengelernt und habe dann eine Bibelgruppe gegründet. Und aus der Gruppe kam noch einer, der auch sagte, ich muss das auch weitergeben. Das heißt, es multipliziert sich im Laufe der Zeit.
9: Anfangs war Pfarrer Andreas Erndl völlig begeistert von den Fokus-Missionaren.
10: Die haben nochmal eine ganz andere Art und Weise des Glaubenslebens hineingebracht in die Gemeinde. Und das hat natürlich einiges verändert.
9: Von Beginn an haben die Missionare sich als enge Freunde, als Begleiter angeboten, besonders im Privaten. Gemeinsam frühstücken, Filme schauen, Sport treiben, Ausflüge machen. Als Basis dienen die Räume der katholischen Studentengemeinde in Passau. Sophie zum Beispiel ist dabei. Sie besucht einen Bibelkurs, geleitet von einer Fokus-Missionarin.
18: Ich erlebe die Fokus-Missionare als sehr irgendwie moderne Missionare, die selber jung sind, die irgendwie die Welt kennen, für einen da sind.
9: Über Passau sind die Fokus-Missionare 2018 erstmals nach Deutschland gekommen. Ermöglicht hat dies der Passauer Bischof Stefan Oster. Er ist dafür extra in die USA gereist. Das Bistum hat auch seine Mitreisenden finanziell unterstützt. Über Instagram postet er damals direkt von der Fokus-Konferenz Seek.
19: Ich bin hier auch mit einigen Priestern aus meinem Bistum. Es sind 20 Studierende hier von der Hochschule in Passau, von der Universität. Und wir haben eine richtig gute Zeit.
9: Bischof Oster ist ein konsequenter Unterstützer der charismatischen Erneuerungsbewegungen. Schon kurz nach seiner Ernennung zum Bischof vor 12 Jahren hat er die Veranstaltung Believe and Pray eingeführt. Junge Menschen eingeladen, die mit ihm gebetet haben. Dazu moderne Lobpreismusik.
7: Da kamen immer so zwischen 30 und 70 Personen. Und dadurch hat sich auch eine gewisse Szene in Passau entwickelt. Dadurch ist dann zum Beispiel die Loreto-Gemeinschaft auch mit hierher gekommen, war einer der Gründe. Dadurch sind die Fokus-Missionare hierher gekommen.
9: Der Passauer Bischof ist so überzeugt von der Missionsarbeit der US-Amerikaner, dass er sie mit jährlich 190.000 Euro unterstützt, aus Kirchensteuergeldern. Noch großzügiger unterstützt er die sogenannte Loreto-Gemeinschaft. Eine Erneuerungsbewegung aus Österreich, gegründet von Georg Meyer-Mellenhoff, aus einer der reichsten Familien Österreichs. Die gemeinnützige GmbH hat mitten am prominenten Domplatz in Passau ein Gebäude bezogen und es in Homebase umbenannt. Gelegen zwischen Dom und Bischofssitz.
7: Die Immobilie vom Home gehört uns und die stellen wir gewissermaßen der Loreto-Gemeinschaft zur Verfügung. Ja.
9: Der Bischof hat die ehemalige Wirtschaftsschule für 4,8 Millionen Euro umbauen und renovieren lassen. Nach den Konzepten des Architekten der Loreto Homebase in Salzburg. Zudem gab es eine 6-stellige Anschubfinanzierungshilfe. Seit 2021 betreibt die Loreto-Gemeinschaft nun auch in Passau eine sogenannte Jüngerschaftsschule. Eine Gruppe junger Erwachsener lebt in der Homebase zusammen, um ihren Glauben zu vertiefen.
7: Jüngerschaftsschule, ja. Das ist ein Begriff, der uns auch eher so ein bisschen aus der freikirchlich-evangelikalen Welt, da gibt es schon lange auch ökumenische Jüngerschaftsschulen, das haben wir im Katholizismus im Grunde nicht auf dem Schirm gehabt, weil wir volkskirchlich unsere Automatisierungsprozesse gehabt haben von katholischer Sozialisierung.
9: Nur wenige Meter muss Bischof Oster von seinem Bischofssitz gehen, dann betritt er die schöne, neue Loreto-Welt. Einladende Räumlichkeiten, edle Materialien. Als Entree ein Café, daneben ein großer Gebetsraum mit Lounge-Charakter. Im oberen Stockwerk Seminarräume, ein Raum der Stille, Kirchenfenstern und Mobiliar aus dem bischöflichen Fundus. Geschäftsführerin ist Anna-Maria Masur, die zuvor in einer Bank gearbeitet hat und sich in Salzburg sowie den USA spirituell weitergebildet hat. Regelmäßig kommt der Bischof zu Besuch.
20: Gestern Abend war der Bischof hier, hat den Vortrag gehalten. Der Gebetsabend läuft immer so ab. Wir haben ungefähr eine halbe Stunde Lobpreis. Also das sind gesungene Gebete. Dann kommt ein Vortrag und im Anschluss gibt es noch eucharistische Anbetung und anschließend gemütliches Beisammensein.
9: Auch die Eindrücke in der Loreto Homebase erinnern sehr an das Auftreten und an die Glaubenspraktiken der evangelischen Freikirchen. Was bei Befürworterinnen eines offeneren Umgangs und Reformen innerhalb der katholischen Gemeinden anfangs Hoffnungen weckt. Vor der Homebase der Loreto-Gemeinschaft auf dem Passauer Domplatz treffen wir Adelinde Grath vom Diözesanvorstand in Passau beim katholischen Deutschen Frauenbund.
2: Insgeheim haben wir gedacht, Mensch, das wäre eine Chance für uns Frauen. Denn in Freikirchen gibt es Pastorinnen, in Freikirchen dürfen Frauen predigen. In der katholischen Kirche ist das schwierig.
21: Und war es dann so?
2: Eben nicht. Also das, was die katholische Kirche besonders hart macht, das wurde jetzt mit reingepflanzt. Das heißt Rosenkranzgebet, strenge Sexualmoral, Frauen haben nicht zu predigen.
9: Dabei werden vor allem jüngere Menschen angesprochen. Massiv wird über Instagram, TikTok, YouTube missioniert. Sogenannte christliche Influencer haben zehntausende Follower. Auch Bernadette Lang aus der Loreto-Gemeinschaft in Salzburg geht diesen Weg. Wie ein Priester hat sie sich im Salzburger Dom zur ewigen Jungfrau weihen lassen, als Braut Christi. Und sie inszeniert sich öffentlich über YouTube, Instagram und weitere Medien.
22: Man legt sich bei dieser Weihe flach auf den Boden, man geht in einem weißen Brautkleid, man bekommt einen Ring wie bei einer Hochzeit. Und was ist die Quintessenz? Man wird Braut Christi. Man gehört Jesus. Und ich habe bemerkt, okay, ich will das.
9: Die geweihte Jungfrau Bernadette Lang ist seither ein Aushängeschild der Loreto-Gemeinschaft. Gerade Jüngere folgen ihr begeistert im Netz. Im katholischen Deutschen Frauenbund mit seinen über 130.000 Mitgliedern sieht man dies sehr kritisch, wie Adelinde Grath bestätigt.
2: Die besondere Rolle dieser Bernadette Lang, eine geweihte Jungfrau. Da wurden zwei Sakramente praktisch zusammengeführt. Einmal Elemente aus der Eheschließung und das andere waren Elemente, zum Beispiel, dass sie sich auf den Boden geworfen hat vom Bischof aus der Priesterweihe. Welche Rolle spielt die? Welches Amt hat sie dadurch? Die finden innerhalb der Amtskirche statt und es wird nicht kritisch hinterfragt, was da läuft. Im Gegenteil, das wird von einigen Bischöfen sogar noch für toll gefunden, weil da so viele junge Leute kommen, weil da so viele ganz enthusiastisch beten.

0: Ich erlebe viele Ehrenamtliche, auch liberalere Priester und junge Menschen, die sich verletzt fühlen und zu mir kommen und sagen, sie seien zu wenig gläubig, sie sind Sonntagschristen. Also Leute, die Fragen haben, Zweifel, die Sachen hinterfragen, das ist irgendwie nicht gewünscht.
1: Ein völlig anderes Bild, als das nach außen offene und zeitgemäße Auftreten vermittelt. Was nach Ansicht der Regensburger Theologin Ute Leimgruber auf einige der charismatischen Erneuerungsbewegungen zutrifft.
2: Problematisch in diesen Gemeinschaften, also wirklich so Risikofaktoren, sind zum Beispiel, dass keine Kritik genannt werden darf. Es ist ein Risikofaktor, wenn Menschen Seelsorge betreiben, die dafür nicht ausgebildet sind.
1: In ihrer Haltung wenden sich Bewegungen wie die Loreto-Gemeinschaft gegen liberale kirchliche Reformen wie den synodalen Weg. Ihre Botschaften sind reaktionär. Sex vor der Ehe, Schwangerschaftsabbruch, praktizierte Homosexualität werden als unbiblisch angekreidet. Die Theologin Maria Hinzenkamp erforscht charismatische Bewegungen wie Loreto seit Jahren.
3: Es gibt Dinge wie zum Beispiel Abtreibungskliniken, Gesetze, die Abtreibung erleichtern, die Einführung der Ehe für alle oder das Adoptionsrecht für queere Menschen oder so, die eben als Ausdruck, als Symptom dämonischer Siege gewertet werden, als Niederlagen im Grunde im Kampf für die Ausbreitung des Reiches Gottes.
1: Wie massiv sie das propagieren, und besonders junge, noch verunsicherte und wenig gefestigte Menschen dabei zu beeinflussen suchen, zeigt das Beispiel Sarah Schlegel. Wir treffen die junge Frau in Salzburg, auf dem Weg hoch zum Festungsberg. Lange hat sie sich hier nicht mehr hochgetraut. Das letzte Mal war sie 14. Und als Teil einer Gruppe von Firmlingen hier oben. Geführt von Mitgliedern der Loreto-Gemeinschaft, die stellvertretend für die Amtskirche die Firmlinge begleitet haben. Was sie dann erleben musste, hat Sarah erheblich zugesetzt.
4: Das ist das Landeskrankenhaus. Also wir haben uns dann dahingestellt, um gemeinsam dafür zu beten, dass die Abtreibungsklinik vom Land Salzburg zumachen muss.
1: Heute fühlt sich Sarah Schlegel von den Loretos missbraucht. Für Botschaften, die sie als Jugendliche noch schwer einordnen konnte.
4: Und da ist mir dann wirklich aufgefallen, was die Loretos versuchen mit uns zu machen. Weil vorher war ich sehr indoktriniert, habe mich einfach wohlgefühlt bei ihnen wegen dem Gemeinschaftsgefühl, wegen der Sicherheit. Und da ist mir dann das erste Mal so in den Kopf geschossen, eigentlich machen sie das wirklich nur für sich selbst. Weil es kann nicht im Interesse von einer jungen Frau sein, dass die Abtreibungsklinik die einzige in der Stadt zusperrt.
1: Zurück in Passau fragen wir einen Firmenbegleiter, der sich hier ehrenamtlich für junge Gläubige engagiert. Als katholisches Gemeindemitglied, nicht als Mitglied einer charismatischen Bewegung wie der Loreto-Gemeinschaft. Nun steht er auf dem Domplatz vor der sogenannten Homebase, der hiesigen Loreto-Vertretung. Dorthin hat er auch eine seiner Firmengruppen begleitet, auf Einladung von Loreto, und war erschrocken.
5: Die sind da sehr vehement angegangen worden, kumpelhaft, ohne Distanz. Sie sollten doch beten, in ihre Gemeinschaft kommen. Das war wie eine Vorstufe, wenn man ins Kloster geht. Eine eingeschworene Gemeinschaft, schon so in Richtung Sekte.
1: Auch er möchte nicht erkannt werden. Seine Stimme mussten wir nachsprechen lassen. Er befürchtet Konsequenzen, wenn er den Umgang der Passauer Amtskirche mit Loreto kritisiert.
5: Ich engagiere mich für die Jugendarbeit in der Kirche, was dann vielleicht nicht mehr möglich ist. Ich weiß ja nicht, was da so im Hintergrund abläuft.
1: Dass Mitglieder solcher Erneuerungsbewegungen in die kirchliche Gemeindearbeit einspringen, kommt immer häufiger vor. Angesichts knapper Kassen und immer weniger Personal ist so manch überforderter Pfarrer vor Ort dankbar, wenn andere zum Beispiel die Firmungsvorbereitung übernehmen. Zugleich werden sie, wie das Beispiel Passau zeigt, großzügig von einzelnen Amtskirchenvertretern gefördert, während bei den eigenen Angestellten im Dienst von Laien und Ehrenamtlichen weiter gekürzt wird. Was auch zu Unmut führt. Viele in der Kirchenbasis fühlen sich von den neuen Bewegungen ins Abseits gestellt. Adelinde Grad vom Katholischen Deutschen Frauenbund erfährt dies immer wieder, besonders wenn sie bei kleineren Gemeinden auf dem Land unterwegs ist.
6: Und da frage ich mich schon, wie verstehen die eigentlich Kirche? Also so wie bei uns, also ein Non-Profit-Unternehmen, das bei uns ist, oder eine arme, verbeulte Kirche? Gemeinde, die sich mühen muss, dass sie ihre Gebäude erhält, dass das Pfarrheim einigermaßen aufrechterhält und dann dieses Home in Passau oder in Salzburg toll eingerichtet und dann heißt Church Business. Das ist die neue Kirche. Wir machen Geschäft.
1: Als Studenten

0: Pfarrer, stand Andreas Erndl da zwischen den Stühlen.
1: Natürlich merkt man das dann schon in dem Verein, ja, dass dann Gelder fehlen. Ja. Also ich hatte da manchmal auch ein schlechtes Gewissen, wenn ich da so gehört habe, ja, Kollegen, die dann gesagt haben, ja, jetzt steht eine Orgelrenovierung an, ich kann mir das eigentlich gar nicht leisten und so. Und natürlich in der Studentengemeinde war jetzt da mal schon Geld auch da gewesen.
0: Schließlich werden die dort angedockten US-Missionare zusätzlich vom Bistum gefördert. Und noch eins hat Andreas Erndl als Studentenpfarrer Probleme bereitet. Je stärker die Fokusmissionare auf die Studentengemeinde Einfluss nahmen.
1: Und es kamen dann schon auch Beschwerden oder Studierende an mich, die gesagt haben, ich fühle mich da nicht so wohl. Wir haben anonyme Umfragen gemacht. Ja. Und da kamen dann schon so Rückmeldungen, ich fühle mich nicht mehr so willkommen in der KSG. Ich möchte nicht, dass ich da missioniert werde.
0: Ebenso hat es die ehemalige Pastoralreferentin Maria Theresia Eber erlebt. Jahrelang hat sie die katholische Studentengemeinde an der Passauer Universität mit aufgebaut und betreut.
2: Ich habe immer den Eindruck gehabt, sie haben einen Riecher für manche Studenten, die angreifbar sind.
0: Von einem Fall ist die ehemalige Pastoralreferentin immer noch besonders entsetzt.
2: Mit der einen Studentin, die tatsächlich an Selbstmord, Suizid gedacht hat. Also die war tatsächlich aufgelöst. Ich kann mich erinnern, dass ich da ganzen Abend, Nacht mit ihr gesessen bin und versucht habe, sie erst mal ein bisschen zu beruhigen, runterzuholen. Und die war aufgelöst. Die hat genau das Gleiche erzählt, dass sie erst mal das ganz positiv empfunden hat, aufgenommen worden, dann immer mehr den Druck gespürt hat, dass manches einfach in ihrem Leben falsch läuft und sie muss da noch mehr beten und noch mehr Buße tun. Und dann eben auch erlebt hat, wie sie auch bedrängt wurde mit Telefon und sie gesagt, sie hält das nicht mehr aus. Am besten wäre es, sie würde einfach sozusagen die Welt verlassen.
0: Einige Studierende haben wegen der Fokusaktivitäten der Uni Passau sogar den Rücken gekehrt. So wie Anna-Katharina Brose. Sie möchte über das Erlebte sprechen, ist extra zurück nach Passau gereist und steht nun vor der Nikolaikirche, an die auch die Räume der katholischen Studentengemeinde anschließen. Auch ihren Mann hat sie ja kennengelernt.
3: Wir haben ja auch Hochzeit gefeiert. Tatsächlich. Sie war dann unser Sektempfang.
0: 3 Jahre hatte Anna-Katharina Brose in Passau studiert, sich auch in der katholischen Studentengemeinde engagiert und mitgearbeitet. Nun steht sie wieder an den Biertischen vor der katholischen Studentengemeinde.
3: Hier haben wir geplaudert, gequatscht, Partys gefeiert. Also es war wirklich ein Zuhause.
0: So hat sie es anfangs erlebt. Doch je mehr die Fokusmissionare aktiv wurden, umso stärker kam es zu Lagerdenken. Diejenigen, die Fokus folgten, gegen jene, die Fokus kritisierten. Anna-Katharina Brose versuchte sich im Dialog, ging offen, aber eben auch kritisch auf die US-Missionare zu. Vergeblich, sagt sie.
3: Das war gar nicht mehr, also so diese Kultur, die wir davor hatten, des Austausches und hey, ich möchte dich verstehen und warum so und was sind hier Argumente.
0: Auch Anna-Katharina Brose hat von Kommilitoninnen erfahren, in welche Enge manche sich getrieben gefühlt haben. Für sie steht fest,
3: dass Fokus auch ein Rahmen ist, ein System ist, wo potenziell spiritueller Missbrauch passieren kann. Das heißt nicht, dass es dann jedem passiert. Nur es gibt viele Faktoren in diesem System, die spirituellen Missbrauch begünstigen.
0: Die Theologin Maria Hinzenkamp sieht diese Gefahr ebenso.
4: Ich glaube, dass ganz schnell geistlicher Missbrauch da entstehen kann, wo mir eingeredet wird, Dinge, die ich für gut befinde und die sich für mich stimmig anfühlen und die auch meiner Gottesbeziehung entsprechen, wo mir eben eingeredet wird, die würden dem göttlichen Schöpfungsplan widersprechen und im schlimmsten Fall dann eben sogar zu dämonischer Belastung führen.
0: Auch Passaus Bischof Stefan Oster nimmt diese Vorwürfe ernst.
5: Das sorgt dann in unserer Kirche sofort für Spannungen. Gell? Ja, zu mir sagen sie, Herr Bischof, Sie haben es mit den Erneuerungsbewegungen, schauen Sie doch mal hin, was da alles passiert. Ne? Findet man sofort einen Grund, das zurückzuweisen auch. Ja? Und umgekehrt, eher liberalere Strömungen haben die Kraft, wirklich Kirche zu erneuern. Da mache ich dann auch meine Fragezeichen dahin.
0: Der ehemalige Studentenpfarrer Andreas Erndl nahm die Vorwürfe gegen Fokusaktivitäten ernst genug, um sie untersuchen zu lassen. Vom damaligen Gesamtleiter der Ehe-, Familien- und Lebensberatung im Bistum Passau, Helmut A. Höfel. Zugleich bischöflicher Ansprechpartner für geistlichen Missbrauch. Nach monatelanger Prüfung berichtet Höfel in einer 16-seitigen Stellungnahme dem Bischof. Es geht vor allem um Pornosucht oder was die Missionare darunter verstehen. Der Bericht hält fest,
6: pessimistisch bis katastrophierend wird behauptet, als seien der Konsum von Pornofilmen und die Ausübung der Selbstbefriedigung per se unfreimachende Verhaltensweisen. Das ist wissenschaftlich keinesfalls haltbar. Focus bietet unter dem spirituell gefassten Oberbegriff Befreiung Methoden, Interventionen, Werkzeuge und Übungen an, die in die Kategorie Therapie gehören. Dafür sind sie psychologisch und therapeutisch nicht qualifiziert.
0: Focus hat zur Stellungnahme erklärt, keinerlei Therapie durchzuführen und auch keine Programme mit psychologischer oder medizinischer Behandlung anzubieten. Die Studentin Anna-Katharina Brose jedenfalls haben die Focus-Aktivitäten in eine wahre Glaubenskrise geführt. Selbst ein Kirchenaustritt hat sie erwogen. Erst der Umzug von Passau nach Limburg hat ihr geholfen.
3: Ich gehe in den allerersten Gottesdienst im Bistum Limburg und es war Frauenpredigtag. Ich wurde dann später eingeladen zu Ausstellungen zum Thema queer und katholisch. Ich saß einfach da und hatte Tränen in den Augen, weil ich in dem Moment wirklich gemerkt habe, nein, ich bin nicht alleine, weil katholisch nämlich nicht heißt, eine kleine Elite-Gemeinde der besonders Frommen, die unter sich sind, die keine anderen Meinungen zulassen, sondern katholisch heißt allumfassend. Und jetzt kann ich wieder sagen, ja, ich bin katholisch und das gerne und ich bin da stolz drauf.
0: Knapp zwei Wochen vor Weihnachten 2025 ist auf der Website des Bistums Passau die schlichte Meldung zu lesen, Focus, Abschied aus Passau. Zum Ende des Sommersemesters 2026 werde die amerikanische missionarische Hochschulinitiative ihre Arbeit einstellen, sogar in ganz Europa.
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9: 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Herzlich willkommen. Eingerahmt von Johannes Brahms Musik, heute ein Klarinettenkonzert. Das Ensemble Diderot mit der Triosonate von Giovanni Battista Draghi. Der koreanische Pianist Kim Dae-jin spielt eine Nocturne. Und am Ende gibt es das Schicksalslied für Chor und Orchester von Johannes Brahms. Von ihm jetzt aber erst einmal ein Lied für Chor mit Horn- und Harfenbegleitung. Die vier Gesänge für Frauenchor Opus 17 gehören zu den frühen Chorkompositionen von Brahms. Er hat sie für den Hamburger Frauenchor geschrieben, den hat er auch geleitet. Die Sängerinnen hat Brahms bei einer Hochzeit kennengelernt und ihnen vorgeschlagen, seine eigenen Kompositionen zu singen. Die Damen haben begeistert zugestimmt und damit, so Brahms, hat die schönste Zeit seines Lebens begonnen. Die vier Gesänge für Frauenchor sind Gesänge voller Melancholie, Klagen und aber auch feinem Witz. Die Lieder handeln von Verlust, verschmähter Liebe, Trauer und Tod, aber Brahms verleiht ihnen Leichtigkeit und einen ironischen Unterton. Jetzt eine Aufnahme mit Magdalena Ernst und Yuhui Chuang Horn, Mariam Fatih Harfe und dem SWR-Vokalensemble unter Marcus Creed.

Im Mittagskonzert von SWR Kultur 4 Gesänge für Frauenchor, zwei Hörner und Harfe Opus 17 von Johannes Brahms. Eine Aufnahme mit Magdalena Ernst und Yu Hui Zhuang Horn, Mariam Fatih Harfe und dem SWR Vokalensemble unter Marcus Creed. Sein explosives Temperament hat ihm mitunter Schwierigkeiten bereitet, aber er hatte auch brillante Seiten, der englische Komponist Charles William Stanford. Am Royal College of Music in London hat er lange Komposition gelehrt und an der Uni Cambridge ist er später Professor für Musik geworden. Er war wohl recht streng zu seinen Studenten. Jede Schlamperei hat er mit einem kurzen "All rotten boy" quittiert. Alles Krampf, mein Junge. Begraben ist er in der Westminster Abbey. Sein Grab trägt die schlichte Aufschrift "A Great Musician". Wir hören jetzt sein Klarinettenkonzert Opus 80. A Great Musician ist auch der Klarinettist Michael Collins. Er ist in unserer Aufnahme Solist und auch Leiter des BBC Symphony Orchestra.

Der britische Klarinettist Michael Collins hier in einer Doppelrolle als Solist und auch als Leiter des BBC Symphony Orchestra. Das war das Klarinettenkonzert von Charles Villiers Stanford. Jetzt auf nach Italien. Giovanni Battista Draghi kommt aus Rimini. Ab 1675 ist er Musiker am englischen Hof unter König Karl II. Er unterrichtet aber auch die späteren Königinnen Mary II. Und Anne. 1687 hat Giovanni Battista Draghi die Sizilienode im italienischen Stil geschrieben, den Song for St. Cecilia's Day. Draghi schreibt aber auch Kammermusik für verschiedene Instrumente, darunter 6 Suiten für Cembalo. Die meisten seiner Werke sind verschollen, nicht aber die Trio-Sonate in G-Moll. Der Südtiroler Geiger Johannes Bramsola spielt die Sonate mit seinem Ensemble Diderot.

der am englischen Hof erfolgreich als Musiker und Lehrer gearbeitet hat. Ein gefeierter Pianist und seit 2021 auch Präsident der Korea National School of Arts in Seoul ist Kim Dae-jin. Er hat sich mit Nocturnen beschäftigt, und zwar mit Nocturnen vom Erfinder der Gattung, dem Iren John Field. Der ist Ende des 18. Jahrhunderts nicht nur Komponist und Pianist gewesen, sondern auch Klavierpädagoge. Und er hat die Nocturnen in der Romantik etabliert als Musikform. In der vorhergehenden Klassik war die Nocturne eher nur Unterhaltungsmusik an Fürstenhäusern. John Field also hat mit seinen 18 Nocturnen eine ganz wichtige Basis für diese Musikform geschaffen. Frédéric Chopin hat sie dann später mit seinen 21 Nocturnen wahrlich berühmt gemacht. Jetzt John Fields Nocturne Nummer 14 in C-Moll. Solist ist Kim Dae-jin.

Kim Dae-jung mit John Fields Nocturne Nummer 14 in C-Dur. John Field, der große irische Komponist, hat ja die Nocturne als Musikform etabliert. Einer, der sich intensiv mit vergessener und auch alter Musik beschäftigt hat, ist der Engländer Gustav Holst. Er hat es immer sehr interessant gefunden, diese Musik zu entstauben, geradezu zu erneuern. Sehr deutlich hörbar ist das in seinem Streichquartett Fantasy on British Folk Songs Opus 36. Das Werk hat Holst aber zurückgezogen, er war einfach nicht zufrieden mit dem Ergebnis. Dabei ist diese Musik entstanden im Rahmen eines Wettbewerbs zur Wiederbelebung der barocken Konzertmusik. Und Gustav Holst hat gewonnen. Nach seinem Tod erst hat seine Tochter dafür gesorgt, dass das Werk nicht in der Versenkung verschwindet. Anhand verbliebener Skizzen rekonstruiert Roderick Swanston das Quartett. Wir haben eine Aufnahme mit dem British Tippett Quartett. Hier die Fantasy on British Folk Songs Opus 36.

Die Fantasy on British Folk Songs Opus 36 von Gustav Holst mit dem Tippett Quartet. Manchmal gibt es Texte, die einen so ergreifen oder auch beschäftigen, dass man etwas tun möchte. Der Maler malt, der Komponist schreibt sofort ein paar Noten. Johannes Brahms ist es so ergangen beim Lesen von Hyperions Schicksalslied vom Dichter Friedrich Hölderlin. Die Vertonung von Brahms wird übrigens 1871 in Karlsruhe uraufgeführt. Wir haben jetzt eine Aufnahme mit dem SWR-Vokalensemble und dem SWR-Sinfonieorchester unter der Leitung von Pablo Heras Casado. Johannes Brahms Schicksalslied.

Johannes Brahms Schicksalslied mit dem SWR-Vokalensemble und dem SWR-Sinfonieorchester unter der Leitung von Pablo Heras-Casado. Das Schicksalslied. Doch uns ist gegeben, auf keiner Stätte zu ruhen. Es schwinden, es fallen die leidenden Menschen blindlings von einer Stunde zur anderen, wie Wasser von Klippe zu Klippe geworfen, jahrelang ins Ungewisse hinab. Starke Worte zum Ende der Sendung. Die Musik hat Eva Popeschin ausgewählt. Den Text hat Susanna De Secondi mitgestaltet. In der Technik Nils Zimmer. Ich bin Frauke Vetter. Einen schönen Sonntag wünschen wir Ihnen.

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6: Um 14 Uhr mit Florian Esche. Die aktuelle Hitzewelle ist eines der Hauptthemen des Länderrats der Grünen im Sassnitz. Co-Parteichef Banaschak sagte, jeder vermiedene Anstieg der Erderwärmung sei entscheidend. Seine Partei forderte er auf, pragmatisch zu sein und sich so Zustimmung im Land zu sichern. Dietrich Karl Meurer berichtet aus Sassnitz.
7: So wollen die Grünen, dass Regionen mit viel Sonnen- und Windkraft von niedrigeren Strompreisen profitieren. Banaschak betont, die Energiewende solle sich für die Menschen im Alltag auszahlen. Co-Parteichefin Franziska Brandner spricht von Abhängigkeiten. Deutschland hänge bei Energie, Rohstoffen und digitaler Infrastruktur zu stark von anderen ab. Ziel müsse es sein, diese Abhängigkeiten zu verringern und so mehr Sicherheit und Stärke zu gewinnen. Mit diesem Kurs richten die Grünen ihre Strategie auf die anstehenden Landtagswahlen in Sachsen-Anhalt und Mecklenburg-Vorpommern aus. In beiden Ländern müssen sie um den Wiedereinzug in die Länderparlamente zittern.
6: Der Waldbrand bei Bad Kreuznach ist nach wie vor nicht gelöscht. Rund 300 Einsatzkräfte versuchen seit gestern Nachmittag, das Feuer unter Kontrolle zu halten. Weil Munition aus dem Zweiten Weltkrieg auf dem Gelände liegt, kann die Feuerwehr nicht zum eigentlichen Brandherd vorrücken. Stattdessen werden jetzt Schneisen in den Wald geschlagen, um ein Ausbreiten der Flammen zu verhindern. Der Ort Traisen wird sicherheitshalber komplett evakuiert. Betroffen sind rund 650 Menschen. Die Hitze bringt die Rettungskräfte in Stuttgart an ihre Grenzen. Dort gilt seit gestern Abend eine außergewöhnliche Einsatzlage. Das bedeutet, dass 4 zusätzliche Krankenwagen des Katastrophenschutzes eingesetzt werden. Nach Angaben der Feuerwehr gibt es aktuell doppelt so viele Notrufe wie an regulären Tagen. Seit Mittwoch gab es demnach 25 kleinere und größere Vegetationsbrände. Außerdem lösten viele Brandmeldeanlagen in völlig überhitzten Büroräumen Alarm aus. Meist seien das leerstehende Räume. Die außergewöhnliche Einsatzlage gilt vorerst bis Mitternacht. Das UN-Kinderhilfswerk UNICEF schätzt, dass im Erdbebengebiet in Venezuela etwa 1,8 Millionen Menschen auf Hilfe angewiesen sind. Darunter seien rund 680.000 Kinder, sagte der Leiter von UNICEF Venezuela, Pumarol. Sie hätten keinen verlässlichen Zugang zu Trinkwasser. Spenden würden dringend benötigt. Allein für die Nothilfe würden 52 Millionen US-Dollar gebraucht. Bei den Erdbeben am Mittwoch kamen nach Behördenangaben mehr als 1.400 Menschen ums Leben. Zehntausende werden noch vermisst. Die Lüdenscheider Autorin Lena Schette hat den diesjährigen Ingeborg-Bachmann-Preis gewonnen. Das teilte die Jury am Mittag in Klagenfurt mit. Schette setzte sich in der 50. Auflage des Wettbewerbs gegen 13 Mitbewerber durch. Beim Ingeborg-Bachmann-Preis müssen die Kandidaten eigene, bislang unveröffentlichte Prosastücke vortragen, die dann von der Jury bewertet werden. Schette trug ihren Text »Was wir tragen« vor. Darin beschreibt sie die Freundschaft zwischen zwischen zwei übergewichtigen Hauptschülerinnen, die sich als Außenseiterinnen durchs Leben schlagen. Schette erhielt für ihr Werk auch den Publikumspreis. SWR Nachrichten, Redaktion Stefan Bosch. Das Wetter in Baden-Württemberg und Rheinland-Pfalz. Die Hitzewelle hat ihren Höhepunkt überschritten, die Vorhersage. Im Lauf des Nachmittags bilden sich örtlich Gewitter, nochmal 31 bis 39 Grad. Nachts weitere Gewitter, die Temperaturen sinken auf 22 bis 16 Grad. Und auch morgen regnerisch und gewittrig bei 23 bis 29 Grad. Die Zeit 14.04 Uhr.
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6: Wie gedenkt man eines Großvaters, den die Enkelin gar nicht kannte? Davon handelt das heutige Feature am Sonntag. Die französische Radiomacherin Yasmina Hamlavi reist in diesem Feature nach Algerien, in die Heimat ihres verstorbenen Vaters, um sein Grab zu besuchen. Mit dabei ihre kleine Tochter. Wir begleiten die beiden, wie sie Rituale ersinnen, um sich an die Toten zu erinnern. Wir erleben, wie sich die Tochter auf rührende Weise, nämlich tanzend, reimend und singend, die arabische Sprache aneignet und eine ihr fremde Welt. Das Schöne an diesem federleichten Sommerstück, in dem die Hitze Algeriens hörbar wird, ist, dass es keine Nacherzählung einer oder mehrerer Biografien ist, stattdessen eine freundliche Ansammlung kleiner Szenen, die den abwesenden Vater und eine fremdgewordene Kultur zum Zentrum haben. Und so erfahren wir also nicht, wer der Vater war oder wie er lebte, aber wir erfahren, wie er geliebt wurde. Ein zärtliches, poetisches Stück über intergenerationelle Verbundenheit über alle Grenzen hinweg.
4: Elle grince comme une porte. Où est-ce qu'on est, nous, aujourd'hui?
8: Nous? On est... Belgique, ici.
9: Mit dem Finger am Globus sind es nur ein paar Zentimeter.
8: Où l'Algérie?
9: Von Belgien runter nach Algérien.
4: Si je te dis que l'Algérie est en Afrique.
8: Yeah.
4: Oui, c'est l'Afrique.
9: In Afrika.
8: Ici.
4: Oui. Et là, qu'est-ce que c'est écrit?
9: Nach Constantine.
8: Constantine.
4: Et à côté de Constantine, il y a la ville de tes grands-parents qui s'appelle...
8: Mila.
9: Und ein paar Millimeter westlich? Mila, die Stadt meiner Großeltern.
10: Pleuvoir sur les morts.
9: Regen für die Toten. Anflug auf Konstantin. Es ist Nachmittag. Landung am Flughafen Mohammed Boudiaf. Heute besuchen wir...
10: Aujourd'hui, on va aller voir...
8: Mahfoud.
9: Meinen Großvater.
10: Ton grand-père, on va aller sur sa tombe.
9: Wir gehen auf sein Grab.
8: Dessus?
9: Naja, nicht auf.
8: T'as dit sur sa tombe.
10: C'est une façon de parler, on va aller au cimetière, on va aller sur sa tombe, c'est l'expression.
9: Zu seinem Grab.
8: Ah, ok.
9: auf den Friedhof.
10: Donc, tu m'as demandé une prière, ma chérie.
8: Oui.
10: Je viens d'en lire une.
9: Wir nehmen ein Gebet aus dem Koran mit.
10: Kolo nafsin daikatul maut. Kolo nafsin.
8: Kolo nafsin.
10: Daikatul.
8: Daikatul
10: maut.
8: Maut. C'est en anglais?
9: Maut. Ist das Englisch?
10: C'est en arabe.
8: Maut, on dirait que c'est en anglais.
10: Maut, c'est la mort.
9: Es bedeutet der Tod.
8: On peut continuer.
10: Tu veux le redire en arabe? Kolo nafsin daikatul maut.
8: Kolo nafsin daikatul maut.
10: C'est pas mal, ça.
9: Schwer auszusprechen.
8: Un peu dur, quand même.
10: Tu peux la dire en français, je vais te la traduire.
9: Übersetzt heißt es...
10: Ça veut dire toutes les âmes goûteront la mort.
8: Toutes les âmes goûteront la mort.
9: Jede Seele wird den Tod kosten.
8: Pourquoi faire la prière à la tombe de Mahfoud, puis après pouvoir faire un vœu?
9: Wir werden das Gebet auf Mahfouds Grab aufsagen.
10: Il y en a plein de sortes.
9: Und uns etwas wünschen.
10: Je trouvais que celle-ci était jolie.
9: Ein schöner Vers.
10: Qu'est-ce que ça veut dire pour toi? Toutes les âmes goûteront la mort.
8: Ça veut dire que tout le monde vit et à un moment on meurt. Tout le monde.
9: Alle Seelen kosten vom Tod. Alle, die leben, werden sterben. Alle.
10: On va se préparer.

0: Perlmaut.
1: Rückkehr der Toten.
0: Renvoyer les morts.
1: Im Islam gehört es zu den religiösen Pflichten, einen Leichnam würdevoll zu behandeln und ihn auch bei einer Überführung im Flugzeug in die Position zu bringen, in der er später bestattet wird. Auf der rechten Seite mit Ausrichtung nach Mekka.

0: Für die Überstellung eines Leichnams gibt es ganz genaue gesetzliche Vorschriften. Der Sarg muss zum Beispiel in einen zweiten Sarg aus Zink gegeben werden.
1: Ça c'est le couvercle en zinc qui sera mis sur le caisson en zinc qui est à l'intérieur. Et à l'aéroport, il sera hermétiquement fermé. Et à ce moment-là, ils apposent les scellés sur place.
0: Der Deckel muss dann fest verschraubt werden. Alle 20 cm eine Schraube. Alles muss luftdicht sein.
1: C'est la législation, tous les 20 cm, il doit y avoir une vis, surtout le long du cercueil.
0: Dann werden auch noch offizielle Siegel angebracht.

0: La dernière fois que je suis venue toute seule. Il pleuvait.
1: Bei Großvaters Beerdigung hat es geregnet.
0: La dernière fois, il pleuvait sur les morts.
1: Regen für die Toten.
0: Regarde ici. Comment prend soin des tombes.
1: Die Gräber hier haben keine Grabdeckel aus Stein. Die Toten sind nur mit Erde bedeckt. Dadurch entsteht eine Verbindung zwischen den natürlichen Elementen. Zwischen der Erde und dem Himmel. Nicht mehr weit zu Großvaters Grab.

0: Viens chez moi.
1: Großvaters Grab ist gar nicht so einfach zu finden. Alles ist überwachsen. Irgendwo muss Mahfoud oder Hamlaoui stehen.
2: C'est pas celui-là.
3: C'est qui elle?
2: C'est pas celui-là.

0: Che frase? Vai, vai.
1: Am Markt werden Erdbeeren verkauft. In der Moschee ist es still. Und alles ist schön dekoriert. Großvater hat die Berge geliebt. Deshalb liegt er ganz oben am Hügel.
2: Ton papy là devrait faire.
1: Der Weg runter ist holprig.
3: J'adore grimper les montagnes. Et je vois tout de suite les chemins qu'on peut emprunter. Les cavernes où se cachent les minuscules petits serpents.
1: Überall kleine Steine, unter denen sich Schlangen verstecken können.
2: Regarde, on était.
3: On était où?

Deutsche Stimme, Alina Fritsch. 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
1: Um 15 Uhr mit Florian Esche. Die aktuelle Hitzewelle ist eines der Hauptthemen des Länderrats der Grünen in Sassnitz. Co-Parteichef Banaschak sagte, jeder vermiedene Anstieg der Erderwärmung sei entscheidend. Seine Partei forderte er auf, pragmatisch zu sein und sich so Zustimmung im Land zu sichern. Dietrich Karlmeurer berichtet aus Sassnitz.
2: So wollen die Grünen, dass Regionen mit viel Sonnen- und Windkraft von niedrigeren Strompreisen profitieren. Banaschak betont, die Energiewende solle sich für die Menschen im Alltag auszahlen. Co-Parteichefin Franziska Brandner spricht von Abhängigkeiten. Deutschland hänge bei Energie, Rohstoffen und digitaler Infrastruktur zu stark von anderen ab. Ziel müsse es sein, diese Abhängigkeiten zu verringern und so mehr Sicherheit und Stärke zu gewinnen. Mit diesem Kurs richten die Grünen ihre Strategie auf die anstehenden Landtagswahlen in Sachsen-Anhalt und Mecklenburg-Vorpommern aus. In beiden Ländern müssen sie um den Wiedereinzug in die Länderparlamente zittern.
1: Vor dem geplanten Koalitionsausschuss am Mittwoch haben sich im Berliner Kanzleramt die Spitzen von Union und SPD getroffen. Neben den Parteichefs kamen auch SPD-Fraktionschef Miersch und Innenminister Dobrindt dazu. Dabei dürfte es um Abstimmungen zu den anstehenden Reformen und den Bundeshaushalt gehen. Unter anderem plant die Bundesregierung, die Finanzierung der Sozialversicherungen neu zu ordnen. Außerdem soll es eine Steuerreform geben. Das UN-Kinderhilfswerk UNICEF schätzt, dass im Erdbebengebiet in Venezuela etwa 1,8 Millionen Menschen auf Hilfe angewiesen sind. Darunter seien rund 680.000 Kinder, sagte der Leiter von UNICEF Venezuela, Pumarol. Sie hätten keinen verlässlichen Zugang zu Trinkwasser. Spenden würden dringend benötigt, allein für die Nothilfe würden 52 Millionen US-Dollar gebraucht. Bei den Erdbeben am Mittwoch kamen mindestens 1.400 Menschen ums Leben, Zehntausende werden noch vermisst. Beim Absturz eines Kleinflugzeugs im Nordosten Frankreichs sind 11 Menschen ums Leben gekommen. Das Unglück ereignete sich in der Nähe eines Supermarktes in einem Vorort von Nancy. Über die Ursache weiß man noch nichts. Julia Borutta.
3: Bei den Toten handele es sich um insgesamt 10 Fallschirmspringer, bestehend aus 5 Trainern und 5 Schülern sowie den Piloten, sagte der Präfekt des Departements Meurthe-et-Moselle bei seiner ersten Pressekonferenz. Laut der Regionalzeitung L'Est Républicain war die Gruppe von freien Krankenpflegern und Pflegerinnen am Morgen zu einem ersten Fallschirmsprung-Schnupperkurs aufgebrochen. Die Polizei hat dazu aufgerufen, den Bereich um die Unfallstelle im Osten von Nancy unbedingt zu meiden, um den Rettungsdiensten und den Ordnungskräften freien Zugang zu ermöglichen. Der französische Innenminister Laurent Nunez ist bereits auf dem Weg zur Unglücksstelle und wird sich am Nachmittag äußern.
1: Der Waldbrand in der Nähe von Bad Kreuznach weitet sich immer mehr aus. Inzwischen wurde die Evakuierung des kompletten Ortes Traisen angeordnet. 650 Menschen sind davon betroffen. Immer wieder kommt es zu Explosionen, da in dem heutigen Naturschutzgebiet noch Munition aus dem Zweiten Weltkrieg liegt. Deshalb kann die Feuerwehr das Gebiet auch nicht betreten, sondern versucht, mit Wassersprengern vorzugehen. Außerdem werden Schneisen in den Wald geschlagen, um ein weiteres Ausbreiten des Brandes zu verhindern. SWR Nachrichten, Redaktion Stefan Bosch. Das Wetter in Baden-Württemberg und Rheinland-Pfalz. Die Hitzewelle hat ihren Höhepunkt überschritten. Die Vorhersage. Im Lauf des Nachmittags bilden sich örtlich Gewitter, nochmal 31 bis 39 Grad, auch nachts Gewitter bei 22 bis 16 Grad und morgen regnerisch und ebenfalls gewittrig bei 23 bis 29 Grad. Die Zeit, es ist 15.04 Uhr.
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4: 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Folge 4: Durch die Lüfte oder des Künstlers frühe Vollendung und seine spätere Heimholung.
5: Das Talent, welches Gott mir vielleicht verliehen, selbst wägen zu wollen, wäre Frevel gegen die Gabenverteilung des Gebers alles Guten.
6: So Karl Maria von Weber Anfang 1820 in einem Beitrag für den literarischen Merkur.
5: Die Welt wird es an den Platz stellen, wohin es gehört. Meine Pflicht war es nur, das mir Anvertraute durch Fleiß, Studium und unermüdliche Anstrengung so viel wie möglich auszubilden. Das nach meiner besten Kraft, Ausdauer und mit rücksichtslosem Streben getan zu haben, fühle ich beruhigend in der Brust.
6: In jener Brust, in der sich nun aber immer besorgniserregender, häufiger und heftiger die Symptome der Krankheit meldeten.
5: Und werde so fort und fort wandeln, nach meiner Überzeugung, ebenso gern jeden echten Tadel ehrend, als bloß hämische Angriffe verachtend.
6: Vom Beginn der Arbeit an der Freischütz-Partitur blieben Weber, wie immer unterbrochen von verschiedenen größeren Reisen, beschränkt durch die zeitintensive Tätigkeit als Dirigent und Pianist, gerade noch 7 Jahre, um den größten Teil des Œuvres zu schaffen, das ins Konzert- und Opernrepertoire einging. Die Tage oder bestenfalls Wochen, an denen er sich ganz dem Schreiben widmen konnte, waren mehr als knapp bemessen. Umso erstaunlicher die Konzentration und die atemberaubende Geschwindigkeit, mit der die Werke zu Papier gebracht wurden. Insbesondere ärgerten den Künstler die Ablenkungen, die sich durch die Wünsche seiner Dresdner Vorgesetzten ergaben. Zum Namenstag des sächsischen Königs musste Weber beispielsweise 1818 nach einem Text des literarischen Lokalmatadors Friedrich Kind die 6-stimmige Kantate »Natur und Liebe« liefern. Zum 50-jährigen Regierungsjubiläum des Monarchen die Jubelkantate.
5: Der Weber-Forscher Jähns zählt 124 unter sich höchst verschiedene Arbeiten auf, die während der Entstehungszeit des Freischütz geschaffen wurden.
6: Leise klagend schrieb Weber dem alten Freund Gensbacher.
5: Diese Gelegenheitsarbeiten, die nur Eintagsfliegen in der Kunstwelt sind, gehören zur Schattenseite eines Dienstverhältnisses. Verdruss gibt es überall, den muss man geduldig ertragen. Und nur die Zeit und Ausdauer geben Ruhe.
6: Eben nach Ruhe, gerade auch zum intensiven Komponieren, sehnte sich Karl Maria von Weber nun zunehmend. Er fand sie phasenweise im behaglichen Heim in Dresden und notiert, dick unterstrichen, nach 2 Dutzend Jahren in Pensionen, Wirtshäusern und Hotels.
5: Zum ersten Mal aus eigener Küche gegessen.
6: Fand Ruhe mehr noch in einem Winzerhäuschen, das er auf den Wanderungen mit Frau Caroline im Elbtal bei Pillnitz entdeckt hatte. Dort in Hosterwitz mietete er sich ein, pflegte auch das für ihn unverzichtbare gesellige Leben. In erster Linie aber verkroch er sich, um Ruhe und Konzentration zu finden und um zu schreiben.
5: Schreiben, schreiben.

Der Freischütz wurde zum Inbegriff der deutschen romantischen Oper. Das Werk wurde, so sehr es formal französische Vorbilder besitzt und manches italienische Ferment aufweist, als so genuin deutsch wahrgenommen wie sein Komponist. Was dieses Deutschsein betrifft und das besondere Leiden des Tonkünstlers an ihm, da allerorten die italienische Oper und die aus dem Französischen herübergebrachte Opéra Comique in höherem Kurs stand als das noch so unterentwickelte deutsche Singspiel, verschaffte Karl Maria von Weber angestautem Groll mitunter auf drastische Weise Luft. Für den Ärger gab die italienische Geschäftsführung an der Dresdner Oper durchaus Anlass. Was Richard Wagner und die in seinem Gefolge noch drastischer deutsch tümelnden Kunstfreunde bei Weber übersahen, war der schlichte, aber entscheidende Umstand, dass er da nicht einfach seine kulturpolitische Auffassung zu Protokoll gab, sondern eine vielleicht doch etwas überspitzte Rolle konzipierte. Die Ironie wurde überhört und die Rezeptionsgeschichte damit, leider ziemlich nachhaltig, auf einen Holzweg geschickt. Webers Klaviertechnik, wie überhaupt seine Melodiebildungen, Figurationen und Formsetzungen, das alles orientierte sich am großen europäischen Horizont, an den Künsten der in Paris, London und Wien reüssierenden Virtuosen und Komponisten.

0: Nicht viel anders als mit dem Deutschen verhält es sich mit dem Romantischen in Webers Kunstansichten. Der real so viel Reisende erkannte die Problematik der Kopf- und Luftreisen in romantische Traumwelten. Und was das Heldische betrifft, nahm Weber, indem er erwachsen wurde, von den offiziösen Idealen gebührend Abstand.
1: Nie habe ich die meistgepriesenen Helden, die hocherhabenen Märtyrer, bewundern können.
0: Ja, Weber machte sich, bevor die Programmmusik in Deutschland überhaupt richtig salonfähig wurde, über die Unterfütterung von symphonischer oder konzertanter Musik mit einem romantisch-literarischen Programm ein wenig lustig. Es scheint, als wäre er, der Pragmatiker und bürgerliche Realist, der Idee einer romantischen Musik bereits von Herzen überdrüssig.

0: Über die Fantasie in aufgeräumter Stimmung seiner Frau und dem Schüler Julius Benedikt vorgespielt haben. Der berichtete, was dem Meister durch den Kopf gegangen sei und was dieser schmunzelnd dazu vortrug.
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die treue Seele schaut wehmütig in die weite Ferne hinaus. Der Ritter ist seit Jahren im Heiligen Lande. Wird sie ihn wiedersehen? Viele blutige Schlachten sind geschlagen. Keine Botschaft von ihm, der ihr alles ist. Vergebens ihr Flehen zu Gott. Die bange Burgfrau, sie sinkt bewusstlos und erschöpft hin.

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0: Ja, er ist. Und mit ihm bricht aller Jubel der Welt an. Wonne aus den Zweigen.
1: Endloses, unbeschreibliches Glück. Und da Kuno und Kunigunde nicht gestorben sind, leben sie heute noch.
0: Den Triumph treuer Liebe verkündend.
1: Märchen erhalten sich am Leben durch Fortschreibung und Parodie, Umgestaltung und Rückbesinnung und vielleicht auf ganz besondere Weise durch Musik.

0: Oft glaube ich mich zu schwach, ein Werk nach der Größe meiner Ansicht, meinen Wünschen vollenden zu können.
1: Und nicht selten tendierte der Klaviervirtuose, Dirigent und Komponist Weber dazu, mit abergläubischen Opfern oder fast verzweifelten Anstrengungen das Glück zwingen zu wollen. Im Fall des Freischütz ist ihm dies gelungen, bei der Oriante und den drei Pintos nicht. Mit Oriante versuchte Karl Maria von Weber über den Singspielcharakter des Freischütz hinaus und in Konkurrenz zu dem in Berlin dominierenden Großmeister Gaspare Spontini das Modell einer großen romantischen Oper zu entwickeln. Ein Modell, das obgleich durch Helmine von Chesis im hochmittelalterlichen Frankreich angesiedeltes Libretto gescheitert, entscheidende Vorbildwirkung auf die Historienoper Giacomo Meyerbeers ausübte. Zugleich, insbesondere durch die aus der französischen Revolutionsoper übernommene Technik des Erinnerungsmotivs, das hier bereits als unmittelbare Vorstufe des Leitmotivs erscheint, auf das Musikdrama von dessen Erzrivalen Richard Wagner.

0: Euryanthe entwickelte elektrisierende Wirkung auch in der Gegenrichtung. Ihr avancierter Ton brachte die Kulturkonservativen in Harnisch.
1: Gestern wieder in der Euryanthe gewesen,
0: notierte Franz Grillparzer 1823 in Wien.
1: Diese Musik ist scheußlich. Dieses Umkehren des Wohllautes, dieses Notzüchtigen des Schönen würde in den guten alten Zeiten Griechenlands mit Strafen von Seiten des Staates belegt worden sein. Solche Musik ist polizeiwidrig.
0: Trotz dieser Aufforderung schritt Metternichs Polizei, die ansonsten rasch bei der Hand war, gegen Weber und seine Euryanthe nicht ein. Das Werk, obwohl im Kärntner Tortheater zunächst überwiegend freundlich aufgenommen, erledigte sich rezeptionsgeschichtlich.
1: Nicht die Verworrenheit als solche, sondern die Verworrenheit in Relation zu einem bestimmten Typus der Oper stellt musikdramaturgisch ein Gebrechen dar.
0: So erläuterte Karl Dahlhaus das Ausscheiden der Euryanthe aus dem Kanon der häufiger gespielten Stücke.
1: Eine Musik, die einerseits von der Detailcharakteristik und andererseits vom großen Zug lebt, verlangt unausweichlich, wenn sie wirksam werden soll, fesselnde dramatische Dialektik auf engstem Raum und zwingende Logik des dramatischen Gesamtentwurfs.
0: Beides war bei Euryanthe nicht gegeben. Und die drei Pintos blieben über dieser für den so wichtigen Musikschauplatz Wien geschriebenen Oper und dem für London bestimmten Oberon unvollendet. Auch die Pintos, zu der Hofrat Winkler alias Theodor Hell einem spanischen Sujet folgend den Text lieferte, sollten sich nicht nur von der deutschen Scholle lösen, sondern ein durchgängig heiteres, leichtes Gegenstück zu der fast tragisch endenden Geschichte von der Jägersbraut und ihrem psychisch labilen Max bilden. Karl Maria von Weber, der das leichte Leben nur zu gut kannte, sehnte sich lange nach einem wirklich leichten, komischen Stoff und einem ihm entsprechenden Libretto, an dem sich seine Kompositionsweise emporschwingen konnte. Mit den drei Pintos wollte er 1820 auch Gioacchino Rossini, damals unbestritten Meister der Buffo-Kunst, etwas Ebenbürtiges entgegensetzen. Eine kässe Heiratskomödie mit Patina und mediterraner Färbung. Doch es hat nicht sollen sein. Freilich hatten die drei Pintos noch einen erstaunlichen Reiseweg vor sich. Nach Webers Tod quälte sich, auf Bitten der Witwe, Freund Meyerbeer ein Vierteljahrhundert lang mit der Ergänzung des als sehr wertvoll erkannten, aber leider nur in rudimentärer Form vorliegenden musikalischen Materials. Die Motivation des erfahrenen Theatermanns Giacomo Meyerbeer war von vornherein stark gebremst, da er das Libretto für ebenso missraten hielt wie das der Euryanthe.
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0: Dass Meyerbeer im Besitz dieser Skizzen war, denen gegenüber er sich vielleicht zu skrupulös verhielt, zog den bösen Verdacht Heinrich Heines auf sich. Er habe Arbeiten genialerer Tonsätze erworben und beute sie heimlich aus. 1852 jedenfalls reichte Meyerbeer die Entwürfe an die Weber-Erben zurück, die nun den Münchner Tonsetzer Vinzenz Lachner mit der Komplettierung beauftragten. Doch auch der warf das Handtuch. 1886 händigte dann der sächsische Hauptmann Karl von Weber, ein Enkel des Komponisten, das Material dem noch ganz unbekannten 26-jährigen Gustav Mahler aus, der damals als Kapellmeister ans Leipziger Theater verpflichtet wurde. Es handelte sich um die Skizzen zu 7 fertig entworfenen Nummern und die schier unleserlichen Notate für ein Dutzend weiterer Arien, Duette und Ensembles. Der Dirigent Hans von Bülow warnte:
1: Ein infamer, antiquierter Schmarren.
0: Dennoch verliebte sich Mahler in den Operntorso und in die Gattin des Hauptmanns. Er ließ bei der Komplettierung des Torsos alle erdenkliche Mühe walten, fühlte sich in die feine Ironie der Biedermeier-Ära ein, nahm dabei die Absurdität des Kunstspaniens der Handlung ganz ernst. Pietätvoll sorgte er dafür, dass kein einziger Ton Webers verloren ging. Andererseits entstand durch seine Technik, das vorgefundene Material zu klonen und zu variieren, etwas Neues. Das zwängte sich zwar demütig ins alte Kostüm, aber es machte Mahler, wie er seinen Eltern voll Stolz berichtete, 1888 mit der Uraufführung in Leipzig über Nacht zu einem berühmten Mann und bereicherte die deutschen Bühnen um einen aparten Seitensprung.

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ging die kompositorische Reise mit Karl Maria von Webers Oriente in Richtung Musikdrama, wie es dann ab Mitte des 19. Jahrhunderts zum dominanten Operntypus wurde, so zielte die letzte große musikdramatische Arbeit Webers in die Gegenrichtung. Oberon ist ein Montagewerk.

Oberon spielt mit Motiven aus unterschiedlichsten geografischen Zonen und verschiedenen Schichten der Menschheitsgeschichte. Ein Bilderbogen, der dazu bestimmt war, gehobenes Entertainment zu gewähren.

0: Die Maschinenkünste des Königlichen Theaters in London sollten zu voller Geltung kommen, kein denkbarer Theatereffekt ungenutzt bleiben. Am 12. April 1826 drang Oberons Horn erstmals an die Öffentlichkeit, aus dem Graben des Covent Garden Theater.
1: Never acted,
0: steht auf dem Besetzungszettel, dessen käuflicher Erwerb zum Eintritt berechtigte. Oberon oder der Eid des Elfenkönigs.
2: With entirely new music, scenery, machinery, dresses and decorations. The whole of the music composed by Karl Maria von Weber, who will preside this evening in the orchestra.
0: Der Komponist präsidierte freilich nicht nur dem Orchester, sondern er wandte sich, was durchaus neu war, diesem und den Sängern auf der Bühne ganz zu, dirigierte mit Taktstock, ebenfalls eine Neuerung, um maximale Akkuratesse für seine delikate Musik zu erzielen.
2: Meine innigst geliebte Lina,
0: schrieb Weber in der Nacht nach der Uraufführung an seine Frau in Dresden, die sich aus berechtigtem Anlass Sorge um seine stark angegriffene Gesundheit machte.
2: Am Ende mit Sturmesgewalt mich herausgerufen. Eine Ehre, die in England noch nie einem Komponisten widerfahren ist.
0: Karl Maria von Weber ahnte, dass das fortgeschrittene Stadium seiner Tuberkulose ihm nicht mehr viel Zeit lassen würde. Er hatte sich 1824 auf das lukrative Angebot, für London eine romantische Oper zu schreiben, eingelassen. Er wusste, dass er sich in jeder Hinsicht auf ein Experiment einließ. Hatte den Gedanken, den Faust zu komponieren, als ein typisch deutsches Stück, verworfen, wollte eine lichte Geisterwelt komponieren, ein Gegenstück zum Faustischen und zu Louis Spohrs Faust. In dem war, wie er bemerkte, eine Tendenz angelegt, die er forcierte.
2: Glücklich und richtig berechnet, gehen einige Melodien wie leise Fäden durch das Ganze und halten es geistig zusammen.
0: Auf solchen geistigen Zusammenhalt zielte auch die Oberon-Musik, bei aller Vielfalt der Motive und Charaktere.

0: trotz des sensationellen Erfolgs in London und trotz der in ganz Europa immer wieder mit Oberon unternommenen Versuche, selbst solchen mit erheblichen Bearbeitereingriffen, wurde diese Oper nicht zum festen Bestandteil des Repertoires. Der Librettist gilt auch in diesem Fall als der Sündenbock. Dabei hat er im Rahmen der Vorgabe, die ihm der Covent Garden-Pächter Charles Campbell machte, gar keine schlechte Arbeit geleistet. James Robinson Planchet, ein Archäologe, wurde von Campbell mit der Kompilation eines Textbuchs für Weber beauftragt. Im Vorwort zum ersten Klavierauszug legte er getreulich Rechenschaft ab über die stolze Ahnenreihe der Autoren, auf die er sich stützte.
1: Die Fabel, auf der diese Oper beruht, wurde zum ersten Male mitgeteilt in der berühmten Sammlung französischer Ritterromane La Bibliothèque Bleue unter dem Titel Huon de Bordeaux. Christoph Martin Wieland übernahm die wichtigsten Handlungsvorgänge und flocht sie zu einem Gewebe seiner eigenen Fantasie in der mit Recht so bewunderten Dichtung Oberon, die mit feinem Einfühlungsvermögen von Mr. Sotheby ins Englische übersetzt worden ist.
0: Der deutsche Dichter Wieland, der in den 1760er Jahren 22 Shakespeare-Stücke ins Deutsche brachte und hierzulande die Shakespeare-Kenntnis und Begeisterung überhaupt erst auslöste, mischte in seine galanten Reime über die Abenteuer des Ritters Hyon eine Reihe shakespearescher Motive und Verse. Den Konflikt zwischen Oberon und Titania, der sich an der Frage entzündete, wer in Dingen der Liebe standhafter sei, Mann oder Frau, entlehnte Wieland dem Sommernachtstraum. Zugleich stattete er seinen Oberon mit Zügen des Prospero aus Shakespeares Sturm aus, lässt den Elfenkönig durch einen Verfahrenstrick auch zum Gebieter über Gewitter und aufgepeitschte Meereswogen werden. Der Umgang Oberons mit den Herzensangelegenheiten und Seelennöten des Liebespaares Hyon und Rhaetia stammt aus der Sphäre der freigeistigen Literatur und des frivolen Lebens, das Wieland auf Schloss Warthausen beim Grafen Friedrich von Stadion kennenlernte. Weber kannte Wielands romantisches Heldengedicht in 12 Gesängen und dürfte auch um die Parallelen der Wielandschen Biografie zu seiner eigenen gewusst oder diese zumindest geahnt haben. Beide hatten nach einer erotisch reich gewürzten Jugend zu trautem Familienglück und diszipliniertem Arbeitsleben gefunden.

0: Das Motiv der sanften Lust wuchs dem oberen Libretto noch aus dem Geist der Rokoko-Literatur zu, erfuhr durch Karl Maria von Webers Musik aber eine für das frühe 19. Jahrhundert, das den Geist der vorhergehenden Epoche so gründlich verabschieden wollte, höchst akzeptable Umwidmung, geriet zum hinreißenden Signal, an das der junge Mendelssohn in Berlin ebenso anknüpfte wie Hector Berlioz in Paris. Hornruf und das dem Feenreich zugeordnete Flirren der Streicher begleiten auf einer Reise durch ein Kunstabenteuer. Wielands elfenbeinernes Horn wird Zauberflöte und Glockenspiel zugleich, schreibt damit auch das Theatermirakel Schikaneders und Mozarts fort.
1: 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Es tönt in lieblichem Ton das elfenbeinerne Horn, und wie ein Wirbel ergreift sie alle die Wut zu tanzen. 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Triumph, Herr Ritter, Triumph! Gewonnen ist die Schöne.

0: Da Wielands Zauberwirkung des Horns, das die ungläubigen Muslime tanzen macht, bereits durch Schikaneders Anwendung in der Zauberflöte verbraucht war, ließ Weber im Oberon klugerweise eine einschläfernde Wirkung vom Horn auf den Hofstaat des Harun al-Raschid ausgehen und so die Flucht des Helden Hyon und seines Knappen mit den zwei schönen Frauen gelingen. Am Ende geht es auf fliegenden Teppichen durch die Lüfte an den Hof Karls des Großen. Wäre da nicht Oberon, der die Verstrickungen jeweils herbeiführt und dann doch wieder aus ihnen erlöst? Wer weiß, was aus der Idee der reinen Liebe würde? Oberons dienstbarer Geist Puck erweist sich als heiterer Mischling, halb erste Elfe des Sommernachtstraums,
1: die über Täler und Höhen schweift, durch Flammen und Seen,
0: halb Prosperus Gehilfe Ariel, der den Schiffbruch gezielt ins Werk zu setzen versteht. Zu solcher wohlkalkulierten Untat entwarf Weber eine Gewittermusik, die musikgeschichtlich in der Mitte steht zwischen Glucks Introduktion zur Iphigenie auf Tauris und Richard Wagners Fliegendem Holländer. Eine Wettermusik, die sich bereits in Webers Ouvertüre ankündigt.

0: Das Problem aller neueren Oberon-Inszenierungen bleibt das Verhältnis von gesprochenen Passagen und den ungleich wirkungsmächtigeren musikalischen Nummern. Bei den dramatisch entscheidenden Stellen setzt die Musik aus. Herbert Wernicke hat daher aus der Not eine Tugend wagend das Stück 1986 an der Deutschen Oper Berlin in die Covent Garden Theatermaschinerie von 1826 verlegt. Freilich waren alle Kulissen von hinten zu sehen, um zu demonstrieren, wie die Wellen und wie die Zaubereien funktionieren. Aber ein dauerhaftes Leben wurde dem Oberon auch durch diesen Kunstgriff nicht beschert. Er bleibt der Protagonist eines tendenziell unmöglich gewordenen Kunstwerks. Doch er lebt, ebenfalls gleichsam durch die Lüfte reisend, fort in moderner Gestalt. Als Theaterdirektor Prospero in Italo Calvinos und Luciano Berios Oper Un re in ascolto.
1: Ein König lauscht.
0: Diesem Oberon Prospero geht es in dem Theaterbetrieb, dessen äußerlicher Effekte er müde ist, nicht anders als Karl Maria von Weber damals in London. Da schrieb er an Frau Caroline:
1: Ich habe all das Kunstgetriebe so satt. Ruhe, Ruhe ist jetzt mein einziges Feldgeschrei und soll es wohl für lange bleiben.
0: Der Meister legte sich in London gründlich zur Ruhe. Am 25. Mai 1826 schrieb er den Gesang der Nurmahal aus Moores Lalla-Rookh. Am 26. Mai gab er ein Klavierkonzert. Am 30. Mai war er noch als musikalischer Sekundant von Miss Peyton zur Stelle. Am 5. Juni 1826 aber hatte die Schwindsucht den Wettlauf mit dem künstlerischen Willen gewonnen. Weber war noch keine 40 Jahre alt.
1: Eine unstete Existenz, heimatlos und weit weniger deutsch als die vorherrschende Rezeptionsgeschichte mehr als 100 Jahre lang suggerierte.
0: Karl Maria von Webers allerletzte Reise ging dann zurück nach Deutschland. Vom 22. Oktober bis zum 14. Dezember 1844 wurden die sterblichen Reste nach Dresden überführt und am 15. feierlich unter national hochtönender rhetorischer Begleitmusik von Richard Wagner beigesetzt. Damit trat die Rezeptionsgeschichte in eine neue Phase, aber das ist eine andere Geschichte.

0: Sie hörten in Thema Musik heute die vierte und letzte Folge von Webers Reisen, eine Sendung von Frieda Reininghaus. Der Titel war »Durch die Lüfte« oder »Des Künstlers frühe Vollendung und seine spätere Heimholung«. Es sprachen Gertraud Heise und Karl-Rudolf Menke. Redaktion Norbert Mörs und Kerstin Unselt. Anlässlich des 200. Todestags von Karl Maria von Weber hörten Sie diese Wiederholung einer SWR-Produktion aus dem Jahr 2002. 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
2: Um 16 Uhr mit Florian Esche. Vor dem geplanten Koalitionsausschuss am Mittwoch haben sich im Berliner Kanzleramt die Spitzen von Union und SPD getroffen. Neben den Parteichefs kamen auch SPD-Fraktionschef Mirsch und Innenminister Dobrindt dazu. Dabei dürfte es um Abstimmungen zu den anstehenden Reformen und den Bundeshaushalt gehen. Unter anderem plant die Bundesregierung, die Finanzierung der Sozialversicherung neu zu ordnen. Außerdem soll es eine Steuerreform geben. Bundesumweltminister Schneider sieht wichtige energiepolitische Pläne von Wirtschaftsministerin Reiche kritisch. Im Handelsblatt wandte sich Schneider vor allem dagegen, dass die Förderung privater Solaranlagen abgeschafft werden soll. Das schade den Handwerkern, die solche Anlagen installierten. Denn wenn die Menschen keine garantierte Vergütung für ihren Strom bekämen, würden sie sich nicht für die Installation entscheiden. Über Effizienz und Kostensenkungen lasse er aber mit sich reden, so Schneider. Die Grünen bereiten sich auf die Wahlen in Mecklenburg-Vorpommern und Sachsen-Anhalt vor. Bei ihrem Länderrat in Sassnitz auf Rügen kritisierten sie die Bundesregierung und warfen ihr Ignoranz gegenüber der Klimapolitik vor. Parteichef Banaschak warb dafür, die Menschen bei der Energiewende mitzunehmen. Es müsse sich für sie auszahlen. Wind- und Solarstrom könnten zum Beispiel dort günstiger sein, wo die entsprechenden Anlagen stehen. Bisher gibt es in Deutschland einen einheitlichen Börsenstrompreis. Beim Absturz eines Kleinflugzeugs im Nordosten Frankreichs sind 11 Menschen ums Leben gekommen. Das Unglück ereignete sich in der Nähe eines Supermarktes in einem Vorort von Nancy. Über die Ursache weiß man noch nichts. Julia Borutta.
3: Bei den Toten handele es sich um insgesamt 10 Fallschirmspringer, bestehend aus 5 Trainern und 5 Schülern sowie den Piloten, sagte der Präfekt des Departements Meurthe-et-Moselle bei seiner ersten Pressekonferenz. Laut der Regionalzeitung L'Est Républicain war die Gruppe von freien Krankenpflegern und Pflegerinnen am Morgen zu einem ersten Fallschirmsprung-Schnupperkurs aufgebrochen. Die Polizei hat dazu aufgerufen, den Bereich um die Unfallstelle im Osten von Nancy unbedingt zu meiden, um den Rettungsdiensten und den Ordnungskräften freien Zugang zu ermöglichen.
2: Der Waldbrand in der Nähe von Bad Kreuznach weitet sich immer mehr aus. Inzwischen wurde die Evakuierung des kompletten Ortes Traisen angeordnet. 650 Menschen sind davon betroffen. Immer wieder kommt es zu Explosionen, da in dem heutigen Naturschutzgebiet noch Munition aus dem Zweiten Weltkrieg liegt. Deshalb kann die Feuerwehr das Gebiet auch nicht betreten, sondern versucht, mit Wassersprengern vorzugehen. Außerdem werden Schneisen in den Wald geschlagen, um ein weiteres Ausbreiten des Brandes zu verhindern. Die Lüdenscheider Autorin Lena Schette hat den diesjährigen Ingeborg-Bachmann-Preis gewonnen. Das teilte die Jury am Mittag in Klagenfurt mit. Beim Ingeborg-Bachmann-Preis müssen die Kandidaten eigene, bislang unveröffentlichte Prosastücke vortragen, die dann von der Jury bewertet werden. Schette trug ihren Text »Was wir tragen« vor. Darin geht es um die Freundschaft von zwei übergewichtigen Hauptschülerinnen. Schette erhielt für ihr Werk auch den Publikumspreis. SWR Nachrichten, Redaktion Stefan Bosch. Das Wetter in Baden-Württemberg und Rheinland-Pfalz. Ein Atlantiktief bringt zunächst Schwüle, in den nächsten Tagen dann allmählich kühlere Luft. Die Vorhersage. Am Abend bilden sich immer mehr teils heftige Gewitter, die sich auch nachts oft halten bei 22 bis 16 Grad. Morgen gibt es dann einen Wechsel aus Regen, Gewittern und Sonne bei Temperaturen von 23 bis 29 Grad. Die weiteren Aussichten: am Dienstag noch viele Schauer und Gewitter und bis 31 Grad warm. Die Zeit 16.04 Uhr.
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4: Herzlich willkommen, mein Name ist Bettina Winkler. Heute gibt es die dritte Folge unserer spannenden Podcast-Reihe Zeitenwende 1600 – Musik macht Epoche, eine Gemeinschaftsproduktion von BR Klassik und SWR Kultur. Hostin Stefanie Billmeier-Frank stellt vier Musikerpersönlichkeiten vor, die die Welt um 1600 maßgeblich verändert haben. Diesmal geht es um den Komponisten und Lautenisten John Dowland, der seinem Traum hinterherjagt, Lautenist am Hofe Queen Elizabeths I. zu werden.
5: Es ist noch hell draußen. John Dowland sitzt in seiner Kammer in Nürnberg am Tisch und ihm schlottern ganz schön die Knie. Er muss jetzt endlich diesen Brief schreiben, sonst ist alles zu spät. Sorgfältig wägt er seine Worte ab. Dann fasst er sich ein Herz, taucht die Feder ins Tintenfass und beginnt hastig zu schreiben.
6: Hochverehrter Herr, Gott ist Zeuge, dass ich nie Verrat und Betrug liebte oder übte. Ich habe gehört, der König von Spanien treffe Vorbereitungen, England anzugreifen. Wenn euer Ehren geruhten, mir zu befehlen, würde ich bereitwilligst mein Leben im Kampf für die Königin verlieren.
5: Okay, er will also sein Leben für die Königin opfern. Dabei hat er mit Schlachtfeldern und Kämpfen eigentlich gar nichts am Hut. Dowland ist Lautenist. Er verdient sein Geld damit, vor Herzögen und Fürstinnen Laute zu spielen. Wenn die Königin damals zum Frühstücksei Musik hören will, dann kann sie schlecht das Radio einschalten. Sie lässt stattdessen nach dem Mann mit der Laute rufen. Das Instrument könnt ihr euch vorstellen wie eine Gitarre, nur mit so einem abgeknickten Hals. Dowland ist damals sogar ein richtiger Lautenstar. Ganz Europa kennt ihn. Aber das reicht ihm nicht. Er hat einen Traum. Er will Lautenist der Königin werden. Deshalb schreibt er 1595 diesen Brief von Nürnberg aus nach England. Genauer gesagt an Robert Cecil. Der ist einer der mächtigsten Männer am Hof von Königin Elisabeth I. Cecil gehört zu ihrem Inner Circle. Dowland schlottern beim Schreiben deshalb die Knie, weil viel für ihn auf dem Spiel steht. Sein großer Traum droht zu zerplatzen, denn er hat einen entscheidenden Fehler gemacht. Er hat sich mit Katholiken eingelassen. Kontakt zu Katholiken zu haben, ist damals Hochverrat, denn die Queen hasst die Katholiken wie der Teufel das Weihwasser. Das hat eine längere Vorgeschichte und die ging so.
7: Elisabeths Vater, König Heinrich VIII., hatte ein Eheproblem. Er wollte sich scheiden lassen, um eine andere Frau heiraten zu können. Der Papst war dagegen und deshalb bricht Heinrich VIII. Mit der katholischen Kirche.
5: Korrekt. Da hat sich das History-Serien-Bingen doch mal gelohnt. Heinrich VIII., das ist der mit den vielen Frauen, die er auf die ein oder andere Weise los wird. Elisabeth ist die Tochter von Ehefrau Nummer 2, Anne Boleyn. Ihretwegen bricht Heinrich mit dem Papst. Und das hat die Lage in England radikal verändert. Denn Heinrich VIII. Sorgt dafür, dass der Papst in England nichts mehr zu sagen hat. Mithilfe des Parlaments etabliert er eine englische Staatskirche und macht sich gleich selbst zu ihrem Oberhaupt. Sehr praktisch. Und jetzt spulen wir mal ein bisschen vor. Nach Heinrichs Tod geht's mit der Staatskirche auf konfessionelle Achterbahnfahrt. Queen Mary zum Beispiel war katholisch. Und sie hat ihren Spitznamen Bloody Mary nicht von ungefähr. Sie geht drakonisch gegen Protestanten vor. Nach ihr besteigt Elisabeth I. den Thron und England wird wieder anglikanisch. Anfangs ist Elisabeth noch moderat unterwegs, aber die katholischen Kräfte machen ihr das Leben immer schwerer. Es gibt sogar Mordanschläge auf sie. Alles, was irgendwie mit Kirche und Konfession zu tun hat, wird hochgradig politisch. Und dann sorgt der Papst für den nächsten Plot-Twist. Er exkommuniziert Elisabeth I. 1570 war das. Aus katholischer Perspektive ist sie damit eine illegitime Königin. Spätestens jetzt ist für Elisabeth Schluss mit Lustig.
8: Und dann beginnt der Konflikt zwischen Elisabeth und der katholischen Kirche, der auch dazu führt, dass zum Beispiel religiöses Brauchtum, was katholisch wirken könnte, bekämpft wird.
5: Das ist der Anglistikprofessor Andrew James Johnston von der Freien Universität Berlin. Er sagt, Elisabeth tut jetzt alles, um den Katholizismus in England auszulöschen.
8: dass katholische Missionsaktivität verhindert wird, dass die Ausübung des katholischen Glaubens behindert wird, dass alle Bürger Englands gezwungen sind, per Gesetz sonntags am anglikanischen Gottesdienst teilzunehmen. Ansonsten müssen sie finanzielle Strafen zahlen und dürfen keine öffentlichen Ämter ausüben.
5: Viele englische Katholiken fliehen deshalb Anfang der 1580er Jahre auf den Kontinent, nach Paris. Die Stadt ist katholisch, dort ist man sicher. Genau hier, in Paris, treffen wir John Dowland. Er ist jetzt etwa 17 Jahre alt und arbeitet als Lautenist für den englischen Botschafter. In Paris trifft Dowland auf seine Landsleute, die vor der Verfolgung in England geflohen sind. Die Berichte der englischen Exilkatholiken aus der Heimat beeindrucken ihn.
9: Diese Männer füllten meinen Kopf mit allerlei religiösem Unsinn und behaupteten, die Lehre der Papisten sei die Wahrheit und unsere in England allesamt falsch. Da ich noch jung war, täuschten mich ihre schönen Worte und ich glaubte ihnen.
5: Hat der junge Dowland etwa mit dem Gedanken gespielt, zum katholischen Glauben zu konvertieren? Das wäre beruflicher Selbstmord, oder? Macht sich sicher nicht allzu gut im Bewerbungsschreiben um die Stelle als Elisabeths Lautenist.
8: Ein offiziell anerkannter Katholik war am englischen Hofe kaum zu dulden gewesen. Es gab immer wieder Ausnahmen. Menschen, die verdächtigt wurden des Katholizismus und sich nie so richtig bekannt haben, von denen man bis heute nicht ganz weiß, ob sie es nicht vielleicht doch gewesen sind. Aber eigentlich war Katholizismus zumindest ab 1570 am englischen Hof der Karrierekiller.
5: 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Wie haben sie die Umbrüche ihrer Zeit erlebt? Und was für eine Rolle hat die Musik dabei gespielt? Folge 3. John Dowland. Ein Lautenist auf Jobsuche. Dowland will unbedingt Lautenist der Queen werden. Das ist nicht nur gut fürs Prestige, sondern vor allem auch fürs Portemonnaie. Denn dann bekommt er ein regelmäßiges Gehalt und Kontakte zum Adel. Um sein Ziel zu erreichen, geht Dowland ziemlich strategisch vor. Erstmal studieren. Er geht nach Oxford ans Christ Church College und macht da seinen Bachelor of Music. Ohne Uni-Abschluss ist ein Musiker wie Dowland, auch wenn er vom Adel gefördert wird, nur ein Dienstbote. Mit Uni-Abschluss aber gilt er als Gentleman. Darauf ist er so stolz, dass er diesen Titel später oft mit abdrucken lässt, wenn er seine Werke veröffentlicht.
8: Und mit dem Universitätsabschluss können Sie dann gewissermaßen vor einen Aristokraten hinstreten und sagen, passt mal auf, guck mal, ich habe hier etwas, was mich zum Mitglied der guten Gesellschaft macht. Das heißt zum Beispiel, dass an welchem Tisch dürfen Sie essen? Ja, wenn Sie einen Abschluss von Cambridge haben, dann können Sie am Tisch zum Beispiel der Aristokratie mitessen oder an einem, wo die höheren Beamten oder die Juristen oder die Theologen sitzen dürfen. Ja, und dann sind Sie sozusagen Teil dessen, was offiziell an gesellschaftlichen Veranstaltungen teilnehmen darf und nicht nur im Hintergrund oder in dienender Funktion.
5: Mit am Tisch sitzen, das ist es, was Dowland will. Der Platz für die einfachen Musiker, die sogenannten Minstrels, der ist in den englischen Herrenhäusern damals woanders. Die Hallen sind oft zweistöckig mit so einer Art Balkon für die Musik.
8: Und jemand wie Dowland wollte natürlich nicht einfach nur ein Minstrel sein, sozusagen ein Unterhaltungsmusiker, der da oben auf dem Balkon spielt, während unten die Gäste speisen und nicht wirklich hinhören, sondern er wollte jemand sein, der als Künstler gewissermaßen um seiner selbst willen gehört wird. Also nicht nur quasi Hintergrundmusik macht, sondern als Individuum wahrgenommen wird.
5: Dowland will neben Elisabeths Thron stehen und Laute spielen. Er will ihr persönlicher Lautenist werden. Also, Uni-Abschluss, check. Aber der allein reicht da nicht aus. Dowland versucht sich deshalb in anglikanischen Kreisen einen Namen zu machen. Seine Musik erscheint 1592 im Whole Book of Psalms, einem Gesangbuch. Außerdem kommt damals eine sehr erfolgreiche Lautenmusikreihe heraus. Über 700 Stücke, über 100 davon stammen von John Dowland. Kein anderer Komponist ist mit so viel Musik darin vertreten. Und ein Lied von ihm wird beim Fest der Thronbesteigung Elisabeths gesungen. Dieses Fest ist jedes Jahr ein ganz großes Ding. Da gibt es Wettkämpfe, aufwendig inszenierte Turniere, alles um die Königin zu verherrlichen. Organisator ist Sir Henry Lee, 1590 zum letzten Mal. Dowland vertont kurzerhand Verse von Sir Henry himself und prompt wird seine Musik bei diesem Event gespielt. Und die Königin hört zu.
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9: Als ihre Majestät diese bewaffneten Ritter auf sich zukommen sah, vernahm sie plötzlich eine Musik, die so süß und geheimnisvoll war, dass sich alle Anwesenden darüber sehr wunderten.
5: Das berichtet William Seeger, ein Zeitgenosse. Ihre Majestät war entzückt und der ganze Hofstaat noch dazu. Aber um Elisabeth so richtig aufzufallen, reicht das nicht. Denn gesungen hat ein anderer, nicht Dowland. Der spielt zwar immer mal wieder bei Festivitäten am englischen Hof, aber da ist er einer von vielen und wird von der Queen nicht wahrgenommen. Das ändert sich 1592.
9: Auf ihren jährlichen Reisen durchs Land machen die Königin und ihr Hofstaat Station auf Sadleley Castle, dem Landsitz des dritten Lord Chandos in Gloucestershire. Dort werden zu Ehren ihrer Majestät aufwendige Feste und Aufführungen organisiert. John Dowland soll bei der Aufführung von Daphne und Apollo sein Lied »My Heart and Tongue Were Twins« vorgetragen haben.
5: Am nächsten Tag soll er sogar nochmal auf die Bühne. Aber dann regnet's Cats and Dogs und die Veranstaltung wird abgesagt. England halt, da regnet's öfter mal. Künstlerpech. Die nächste große Chance für Dowland ergibt sich 2 Jahre später.
9: Da starb ein gewisser Mr. Johnson und ich bewarb mich demütig um seine Stelle, da ich mich für den würdigsten hielt. Ich fand viele gute und ehrenwerte Freunde, die sich für mich einsetzten.
5: Das muss doch jetzt mal klappen. Dowlands Gönner unterstützen ihn. Er hat einen Oxford-Abschluss und auch schon Musik veröffentlicht. Sogar vor der Queen ist er schon aufgetreten. Der Mann ist prädestiniert für diese Stelle.
9: Aber ich sah, dass ich die Stelle wohl nicht bekommen würde und dass jeder außer mir befördert werden könnte. Daraufhin begann ich, die Sache zu ergründen und vermutete, dass meine Religion mir im Wege stand.
5: Selbstreflexion auf Anschlag. Dann war Dowland also wohl doch Katholik? Bisher aber hatte er gehofft, dass die Queen für ihn eine Ausnahme macht. Die machte sie sonst ja gelegentlich auch.
8: Ihr Arzt, ein aus der iberischen Halbinsel stammender Dr. Lopez, der lange Zeit ihr Arzt war, und das war ein Jude. Und zu jener Zeit waren Juden aus England vollständig verbannt. Dennoch leistete sich die Königin einen jüdischen Arzt.
5: Und die Queen leistet sich auch einen katholischen Komponisten, William Byrd. Dem passiert trotz falscher Konfession nicht viel. Sie hält ihre schützende Hand über ihn. Sowas hatte Dowland sich auch für sich vorgestellt. Aber die Queen ernennt ihn einfach nicht zu ihrem Hoflautenisten. Dowland ist enttäuscht, sein Traum zerplatzt. Komponiert er deshalb so viele traurige und melancholische Songs? Damals ist die Lehre von den Körpersäften weit verbreitet. Die schwarze Galle, glaubt man, verursache klinische Depressionen. Und, hört sich blöd an, aber irgendwie war es auch gerade in, schlecht drauf zu sein.
8: Insofern war die Melancholie so etwas wie eine Art, auch zum Teil modischer Diskurs, mit dem sich zum Beispiel elegante junge Herren als quasi melancholische Figuren inszenierten. Das war so eine Art Selbstdarstellungsform, mit dem man sozusagen sich in seinem Leiden weidete und das als eine Art Ausdruck der eigenen Persönlichkeit gestaltete.
5: Und Dowland leidet stilsicher. Semper Dowland, semper Dolens. Immer Dowland, immer leidend, sagen schon die Zeitgenossen. Bei Hof war dieser Trend auch Mood-Management, vermutet Andrew James Johnston.
8: Mitglieder der aristokratischen Spitze leben in einer eigentümlichen Situation, wo sie von monarchischen Figuren sehr stark abhängig sind, wo sie in Rivalitätsverhältnissen stehen. Man könnte sagen, heutzutage großem sozialen Stress ausgesetzt sind. Die Melancholie könnte auch eine der Formen sein, mit der man diesen Stress bewältigt.
5: Aber bevor hier jetzt ein falscher Eindruck entsteht, Dowland hat auch ein paar lustigere Sachen komponiert. Gajaden zum Beispiel.
7: Die Gaillarde ist in der Renaissance ein lebhafter und körperlich durchaus herausfordernder Modetanz im Dreiertakt. Auf vier kleine Schritte folgt jeweils ein größerer Sprung. Je höher, desto besser. Es heißt, Elisabeth I. habe morgens mehrere Gaillarden getanzt, als König

0: was ich jedoch ohne Erlaubnis eines Mitglieds des Geheimen Rates nicht zu versuchen wagte, aus Furcht gefangen genommen zu werden und so eine extreme Strafe zu erleiden.
1: Der arme Dowland. Er will keinen Fehler machen und holt sich deshalb in vorauseilendem Gehorsam gleich von zwei verschiedenen Leuten die Reiseerlaubnis. Bei Robert Cecil und beim zweiten Earl of Essex. Beide gehören zum Inner Circle der Queen.
2: Dass sich also Dowland bei beiden diese Erlaubnis holt, heißt, der wollte nur mal sicher gehen, dass er nicht zerrieben wird in höfischen Intrigen. Also was passiert, wenn man sich nur von einem der Minister oder der führenden Persönlichkeiten bei Hofe eine solche Erlaubnis holt, kann bedeuten, dass der andere versucht, diese Situation zu nutzen, um dann dem Gönner oder dem anderen, dem rivalisierenden Minister zu schaden. Das heißt, man muss sich sozusagen bei allen Parteien am Hofe absichern.
1: Ich stelle mir dieses Hofleben echt anstrengend vor. Man musste ja immer auf der Hut sein. Aber Dowland ist jetzt erstmal auf Promotour in Good Old Europe. Er macht Eindruck beim Herzog von Braunschweig und in Kassel am Hof von Moritz Landgraf von Hessen. Dann geht's weiter nach Italien. Italienische Kultur und Musik sind damals voll im Trend. Gerade für Musiker Pflichtprogramm. Einen von ihnen, nämlich Hans Leo Hassler, begleiten wir übrigens in Folge 4 über die Alpen nach Venedig. Dowland hat sich auf den Weg nach Rom gemacht. Dort will er bei dem berühmten Komponisten und Lautenisten Luca Marenzio was lernen. Seine Stationen sind Venedig, Padua, Ferrara und schließlich Florenz, wo er vor dem Herzog spielt. Und schau an, auch hier kommt er wieder in Kontakt mit Exilkatholiken. Der Gute scheint ihnen aber auch nicht gerade aus dem Weg zu gehen. Ihr erinnert euch an Paris? Nach dem Treffen bekommt Dowland kalte Füße. Er weiß, die Spione der Queen sind überall, auch im Ausland und besonders im Papstland Italien. Wenn die Queen erfährt, dass er Kontakt zu Katholiken hatte, dann wird das nichts mit dem Posten bei Hof. Deshalb ändert er seine ursprünglichen Pläne. Er geht nicht nach Rom, sondern reist ab nach Nürnberg.
2: Nürnberg, eine freie Reichsstadt, relativ groß und mächtig zu jener Zeit noch immer. Und vor allen Dingen eine Stadt, die dem Protestantismus zuneigte. Ja, also wenn sich die Leute Orte aussuchen, ja, von wo war es klug, an Cecil zu schreiben, dann wäre Nürnberg genau der richtige Ort gewesen. Nicht vom Hof eines großen katholischen Fürsten oder vielleicht eines Fürsten, mit dem man politisch in Probleme kriegen kann, sondern an einem der wenigen Orte, wo sie gewissermaßen als quasi als Individuum halbwegs sich äußern können.
1: Dowland will zu Hause gut Wetter machen und schreibt deshalb an den Hof. Eben den Brief an Robert Cecil, ein wichtiger Mann im Inner Circle der Queen. Den Brief habt ihr am Anfang gehört. Dass er der Königin treuer Diener ist, für sie sogar sterben würde und so weiter und so weiter. Er spart nicht an Pathos, schließlich muss er von seinen katholischen Kontakten ablenken. Und tatsächlich, dass sein Schachzug aufgeht, erfährt Dowland im Dezember 1595 aus einem Brief von Henry Noel. Der wiederum ist sein heißer Draht zur Queen. Wahrscheinlich hat Dowland beim Lesen feuchte Hände bekommen, denn Noel schreibt, er kann ihm helfen, den Job als Lautenist am Hof der Queen zu bekommen.
0: Ihre Majestät hat mehrfach eure Rückkehr gewünscht. Zögert daher nicht länger, als andere Umstände, als eure Zweifel hier euch zurückhalten. Ich habe überall von eurer Wertschätzung gehört.
1: Die Königin will, dass Dowland zurück nach England kommt. Er soll sich sofort auf den Weg machen. Da packt Dowland natürlich gleich die Taschen. Sein Traum, Hoflautenist der Queen zu werden, ist zum Greifen nah. Aber dann stirbt Noel 1597. Ist das zu glauben? Ohne diesen wichtigen Unterstützer rückt Dowlands Ziel wieder in weite Ferne. Help, I need somebody. Help, not just anybody. Was tun? Dowland kümmert sich erstmal um seine Musik. Sein First Book of Songs or Airs wird gedruckt. Die Visitenkarte seines Könnens. Come away, come sweet love, the good old morning breaks. Dieses Buch ist zu seinen Lebzeiten der Renner. Es wird 4-mal nachgedruckt. Das ist enorm damals. Er widmet es einem Mitglied des engsten Beraterzirkels von Elisabeth I. Wahrscheinlich nicht ohne Hintergedanken. Denn die heiß begehrte Lautenistenstelle ist

0: immer noch nicht nachbesetzt. Aber auch der Erfolg dieser Veröffentlichung scheint Elisabeth I. nicht zu überzeugen. Dowland ist ein Star, aber die Queen will nichts von ihm wissen. Okay, die Queen will ihn immer noch nicht. Dafür wollen ihn aber andere. Star-Lautenist Dowland bekommt mehrere Angebote und entscheidet sich für Dänemark. Der junge König Christian ist ehrgeizig. Er will den dänischen Hof in Europa an die Spitze bringen. Da schmückt man sich gern mit dem Besten der Besten. Das ist wie mit den Fußballstars heute. Mit den richtig Guten will sich ein Verein schmücken und sein Renommee steigern. Dowland sagt zu. Der FC Kopenhagen ist zwar nicht die Premier League, aber dort bekommt er den Job, den er in England gern hätte. Er wird persönlicher Lautenist des dänischen Königs. Und nebenbei verdient er auch richtig gut. Sein Jahresgehalt läge heute im sechsstelligen Bereich. Vielleicht nicht ganz Premier League-Verdienst, aber damals war er ein Topverdiener. 1598 kommt er in Kopenhagen an.
1: Die Beziehungen zwischen den Ländern Dänemark und England gestalten sich um 1600 schwierig. Zwar war Dänemark protestantisch, aber man rangelte um die Hoheit bestimmter Schifffahrtswege. Englische Schiffe mussten sich Genehmigungen holen und für die Durchfahrt nach Osten bezahlen. Ein weiterer Streitpunkt sind die Fischereirechte. Immer wieder beschlagnahmen daher die Engländer dänische Schiffe und die Dänen englische.
0: Da kommt Stephen Lisieux ins Spiel. Im Auftrag der englischen Königin reist er nach Dänemark, um die Handelsbeziehungen zu verbessern. Lisieux kommt in Kontakt mit Dowland. Wie, weiß man nicht genau. Aber Lisieux wirbt ihn an. Dowland soll ihm Informationen zukommen lassen, ihm zu Diensten sein, wie man das damals immer so schön formuliert. Und er lockt Dowland mit einem Versprechen.
1: Scheuen Sie sich nicht vor den üblichen Kosten für das Versenden von Briefen. Denn ich werde dafür sorgen, dass Sie diese erstattet bekommen. Darüber hinaus werde ich Ihr aufrichtiges Herz und Ihren Dienst für Ihre Majestät bekannt machen. Daher bitte ich Sie, mir ganz genau mitzuteilen, was Sie für Ihre Majestät als wissenswert erachten.
0: Dowland soll also Insider-Infos vom dänischen Hof an Lisieux weitergeben. Da Dowland persönlicher Lautenist des dänischen Königs ist, ist er nah dran am Herrscher. Er kann sicherlich einige brisante Informationen aus vertraulichen Gesprächen aufschnappen. Gerade Künstler, die damals viel von Hof zu Hof gereist sind, haben oft auch als Diplomaten oder Spione gearbeitet oder waren gleich beides. Agostino Stefani zum Beispiel oder Thomas Morley. Und Dowland? Ist er Spion geworden? 007 im Geheimdienst Ihrer Majestät der Königin.
1: Ich glaube nicht, dass er ein Spion war, aber er war ein Informant. Und er war wahrscheinlich ein Vermittler zwischen der englischen Regierung und der dänischen Regierung. Und daher bestand seine Aufgabe tatsächlich darin, dem englischen Hof Informationen zu liefern.
0: Das ist der dänische Musikwissenschaftler Peter Hauge. Er sagt, das Ganze hat trotzdem noch einen Beigeschmack.
1: Ich glaube, er wurde erpresst. Es war für den englischen Geheimdienst sehr üblich, Menschen zu bedrohen, damit sie Spione wurden, indem sie beispielsweise ihre Familien in London festhielten. Und Dowland hatte eine Frau und eine Familie in London und sie durften nicht mit ihm reisen. Auf diese Weise konnten sie Dowland tatsächlich kontrollieren und ihn erpressen, damit er diese Informationen preisgab. Und sie konnten ihm auch versprechen, dass sie ihm, wenn er seine Arbeit gut machte, eine Stelle am königlichen Hof in England geben würden, die er sonst nie hätte bekommen können.
0: Genau darauf springt er an. Diesem Traum rennt er ja schon die ganze Zeit wie ein Verrückter hinterher. Deshalb pflegt er auch seine englischen Kontakte in den 7,5 Jahren, die er am dänischen Hof verbringt. Er reist öfter zwischen Dänemark und England hin und her. Einerseits natürlich, um seine Familie zu sehen. Aber er besorgt auch Musiker und Instrumente für den dänischen Hof. Und er veröffentlicht noch mehr Musik. 2 weitere Bücher mit Songs and Airs kommen in London heraus. Genauso wie sein wohl berühmtestes Werk. Lacrimae or 7 Tears. Dowland hätte seine Musik auch in anderen Städten veröffentlichen können. Antwerpen oder Venedig sind damals 2 wichtige Zentren für Notendruck. Aber Dowland wählt London, weil dort das für ihn interessante Publikum sitzt. Wenn Musiker damals ihre Werke drucken lassen, dann widmen sie diese adeligen Gönnern. Und die unterstützen und fördern sie und helfen mit, dass man bekannt wird.
2: Und der wichtigste Ort war natürlich der Hof, denn am Hof angesehen zu sein und vom Hof anerkannt zu werden, hieß die größte Berühmtheit und möglicherweise auch das höchste Gehalt bekommen zu können oder die größte Zahl von Gönnern und Auftraggebern. Das heißt, in einem System, das auf aristokratische Patronage abhebt, ist der größte Patron oder die größte Patronin natürlich die Königin selbst.
0: Trotz all der Rückschläge träumt Dowland wohl immer noch davon, Lautenist am Hof von Elisabeth I. zu werden. Deshalb veröffentlicht er seine Werke in London. So bleibt er präsent. Und wie? Er ist so bekannt, dass Sonette auf ihn gedichtet werden und selbst William Shakespeare ihn in einem Gedicht erwähnt. Mehr geht nicht, oder? Jetzt kommt doch auch die Queen nicht mehr an ihm vorbei, muss ihn endlich als Lautenist an ihren Hof holen. Aber shit happens. 1603 stirbt die Queen. Oh.

0: Nach Elisabeth kommt Jakob I. auf den englischen Thron. Der ist verheiratet mit Anna von Dänemark. Und Anna ist die Schwester von König Christian von Dänemark. Auch ihr widmet Dowland schnellstens seine Musik. Es wirkt schon fast komisch. Dowland hofft immer noch, dass er Lautenist am englischen Hof wird. Aber jetzt befindet er sich in einer Zwickmühle. Bei Fußballprofis gibt's eine Ausstiegsklausel. Die bräuchte Dowland jetzt auch. Der englische Hof kann ihn ja jetzt schlecht berufen. Er steht in Diensten des dänischen Königs. Anna will dem Bruder sicher nicht den Star-Lautenisten wegnehmen. Aber es kommt anders. 1606 wird Dowland vom dänischen Hof entlassen. Warum, ist nicht klar. Was er dann macht, wo er lebt, ist auch nicht bekannt. Erst 3 Jahre später kehrt Dowland nach England zurück. Er ist jetzt 49 Jahre alt. Seinen Karrierehöhepunkt hat er wie ein alternder Fußballprofi überschritten. Sein Ruhm als Lautenist und Komponist verblasst allmählich. Und jetzt, als er nicht mehr der große Star ist, da taucht sein Name plötzlich in den königlichen Registern auf. Es geht um Zahlungen an 6 Lautenisten. Mit dabei John Dowland. Yeah! Wobei, so hatte er sich das vermutlich nicht vorgestellt. Er wollte der persönliche Lautenist der Königin werden, meinetwegen auch des Königs. Nicht einer von 6. Sein ganzes Leben träumt er davon. Und dabei macht er eine internationale Karriere, wird zum Topverdiener und Star-Lautenisten. Sein Name ist in aller Munde und doch rennt er immer seinem Traum hinterher. Nur weil er Laute spielen will, während die Königin stickt oder ihr Frühstückseil verputzt. Man muss wohl Brite/Monarchist sein, um das zu verstehen. Aber für mich ist Dowland ganz klar Sieger der Herzen. Mit einem nicht zu verachtenden Trostpreis. Immerhin gilt er 400 Jahre nach seinem Tod noch immer als der berühmteste englische Komponist seiner Zeit. Das war die 3. Folge von Zeitenwende 1600 – Musik macht Epoche. In der 4. und letzten geht's um Hans-Leo Hassler – Aufsteiger in einer neuen Zeit. Dieser Podcast ist eine Koproduktion von BR Klassik und SWR Kultur 2026. Autorin der aktuellen Folge war Ilona Hanning. Mein Name ist Stefanie Billmeier-Frank. Als Sprecher war Tobias Föhrenbach dabei. Die O-Töne kamen von Andrew James Johnston und Peter Hauge. Technik: Tatjana Schewtschenko und Brigitte Xenger. Sounddesign: Elisabeth Panzer, Kilian Müller, Julia Gröner, Dagmar Petrus. Grafik: Simone Singer. Dramaturgische Beratung: Vanessa Schneider. Redaktion: Ilona Hanning, Lena Hofbauer und Thorsten Preuß. 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
1: 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Der 3. Teil war dem Komponisten und Lautenisten John Dowland gewidmet. Die 4. und zugleich letzte Folge gibt es am kommenden Sonntag, den 5. Juli. Dann geht es um Hans-Leo Hassler, Aufsteiger in einer neuen Zeit. 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Mein Name ist Bettina Winkler und nun stelle ich Ihnen noch 2 neue CDs vor. Los geht es mit neapolitanischen Moresken. Das Ensemble Passi Sparsi hat diese spritzigen Gesänge für das Label Novantiqua Records aufgenommen. Apra Finestra, Fenster auf, das ist der Titel des Albums. Auf dem Cover eine schwarze Katze mit 2 leuchtenden Augen vor einem dunkelroten Fensterausschnitt. Für mich ein Hingucker und die CD selbst entpuppt sich als Hinhörer.

Oh, Lucia, miau, miau. Eine der Canzoni Moresche, die das Ensemble Passi Sparsi aufgenommen hat. Sie stammt von Orlando Di Lasso. Das Ensemble kommt aus der Toskana und sein Name bedeutet so viel wie verstreute Schritte. Er bezieht sich auf ein berühmtes Renaissance-Sonett von Francesco Petrarca. Darin beklagt der Dichter die vergebliche Suche nach seiner geliebten Laura, seine irrenden Gedanken und den Schmerz der unerfüllten Liebe. Damit hätten wir also den Ensemblenamen schon mal geklärt. Und was hat es nun mit der schwarzen Katze auf dem Albumcover auf sich? Sie streift auch durch das Booklet der CD und dient im Musikkontext als Metapher und Symbol für Nonkonformismus und das Geheimnisvolle der Canzone Moresche. Das sind mehrstimmige Lieder mit derben und bisweilen auch mehrdeutigen Texten, die im Umfeld afrikanischer Sklaven in Süditalien angesiedelt sind. Nicht zu verwechseln mit der Moresca, einem Tanz. Diese neapolitanischen Canzoni Moresche hat sich das Ensemble Passi Sparsi vorgenommen und erzählt dazu eine ganze Geschichte. Die Aufnahme ist die erste vollständige Einspielung dieser Renaissance-Lieder. Die Interpretation des Ensembles stützen sich auf die Studien des Ethnomusikologen Gianfranco Salvatore, ein führender Experte für dieses Repertoire. Er hat auch die Booklet-Texte zu Apra Finestra geschrieben. Die Kanzonen erzählen die Liebesgeschichte von Giorgio und Lucia und spielen in der Gesellschaft afrikanischer Sklaven und Freigelassener im Neapel des 16. Jahrhunderts. Giorgio ist ein afrikanischer Lautenspieler, Lucia eine Sklavin, die er liebt.

Musik vom Debütalbum des Ensembles Passi Sparsi, Apra Finestra. Die Canzoni Moresche sind ein einzigartiges historisches Zeugnis für Integration und kulturelle Vermischung und zeigen den Einfluss der afrikanischen Diaspora auf die neapolitanische Kultur. Immer wieder spürt man hier eine unbändige Musizierfreude in der Musik. Und die spiegelt sich auch in den Interpretationen des Ensembles Passi Sparsi. Komponisten wie Orlando Di Lasso waren offensichtlich von der fantasievollen Sprache der Canzoni Moresche fasziniert. Auf den ersten Blick scheint es reine Lautmalerei zu sein oder auch eine Parodie auf das gebrochene Italienisch der afrikanischen Sklaven. Tatsächlich, das weiß man inzwischen, handelt es sich bei diesen lautmalerischen Worten aber um Fragmente aus dem Kanuri, einer nilo-saharanischen Sprache. Sie wird in diesen Liedern zu einer versteckten Botschaft jener Menschen, die in der Dunkelheit der Geschichte verloren gegangen sind und heute in diesen Canzoni Moresche über die Jahrhunderte hinweg zu uns sprechen. Auch eine Form der musikalischen Geschichtsaufarbeitung.

Das Ensemble Passi Sparsi stammt aus Florenz und wurde 2019 von Martha Rook, Cora Mariani, Neri Landi und Lorenzo Tosi gegründet. Es verfolgt einen modernen theatralischen Ansatz bei der Gestaltung von Musik. Persönlichkeit, Fantasie und kreative Individualität jedes einzelnen Mitglieds bilden das Herzstück ihrer Aufführungen. Genau das hat mich bei ihrer Debüt-CD Apra Finestra fasziniert, die beim Label Novantiqua Records erschienen ist. Dieses Album sprüht nur so von Energie, Einfallsreichtum und Witz. Und dazu liefert es gleichzeitig eine wertvolle musikgeschichtliche Ergänzung zur Entstehung und Entwicklung der Canzoni Moresche. In ihnen verbinden sich italienische Renaissance-Madrigale und afrikanische Geschichte. Dank des ausführlichen Booklets, das allerdings nur auf Englisch ist, kann man sich mit dieser Musiktradition intensiver beschäftigen. SWR Kultur Alte Musik mit neuen CDs. Ich bin Bettina Winkler. Und nun gibt es noch eine Kostprobe vom aktuellen Album des Ensembles Echo du Danube unter der Leitung von Christian Zinke. Beim Label CPO hat es Fantasy Suiten von John Hingston veröffentlicht. Gampenmusik aus dem 17. Jahrhundert.

Das Ensemble Echo du Danube mit dem ersten Satz der Fantasie aus der Suite Nummer 2 F-Dur von John Hingston. Diesen Komponisten kennen sicherlich die wenigsten von Ihnen. Er ist sozusagen der Missing Link, das fehlende Bindeglied zwischen dem englischen Komponisten Orlando Gibbons auf der einen Seite und John Blow und Henry Purcell auf der anderen. John Hingston hatte in seinem Leben viel Glück. Der Pfarrersohn aus York überzeugt schon als junger Mann mit seinem ausgezeichneten Orgelspiel und landet ganz schnell bei den Earls of Cumberland. Sie finanzieren ihm eine musikalische Ausbildung in London. Als Oliver Cromwell Lord Protector von England, Schottland und Irland wird, macht der ihn zu seinem Master of Music. Und als die Monarchie schließlich wieder die Regierung übernimmt, kommt John Hingston als Gambist und Verwalter der Blasinstrumente an den englischen Hof. Das hätte auch anders ausgehen können. Henry Purcell wird dann sein Assistent und Nachfolger. John Hingston scheint auch eine soziale Ader gehabt zu haben, denn er engagiert sich nachdrücklich für weniger privilegierte Kollegen. Außerdem hat er einen ausgezeichneten Ruf als Lehrer. Was will man mehr? John Hingstons Kammermusiken für Streicher und teilweise auch Orgel sind originell besetzt und spiegeln ein halbes Jahrhundert frühbarocke britische Musikgeschichte. Vor allem in Oxford, der Hochburg der Royalisten, gab es damals musikalische Treffen, bei denen jede Menge Gampenmusik gespielt wurde. Hingston schenkte der Oxford Music School einen Satz von 7 Stimmbüchern, heute die wichtigste Quelle für seine Musik. Und bei fast allen Stücken in diesen Stimmbüchern handelt es sich um Fantasy-Suiten. Auf eine frei komponierte Fantasie folgen ein oder mehrere Tänze. Mir gefällt die ungekünstelte Virtuosität des Ensembles Echo du Danube und die Stilsicherheit, mit der es diese Gampenmusik präsentiert. Immer wieder nimmt sich das Ensemble selten zu hörendes Repertoire vor und erweitert damit nicht nur seinen eigenen, sondern auch unseren Horizont. Ich freue mich über diese Repertoirebereicherung, denn es gibt ansonsten nur wenige Aufnahmen von John Hingstons Werken.

0: Die Suite Nummer 1, A-Moll mit Fantasie und Allemande von John Hingston. Musik aus der zweiten Hälfte des 17. Jahrhunderts. Gespielt hat das Ensemble Echo du Danube unter der Leitung seines Gründers, des Wiener Gambisten Christian Zinke. Sie haben 10 dieser Fantasy-Suiten von John Hingston für das Label CPO aufgenommen. Das war Alte Musik in SWR Kultur mit neuen CDs. Die Angaben zu den beiden Alben finden Sie wie immer auf unserer Homepage. Nächste Woche gibt es an dieser Stelle die letzte Folge unserer Podcast-Reihe Zeitenwende 1600, Musik macht Epoche. Im Mittelpunkt steht dann Hans-Leo Hassler. Mein Name ist Bettina Winkler. Bis zum nächsten Mal.
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2: Um 17 Uhr mit Florian Esche. Wegen des Waldbrands bei Bad Kreuznach ist am Nachmittag der Ort Traisen komplett evakuiert worden. 650 Menschen sind betroffen. Sie müssen die kommende Nacht in Notunterkünften bei Freunden oder Verwandten verbringen. Wolfgang Seligmann.
3: Es besteht nach wie vor Gefahr durch Munition aus dem Zweiten Weltkrieg. Die liegt in großen Mengen noch in dem Waldgebiet verstreut, das inzwischen auf mehr als 3 Hektar brennt. Es hat bereits mehrere Explosionen gegeben. Für die Einsatzkräfte ist die Gefahr deshalb zu groß. Die direkte Bekämpfung des Brandes wurde eingestellt. Automatische Beregnungsanlagen, die etwa 1000 Meter vom Rande des Feuers aufgestellt wurden, sollen das Gelände feucht halten und so verhindern, dass sich der Brand noch weiter ausbreitet. Aufkommender Wind treibt die Flammen allerdings inzwischen auch in Richtung eines Funkturms. Über den läuft unter anderem die Kommunikation der Einsatzkräfte. Sollte er durch das Feuer beschädigt werden, könnte das zum Problem für den gesamten Einsatz werden.
2: Den dritten Tag in Folge ist in Deutschland ein neuer Temperaturrekord gemessen worden. Der Deutsche Wetterdienst meldete am Nachmittag aus Koschen in Brandenburg 41,7 Grad. Zuvor hatte es schon einen neuen Rekord für Nachttemperaturen gegeben, nämlich 29,4 Grad in Kubschütz in Sachsen. Offiziell sind die Rekorde allerdings nicht. Der Deutsche Wetterdienst betonte, eine Qualitätskontrolle der Messwerte werde noch vorgenommen. Erst danach würden die Werte bestätigt oder nicht. Die Grünen bereiten sich auf die Wahlen in Mecklenburg-Vorpommern und Sachsen-Anhalt vor. Bei ihrem Länderrat in Sassnitz auf Rügen kritisierten sie die Bundesregierung und warfen ihr Ignoranz gegenüber der Klimapolitik vor. Parteichef Banaschak warb dafür, die Menschen bei der Energiewende mitzunehmen. Es müsse sich für sie auszahlen. Wind- und Solarstrom könnten zum Beispiel dort günstiger sein, wo die entsprechenden Anlagen stehen. Bisher gibt es in Deutschland einen einheitlichen Börsenstrom. Preis. Bundesumweltminister Schneider sieht wichtige energiepolitische Pläne von Wirtschaftsministerin Reiche kritisch. Im Handelsblatt wandte sich Schneider vor allem dagegen, dass die Förderung privater Solaranlagen abgeschafft werden soll. Das schade den Handwerkern, die solche Anlagen installierten. Denn wenn die Menschen keine garantierte Vergütung für ihren Strom bekämen, würden sie sich nicht für die Installation entscheiden. Über Effizienz und Kostensenkungen lasse er aber mit sich reden, so Schneider. Vor dem geplanten Koalitionsausschuss am Mittwoch haben sich im Berliner Kanzleramt die Spitzen von Union und SPD getroffen. Neben den Parteichefs kamen auch SPD-Fraktionschef Miersch und Innenminister Dobrindt dazu. Dabei dürfte es um Abstimmungen zu den anstehenden Reformen und den Bundeshaushalt gehen. Unter anderem plant die Bundesregierung, die Finanzierung der Sozialversicherungen neu zu ordnen. Außerdem soll es eine Steuerreform geben. Bei einem Flugzeugabsturz im Nordosten Frankreichs sind 11 Menschen ums Leben gekommen. Offenbar handelt es sich um den Piloten sowie 5 Schüler und 5 Ausbilder eines Fallschirmsprungkurses. Die Maschine stürzte aus ungeklärter Ursache in einem Vorort von Nancy nahe eines Wohngebiets ab. Weitere Verletzte gab es nicht. SWR Nachrichten, Redaktion Stefan Bosch. Das Wetter in Baden-Württemberg und Rheinland-Pfalz. Ein Atlantiktief bringt zunächst Schwüle, in den nächsten Tagen dann allmählich kühlere Luft. Die Vorhersage. Am Abend bilden sich immer mehr teils heftige Gewitter, die sich auch nachts oft halten bei 22 bis 16 Grad. Morgen gibt es einen Wechsel aus Regen, Gewittern und Sonne bei 23 bis 29 Grad. Und am Dienstag dann noch viele Schauer und Gewitter bis 31 Grad warm. Die Zeit, es ist 17.04 Uhr.
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4: mit Carsten Otter am Mikrofon und einer Sonderausgabe aus Klagenfurt zum Ingeborg-Bachmann-Wettbewerb, der heute Mittag mit der Verleihung der Preise zu Ende gegangen ist. Herzlich willkommen.

Schwarzes Karma heißt der Song der österreichischen Band Bilderbuch. Und aus Österreich senden wir auch heute diese Sonderausgabe des Lesenswert-Magazins, nämlich aus Klagenfurt, wo heute Mittag das Wettlesen um den mit 30.000 Euro dotierten Ingeborg-Bachmann-Preis zu Ende gegangen ist. Zum 50. Mal fand die Veranstaltung am Wörthersee in Kärnten statt. Und zum Jubiläum waren tatsächlich auffällig viele Gäste, Literaturbegeisterte, Verlags- und Medienleute auf dem Gelände des ORF-Landesstudio anzutreffen. Was vielleicht auch daran lag, dass ein zweites Jubiläum gefeiert wurde, und zwar der 100. Geburtstag der Namenspatronin, deren literarische und auch gesellschaftskritische Positionen immer wieder Thema in Klagenfurt waren. Nach vielen Stunden Lesungen und hitzebedingt eher gedämpften Diskussionen innerhalb der Jury stand fest, den renommierten Hauptpreis gewinnt Lena Schette mit ihrer Erzählung »Was wir tragen«. Wie sich die Literatur der frisch gekürten Bachmann-Preisträgerin anhört, welche Auszeichnungen sonst noch auf den 50. Tagen der deutschsprachigen Literatur verliehen worden sind, was der scheidende Jurypräsident Klaus Kasperger, die Surkamp-Lektorin Martina Wunderer und nicht zuletzt die Autorinnen und Autoren zum Literaturspektakel in Klagenfurt sagen, all dies erfahren Sie in der nächsten Stunde hier auf SWR Kultur.

0: Traditionell beginnt der Bachmann-Wettbewerb mit der Rede zur Literatur, die in diesem Jahr von einer ehemaligen Jurorin und späteren Gewinnerin des Wettbewerbs, nämlich von der Schriftstellerin Helga Schubert, gehalten worden ist. Mit dem Titel »Und führe uns nicht in Versuchung« war die Rede der 1940 in Berlin geborenen Autorin überschrieben, die das Kunststück vollbrachte, eigene Reminiszenzen rund um das Wettlesen in Klagenfurt mit Zitaten von Ingeborg Bachmann zu verbinden, um sich dem Werk der Dichterin anzunähern.
1: Meine sehr verehrten Kulturpolitiker und Kulturpolitikerinnen, die vollzählig diesen Literaturwettbewerb verfolgen, die alles bezahlen wollen und werden, sehr geehrter ORF oder doch sehr geehrte ORF, sehr geehrte Vertreter der vierten Gewalt, die alles und viel mehr über Heidegger und Wittgenstein wissen als unser eins, liebe Mitglieder der ganz sicher vorurteilslosen, unparteiischen Jury des diesjährigen Bewerbs, liebe Zuschauer am Handy, Tablet, Computer oder am Fernsehgerät, liebe Interessierte am Streamen, liebe Klagenfurter und liebe 14 Schriftstellerinnen und Schriftsteller, deren weiteres Berufsleben davon abhängt, wie 7 anderen Menschen das gefällt oder nahe geht, missfällt, langweilt, an andere Schriftsteller erinnert, was sie in den ihnen zugestandenen 25 Minuten innerhalb der nächsten 3 Tage hier mündlich vortragen werden. Ich wünsche Ihnen Freude an der Literatur und lassen Sie sich anrühren von den Texten in unserer wunderbaren deutschen Sprache. Denn, so sagte es die Dichterin Ingeborg Bachmann am 17. März 1959, also vor 67 Jahren, in ihrer Dankesrede für den Hörspielpreis der Kriegsblinden, der Schriftsteller, und das ist auch in seiner Natur, ist mit seinem ganzen Wesen auf ein Du gerichtet, auf den Menschen, dem er seine Erfahrung vom Menschen zukommen lassen möchte, oder seine Erfahrung der Dinge, der Welt und seiner Zeit, ja, von all dem auch, aber insbesondere vom Menschen, der er selber oder die anderen sein können und wo er selber und die anderen am meisten Mensch sind. Alle Fühler ausgestreckt, tastet er nach der Gestalt der Welt, nach den Zügen des Menschen in dieser Zeit.
0: Die Schriftstellerin Helga Schubert war das in ihrer Rede zur Literatur, die sie am vergangenen Mittwoch im ORF-Theater des Landesstudios Kärnten gehalten hat. Die Literatur, sagt Schubert, solle anrühren. Mit aktuellen ästhetischen Fragen, etwa zur Rolle der Literatur in der polarisierten Gesellschaft, befasste sich die Schriftstellerin leider nicht. Die Rede ist in voller Länge auf der Online-Seite des Bachmann-Preises nachzulesen. Weitere Infos und Kommentare rund um das Wettlesen finden sich wie jedes Jahr auch auf diversen Social-Media-Plattformen unter dem Hashtag TDDL. Und diese Abkürzung steht für die offizielle Bezeichnung des Bewerbs, nämlich die Tage der deutschsprachigen Literatur. Den mit 30.000 Euro dotierten Ingeborg-Bachmann-Preis erhält in diesem Jahr, wie schon erwähnt, die 1993 in Lüdenscheid geborene Schriftstellerin Lena Schette für ihren Text mit dem Titel »Was wir tragen«. Es ist eine Mutter-Tochter-Geschichte, eine Coming-of-Age-Erzählung, die von, wie es im Text heißt, den dicksten Mädchen der Schule handelt. Für »Was wir tragen« hat die Naschette auch den begehrten Publikumspreis erhalten. Und wir hören nun einen Auszug aus dem prämierten Prosatext.
2: Wir finden zueinander, weil wir die dicksten Mädchen der Schule sind. Der Rest strömt in der Pause Richtung Mensa. Doch wir gehen zur Schultoilette an der Turnhalle, zu der sonst kaum jemand geht, essen unsere Brote in den Kabinen, auf dem Klodeckel sitzend, wo die Blicke nicht auf unseren kauenden Mündern ruhen. Eine von uns macht Musik auf dem Handy an und wir tauschen unter der Trennwand Salami gegen Marmelade. Manchmal singen wir ein bisschen mit oder lesen uns gegenseitig unsere Horoskope vor. Wir tragen billige Jeans, die mit der Zeit an den Innenseiten der Schenkel immer dünner werden, bis die Haut hindurchschaut. Und schwarze Shirts, die mit uns wachsen, bis sich entlang der Nähte kleine Löcher bilden. Wenn wir schlank wären, wäre Else die hübschere von uns. Mit ihren hellbraunen Augen und den schönen Zähnen. Auf einen Eckzahn hat sie sich einen Glitzerstein geklebt. Doch so wie wir sind, ist sie die dickere. Wir haben breite Schultern und große Hände, wir sind größer als die Jungs. Wir können andere Huckepack tragen, meterweit, ohne ins Taumeln zu geraten.
0: Das war ein Auszug aus dem Text »Was wir tragen« von Lena Schette, die heute in Klagenfurt mit dem Ingeborg-Bachmann-Preis ausgezeichnet wurde. Weitere Preise des Wettlesens gingen an Magdalena Schrefel, Kinga Tod und Ozan Zakaria Keskinkelic wie es um die Qualität der auch nicht ausgezeichneten Beiträge beim diesjährigen Bachmann-Wettbewerb bestellt war, hören wir gleich nach dem Titelsong des letzten Bilderbuchalbums »Gelb ist das Feld«.

0: Der Bachmann-Wettbewerb gilt als einer der wichtigsten Literaturveranstaltungen im deutschsprachigen Raum. Und das liegt auch daran, dass alle Lesungen und Jurydiskussionen im Fernsehen, und zwar auf Dreisat, übertragen werden. Viel ist in der Vergangenheit darüber diskutiert worden, inwiefern die Texte, ihre Präsentation, aber auch die Urteile der Jury vom Setting, von der Fernsehästhetik geprägt seien. Doch in der 50-jährigen Geschichte des Wettbewerbs haben keineswegs nur Autorinnen und Autoren gewonnen, die einen effektvollen Auftritt hingelegt haben. Durchaus bemerkenswert ist zudem die Erfahrung, dass es einen Unterschied macht, ob man die Lesungen vor Ort, gewissermaßen in der Bachmann-Bubble in Klagenfurt oder daheim am Fernsehgerät verfolgt. Die mediale Distanz, so die Erfahrung aus der Berichterstattung über den Bachmann-Wettbewerb in den vergangenen Jahren, schärft das kritische Bewusstsein. Deshalb haben wir dieses Mal unseren Kollegen Christoph Schröder gebeten, den Bachmann-Wettbewerb am Bildschirm zu verfolgen.
1: Zu Hause am Bildschirm, im abgedunkelten Zimmer und mit kühlem Kopf sieht die Klagenfurter Bachmann-Welt immer etwas weniger aufregend aus als vor Ort. Und so muss man aus der Ferne feststellen, angesichts der zum Teil prominenten Namen der Autorinnen und Autoren, die zu den 50. Tagen der deutschsprachigen Literatur in das Rennen um die insgesamt 5 Preise gegangen sind, war das Niveau letztendlich dann doch eher mittelmäßig. Das war schon am ersten Tag zu beobachten. Fiona Sironitsch, die im vergangenen Jahr mit ihrem Debütroman überraschend auf der Shortlist des Deutschen Buchpreises stand, eröffnete den Wettbewerb. Und das mit einem sprachlich verquasten Text, in dem Sätze standen wie »Ich bestreiche Brote mit einer hefebasierten Paste«. Später am Tag machte dann Slata Rochal ihre in einem Interview getätigte Ankündigung wahr und verließ noch vor der Jurydiskussion das Studio. Das war dann noch einmal Thema. Rochals kalkuliert auf Klassismuskritik gebürsteter Wettbewerbsbeitrag allerdings zu Recht nicht mehr. Der Höhepunkt des Wettbewerbs war Lena Schettes Erzählung »Was wir tragen«, eine ungeschützte Geschichte über zwei Mädchen, deren Freundschaft auf ihrer Mehrgewichtigkeit basiert. Das Verhältnis der Ich-Erzählerin zu ihrer Mutter, Hass, Selbsthass, der Fremde und der eigene Blick auf Körper, von all dem erzählt Schette kraftvoll und vielschichtig. Lena Schette wurde nicht nur mit dem mit 30.000 Euro dotierten Bachmann-Preis 2026 ausgezeichnet, auch das Publikum wählte die 1993 in Lüdenscheid geborene Autorin zur Gewinnerin des BKS-Bank-Publikumspreises. Im Tonfall ganz anders als Lena Schette, nämlich diagnostisch, wissenschaftlich, schaut die Österreicherin Magdalena Schrefel in Kirschen, Herz mit Verband auf die Brustkrebserkrankung ihrer Mutter und auf ihre eigene. In ihrem literarischen Essay sucht Schrefel nach Worten, tastet sich in kurzen Sätzen in das hinein, was sie selbst nur das K-Wort nennt. Die Jury zeichnete Magdalena Schrefel mit dem Dreisat-Preis aus. Die Kontrapunkte zu Magdalena Schrefels Versuch des kalten Blicks auf sich selbst lieferten die in Ungarn geborene Lyrikerin und Musikerin Kinga Todt und der in Berlin lebende Autor Ozan Zakaria Keskinkilic. Ostblock-Mädel, Todts historisch und popkulturell aufgeladenes und exzellent vorgetragenes Gesamtkunstwerk, ist der kollektive Gesang einer Generation von Frauen, Grenzgängerinnen zwischen Österreich und Ungarn mit Transitzonenerlebnissen zwischen politischen Systemen. Keine Anklage, aber eine mit Wut aufgeladene poetische Suada. Kinga Todt wurde mit dem mit 15.000 Euro dotierten Kelag-Preis bedacht. In Ozan Zakaria Keskinkilics Erzählung »Vater ohne Sohn« wiederum überlagern sich permanent religiöse, literarische und erotische Motive. Der Ich-Erzähler ist ein Mann von 46 Jahren, der ein Verhältnis mit einem mehr als 20 Jahre jüngeren Mann anfängt und darüber seinen Sohn vernachlässigt. Eine formal stark gearbeitete, melodiöse Prosa. Der scheidende Juryvorsitzende Klaus Kastberger erkannte darin erzählerische Pracht. Sein Jurykollege Philipp Tingler, Neuköllner Biedermeier. Beide haben ein bisschen recht. Die Begeisterung behielt die Oberhand in der Jury. Ozan Zakaria Keskinkilic nahm den Deutschlandfunkpreis entgegen. Insgesamt gilt, die richtigen Autorinnen und Autoren wurden beim 50. Bachmann-Wettbewerb ausgezeichnet. Zur Wahrheit gehört aber auch, in einem Feld von 14 Teilnehmern gab es dazu auch keine Alternativen.
0: Ein Beitrag von Christoph Schröder war das über gute und weniger gute Texte beim diesjährigen Bachmann-Wettbewerb in Klagenfurt, die Auszeichnungen und eine Jury, die sich im Jubiläumsjahr erstaunlich zurückhielt mit ihrer Kritik.

0: Klaus Kasperger ist nicht nur Professor für neuere deutschsprachige Literatur am Franz-Nabel-Institut der Universität Graz, sondern auch Literaturkritiker, Moderator, Herausgeber und Autor zahlreicher Bücher. In Klagenfurt kann man ihn seit 2015 als meinungsstarkes Mitglied der Bachmann-Preis-Jury erleben. Vor 2 Jahren hat er dann auch den Vorsitz der Jury übernommen. Herr Kasperger, wie haben Sie denn die 50. Tage der deutschsprachigen Literatur aus der Juryperspektive erlebt?
1: Also ich glaube, die Jury war so lebendig wie kaum jemals zuvor. Also ich glaube, die Rollen waren auch gut verteilt. Es waren auch einige überraschende Momente mit neuen

0: Und alles eh okay. Ja.
1: Sie haben im Vorfeld angekündigt, die Jury nach dem Jubiläumsjahr, sprechen wir auch gleich noch drüber, zu verlassen. Warum hören Sie auf?
0: Weil 12 Jahre in der Jury eine gute Zahl ist und weil ein Jubiläum ein doppeltes zumal eine beste Gelegenheit ist, das zu machen. Und ich muss auch sagen, ich weiß das seit 3-4 Jahren, dass ich bis heute takte irgendwie. Und ich bin auch wirklich sehr froh, heuer noch einmal dabei gewesen zu sein. Und ich bin aber auch sehr froh, im nächsten Jahr einmal ein Bachmann-Preis-freies Jahr wieder zu erleben. Also das macht mir jetzt schon Freude.
1: Das heißt, da wird noch nicht einmal der Fernseher eingeschaltet?
0: Nein, nächstes Jahr will ich nicht einmal das Wort Bachmann-Preis hören, geschweige denn irgendwas sehen. Also das ist der fixe Plan, jetzt einmal eine Karenz zu nehmen von mir selbst.
1: Schauen wir trotzdem nochmal zurück. Inwieweit unterscheidet sich denn die Arbeit als Juryvorsitzender von der eines gewöhnlichen Jurymitglieds auf der Bühne? Gibt es da Unterschiede?
0: Ich würde niemandem empfehlen, diese Rolle einzunehmen, zumal sie auch mit keinerlei Rechten ausgestattet ist. Ich bekomme auch nicht mehr Geld irgendwie, habe auch keine Verantwortungen, habe auch nicht mehr zu sagen als alle anderen. Und es ist ein gewisser Nachteil oder es kann manchmal ein gewisser Nachteil sein, aus dieser Sozialstruktur der Gleichberechtigung herausgehoben zu sein. Das heißt, es ist manchmal so, dass man da automatisch hervorsticht und dann gruppendynamische Prozesse anders laufen als sonst. Also ich habe mich eigentlich in beiden Rollen sehr wohl gefühlt. Ich war ja immer sozusagen, hatte so eine Außenposition und als Juryvorsitzender wird wahrscheinlich eher erwartet, dass man ausgleichend ist, was ich nie als meine Rolle gesehen habe. Aber allein durch die Sitzposition in der Mitte hat man eher so eine flächige Sicht des Ganzen und nicht so eine perspektivische wie vom Rand. Für mich war der Juryvorsitz aber eigentlich auch eine wichtige neue Funktion, damit es mir nicht fad wird hier.
1: Schauen wir mal in die Zukunft. Was wünschen Sie dem Bachmann-Wettbewerb in den nächsten Jahren?
0: Dass er nichts an sich selber ändert. Also die Rahmen darf er nicht ändern. Ich bin eher der Meinung, dass vieles, die Kleinigkeiten, die geändert worden sind, also zum Beispiel, dass heuer durch die Übertragung der Eröffnung die emotionale Bewegung weggefallen ist, dass jeder Autor, jede Autorin seinen Slot zieht, das ist hochemotional. Auch die Art und Weise, wie früher der Preis vergeben worden ist, live, durch eine Live-Abstimmung mit dem großen Nachteil, dass der Bachmann-Preis, der Hauptpreis, zuerst vergeben musste, aus äußeren Gründen. Das fände ich eigentlich alles besser. Man sollte nichts ändern an der Zahl der Juroren und man sollte sich auch immer diese Offenheit bewahren gegenüber den aktuellsten Tendenzen in der Literatur. Aber auch die Jury muss auch sozusagen den gegenwärtigen Stand der Literaturkritik und die Heterogenität der Zugänge zur Literatur abbilden. Und das hat, glaube ich, in den letzten Jahren ganz gut funktioniert und deshalb ist der Bachmann-Preis wahrscheinlich immer auch als etwas erlebt worden, was gegenwärtig ist und was eine gegenwärtige Relevanz hat.
1: Es ist eine Frage, die so alt ist wie der Bachmann-Wettbewerb selbst. Mal abgesehen von den Texten, welche Rolle spielt für Sie die Performance einer Autorin bzw. eines Autors bei der Bewertung des Textes?
0: Heuer grandios. Heuer gab es ja keine Autorin, keinen Autor, der den Text versemmelt hätte. Also das war wirklich etwas, was auch vor 10 Jahren war das noch eigentlich anders. Da gab es immer wieder Lesungen, die eigentlich sozusagen den Text eher schlecht getan haben. Und heuer ist es super. Und das zeigt natürlich auch, dass auch im Betrieb einfach eine unglaubliche Professionalisierung herrscht, dass selbst jüngste Autorinnen, wie auch im heurigen Bewerb, einfach das schon drauf haben. Also ohne dem, glaube ich, kommt man heute gar nicht mehr in den Literaturbetrieb hinein. Also das ist eine Art der Professionalisierung, die vielleicht wir gar nicht bemerkt haben, weil wir sozusagen in der Entwicklung immer dabei waren.
1: Wenn ich eingangs erwähnte, in welchen Bereichen und Bühnen der Literatur Sie unterwegs sind, habe ich eines nicht erwähnt, aber keinesfalls vergessen. Sie leiten auch das Literaturhaus in Graz, erproben dort immer mal wieder neue Veranstaltungsformen und Reihen. Inwieweit kann Literatur, wenn sie denn auf der Bühne stattfindet, denn vom Bachmann-Preis lernen?
0: Also ich glaube, das ist überhaupt der große Lerneffekt, dass der Bachmann-Preis auch zeigt, dass gerade die Bühnenperformance und damit auch die Kategorie der Unterhaltung und des Publikums eine ganz wesentliche Rolle spielt. Also Literatur richtet sich nach zwei Richtungen. Das eine ist das alleinige Lesen zu Hause, aber ein Veranstaltungsort, der muss sich einfach bewusst werden, dass man sozusagen dem Publikum auch was bieten muss. Und das, glaube ich, das ist heute ein Gedanke, der sich durchgesetzt hat und das Publikum in Graz nimmt das auch dankbar auf und so sagen wir, geht dann mit dem Buch nach Hause und diese intensive Textbeschäftigung, die findet dann zu Hause statt. Aber bei der Veranstaltung will man Personality, da will man auch Show, da will man auch irgendwie Dialogizität und da will

0: man nicht den ganzen Text ausgequetscht bekommen, sondern da will ich irgendwie, dass was übrig bleibt und dass Fragen noch offen sind.
1: Welche Bedeutung hat das für den Bachmann-Wettbewerb, dass er auch im Fernsehen übertragen wird? Das wurde ja in den Anfangsjahren oft kritisiert, da hat man dann von einem Spektakel gesprochen. Wie sehen Sie das? Welche Bedeutung hat die TV-Übertragung?
0: Also wenn es keine Kritik mehr gäbe am Bachmann-Preis, dann wäre er tot. Und die TV-Übertragung ist der Kern des Ganzen. Also wenn jetzt Dreisat sagen würde, wir hören auf mit der Übertragung, dann wäre der Bewerb kaputt. Also es ist auch keine Rede davon, also es ist wiederholt gesagt worden, auch gegen die Gerüchte, die aufgekommen sind, teilweise, dass das letzte Mal ist. Also die Verantwortlichen, die das Ganze zu verantworten haben, die das Ganze auch über ihre Institutionen abwickeln. Also dort gibt es ein klares Bekenntnis, dass das weitergeht, mindestens noch 50 Jahre.
1: Vielleicht sprechen wir auch kurz über die Namensgeberin des Wettbewerbs, denn in Klagenfurt wurde ja ein doppeltes Jubiläum gefeiert. Das haben Sie gerade immer schon angesprochen. Einerseits der 50. Geburtstag des Bachmann-Wettbewerbes und dann der 100. Geburtstag von Ingeborg Bachmann. Man könnte ja zunächst meinen, dass dieser Wettbewerb und diese Schriftstellerin gar nicht zusammenpassen, aber irgendwie doch. Wie sehen Sie das?
0: Also die Bachmann hat ja selber nicht gerade positiv sich geäußert über ihr eigenes Auftreten vor der Gruppe 47. Sie hat gesagt, wie nervös sie war. Die Erben haben dann auch teilweise die Lizenz dem Wettbewerb entzogen, Bachmann-Preis heißen zu dürfen aus Kärntner politischen Gründen. Und trotzdem glaube ich, dass Bachmann eine wirklich tolle Referenzfigur ist, weil sie halt A, in ihrer Literatur eine unglaublich starke gesellschaftliche Komponente hat und weil sie, das sieht man ja an diesem Jubiläum heuer, dass sie das Potenzial hat, auch gegenwärtig gelesen werden zu können. Und sozusagen, dass hier eine ganz klar literaturhistorisch positiv bewertete Figur, die in allen Kanons drinnen ist, auch diese lebendige Rezeption erfährt, das ist die beste Referenz. Man wollte ja eigentlich den Bewerb Robert Musil nennen. Also ich schätze Musil über die Maßen, aber das ist natürlich irgendwie, wie soll man sagen, irgendwie eine sehr reflektorisch-essayistische Literatur und die schlägt in eine Richtung, die Bachmann macht alle Möglichkeiten auf, die macht auch utopische Möglichkeiten auf, die macht die Lyrik auf, die macht die Prosa auf, die macht eine lyrische Prosa auf. Also das ist ein großer Möglichkeitsraum, sinnigerweise gerade mit Musil argumentiert, was Musil selber nicht gewesen wäre.
1: Die ehemalige Jurorin und Bachmann-Preisgewinnerin Helga Schubert hat in ihrer Rede zur Literatur den gar nicht so leichten Weg ins Werk von Ingeborg Bachmann beschrieben, weil die Texte gewissermaßen umstellt sind von Rezeption, von Briefwechseln, von Kommentaren, Zweit- und Drittinterpretationen. Was sagt der Bachmann-Kenner? Mit welchem Werk sollte man einsteigen, wenn man jetzt heute Bachmann lesen sollte?
0: Wenn man Mahler nicht kennt, dann muss man Mahler lesen. Und dann muss man die Todesarten lesen und dann muss man die Gedichte lesen. Und wenn man das nicht einmal hat, dann sollte man mit diesen Briefwechseln und mit diesen Psychiatrie-Tagebüchern und mit all dem, was da jetzt zum Vorschein kommt, gar nicht erst anfangen. Also es kann schon einen das Gefühl beschleichen, dass es auch zum 100. Geburtstag jetzt wirklich mal reicht. Also es gibt jetzt so Artikel in österreichischen Zeitungen, wo darauf hingewiesen wird, dass Ingeborg auf dem Weg in die Toskana die Straßenkarten gelesen hat. Also so what? Also das hätte uns wirklich nicht interessiert. Und die Zeit hat der Bachmann eine große Extranummer, hat sie zur Titelheldin gemacht. Und dann ist da hinten ein Text abgedruckt, der gar kein Text ist, der eine krumme Notiz ist, wo sie drei Sätze zu den Beatles sagt. Und dann kommt irgendeine Literaturwissenschaftlerin und interpretiert diese Nullnotiz irgendwie noch auf einer Dreiviertelseite. Also da fragst du dich schon, also bevor ich mir diese Notiz antue, dann sollte ich schon zum Kern von ihrem Werk kommen. Und das Kern von ihrem Werk ist, dass Faschismus in gesellschaftlichen Verhältnissen, in Geschlechterbeziehungen nach wie vor da ist. Und dass die Lyrik eine Funktion haben kann, die eine utopische Welt entwirft. Und sozusagen, das dürfen wir auch nicht vergessen durch diese Girlanden, die jetzt überall geflochten werden rundherum.
1: Klaus Kasperger, vielen Dank für das Gespräch.
0: Danke sehr.

0: 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Wenn die Bachmann-Preis-Jury über die Texte spricht, sollten die Autorinnen und Autoren besser schweigen. Es gab in der nunmehr 50-jährigen Geschichte auch einige, inzwischen legendäre Ausnahmen, die sich die Kritik nicht gefallen ließen und sich wehrten. Meistens waren solche aufmüpfigen Reaktionen aber nicht von Erfolg gekrönt. Auch deshalb habe ich alle 14 Autorinnen und Autoren dieses Jahrgangs unmittelbar nach ihrer Lesung angesprochen und sie gefragt, mit welchen Erwartungen sie nach Klagenfurt gefahren sind und was sie von der Besprechung ihrer Texte gehalten haben. Sie hören die Antworten in der Reihenfolge der Auftritte und es beginnt mit Fiona Sironic.
1: Ich finde es ganz schwer zu beantworten, aber ich glaube, das Einzige, was man ja selber in der Hand hat, ist, dass ich mich darauf gefreut habe, eine gute Lesung zu machen und Spaß beim Vortrag zu haben. Und jetzt genieße ich mal die nächsten Tage. Die Jury-Diskussion bei mir war ja sehr, ich weiß nicht, es war eben die erste Diskussion. Deswegen habe ich selber noch gar keine Vergleichswerte von diesem Bewerb. Ich habe das Gefühl, dass es schon sehr unterschiedliche Meinungen gab. Ich brauche aber, glaube ich, noch einen Moment, um das so richtig einzuordnen. Mein Name ist Fiona Sironic. Ich bin angereist aus Wien, wo ich seit 10 Jahren lebe und komme gebürtig aus Nordrhein-Westfalen.
2: Ich bin ohne große Erwartungen gekommen und ich habe auch nicht groß drauf gesetzt, überhaupt die Chance zu haben, hier zu lesen. Für mich war dann im Endeffekt die große Erwartung, einfach diese Diskussion mitzubekommen, sich dem auch auszuliefern, den Text da hinzulegen und zu lesen und einfach zu schauen, was passiert. Also ich war da sehr erwartungsoffen, weil einfach die Freude über diese besondere Möglichkeit erstmal im Vordergrund stand. Also ich fand es hochgradig interessant. Ich hatte viel Freude dabei zuzuhören. Ich hätte da noch viel länger zuhören können. Ich würde mir wünschen, dass das nicht einfach bei so einer einmaligen Möglichkeit einmal im Leben passiert. Ich könnte das einfach jeden Tag irgendwie gern haben, wenn ich was vorlesen würde und sich Leute intellektuell so multiperspektivisch damit auseinandersetzen. Das ist einfach großartig. Mein Name ist Kurt Prödel und ich lebe in Köln.
3: Also ich bin vermutlich mit gar keinen Erwartungen außer an eine Lesung und eine Jury-Diskussion nach Klagenfurt gefahren. Und meine größte Erwartung war sehr gutes Wetter und ein relativ kühler See. Die Jury-Diskussion war für mich jetzt überraschend freundlich, harmonisch vielleicht sogar. Ich fand sie auf jeden Fall sehr interessant und es hat aber auch was damit zu tun, dass ich Kritik ja wirklich auch außerordentlich wichtig und eigentlich in den meisten Fällen auch irgendwie interessant und schön finde. Deswegen hatte ich vor der auch gar nicht so große Angst. Ich bin Jovanna Reisinger und komme aus Berlin.
4: Also meine Botschaft ist eigentlich ein bisschen die Aufmerksamkeit auf die ungarische Stimme, auf die Grenzsituation, auf dieses Zusammenleben zu erwecken. Ich würde gerne ein Zusammensein, ein gemeinsames Verstehen, ein bisschen Empathie. Und das war die Sprache, mit der ich jetzt arbeiten konnte. Ich bin absolut super, super dankbar und ich freue mich sehr. Ich bin jetzt eigentlich hier für Feiern. Das ist wirklich eine riesige Ehre, dass ich auf diese Sprache, die ich einfach in der Schule gelernt habe, hier schreiben und lesen darf. Also natürlich Erwartungen habe ich keine, vielleicht ein bisschen Empathie und die Herzen zu öffnen, aber ich freue mich auf alles, was kommt. Es war einfach toll. Das ist so ein Privileg, dass so wundervolle, tolle Menschen einfach meinen Text gelesen haben und darüber diskutiert haben. Und das freut mich auch, dass es unterschiedliche Pointe oder unterschiedliche Gesichtspunkte da sich miteinander getroffen haben. Ich finde das richtig vivid und bunt und sehr liebevoll. Also es war auch viel besser, als ich gedacht habe. Also ich bin sehr, sehr berührt und sehr dankbar. Ich bin Kinga Todt, ich komme ursprünglich aus Ungarn und in den letzten mehreren Jahren zirkuliere ich meistens zwischen deutschsprachigen Ländern.
5: Ehrlich gesagt bin ich gerade auf jedes Honorar angewiesen. Ich bekomme 1000 Euro und dafür bin ich eine Woche da und mache die Lesung. Also ein ganz normaler Auftrag und dann ist natürlich immer die Hoffnung verbunden, dass das nächste Buch gut läuft, dass man die Aufmerksamkeit dann überleiten irgendwie vom Autor doch auf das Buch, um was es geht und dass das neue Buch, an dem ich gerade schreibe, dann auch irgendwo unterkommt. Zur Jury-Diskussion kann ich nicht sagen, ich habe ja nicht zugehört. Ich heiße Slata Rochal und ich komme aus München.
6: Für mich ist der Bachmann-Wettbewerb wahrscheinlich wie für andere der ESC oder Olympia. Und ich habe das schon viele Jahre verfolgt und mich einfach wahnsinnig darauf gefreut, daran teilzuhaben und das hautnah zu erleben. Und wollte einfach meinen Text in den roten Teppich ausrollen und den so gut vortragen, wie es geht. Und alles andere entscheiden andere. Ich fand die Jury-Diskussion überraschend wohlwollend und habe mich auch über das Lob von Tingler natürlich wahnsinnig gefreut, weil der ist ja so ein bisschen der Endgegner. Ich bin sehr zufrieden, dass er jetzt nicht laufen kann eigentlich. Ich bin Lena Schette und ich komme aus Altena im Sauerland in Deutschland.
7: Ich wollte lesen, ich wollte schwimmen, ich wollte den Texten anderer AutorInnen zuhören. Vieles davon hat sich bereits eingelöst. Ich habe gerade gelesen. Ich habe auch schon Texte von anderen AutorInnen gehört und werde das auch in den nächsten Stunden und am nächsten Tag tun. Aber geschwommen bin ich noch nicht. Ich hoffe, dass ich morgen Zeit dazu finde. Es war sehr intens. Es ist ein merkwürdiges Gefühl, da vorne zu sitzen und direkt im Anschluss nach dem Lesen ja Zeuge zu sein dieser Annäherung an den Text, der einige begeistert hat, andere wahrscheinlich auch verwirrt hat. Ich fand das super spannend, wie das Publikum auch mit eingebunden war. Also die Reaktionen waren sehr deutlich, auch als ich gelesen habe. Das ist immer eine schöne Rückmeldung, auch beim Lesen selbst. Also zu hören, dass Menschen lachen oder schmunzeln und dass es was auslöst in ihnen. Und ich habe mich sehr wohl gefühlt in dem Raum. Und klar ist es auch eine Herausforderung, sich auch einer Kritik zu stellen. Viele der Kritikpunkte konnte ich noch nicht ganz nachvollziehen, da muss ich ein bisschen länger drüber nachdenken. Aber ja, ich glaube, ein Text braucht auch mehr Zeit. Und mehr Zeit, sich auch auf ihn einzulassen. Deswegen natürlich die Frage, reicht eigentlich eine halbe Stunde für so etwas? Ich bin Ozan Zakaria Keskin-Kılıç und ich komme aus Berlin.
0: Eine O-Ton-Collage mit Stimmen der Autorinnen und Autoren war das, die sich an den Lesungen zum diesjährigen Bachmann-Wettbewerb beteiligt haben. Und später in der Sendung hören wir weitere Reaktionen aus dem Feld der Kandidatinnen und Kandidaten.

0: Seit einem halben Jahrhundert fährt die Literaturbranche ins sommerliche Klagenfurt zum Bachmann-Wettbewerb. Dabei wird nicht nur auf der ORF-Fernsehbühne über Literatur diskutiert. Auch jenseits der Scheinwerfer gehen die Gespräche unter Verlagsleuten und Journalisten weiter. Die Frage lautet dabei oft, wer unter den Kandidatinnen und Kandidaten hat möglicherweise Chancen auf eine große literarische Karriere. Nicht wenige Autorinnen und Autoren haben bereits einen Vertrag in der Tasche, wenn sie bei den Tagen der deutschsprachigen Literatur auftreten, andere allerdings nicht. Die Preisträgerinnen und Preisträger können ihren Erfolg jedenfalls in aller Regel nutzen, um bessere Konditionen fürs nächste Buch herauszuschlagen oder auch von einem kleineren zu einem größeren Verlag zu wechseln. Es geht also auch ums Literaturgeschäft, um das Entdecken und Einkaufen von Texten, das Bekanntmachen und Bewerben von Talenten, die Aufmerksamkeit verdienen. Martina Wunderer ist Lektorin beim Surkamp Verlag und ich freue mich sehr, dass sie hier im Radiostudio in Klagenfurt ist. Guten Tag, Frau Wunderer.
1: Guten Tag, Herr Otte. Ich freue mich sehr, hier zu sein. Danke für die Einladung.
0: In diesem Jahr sind die österreichische Schriftstellerin Magdalena Schrefel und der Autor Ozan Zakaria Keskinkelitsch beim Bachmann-Preis angetreten, die beide bei Surkamp unter Vertrag stehen und die von ihnen betreut werden. Vorneweg die Frage, war es die Idee der Autoren bzw. des Autors beim Bachmann-Wettbewerb teilzunehmen oder kam der Vorschlag von Verlagsseite?
1: Weder noch, die beiden wurden von Jurorinnen direkt angesprochen.
0: Ja, wahrscheinlich ist das auch der Normalfall. Und waren die Autorin und der Autor sofort einverstanden? Es gibt ja auch manchmal so eine gewisse Distanz, dass manche Autorinnen und Autoren gar nicht hier hinkommen wollen, weil sie denken, oh Gott, mein Text wird sowieso verrissen. Gab es da Diskussionen beispielsweise mit der Lektorin?
1: Es gab, glaube ich, bei beiden insgeheim schon öfter mal die Überlegung, das wäre doch schön, weil natürlich wachsen, glaube ich, alle, die Literatur zu schreiben beginnen, mit dem Bachmann-Preis auf, eben jetzt seit 50 Jahren und verfolgen das, so wie auch wir das immer verfolgt haben. Aber natürlich kennen sie auch die Erlebnisse, wo es mal nicht so gut gelaufen ist. Ich war selber leider oft Zeugin davon. Nicht nur, aber auch bei von mir begleiteten AutorInnen. Man denkt ja immer, den Text, den man einsendet, sei gut, sonst würde man das ja gar nicht machen. Und Bachmann hat aber eine eigenwillige Dynamik jedes Mal. Man kann nicht vorhersehen, was hier passieren wird, weil es auch Dinge gibt, die man nicht vorhersehen kann. Man weiß nicht, wie die Lesereihenfolge ist. Man weiß nicht, welche Themen die anderen Texte haben. Man weiß nicht, mit welchen poetologischen Mitteln die arbeiten. Man weiß nicht, wie die Jury aufgelegt ist, was für Kämpfe die schon ausgefochten hat in den Tagen davor. Der erste Slot ist schwierig, weil sie sich erst warm laufen müssen und nicht wissen, was kommt danach. Der letzte Slot ist schwierig, weil man vielleicht nach 3 Tagen auch schon so seine Kandidatinnen, Favoritinnen in Stellung gebracht hat. Und ich sehe das schon als meine Aufgabe, den Autorinnen nicht nur vollen Herzens zuzuraten, sondern sie möglichst realistisch auf diese Erfahrung vorzubereiten, auch wenn man sich, bis man dann wirklich auf diesem Stuhl sitzt, nicht vorstellen kann, was das mit einem macht. Und das waren lange Telefongespräche, bis irgendwann Zakaria Keskinkelitsch zu mir gesagt hat, aber Martina, es ist doch letztlich ein Literaturwettbewerb. Mir ist in meinem Leben schon viel Schlimmeres passiert. Und das fand ich irgendwie eine schöne Haltung. Das macht die Literatur nicht kleiner, aber es zeigt eben auch, dass es eine große Möglichkeit und eine große Chance ist. Und die beiden zum Glück eine sehr schöne Erfahrung machen konnten. Da war ich sehr erleichtert.
0: Dann sprechen wir gleich mal über diese beiden Texte, die jedenfalls für mich als Lesender und Zuschauender unterschiedlicher nicht hätten sein können. Insofern war es strategisch richtig. Also die bedienen ganz unterschiedliche poetische Perspektiven. Fangen wir doch mal mit Magdalena Schrefel an, auch wenn die später gelesen hat. Was ist das für ein Text?
1: Das ist ein sehr, sehr besonderer Text, den sie ursprünglich gar nicht mit dem Ziel einer Veröffentlichung geschrieben hat, sondern während ihrer Krebstherapie. Sie hat vor gut einem Jahr die Diagnose Brustkrebs bekommen und da wird einem ja erstmal so eine Autonomie genommen, die Kontrolle genommen. Man wird plötzlich zu einer Patientin, der Körper wird zu einem kranken Körper, der einem ein Stück weit in dieser Erfahrung auch weggenommen und fremd wird. ich spreche nicht aus eigener Erfahrung, aber das, was ich aus mehreren Texten von Krebspatientinnen mitgenommen habe. Und sie ist nicht die erste meiner Autorinnen, die sich dann versucht haben, mit dem Schreiben eine Form von Selbstvergewisserung zurückzuerobern, indem man auch irgendwie dazu recherchiert, wie sie es sehr stark getan hat, indem man versucht, eine Sprache dafür zu finden, was einem dazu stößt, die eben nicht nur eine medizinische Sprache ist, hat sie auf eine Art sich wieder einen Boden erschaffen, auf dem sie irgendwie weitermachen kann. Und mit der Zeit hat sie dieses Notieren doch als ein immer stärker auch literarisch und formal gestaltetes begriffen und es auch so bearbeitet und es damit auch in eine, wie sie selber sagt, auch in eine gewisse Distanz rücken können. Und der Text ist durch unglaublich viele Stufen des Montierens, Ergänzens, Bearbeitens gegangen. Das wird auch ein Buch bei uns. Er ist wesentlich länger. Sie hat ihn aber für Bachmann nochmal dieses ganze Textkonvolut genommen und daraus wirklich nicht einfach nur ein Kapitel genommen, sondern nochmal was Neues komponiert.
0: Es ist ein hochpräziser Text. Es ist ein Text, der mit Distanz und Nähe arbeitet. Es ist ein Text, der einen nicht mehr loslässt. Da denkt man noch darüber, wenn man aus dem Fernsehstudio rausgegangen ist. Ganz anders der Beitrag von Ozan Zakaria Keskinkelic, der mit einer gewissen, sagen wir mal, literarischen Fülle und Pracht arbeitet. Worum geht's da?
1: Das ist ein Text, von dem ich glaube, der lässt sich nicht einfach auf einen Begriff bringen. Das hat die Jury auch, wie ich fand, sehr klug und sehr vielseitig herausgearbeitet. Dass es eben, wie schon in seinem Debütroman Hundesohn, um eine Vielsprachigkeit geht, die eben auch, wie ich finde und wie auch die Jury fand, in dieser Form auch nochmal was Neues in die deutschsprachige Gegenwartsliteratur hineinbringt, indem sie eben nicht nur das Türkische und Arabische oder eben auch noch viel mehr Sprachen mit reinbringt, sondern ganz verschiedene Sprachregister. Wir haben das Religiöse, wir haben das Alltagssprachliche, wir haben die Sprache des Internets, wir haben die Sprache der Freundschaft, wir haben eine Sprache der Liebe, des Begehrens. Und all das findet bei Zakaria Keskinkelic zusammen zu einem sehr, sehr musikalischen Text. Nicht umsonst hat er ja auch gesungen. Und wie sich diese Motive verschränken und wie dieser Text dadurch unglaublich beweglich wird, das erstaunt mich immer wieder. Und es geht, wenn man jetzt sozusagen, um das Thema nochmals festzumachen, wie der Titel sagt, Vater ohne Sohn. Es geht um einen Ende 40-jährigen Mann, der in einer depressiven Phase steckt. Seine Freundin versucht, ihn da rauszuholen. Und seine emotionalen Bezugspunkte sind einmal sein junger Geliebter und einmal sein abwesender Sohn Yahya, wo er auch nochmal reflektiert, wie an- oder abwesend er als Vater eigentlich irgendwie war. Und da kommt eben auch immer das Präsenzsein, das Nichtpräsenzsein zusammen. Und gleichzeitig, weil ja auch viel über diesen Titel gerätselt wurde, ist es natürlich auch ein Begriff dieses Daddy-Motivs, nicht nur im schwulen Begehren, aber da vor allem. Und das ist natürlich da eingeschrieben und eben wie immer bei ihm noch mehrfach gebrochen.
0: Kommen wir doch noch mal zu dem Bachmann-Wettbewerb als Ort der Literaturbranche. Sie fahren regelmäßig nach Klagenfurt. Ich habe Sie hier schon oft gesehen. Vielleicht mal anders gefragt. Jetzt haben Sie hier eine Autorin und einen Autor betreut. Haben Sie schon mal ein Talent entdeckt auf der Bühne, mit dem Sie dann später zusammengearbeitet haben? Passiert ja, das auch?
1: Das war gerade die schönste Erinnerung. Wir haben uns auch nochmal unsere ersten Nachrichten geschickt mit Dana Vohwinkel. Das war während der Pandemie. Dana Vohwinkel war vorher auf der literarischen Bühne noch nie aufgetreten. Mara Delius hat von ihr eine Erzählung in einem Literaturmagazin, den Literarisch Diversen, meine ich, gefunden und sie daraufhin angeschrieben. Und zu unser aller Glück hat Dana Vohwinkel dann einen Text für Klagenfurt eingereicht und damals eben noch über Video eingespielt, gelesen. Und das war der Beginn ihres Debütromans Gewässer im Ziplock. Und ich habe ihr unmittelbar nach der Lesung eine E-Mail geschrieben, weil mich diese Lesung und dieser Text so berührt haben. Und sie war da zwar schon bei Elisabeth Ruge unter Vertrag, aber ich habe dann nur darauf gewartet, dass die Agentin dieses Manuskript endlich rumschickt. Ich war natürlich nicht die Einzige, die von diesem Text begeistert war, aber dieser erste Austausch, dieser erste Liebesbrief an Sie direkt nach der Lesung beim Bachmann-Preis hat eigentlich so den Grundstein gelegt für eine ganz, ganz wunderbare Zusammenarbeit. Und just jetzt im September wird Ihr zweiter Roman erscheinen. Und das ist immer noch etwas, wofür ich dem Bachmann-Preis sehr dankbar bin.
0: Martina Wunderer, Lektorin beim Surkamp Verlag. Vielen Dank für das Gespräch.
1: Danke für die Einladung.

0: Das letzte Wort in dieser Sendung zu den 50. Tagen der deutschsprachigen Literatur haben auf jeden Fall die Autorinnen und Autoren, die sich getraut haben, mir kurz nach der Lesung zwei Fragen zu beantworten, nämlich mit welchen Erwartungen sie nach Klagenfurt gefahren sind und was sie von der Jury-Diskussion gehalten haben.
1: Ich bin eigentlich ohne Erwartungen gekommen, weil ich auch sonst in meinem Leben versuche, meine Erwartungen möglichst klein zu halten. Und da man ja aus der Geschichte weiß, dass der Bachmann-Wettbewerb da wirklich eine Wundertüte ist an Überraschungen, habe ich mich da möglichst klein gehalten. Aber ich habe mich sehr gefreut über die Nachtzugreise hin. Die ÖBB hat gemacht, was sie soll. Und das Ganze drumherum gefällt mir auch sehr gut. Ich habe die Jury-Diskussion als hitzig wahrgenommen. Ich habe ein bisschen eine sachliche Ebene vermisst, also auch das Wollen von etwas hinzufügen in einer Deutung eines Textes. In meinem Text ging es eigentlich um transgenerationale Traumata und an Orten, wo man sich eigentlich eine ganze Generation davor versteckt, an Orten wie in diesem Tal, wo das ich auch gut kenne, weil ich auch selbst da einen Bezug dazu habe, einen biografischen, nicht nur Max Frisch, es gibt auch noch andere Menschen außer Max Frisch. Und übrigens war auch Alfred Anders, der da gelebt hat. Es geht eigentlich um Orte, die halt sehr aufgeladen sind und eigentlich auch um die Frage, wie wir uns von gewissen Schatten der Vergangenheit befreien können. Und zum Beispiel die Hände, die dieses Motiv sind, von etwas in die Hände nehmen, machen, das wurde die Hand als Motiv in einem Text, wurde gar nicht, überhaupt nicht mal angeschaut. Und da hätte ich einfach von Germanisten ein bisschen mehr erwartet. Stattdessen habe ich das Gefühl, es ging sehr viel um Befindlichkeiten in der Gruppe quasi, was man wem vielleicht noch ein bisschen zurückspitzen kann. Mein Name ist Rainer Kobler und ich komme aus Zürich.
2: Ich war einfach in sehr großer Vorfreude darauf, diesen Text hier zu lesen. Ich habe die Jury-Diskussion als sehr wohlwollend wahrgenommen. Mein Name ist Magdalena Schrefel, ich bin geboren und aufgewachsen in Wien, lebe aber in Berlin.
3: Ich bin nicht mit großen Erwartungen zum Wettbewerb nach Klagenfurt gekommen, weil ich einfach so erschüttert und so schockiert von der Einladung war, dass das überhaupt passiert. Und ich sage Ihnen ehrlich, ich habe auch davor, glaube ich, jeden Tag kurz ein bisschen geweint, weil ich einfach erschlagen war von dieser Chance, hier zu lesen. Ich habe die Jury-Diskussion wie in einem Fiebertraum wahrgenommen. Es war für mich surreal. Ich habe immer darauf gewartet, dass ein bisschen was Schlechtes kommt. Aber offenbar hat der Jury der Text gut gefallen. Und ich habe das ehrlich gesagt noch nicht richtig verarbeitet. Ich bin Caroline Rosales. Ich komme aus Bonn und lebe in Berlin.
4: Ich muss sagen, ich hatte keine Erwartungen. Ich war einfach nur dankbar, eingeladen zu werden von Mithu Sanyal und diese Möglichkeit zu bekommen, einen Text zu präsentieren und eventuell auch etwas Sichtbarkeit zu erhalten. Die Jury-Diskussion war zwiegespalten und ich glaube, das ist vielleicht auch ein gutes Zeichen, wenn nicht alle einer Meinung sind. Es war eine sehr interessante Erfahrung, geschulte Menschen über den eigenen Text reden zu hören und ich bin sehr dankbar. Derya Uzun aus Bayreuth.
5: Also ich bin auf jeden Fall nicht mit Erwartungen, sondern eher mit Wünschen und Hoffnungen gekommen. Erwartungen wäre vielleicht ein bisschen zu vermessen. Es sind eher Wünsche und die Hoffnung, dass irgendwie Dinge gut gehen. Damit bin ich hergekommen und mit dem Wissen, dass es eine Aufmerksamkeit und eine Öffentlichkeit gibt für die eigene Arbeit, die man so vielleicht nie vermutlich hätte. Also die Jury-Diskussion jetzt so direkt nach der Lesung, ich könnte momentan gar nicht so viel sagen, ich bin eher noch ein bisschen überwältigt davon. Also es war viel auf einmal und spannend, das auch mal so direkt mitzuverfolgen. Aber ich würde es nicht unbedingt weiterempfehlen. Es ist schon eine krasse Ausnahmesituation, ja. Im Guten wie im Schlechten. Also sobald das ist es so, man kann sich da irgendwo Dinge vorstellen, wie es ist, und dann ist man dort und es ist komplett anders. Mein Name ist Christoph Saale und ich komme aus der Obersteiermark.
6: Ich bin mit der Neugier zum Bachmann-Wettbewerb gekommen. Das ist für mich auch der zentrale Punkt und in der Hoffnung, dass meine Neugier ansteckend ist. Ich habe die Jury-Diskussion anders als erwartet wahrgenommen, weil mir mein Text, den ich als ansteckend, neugierig machend mir erhofft habe, auf ziemlich starke Ablehnung gestoßen ist. Also genau die Punkte, wo ich mir gedacht habe, der zündet jetzt Assoziationen an und das macht doch immer glücklich, wenn man seine eigenen Assoziationen zu irgendwelchen Ideen dazu denken kann oder über die ursprüngliche Idee hinaus denken kann. Nur leider ist es nicht angekommen. Wolfgang Popp aus Wien.
7: Mein vorherrschendes Gefühl, mit dem ich nach Klagenfurt gekommen bin, ist Dankbarkeit, dass ich hierher kommen durfte. Ich war seit 7 Jahren nicht mehr in Österreich und das zusammen mit der Ehre hier lesen zu dürfen, ist einfach überwältigend. Auch die Jury-Diskussionen haben mich sehr dankbar gemacht, weil das so ein direktes Arbeiten am Text gewesen ist und gleichzeitig auch sehr von den verschiedenen Persönlichkeiten gelebt hat. Und ich habe mich sehr gefreut. Mein Name ist Gesche Heumann und ich bin aus Berlin.
0: Stimmen von Autorinnen und Autoren, die in diesem Jahr am Wettlesen um den Ingeborg-Bachmann-Preis teilgenommen haben. Damit kommen wir auch zum Ende dieser Sonderausgabe des Lesenswert-Magazins anlässlich der 50. Tage der deutschsprachigen Literatur in Klagenfurt. Sie können die Sendung auch auf unserer Homepage SWR Kultur und in ARD Sounds nachhören. Die Musik in der vergangenen Stunde kam von der österreichischen Band Bilderbuch. Für die Technik war Michael Bleiweiß vom ORF in Klagenfurt zuständig. Mein Name ist Carsten Otte und ich wünsche Ihnen jetzt noch einen schönen Sonntag.

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1: Um 18 Uhr mit Antje Keil. Der Ort Traisen ist wegen des Waldbrands bei Bad Kreuznach am Nachmittag komplett evakuiert worden. 650 Menschen sind betroffen. Sie müssen die kommende Nacht in Notunterkünften bei Freunden oder Verwandten verbringen. Denn noch immer besteht die Gefahr, dass Munition aus dem Zweiten Weltkrieg, die in dem Waldgebiet in großen Mengen verstreut liegt, explodiert. Es hat bereits mehrere Explosionen gegeben. Bedroht ist mittlerweile auch ein Funkturm, über den unter anderem die Kommunikation der Einsatzkräfte läuft. Sollte er durch das Feuer beschädigt werden, könnte das zum Problem für den gesamten Einsatz werden. Den dritten Tag in Folge ist in Deutschland ein neuer Temperaturrekord gemessen worden. Der Deutsche Wetterdienst meldete am Nachmittag aus Koschen in Brandenburg 41,7 Grad. Zuvor hatte es schon einen neuen Rekord für Nachttemperaturen gegeben, nämlich 29,4 Grad in Kubschütz in Sachsen. Die Grünen bereiten sich auf die Wahlen in Mecklenburg-Vorpommern und Sachsen-Anhalt vor. Bei ihrem Länderrat in Sassnitz auf Rügen kritisierten sie die Bundesregierung und warfen ihr Ignoranz gegenüber der Klimapolitik vor. Parteichef Banaschek warb dafür, die Menschen bei der Energiewende mitzunehmen. Es müsse sich für sie auszahlen. Wind- und Solarstrom könnten zum Beispiel dort günstiger sein, wo die entsprechenden Anlagen stehen. Bisher gibt es in Deutschland einen einheitlichen Börsenstrompreis. Bundesumweltminister Schneider sieht wichtige energiepolitische Pläne von Wirtschaftsministerin Reiche kritisch. Im Handelsblatt wandte sich Schneider vor allem dagegen, dass die Förderung privater Solaranlagen abgeschafft werden soll. Das schade den Handwerkern, die solche Anlagen installierten. Denn wenn die Menschen keine garantierte Vergütung für ihren Strom bekämen, würden sie sich nicht für die Installation entscheiden. Über Effizienz und Kostensenkungen lasse er aber mit sich reden, so Schneider. Vor dem geplanten Koalitionsausschuss am Mittwoch haben sich im Berliner Kanzleramt die Spitzen von Union und SPD getroffen. Neben den Parteichefs kamen auch SPD-Fraktionschef Mirsch und Innenminister Dobrindt dazu. Dabei dürfte es um Abstimmungen zu den anstehenden Reformen und den Bundeshaushalt gehen. Unter anderem plant die Bundesregierung eine Steuerreform und die Finanzierung der Sozialversicherungen neu zu ordnen. Die Lüdenscheider Autorin Lena Schette hat den diesjährigen Ingeborg-Bachmann-Preis gewonnen. Die 32-Jährige setzte sich in dem Wettlesen gegen 13 Mitbewerber durch mit ihrem Text »Was wir tragen«. Darin beschreibt sie die Freundschaft zwischen zwei übergewichtigen Hauptschülerinnen, die sich als Außenseiterinnen durchs Leben schlagen. Schette erhielt für ihr Werk auch den Publikumspreis, insgesamt 30.000 Euro. Mercedes-Pilot George Russell hat in der Formel 1 den großen Preis von Österreich gewonnen. Der Engländer setzte sich in Spielberg vor Max Verstappen im Red Bull und WM-Spitzenreiter Kimi Antonelli im anderen Mercedes durch. Er führt weiter die WM-Wertung an. Nico Hülkenberg verpasste im Audi als 12. erneut die Punkte. SWR-Nachrichten, Redaktion Wiebke Huss. Das Wetter in Baden-Württemberg und Rheinland-Pfalz. Ein Atlantiktief bringt zunächst schwüle, in den nächsten Tagen allmählich kühlere Luft zu uns. Die Vorhersage. Am Abend bilden sich immer mehr teils heftige Gewitter, die sich auch nachts oft halten, bei 22 bis 16 Grad. Morgen gibt es einen Wechsel aus Regen, Gewittern und Sonne bei 23 bis 29 Grad. Die weiteren Aussichten, am Dienstag noch viele Schauer und Gewitter bis 31 Grad warm. Die Zeit 18.04 Uhr.
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2: Mit Florian Zelt. Guten Abend. Und das sind unsere Themen. Großbrand im Kreis Bad Kreuznach. Weltkriegsmunition erschwert die Löscharbeiten in dem betroffenen Waldgebiet. Rekordtemperaturen in Deutschland. Die Grünen fordern einen Hitzeaktionsplan zum Schutz vor mehr extrem heißen Tagen. Und die unermüdlichen Helfer von Venezuela. Eine Reportage von unserer Korrespondentin, die ins Erdbebengebiet gereist ist. Darum geht es jetzt bei uns in SWR Kultur aktuell. Seit gestern brennt ein Waldstück in der Nähe der kleinen Ortschaft Dreisen im Landkreis Bad Kreuznach in Rheinland-Pfalz. Der Waldbrand ist immer noch nicht unter Kontrolle. Es begann als kleines Feuer und hat sich inzwischen zu dem wohl größten Einsatz der Feuerwehr im Landkreis Bad Kreuznach entwickelt. Zum einen wegen der großen Trockenheit dort, zum anderen, weil dort noch alte Munition aus dem Zweiten Weltkrieg im Wald liegt. Die Flammen breiten sich weiter Richtung Dreisen aus. Wolfgang Seligmann berichtet.
3: Der Brand ist nach wie vor außer Kontrolle, nicht nur wegen der heißen Temperaturen und dem trockenen Geäst, sondern auch, weil in diesem Abschnitt viel Munition aus dem Zweiten Weltkrieg liegt. Im Feuer hat es deshalb bereits mehrere Explosionen gegeben. Den Brandherd direkt bekämpfen funktioniert deshalb nicht mehr. Keiner darf mehr an den Brandherd heran. Rund 300 Feuerwehrleute sind dennoch im Einsatz dort. Die große Hitze macht ihnen zu schaffen, aber auch das steile Gelände am sogenannten Roten Fels macht die Sache extrem schwierig. Für Jörg Diendorf vom Katastrophenschutzteam Bad Kreuznach ist das der schwerste Einsatz.
4: Also ich bin 47 Jahre in der Feuerwehr, aber halt durch diese Problematik mit der Munition ist es halt dann nicht mehr so einfach, bis zum Brandherd vorzukommen. Und dann müssen wir halt warten, bis Feuer zu uns kommt.
3: Und das tut es. Inzwischen kommt das Feuer immer näher an den kleinen Ort Dreisen heran. In der Nacht mussten bereits rund 300 Menschen den Ort verlassen. Inzwischen ist Dreisen komplett evakuiert. Anwohnerin Sandra Reinhardt hätte damit am Samstagabend noch nicht gerechnet.
5: Da habe ich auch von Freunden schon gehört, die sind auch schon von aller Seite angerufen worden. Hier, wie ist, was ist los bei euch? Gesagt, ist hier noch gar nichts, wir haben noch nichts gesagt. Und so um 11, glaube ich, 11:30 war dann mal Stromausfall gewesen. Und gegen 1 habe ich mich dann mal da niedergelegt. Und um 2 Uhr rappelt dann das Telefon der Nachbar gleich: Oh, Sandra, ihr müsst packen, ihr müsst raus. Die stehen mit Blaulicht vorne auf dem Brunnenplatz.
3: Dagegen hatte Martha Ulrich aus Dreisen kein gutes Gefühl. Sie, ihr Mann und ihre 2 kleinen Kinder sind ebenfalls in einer Veranstaltungshalle in dem benachbarten Ort Roxheim.
6: Wir waren tatsächlich die Ersten hier. Ich glaube, um 3:15 waren wir hier. Man weiß, die Kinder sind ängstlich wach geworden, weil der Strom ausgefallen ist. Dann haben sie gehört Evakuierung und da muss man für die Kinder da sein. Ich hatte vorher tatsächlich schon gepackt, weil die Gerüchte auch rumgingen. Man handelt einfach nur und wenn man dann da ist und so ein bisschen zur Ruhe kommt, dann merkt man, was hier eigentlich passiert. Ja?
3: In der Halle in Roxheim bekommen die Anwohner Wasser und etwas zu essen. Für ältere Menschen wurden Hotelzimmer organisiert. Aber niemand der Menschen weiß, wann sie wieder in ihre Häuser dürfen. Eine von ihnen ist Elke Keller.
7: Wir fliegen am Dienstag in den Urlaub. Auf jeden Fall haben wir es vor. Und wir müssen unseren Koffer packen. Ja, und das ist ja auch nicht in 10 Minuten gemacht. Das ist im Moment unser Problem.
3: Viel Zeit blieb nicht, bis die Häuser in Dreisen hatten geräumt sein müssen. Deshalb versuchen die Einsatzkräfte jetzt, es einzelnen Anwohnern kurz zu ermöglichen, die wichtigsten Sachen zu holen. Benjamin Pfeiffer betreut diese Menschen.
8: Es wurde angeboten, dass seitens der Feuerwehr die Betroffenen noch mal nach und nach in ihre Häuser können, um dann das Nötigste zu holen. Also wirklich nur 5 Minuten rein mit der Feuerwehr auch wieder raus, weil es halt ein aktuell evakuiertes Gebiet ist, was im Schadensbereich liegt. Aber um halt die notwendigsten Medikamente hauptsächlich und sowas abzudecken, soll das nach und nach jetzt auch organisiert werden, dass das auch passiert.
3: Wie lange der Wald noch brennen wird, kann zurzeit wirklich niemand genau sagen. Experten befürchten, es könnte noch Tage dauern. Da sich niemand dem eigentlichen Brandherd nähern darf, ist die Ursache für das Feuer auch noch völlig unklar. Erst wenn das gelöscht ist, werden sich die Experten darum kümmern können. Da die Feuerwehr wegen der Weltkriegsmunition das Feuer nicht direkt bekämpfen kann, hat sie rund 1 Kilometer vom Rande des Feuers Beregnungsanlagen aufgestellt. Die sollen das Gelände so feucht wie möglich machen, um ein weiteres Ausbreiten der Flammen zu verhindern. Das Problem ist aber inzwischen, dass aufkommender Wind die Flammen weiter anfacht.
2: Ein Bericht von Wolfgang Seligmann. 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Ja, es ist heiß in Deutschland. Den 3. Tag hintereinander ist die Temperatur auf einen Rekordwert gestiegen. Laut deutschem Wetterdienst wurden im brandenburgischen Kochen an der polnischen Grenze an 41,7 Grad gemessen. So heiß war es in Koschen. Im Südwesten haben wir aktuell noch über 30 Grad, aber nur noch ein paar Stunden lang. Dann haben wir es geschafft. Deutliche Abkühlung steht kurz bevor. Vorerst, denn die nächste extreme Hitze, die kommt bestimmt und deswegen drängen die Grünen auf einen Aktionsplan gegen Hitze. Co-Fraktionschefin Dröge warnt vor mehr lebensgefährlichen Hitzetagen. Vor allem Städte müssten sich stärker schützen. Dietrich Karl Meurer berichtet.
9: Mehr Klimaanlagen, mehr Bäume und klare Hitzeschutzpläne. Mit diesen Maßnahmen will die Grünen-Fraktion Deutschland besser gegen extreme Hitze rüsten. Fraktionschefin Katharina Dröge fordert dafür ein Abkühl-Sofortprogramm des Bundes. Am Rande des kleinen Parteitags Länderrat in Sassnitz betont Dröge den zentralen Punkt.
10: Das Wichtigste wäre, dass man eben alte Menschen und Kinder besser schützt mit Klimaanlagen in Pflegeeinrichtungen, in Krankenhäusern, in Schulen. Und wenn das in der Kombination mit einer Solaranlage ist, dann kriegt man den Strom auch noch günstig und den Energieverbrauch in den Griff.
9: Der Bund soll dafür ein Förderprogramm für solche Klimasolaranlagen auflegen. Nach Dröges Vorstellung könnten dafür auch Mittel aus dem Sondervermögen genutzt werden. Zudem drängt sie auf Veränderungen in den Städten.
10: Gleichzeitig müssen die Städte grundsätzlich kühler werden und mehr Bäume in der Stadt, mehr Fassadenbegrünung. Paris hat das vorgemacht, führt dazu, dass Städte runtergekühlt werden.
9: Dröge sagt, Pflanzen spenden Schatten und senken die Temperatur in dicht bebauten Vierteln. Außerdem fordert sie verbindliche Vorgaben für Kommunen.
10: Und das Dritte ist, dass der Bund Hitzeschutzpläne für die Kommunen verpflichtend machen sollte. Wenn ein so heißer Sommer da ist, dann müssen Menschen Informationen darüber haben, wo sind kühle Orte, vielleicht eine Bibliothek oder in großen Städten eine U-Bahn, wo es kälter ist.
9: Die Grünen-Politikerin warnt, die Klimakrise werde in Zukunft mehr und häufigere Hitzetage bringen. Vor allem Städte heizten sich stark auf. Dort steige das Risiko für ältere Menschen und Kinder.
2: Ein Bericht von Dietrich Kalmeurer. Ein anderes Thema. Die Einreise nach Venezuela bleibt extrem schwierig, auch für internationale Helfer. Weil das schwere Erdbeben den Hauptstadtflughafen massiv beschädigt hat, ist der nach wie vor gesperrt. Unsere Korrespondentin Anne Demmer hat deshalb den Landweg über Kolumbien gewählt. Und bereits auf der rund 10-stündigen Autofahrt nach Caracas wird das enorme Ausmaß der Zerstörung sichtbar.
11: Seit Mittwoch haben wir kaum geschlafen. Wir sind hier und geben alles. Wir wollen den Angehörigen eine gute Nachricht bringen. Aika stammt aus Maracay, 1,5 Autostunden von Caracas entfernt. Er hat sich freiwillig gemeldet, genauso wie der 25-jährige Carlos Quintero. Beide tragen Arbeiterhosen und Helme. Sie konnten ein Mädchen retten. Es ist ein Wettlauf gegen die Zeit. Gerade gab es ein weiteres Beben mit der Stärke 5,4. Wir mussten uns dann selbst erstmal wieder in Sicherheit bringen. Aber wir machen weiter, weil die Menschen es verdient haben. Hier warten Eltern, die ihre Kinder vermissen. Eine Mutter kam zu mir, als sie erfahren hat, dass ihr Kind nicht überlebt hat. Ein unfassbarer Verlust. Ein 11-stöckiges Haus war bei dem schweren Beben komplett zusammengestürzt, ein einziger Trümmerhaufen. Ein Schaufelbagger schafft Geröll beiseite, Dutzende Rettungskräfte warten auf ihren Einsatz. Mindestens 15 Menschen werden noch vermisst. Nur einige wenige der Helfer tasten sich auf dem Schotterberg selbst voran. Plötzlich wird es ganz still. Es gebe die Hoffnung auf ein Lebenszeichen, gibt der Einsatzleiter zu verstehen. Wilfredo Aguirre wartet hinter dem Absperrband. Er wohnt in der Nachbarschaft. Es sind schon mehr als 72 Stunden vergangen. Sie haben hier 5 Leichen rausgeholt. Mein Haus hat auch Risse. Wenn es jetzt noch mal ein starkes Beben geben würde, dann könnte es noch eine weitere, viel schlimmere Tragödie geben. Die vorläufige Zahl der Todesopfer ist bereits auf mehr als 1.400 gestiegen. Mehr als 3.200 Menschen wurden verletzt, wie der Präsident der Nationalversammlung Jorge Rodriguez mitteilte. Die UNO schätzt die Zahl der Vermissten auf rund 50.000. Auch in dem kleinen Ort Morón, 60 Kilometer weiter, ist die Verzweiflung groß. Seit Tagen gibt es keinen Strom, kein Netz, kein sauberes Wasser. Mireli Mora lebt mit ihren 3 Kindern in einem einfachen Haus aus Lehmziegeln. Mein Haus wurde auch beschädigt. Die Mauer wackelt bedrohlich. Im kleinen Nachbarhaus sind 2 Mädchen aus ihrer Verwandtschaft gestorben. Sie kann es immer noch nicht fassen. Um einen kleinen Transporter vor ihrem Haus hat sich eine Menschenmenge gebildet. 2 Männer reichen Kartons mit Lebensmitteln, Arepas, dem venezolanischen Brot, Wasser und Windeln heraus. Die Bewohner des Ortes reden aufgeregt durcheinander. Einige sind wütend, weil die Regierung sich nicht blicken lasse. Die Krankenschwester Judezi Hill hat sich mit Kollegen zusammengetan. Auch sie engagiert sich freiwillig.
12: Andamos en un grupo multidisciplinario, donde hay médicos, enfermeras.
11: Wir sind Krankenschwestern, Ärzte und Lastwagenfahrer. Alle sind aus der Gemeinde und wir versuchen hier neben Hilfsgütern, die wir gesammelt haben, auch medizinische Versorgung für die Betroffenen zu leisten. Einen Block weiter steht Robaldo Rieber mit seinem Pickup. Er leitet einen lokalen Sportclub. Auch sein Wagen ist voll mit privaten Ständen. Wir haben hier viel gesehen, internationale Kräfte aus anderen Ländern und vor allem viele, viele Leute aus Nachbarstädten. Aber die Regierung ist nicht präsent. Aber die Leute glauben ohnehin an nichts mehr. Währenddessen suchen die Rettungskräfte in Maracay weiter in den Trümmerhaufen. Auch nach mehr als 72 Stunden geben die Angehörigen die Hoffnung nicht auf, ihre Liebsten leben zu finden.
2: Eine Reportage von unserer Korrespondentin Anne Dämmer, die für uns nach Venezuela gereist ist. Zehntausende Menschen werden nach dem heftigen Erdbeben vermisst, Tausende wurden verletzt, mehr als 1.400 Menschen kamen ums Leben. Zurück nach Europa. Wir schauen nach Serbien. Seit mehr als anderthalb Jahren gibt es Proteste gegen die Regierung und die im Land herrschende Korruption. Eine der Forderungen der Demonstranten sind vorgezogene Neuwahlen. Jetzt hat Präsident Vucic seinen Rücktritt und Neuwahlen angekündigt. Mal wieder. Nach den vergangenen vorgezogenen Wahlen hat sich kaum etwas geändert. Was ist also dran an Vucic' Ankündigung? Was bedeuten sie und wie ist die Stimmung im Moment in Serbien? Seit Jahren EU-Beitrittskandidat Oliver Schosch berichtet.
12: Dieser Samstag ist der Tag vor dem Vidovdan, einem der wichtigsten serbischen Feiertage. Da wird an die Schlacht auf dem Amselfeld von 1389 erinnert, zwischen den Heeren der Serben und der Osmanen. Präsident Aleksandar Vučić hat an diesem Samstag ein paar 10.000 seiner Anhänger im Regierungsviertel in Belgrad versammelt. Wie immer wurden sie mit Bussen aus dem ganzen Land herbeigefahren. Und dann tritt Aleksandar Vučić auf die Bühne vor dem Parlament und verkündet seinen baldigen Rücktritt als Präsident.
13: Ich werde jetzt einen Vorschlag geben. Ich werde nur...
12: Ich mache euch jetzt einen Vorschlag. Ich werde nur noch ein paar Wochen lang Präsident sein und dann werde ich meinen Rücktritt einreichen. Seine Fans reagieren mit dem Sprechchor Aco Srbine, Alex du Serbe. Den genauen Zeitpunkt seines Rücktritts bleibt Vucic allerdings schuldig. Und es heißt nicht, dass Vucic aufgibt und dass die Studenten, die seit anderthalb Jahren gegen Vucics autoritären Regierungsstil und gegen Korruption protestieren, einen Systemwechsel erreicht haben. Es ist so, dass Vucic im Frühjahr ohnehin als Präsident aufhören muss, weil seine zweite Amtszeit ausläuft und er nicht nochmal antreten darf. Vor kurzem hatte Vucic erklärt, dass er mit dem Gedanken spielt, Premierminister zu werden. Es könnte also bald neben einer vorgezogenen Präsidentschaftswahl auch eine vorgezogene Parlamentswahl geben. In seiner Rede vor seinen Anhängern kündigte Vucic an, dass er im Wahlkampf auf jeden Fall eine zentrale Rolle spielen werde. Ich habe dem Präsidenten der SNS-Partei und der Parteiführung gesagt, dass ich bei den anstehenden Wahlen mithelfen werde, damit wir das Vertrauen des Volkes gewinnen und damit alles, was ich angekündigt habe, in den kommenden vier Jahren erfüllt wird. Mein Vorschlag ist, dass unsere Liste, die Gewinnerliste, einen neuen Namen bekommt: Geeintes Serbien. Dieser neue Name erinnert an die Partei des russischen Präsidenten Wladimir Putin, Geeintes Russland. Vucic ist bekannt dafür, herumzulavieren zwischen Annäherung an die EU und einer Partnerschaft zu Russland. Wenn Vucic wechselt vom Amt des Präsidenten zu dem des Regierungschefs, dann ändert sich aller Voraussicht nach nichts. Denn die Politik in Serbien ist seit Jahren ganz auf Vucic zugeschnitten und wird von ihm dominiert. Unter der Führung von Aleksandar Vucic gab es bereits viermal vorgezogene Neuwahlen. Kritiker sagen, sie wurden meistens taktisch angesetzt, wenn Vucic in der Kritik war und durch Wahlen zu einem Befreiungsschlag ausholen wollte. Die Wahlen wurden dann immer als manipuliert kritisiert. Die Anti-Vucic-Protestbewegung fordert schon länger Neuwahlen. Vucic beschimpfte seine Gegner bei seiner Kundgebung am Samstag und gab sich als Verteidiger seines Landes.
13: Drei Jahre und ein paar Tage.
12: Vor anderthalb Jahren haben sie versucht, unser Land zu zerstören und Serbien zu vernichten. Denn warum sollte es ihnen gefallen, dass sich Serbien schneller entwickelt als andere? Deshalb haben sie unsere Unis und Schulen kaputt gemacht. Aber die Studenten sind gar nicht mal schuld. Sie sind nur naiv. Sie sind Spielfiguren von Politikern aus unserem Land und von anderen Mächten. Die Studenten sind bereits bei einigen Kommunalwahlen mit eigenen Listen angetreten, zuletzt im März dieses Jahres. Sie konnten zwar nie gewinnen, aber Achtungserfolge erzielen und Vucics SNS-Partei deutlich schwächen. Bei einer vorgezogenen Parlamentsneuwahl könnte eine studentische Liste gefährlich werden für Vucic und seine SNS-Partei. Zu offensichtliche Manipulationen bei der Wahl könnten zu größeren Unruhen auf der Straße führen.
2: Ein Bericht von unserem Korrespondenten Oliver Schosch. Soweit SWR Kultur aktuell. Mein Name ist Florian Zelt. Einen schönen Abend Ihnen. Es ist 18.20 Uhr.
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14: Guten Abend. 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
1: Die Welt zwischen den Nachrichten. Hörspiel von Judith Kuckhardt. Nach ihrem gleichnamigen Roman. Apfelbaum. Auf der Papierbespannung eines Biertischs versuchte Liz einmal, ein Pferd zu zeichnen. Ein Etwas mit vier kurzen Beinen kam dabei heraus.
2: Ein Dackel? Für mich? Danke.
1: Liz schob den Bleistift hinter das Ohr.
3: Versuchen kann man's ja mal.
1: Das Blut strömte ihr durch den Leib.
3: Wie Wärme. Wie Freude.
1: Liz lachte. Sie hätte Tänzerin werden können, aber sicher nicht Malerin.
4: Als ich geboren werde, ist der Juni so heiß, dass die Menschen die Schattenlinien der Häuser nicht zu verlassen wagen.
1: Sie kommt am 17. Juni zur Welt. Früher Tag der deutschen Einheit. Aber das weiß sie lange nicht. In jener Nacht liegt ihre Mutter Liz im katholischen Krankenhaus in den letzten Wehen, während im Kolpinghaus gegenüber der Vater Leo zu Fats Domino und Little Richard versucht, eine Gemüseverkäuferin aus dem Supermarkt über die Schulter zu werfen. Wenige Tage später geht er zum Standesamt von S und ihre Mutter Liz mit der Tochter auf dem Arm nach Hause.
3: Im Hof legt sie sie unter einen Apfelbaum.
5: Ich bleibe das einzige Kind.
1: Wie nennen Sie Ihre Tochter?
6: Judith.
1: Auf den Stufen des Standesamts hat ein älterer Mann Leo eingeholt. Auch er ist gerade Vater geworden.
6: Und wie nennen Sie Ihre?
1: Martina. Sind Sie sicher, dass Ihre Judith heißen soll?
6: Wieso nicht?
1: Ach, man weiß ja nie, in welche Situation man noch kommt.
6: Wieso?
1: Ist ein jüdischer Name.
6: Judith? Ach, jetzt, wo Sie es sagen?
1: Leo ist die schmallippige Kopie von Anthony Perkins. Der andere Mann ist einfach nur alt. Über dem Eingang des Standesamts weht die Deutschlandfahne, als der Jüngere dem Älteren die Tür aufhält und der Ältere sagt: Ich mache Ihnen einen Vorschlag. Sie nennen Ihre Tochter Judith Martina und ich die meine Martina Judith.
4: Ich weiß nicht, ob mein Vater sich sogleich oder erst später daran erinnert hat, dass der Mann neben ihm nicht nur 25 Jahre älter war, sondern auch 10 davon nicht in S gewohnt hatte, wo seiner Familie ein schönes Kaufhaus am Markt gehörte, dann nicht mehr und dann doch wieder.
3: Sie weiß nicht, was in den so unterschiedlichen Männern vorgegangen sein muss.
1: Dass sie auf den Stufen zum Standesamt gleichzeitig den Kopf in den Nacken legen und, so stellt sie sich vor, dabei beide die Deutschlandfahne übersehen, aber in der Ferne die zwei Kirchtürme von S betrachten, denen der Krieg im März 1945 die Helme vom Kopf geschossen hat.
3: Sie weiß nicht, was in den beiden Männern vorgegangen sein muss.
1: Dass am Ende aus einer unbewussten Bewusstheit heraus sie ihre Töchter über Kreuz nennen.
5: Judith Martina und Martina Judith. Zwei, die für lange Zeit beste Freundinnen werden sollten.
1: Liz ist nach der ersten Tochter noch dreimal schwanger. Immer im Sommer und immer sind die Kinder tot. Sie leidet während der Schwangerschaften nachts an Schlaflosigkeit und morgens an Übelkeit. Der Arzt empfiehlt ein rezeptfreies Beruhigungs- und Schlafmittel, das keine Nebenwirkungen haben soll. Contergan.
3: Auf der Wöchnerinnenstation des katholischen Krankenhauses liegt nach jeder Totgeburt das kleine Gesicht von Liz noch kleiner, noch weißer in der Kuhle des Kopfkissens.
5: Dass das Gefühl der Trauer so sehr dem der Angst gleicht, habe ich damals noch nicht sagen

0: Tanz ist etwas für Kinder, die später im Leben einmal nicht zurechtkommen werden.
1: Zwei Kinderfüße im Handstand suchen die warme Hauswand im Hinterhof, während eine Nachbarin dort die Wäsche aufhängt.
2: Du solltest Tänzerin werden.
1: Noch ging sie nicht zur Schule, war aber eine Meisterin des langsamen Handstands.
2: Du solltest zum Ballett gehen, wie deine Freundin Martina.
3: Zu tanzen ist eine Mischung aus Chaos und Ordnung.

0: Ordnung, die Anhaltspunkte dafür geben kann, wie sich der Sinn des Lebens musikalisch strukturieren lässt. Manchmal wenigstens.
1: Körper, Wissen, es gibt eine physische Form für eine seelische Aktivität und eine Technik jenseits aller Technik, um jenen Abgrund zu beherrschen, der Mensch ist.
2: Als sie 9 war, tanzte sie im örtlichen Kinderballett so wild, dass sie bei den Drehungen und Sprüngen über die Diagonale gegen den großen Spiegel am Ende des Raums klatschte. Dort drüben, hinter dem Glas, gab es sie und die ganze Welt noch einmal und doch ganz anders.
3: Wie kam man bloß dorthin?
2: Die Ballettlehrerin nannte sie Schneewittchen.
4: Eigentlich war sie ein Junge.
5: Du solltest 2 oder 3 Mal in der Woche zum Ballett gehen. Du hast Talent. Weißt du, was Talent ist? Nein? Talent ist Interesse.
2: Nach Wuppertal, mit den Kirchtürmen und Schornsteinen überall, fuhr sie einmal im Monat, um beim Kieferorthopäden die Zahnspange kontrollieren zu lassen.
4: Aus der Schwebebahn sah sie die Rückseite der Stadt.
2: Und deren Hinterhöfe, in denen im Winter Reif lag und im Sommer manchmal auf einer Treppe zwischen Tonnen ein gepunkteter Ball, wie eine fröhliche Sommersprosse in einem niedergeschlagenen Gesicht. Kluse.
6: Wie alt bist du denn?
4: 19,5.
0: Das ist gelogen.
2: Kurz vor der Pforte des Opernhauses Wuppertal hat sie ihre Zahnspange in eine blaue Seifendose gesteckt, hat den Pförtner gegrüßt und ist, noch bevor er etwas fragen konnte, im Ballettsaal des Tanztheaters Wuppertal verschwunden.
6: Und wie heißt du?
4: Judith Martina.
0: Sie heißt Pina. Und ich bin 16.
2: Pina steht an der Stange und zieht an ihrer Zigarette.
6: Wie heißt du weiter?
2: Der Name des Kieferorthopäden fällt ihr ein. Hoffmann.
6: Und wo wohnst du, Judith Martina Hoffmann?
2: Sie sagt die Anschrift der Praxis, wenige Schwebebahnstationen entfernt. Und da, in diesem Moment, öffnet sich am Kopfende des Ballettsaals wieder ein Spiegel, wird Fenster, wird ein zweiter Raum, wo es alles nicht und doch noch einmal gibt. In dem Raum dort drüben tanzt ein männlicher Engel.
4: Zwischen Armbewegung und Armbewegung liegen Kindheit, Sterben und Lieben.
6: Okay, du darfst für das Training heute bleiben, Judith Martina. Und du kommst dann mal wieder, wenn du 19,5 bist.
2: Sie ist nie wieder zu einem Vortanzen nach Wuppertal gefahren. Weder mit noch ohne Zahnspange. Hatte sie Angst bekommen vor dem Ballettsaal mit seinen verrauchten, schmutzig-gelben Vorhängen? Und vor einer Choreografin dort, die ihre Zigarette nur ausdrückte, um eine Bewegungsfolge vorzumachen? Hatte sie Bedenken, kein männlicher Engel sein zu können?
4: Der Zusammenhang ist schwach zwischen der, die fast noch ein Kind im Trikot eines Kinderballetts war, und der, die sie dann geworden ist.
7: Und Kopf, Kopf, und Kopf, Kopf, Kopf.
2: Verschwinden mit dem Rad. Sieben war sie, als sie sich an einem Samstag kurz nach dem Mittagessen mit ihrem Kinderrad ohne Stützen aufgemacht hat. Sie ist die Straße zum Friedhof von S hinuntergefahren. Danach ist der Fußballplatz gekommen und jenseits des Fußballplatzes ein hohes Haus aus Beton mit langen Fenstern ohne Glas. Eine Bauruine, die aus allen Löchern stank. Und hinter der Ruine faserte die Stadt endgültig aus. Eine letzte Siedlung hat sie auf ihrem Rad durchquert, bis sie zur Autobahnbrücke kam. Auf der Brücke hat sie einige Minuten gestanden und gewinkt. Die meisten Menschen hinter dem Steuer haben fröhlich zurückgewinkt.
4: Sie konnten ja nicht ahnen, dass dies ein Abschied war.
2: Sie ist einige Kilometer weit geradelt, streckenweise über eine vielbefahrene Umgehungsstraße, die an einem trüben Fluss entlang führte. Irgendwann ist sie nach links abgebogen auf einen Bauernhof. Dort hat sie versucht, einen Platten am Hinterrad mit Grasbüscheln zu reparieren und wurde dabei erwischt. Der Bauer hat sie mit seiner Tochter auf die Wippe gesetzt. Dann auf sein Sofa in der Küche. Sie haben Wurstbrot gegessen und die Kinder von Bullabü geschaut, bis die Polizei kam.

0: Wie kommt sie in diesen Nachmittag wieder zurück? Und in dieses Gefühl?
1: Mir, ihr Lächeln. Der Bahnhof Wuppertal hat 6 Gleise. Auf den ersten 4 fahren die schnellen Züge. Gleis 5 und 6 sind für die S-Bahnen, die auch in S halten.
2: Das Finanzamt von S liegt schräg gegenüber dem Bahnhof,
0: wo die schnellen Züge durchfahren.
2: Bei der Ankunft fällt es hässlich ins Auge. Und bei der Abreise noch einmal, falls man sich umdreht. Ist sie beim Yoga mit dem Herzen nah am Oberschenkel im herabschauenden Hund, taucht das Finanzamt von S vor ihrem inneren Auge auf. Immer.
1: Das möchte ich in deinem nächsten Buch lesen, hat neulich eine Freundin gesagt. Das Finanzamt von S. Und das immer. Das kann nur dir passieren.
2: Sie kommt an diesem Mittag Ende Januar aus Rom. Als ihr Vater Leo und sie die Stufen zu den Bahnsteigen Richtung Provinz hinaufgehen, wünscht sie sich einen Hund, der seinen Kopf auf ihre Füße legt und zu ihr hochschaut. Die Augen ins Leere, zum Licht. Als Leo und sie oben ankommen, sind da Tauben. Aber kein Hund. Es ist das Jahr 1998.
3: Hast du auch schwarze Sachen dabei?
1: Fragt mich mein Vater Leo. Meine Mutter ist an diesem Morgen gestorben.
2: Sie denkt an Rom, wo noch nicht die Mimosen blühen wollen, aber bald. Und fragt ihn zurück, ob er ihre Hand gehalten habe.
1: Ich frage.
2: Hast du ihre Hand gehalten?
3: Nein. Ich habe ihr einen Witz erzählt.
2: Welchen?
3: Den mit der Schnecke.
0: Liz war 57, als ihr Sterben begann.
2: Auf der Papierbespannung eines Biertischs hatte sie vor Jahrzehnten einmal versucht, ein Pferd zu zeichnen. Ein Dackel kam dabei heraus. Und da hat sie den Bleistift hinter das Ohr geschoben, wie sie es als Verkäuferin immer gemacht hatte.
1: Sie hätte Tänzerin werden können, aber sicher nicht Malerin.
0: 4 Wochen nach der tödlichen Diagnose hatte Liz bereits ihr vorletztes Gesicht.
2: Wie geschminkt sah sie aus. Der Tod kann ein guter Maler sein. Auch bei Bauchspeicheldrüsenkrebs. Ende 1997, zwischen Weihnachten und Neujahr, hatte Leo den Arzt für einen Hausbesuch bestellt. Die erste Chemo wenige Tage zuvor war Liz nicht bekommen. Sie wollte abbrechen. Was bringt es, wenn man die Behandlung fortsetzt? Liz schaute die Tochter bei der Frage an, nicht den Arzt. Leo sagte nichts. Er räusperte sich nur. Niemand soll ohne Hoffnung sterben, sagte der Arzt. Er war jung. Und jetzt, Mama? Liz griff nach dem Unterarm der Tochter. Sterben lassen. Kaum, dass Leo die Etagentür hinter dem jungen Arzt geschlossen hatte, griff auch er nach dem Arm der Tochter.
3: Mörder.
2: Wer? Der Arzt?
3: Nein. Du.
2: Leo zog die Oberlippe hoch. Sie blieb einige Sekunden an seinen Schneidezähnen haften.
0: Irgendwo schlug eine Tür.
2: Später, als sie der Mutter gute Nacht sagte, lag Liz in weißen Socken im Bett.
4: Hasenpfoten,
2: so stellte sie der Tochter die 2 Flauschdinger vor.
4: Komm.
2: Sie legte sich zu ihrer Mutter, die sagte,
4: der Mann von nebenan, dem fehlen seit kurzem beide Beine. Und jetzt, Mama? Also, jetzt geht seine Frau eben ohne ihn spazieren.
2: Am Tag vor Silvester fuhr sie zurück nach Rom. Im Rahmen des Seitenfensters eines orangen Audi 100 sah sie zum letzten Mal Liz' Gesicht. Die Mutter weinte.
0: Sie hatte bisher bei keinem Abschied und an keinem Bahnhof geweint.
1: Ich stand unter der großen Uhr in der Vorhalle. Das Zifferblatt über meinem Kopf konnte ich nicht sehen.
2: Jedoch das Finanzamt schräg gegenüber. Sie schaute dem orangenen Audi 100 hinterher, der ihre Mutter zurück ins Krankenhaus brachte, das sie nicht mehr verlassen würde.
0: Was von Liz bleibt?
1: Die Ähnlichkeit mit einer traurigen Schaufensterpuppe. Wenn wir nach ihrem Mittagsschlaf zu zweit am Küchentisch sitzen, ich die letzten Schulaufgaben mache und sie aus dem Fenster in den Hof starrt, wo mal der Apfelbaum stand. Und manchmal, wenn sie sich über mich geärgert hat, die Ähnlichkeit ihrer Augen mit grünen Glasscherben auf einer Mauer.
4: Erzähl bloß nicht, aus welchem Milieu du kommst, sagte Liz, wenn die Tochter ohne sie zu Fremden ging. Nie sagte sie Klasse oder Schicht.
0: Die Begriffe benutzte niemand in ihrem Milieu, in dem Bücher nach Größe und Farben geordnet wurden und es Kneipen an jeder Ecke gab. Das Arbeitsleben von Liz Conrad beginnt mit 13. Sie lernt Porzellanverkäuferin und rutscht als Lehrmädchen zwischen Kaffeetassen und Kannen in den Schaufenstern des Chefs herum. Sie trägt weiße Söckchen dabei.
1: Hasenpfoten.
0: Und sie steckt den Bleistift, mit dem sie eben noch Bestellungen ausgefüllt oder Rechnungen geschrieben hat, hinter das Ohr. Liz, Haare blau-schwarz, Augen grün, Schuhgröße 36, Hutumfang 48, Taille 59 und zum Zeitpunkt ihres Todes 98 Pfund schwer. Wie am Hochzeitstag.
1: Sie hat von Anfang an etwas Starkes und etwas Erniedrigtes gehabt. So wie die meisten jungen Frauen aus ihrer Schicht. Sie ist darauf gefasst, dass das Unglück so selbstverständlich ist wie der Tod und keine Sprache hat.
0: Während Liz ein Schaufenster dekoriert, steht eines Tages ein Junge in ihrem Alter drüben auf der anderen Straßenseite.
1: Leo. Er wird mein Vater werden.
0: Von einer Backsteinmauer herunter hält er eine Rede.
4: Eine Rede an sein Volk, wird Liz später sagen.
0: Der Redner ist Pfadfinder. Die, die ihm zuhören, sind es auch. Der Krieg ist vorbei. Liz hockt mit ihren langen Zöpfen im Fenster hinter Glas. Leo, auf der Lauer, auf der Mauer, gegenüber. Zwei kleine Vögel, die kein Nest mehr haben und bald gemeinsam eins bauen werden.
4: Ihre Blicke treffen sich. Den werde ich heiraten, beschließt Liz.
0: Doch eigentlich würde sie lieber ihr Bett heiraten.
1: Wie hängt eine Familie zusammen? Aus lauter unpassenden Stoffen, die von wem eigentlich, zu einem Muster gezwungen werden.
0: In der 4. Klasse soll Liz einen Aufsatz über Marmelade schreiben. Die anderen Kinder berichten vom Einkochen oder vom Naschen. Liz erzählt über mehrere Seiten die Geschichte eines Marmeladenglases, das im Abwaschbecken hin und her rollt.
4: Es will nicht gespült werden, weil es dann kein Marmeladenglas mehr ist.
0: Der Klassenlehrer besucht daraufhin Liz' Eltern, sie zwischen einem Stapel Kreuzworträtsel und einer winzigen Madonna aus Elfenbein, die Gesamtausgabe von Joseph Conrad in einem Hängeschrank hinter Glas stehen.
3: Ein Haushalt, in dem man liest.
0: Der Lehrer hofft auf offene Ohren, hier am Rand von S, wo nur Leute mit wenig Geld wohnen.
3: Liz sollte aufs Gymnasium gehen.
0: Die Eltern lehnen ab.
3: Aber sie hat die Noten.
4: Wir haben kein Geld.
0: Der Lehrer schaut wieder auf die Gesamtausgabe von Joseph Conrad. Dann zu Liz' Vater.
3: Haben Sie die alle gelesen?
4: Nein, die habe ich aus einer Mülltonne hinter der katholischen Bücherei gerettet. Ich heiße auch Joseph Conrad,
0: sagt Joseph Conrad, der Vater von Liz Conrad.
1: Seit ihrer Verlobung lackierte Liz ihre Fingernägel. Perlmutt.
4: Ich werde nie wieder arbeiten, sagte sie. Wofür habe ich schließlich geheiratet?
1: Bedarf nach Veränderung hatte sie nicht.
0: Für die Tochter machte sie andere Pläne. Die sollte einmal unverheiratet bleiben. Lehrerin werden und mit einem 12-teiligen Service namens Zwiebelmuster im Schrank und Müllschlucker in der Wand vom eigenen Einkommen leben.
1: Was von Liz bleibt? Mir, ihr Lächeln.
0: A, B und C Seiten.
1: Eines Tages, ich war 7 und da war es einmal.
0: Da war es einmal, dass sie krank auf dem Wohnzimmersofa lag und ihre Mutter Liz die Musiktruhe öffnete, um 10 Scheiben auf den Stapler des Plattenspielers zu häufen. 10 Märchen schichtete sie übereinander und ging. Zwischen ihren Wolldecken ließ die Tochter eine A-Seite nach der nächsten über sich ergehen. Alle Geschichten waren nur halb erzählt, als Liz zurückkam, den Plattenstapel umdrehte und die Tochter dem Fieber und den 10 B-Seiten überließ.
4: So verwandelte sich der Wolf aus Rotkäppchen in eine Wölfin.
1: Also in mich.
0: Und die Wölfin fraß nicht nur eine ganze Großmutter, sondern auch Hänsel, Gretel, Dornröschen, Schneewittchen und deren blöde blonde Prinzen gleich mit. Als Liz das nächste Mal ins Wohnzimmer kam, hat auf dem Sofa ein erzählendes Tier gelegen, das zwischen A und B längst die Witterung für seine eigenen C-Geschichten aufgenommen hatte.
5: Methusalem.

0: Ein Laster ist vor einer guten halben Stunde in der Enge zwischen Autowerkstätten und Tanzlokalen in der Rue de Lappe stecken geblieben, während sie, eine ehemalige Handstandkünstlerin und jetzt Tänzerin im Café de la Danse, einen Vertrag unterschreibt. Es ist der Tag vor dem Heiligen Abend 1985. Im Jahr zuvor ist sie in West-Berlin noch Teil eines Kollektivs von 5 Tänzerinnen aus 4 Ländern gewesen. Sie sind anarchisch. Sie sind feministisch und schauen bei den Proben ohne viel Struktur und Ehrgeiz einander verwundert beim Improvisieren zu. Aus dem, worüber alle am meisten staunten, montierten sie bewegte Bilder und Rätsel und nennen es Tanz.
1: Was besonders am Tanztheater Skurrunel ist?
2: Tanz ist eben etwas für Kinder, die später im Leben einmal nicht zurechtkommen werden.
1: Das ist die Art, mit Sprache umzugehen.
0: Das Stück jetzt für Paris heißt Ophelia Peut-être. Kein Kollektiv zeichnet mehr verantwortlich, sondern sie allein, die einmal mit 16 und dann nie wieder bei Pina Bausch in Wuppertal vorgetanzt hat.
3: Ophelia Peut-être. Schöner Titel, wirklich.
0: Hat soeben die Intendantin des Café de la Danse gesagt und das Fenster wegen der Klagelaute des eingeklemmten Lasters geschlossen.
3: Dieses Peut-être hat so etwas Flirrendes zwischen sein oder nicht sein oder kann sein.
0: So kompliziert hat sie aber gar nicht gedacht. Hat nur rasch einen Titel in den Vertrag schreiben müssen, so knapp vor Weihnachten. Ophelia Peut-être. Ophelia vielleicht. Ein Arbeitstitel und optional eben nur. Aber was so ein vielleicht alles an Deutungen und Auslegungen anrichten kann.
3: Okay.
0: Ophelia soll in dreifacher Besetzung tanzen, wird eine kluge, eine romantische, eine radikale und am Ende tot sein. Wegen Ulrike Meinhof und Rosa Luxemburg und so.
3: Okay.
0: Sie wird nicht im Wahnsinn verfallen und sich nicht im Bach unter Weidenbäumen ertränken, sondern an der eigenen Unterhose erhängen.
3: Okay.
0: An einem Spiegel.
3: Okay, ich bin auch Feministin.
1: Eindeutig eine Geschichte erzählen zu wollen.
4: Und dieses Tanztheater trägt den Namen Vera Skurrunels.
0: Die Intendantin schaut den Mann an, der nach Paris mitgekommen ist. Methusalem ist so alt wie die Intendantin vom Café de la Danse, also 13 Jahre älter als ihre Vertragspartnerin. Er spricht perfekt Französisch, aber zu den hölzernen Vertragsverhandlungen schweigt er. Im Mai 1968 hat er in Paris Steine auf Polizisten geworfen. Kurz vorher hat er in Berlin die Tür des Rektors der FU nach dem Attentat auf Rudi Dutschke eingetreten. Methusalem ging danach aus Angst vor einer gerichtlichen Auseinandersetzung nach Paris. Niemand wollte eigentlich etwas von ihm. Aber er fühlte sich in einem Dienstmädchenzimmer unter dem Dach wie im Exil und schloss sich der proletarischen Linken an. Seinen Vater kannte er nicht.
2: Und eine gewisse Ähnlichkeit zwischen Methusalem und meinem Vater Leo fällt mir lange nicht auf.
0: Oft hat Methusalem recht. Und genauso oft lügt er. Wie Leo. Wenn sie Methusalem eines fernen Tages in Rom aus ihrem Leben werfen wird, werden dort die Mimosen blühen.

0: Erste Maiwoche 1986.
1: In einem verkehrsuntauglichen, aber polizeigrünen VW-Bus ist das kleine Ensemble von Wuppertal aus für die Premiere Ophelia Peut-être nach Paris gefahren. Der Junge hinter dem Steuer ist 19 und der Techniker. Über 30 ist niemand im Bus, außer Methusalem.
2: Methusalem mag Frauen und Frauenkleider. Er mag auch Männer.
0: Und manchmal mag er mich.
1: Mai 1986. Sie hat Methusalem für die Rolle des Hamlet in einen Pappkarton gesetzt, den er während der Aufführung nur zweimal verlässt. Um einmal mit der romantischen Ophelia einen Walzer zu tanzen und einmal, um von der klugen Ophelia sich aufs Kreuz legen zu lassen.
2: Vor der radikalen Ophelia hat er Angst.
0: Zeit vergeht.
1: Dann ist es das Jahr 1998. Sie lebt mit Methusalem in Rom, wo die Mimosen noch nicht blühen, aber bald. Ende Januar stirbt ihre Mutter Liz. Zur Beerdigung fährt sie allein. Anfang Februar kommt sie, maßlos allein, zurück.
2: Wer wärmt ihr jetzt die Füße? Das Essen? Den Schlaf?

0: 2. Februar 1998, Gleis 13, Station Termini.
1: Es ist kurz vor Mitternacht, als sie aus dem Zug steigt. Methusalem steht da.
2: Mein Gott, siehst du alt aus,
1: sagt er und tippt mit dem Mittelfinger auf das Gepäck unter ihren Augen.
2: Der Satz verschlägt ihr das Weinen.
1: In der vergangenen Woche hat sie in Deutschland nicht nur ihre eigene, noch ziemlich junge Mutter Liz beerdigt, sondern auch die Urne von Methusalems alter, sehr alter Mutter zu Grabe getragen. Begleitet nur von einem Friedhofsangestellten. Methusalem ist in Rom geblieben. Er geht nicht so gern auf Friedhöfe.
0: Habe ich auch deswegen angefangen zu schreiben.
1: Tatsächlich war Methusalem einmal schön wie Gérard Philippe, aber weinerlich wie Wilhelm Raabe. Er war treu wie Don Juan und Andreas Bader und klug wie Frau Meinhof. Methusalem wird für immer ein eingebildeter Kranker und Geheimniskrämer gewesen sein und mehr ängstlich als radikal, aber beherrscht von radikalen Meinungen, die er nur leise sagt. Methusalem, einer, der nicht raucht, kaum trinkt, sich schlecht ernährt und nicht weiß, wie man eine Hecke schneidet.
0: Ein kalter Ofen könnte nicht kälter sein.
1: Methusalem und sie laufen an eben diesem 2. Februar 1998 von Gleis 13, Stazione Termini aus, durch eine menschenleere Bahnhofsunterführung Richtung Innenstadt Rom.
0: War die Unterführung wirklich menschenleer? Oder hat sie sich nur so angefühlt?
1: Erlebt ist, was man gefühlt hat. Und wenn die Unterführung sich menschenleer anfühlte,
0: dann stimmt das auch. Dann gibt es keinen Unterschied zwischen dem, was war und dem, was hätte gewesen sein können. Dann gibt es nur das Erzählen.
1: Zwei Zigeunerinnen mit Bettelschild aus Pappe tauchen in der menschenleeren Bahnhofsunterführung auf. Sie kommen Methusalem und ihr entgegen und ganz nah.
3: Fiori di qui, zischt sie. Verpiss dich!
1: Ist nicht ganz korrekt, aber ernst gemeint. Die beiden Frauen weichen zurück und sie geht schneller danach, dreht sich aber noch einmal um und sieht, wie die zwei sich jetzt schmeichelnd mit ihrem Schild gegen Methusalem drücken. Und? Wo ist nun dein Portemonnaie? Mit den Händen fährt er in die Hosentaschen,
2: wie immer, wenn er ratlos ist.
3: Weg! Lauf hinterher!
2: Warum ich?
3: Ich bin zu alt.
2: Stimmt, sagt sie.
1: Als Methusalem und sie sich kurz darauf in Rom trennen, werden sie 17 Jahre zusammen gewesen sein. Mindestens 7 davon zu viel.
2: Ina.
4: Hier ist das erste deutsche Fernsehen mit der Tagesschau.
0: Terroristin, sagen die Leute in S. Keine hübsche, meint mein Vater Leo. Ich finde Ina schön.
1: Ina ist die Tochter des Apothekers und will Schauspielerin werden. An Sonntagnachmittagen vertrauen Leo und Liz ihre kleine Tochter der Apothekertochter an, die in die 12. Klasse geht. Leo hat als Mann den Schulterwurf beim Rock'n'Roll und Liz und Leo haben als Paar das Kinderkriegen aufgegeben. Gegen ihre Menstruationsbeschwerden nimmt Liz nun die Pille, aber redet nicht darüber. Auch mit Leo nicht.
0: Sie reden immer noch nicht viel miteinander, gehen aber zusammen im Kolpinghaus tanzen.
1: An solchen späten Sonntagnachmittagen nimmt Ina Judith mit in die Roten Berge. Halden eines stillgelegten Eisenbergwerks am Rand von S, wo die Apothekertochter sich mit Jungen trifft, die in den Baracken beim Fußballplatz leben.
2: Sie sind alle so fremd. Sie sind so schön. Sie sind so anders. Ina und die Jungs. Sie raufen und sie küssen sich.
0: Danach hat die Apothekertochter Blut in der Stimme.
3: Da haben wir uns ja ein widerliches Biest großgezogen,
1: schreit er, der Apotheker, an Inas 16. Geburtstag.
2: Ja, hat sie alles nachträglich aus dem Tagebuch.
1: Jede seiner Beschimpfungen hält Ina in ihrem Tagebuch fest. Die Schrift rast außer Rand und Band und in stabiler Seitenlage über das Papier, kaum dass der Kuli folgen kann.
3: Naja, nun hat er es wenigstens gesagt,
1: schreibt Ina.
3: Das widerliche Biest geht dann mal zur Theaterprobe. Nächsten Samstag haben wir Premiere. Ich spiele die Braut. Das ist die Hauptrolle.
0: Der Eintrag vom 12.06.1960 ist der letzte im Tagebuch. Woher ich das Tagebuch habe?
1: Geschenkt, sagt das Tagebuch. Nach dem Abitur heiratet Ina den Sohn vom Uhrmacher und bekommt einen Sohn vom Briefträger. Der Briefträger hat Zauber, der Uhrmachersohn die Sprache. Die Apothekertochter geht mit dem Sohn des Uhrmachers und dem Kind des Briefträgers von S nach Berlin und politisiert sich im April 68, als ein Attentäter auf Rudi Dutschke schießt. Sie zieht in die Kommune 1 und schließt sich rasch dem Zentralrat der umherschweifenden Haschrebellen an. Später wird sie in einem Ausbildungscamp der palästinensischen Al-Fatah gesehen, wo sie alles lernt, was sie für das Leben im Untergrund braucht.
0: Wirklich alles? Und was musste sie verlernen?
1: Es folgen Banküberfälle im weißen Hosenanzug zwecks Geldbeschaffung. Ina Siebmann wird verhaftet, wieder freigepresst und 1975 im Tausch gegen einen entführten CDU-Politiker mit 4 anderen aus der Bewegung 2. Juni in den Südjemen ausgeflogen. Bei der Abreise trägt sie eine lila Samthose und eine bestickte Afghanenjacke. In der Flugzeugtür dreht sie sich noch einmal um. Sie winkt.
0: Ich winke meiner Kinderliebe zurück. Was machst du denn da? Das ist doch nur die Tagesschau, sagt meine Mutter Liz.
1: Im September 1982 soll Ina Siebmann als Mitglied einer palästinensischen Frauenbrigade im Libanon beim Massaker von Sabra und Shatila ums Leben gekommen sein.
0: Im Libanon ums Leben gekommen. Warum bin ich mir eines Tages auf irgendeinem Berliner Balkon Ende der 80er plötzlich so sicher, dass ich eine Geschichte schreiben werde, die genau mit diesen 5 Wörtern beginnt?
1: 1990 steht Ingrid Siebmanns Name noch einmal kurz auf der Liste derer, die als ehemalige Angehörige der westdeutschen Terrorszene in der DDR untergetaucht sind.
5: 1990 erscheint Wahl der Waffen, mein Roman mit Ina als Hauptfigur. Wahl der Waffen ist eine 173 Seiten lange Suchanzeige. Ina, bitte find mich, bin jetzt schon über 30.
1: Sie stellt sich vor. Ina ist die letzte Mieterin in einem luxussanierten Haus in Frankfurt-Oder, Chemnitz oder Schwerin. Ihre Haare sind kurz und grau. Den Namen hat sie geändert und den Leberfleck auf der Oberlippe wegmachen lassen, vor langer Zeit schon. 2 Jahre lang hat sie auf Kosten eines Investors in einem Hotel verbracht. Jetzt kommt sie in die Wohnung zurück und geht auf die 80 zu.
2: Ihr Klavier kaputt. Doch die Finger wollen nicht mehr gehorchen.
1: Das Haus eingerüstet mit Folien. Noch immer sind die Fenster verklebt, als sie wieder einzieht. Ihr Leben sei Fujikato, teilt sie aus dem Halbdunkel ihrer völlig unaufgeräumten Wohnung einer alten Genossin am Telefon mit. Legt dann auf und tigert am Stock durch die 3 verkommenen Zimmer, durch die kommende Nacht und durch schlechte Träume. Früher einmal löste die Knarre die Starre. Doch jetzt? Der Dunkelheit den Abgrund nehmen und dafür eine Tiefe geben.
2: Wie macht man das?
1: Ina stolpert über ein Bild, das seit Jahren gegen eine Fußleiste sich lehnt. Straßen in Ostende. Felix Nussbaum, sagt die Signatur. Hier wohnt niemand, sagen die Fenster der Häuser dort. In ihren Rahmen hängen Laken aus öliger Finsternis.
2: Die Straße im Bild führt irgendwo in Ostende zu, auf einen Kirchturm mit Zifferblatt. Doch ohne Zeiger, ohne Zahlen, ohne Zeit.
1: Ein Auto steht am Straßenrand mit unwirklich weißem Nummernschild. Verfassungsschutz? Welche Verfassung soll denn hier geschützt werden? Die von dem Mann oder Zivilen knapp vor dem Auto, bevor er nach rechts abbiegt? Die von dem Mädchen, grau wie die Hauswand neben ihr, auf die sie keinen Schatten wirft?
0: Ist das ein Mädchen? Eine Oblate?
1: Eine alte Frau?
0: Also sie, Ina.
1: Etwa. Sie?
6: Papi, wenn ich groß bin.
1: An dem Abend Ende April, der warm gewesen ist wie ein Sommertag, hat eine Pflegerin am Fußende des Bettes für ihren Vater Leo das Fenster zur Nacht geöffnet und anschließend angerufen.
3: Sie müssen ihn rasch holen. Wir haben keine Kühlkammer.
1: Das katholische Beerdigungsinstitut von S hat Leo 20 Stunden später aus seinem unruhigen Leben zwischen Bahnsteigen, Hotels und Frauen heraus- und zurücktransportiert in die Stadt, wo er geboren war. Das Jahr 2020.
5: Ein halbes Jahrhundert zuvor. Ich komme vom Kinderballett, habe geduscht, trage einen gestreiften Frottemantel von C und A und sitze mit den Eltern und einem Käsebrot vor der Tagesschau.
1: Der junge Mann liegt vor einem VW-Käfer. Ein Nachrichtensprecher sagt etwas von Studentenkrawallen und nennt das Datum, 2. Juni. Ihre Mutter Liz ist außer sich, wie immer, wenn sie Menschen in der Tagesschau tot oder sterben sieht. Sie, 8, ist auch außer sich, denn sie interessiert sich für Krawalle. In ihrem Einzelkind-Dasein stellt sie sich darunter die Wildheit einer Menschenmenge vor, zu der sich Bären und Teufel gesellen und eines Tages auch sie. Wer wild sein kann, ist auch schön und hat einfach recht. Ihr Vater Leo öffnet beim Anblick des Toten, den ein Polizist von hinten erschossen hat, die Lippen, sagt nichts, sondern zieht nur Luft durch die zusammengebissenen Zähne. Sie schlägt ihm aufs Knie.
3: Papi, wenn ich groß bin, erschieße ich dich auch.
7: Schon klar. Aber jetzt gehst du erstmal ins Bett.
1: Bevor Leo, Mitte 20, lang und schmal wie Anthony Perkins, wie jeden Freitag von Wuppertal aus mit dem D-Zug nach Frankfurt am Main fährt, um im ehemaligen Büro der mittlerweile verbotenen Kommunistischen Partei 5 Waschmaschinenvertreter namens Phobis, Uhl, Meier, Leumund und Heiland in bar die Provision für ihre vergangene Arbeitswoche als Klinkenputzer auszubezahlen, hat er im Morgengrauen den Brustbeutel unter sein Oberhemd geschoben, den er noch aus seiner Zeit als Pfadfinder hat. Er zieht ein Jackett an. Die Ärmel sind zu kurz und die Knöpfe zu golden. Die Kommunistische Partei ist seit knapp einem Jahr verboten. Und seine Frau Liz mit dem ersten Kind schwanger.
0: Mit mir.

0: gehen.
1: Das viele Geld hat ihm, wie jede Woche, sein Chef und der Besitzer einer Waschmaschinen- und Metallfabrik in S anvertraut.
2: Es sind knapp 10.000 D-Mark.
1: Im Zug nach Frankfurt am Main trifft Leo ihm ähnliche Menschen, die der inneren Unruhe jener Nachkriegszeit eine äußere Bewegung entgegensetzen müssen.
3: So ist das,
1: hört sie ihn sagen.
3: Es gibt Sofamenschen und Wandermenschen. Der Wandermensch spuckt nicht zwingend Feuer oder betreibt eine Geisterbahn. Er geht einfach nur dahin, wohin er will oder muss. Kein Ort ist Heimat. Jeder Ort ist Heimat. Ja, diese Wandermenschen,
1: sagt Leo,
3: sind eine zivilisierte Horde, ohne die unsere Gesellschaft nicht auskäme.
4: Nach den Richtigen, dass sie immer noch auf
5: Südafrika.
1: Aus dem Waschmaschinenvertreter Leo wurde Anfang der 60er ein Vertreter des Volkes. Man wählte ihn, einen ehemaligen Kolpingssohn der katholischen Arbeiterbewegung, erst in den Stadtrat von S, dann in den Kreistag, dann in den Landtag. Er war ein CDU-Mann ohne Abitur und seine Rhetorik blieb die eines Verkäufers, also bunt.
6: Kinder haben das Recht zu lernen, sich auszutoben, aber ältere Menschen haben das Recht auf Ruhe. Und dieses neue Gesetz.
2: Was interessiert ihn? Diesen meinen Vater und diese Hauptfigur in meinem Roman Kaiserstraße.
1: Aus seinem Hunger nach Sinn einen Hunger nach Leben zu machen? Weil sich so der Tod vergessen lässt, der so sicher ist wie das Amen in der Kirche, in die er jeden Sonntag mit seiner Frau Liz und der Tochter geht?
2: Erst als Leo und Liz tot sind, habe ich angefangen, sie zu verstehen.
1: Manchmal suche sie sie in der Art, wie Paare nebeneinander gelangweilt am Restauranttisch sitzen. Wie solche Paare für den Urlaub ein Auto bepacken, das zu klein für all die Koffer ist. Und wie sie, die sie sind, wie sie sind, in besseren Kreisen beieinander stehen.
2: Und dann? Jeder hat nur eine begrenzte Anzahl von Atemzügen.
1: Vor dem Fenster. Schwarze Tannen, die die Stimmung im Zimmer teilen.
7: Raus!
1: Eine Frau mit roten Haaren an Leos Bett. Sie sitzt, die Tochter steht.
7: Raus mit ihnen!
1: Sie ist Ende 70 und die ältere von Leos zwei Geliebten. Er nennt sie Ginny und sie trägt viele Armbänder. Ihre Augenlider sind silbern, schwer und schrumpelig unter der dicken Schicht Lidschatten. Leo hat sie einmal an einer Hotelbar kennengelernt, wegen der roten Haare. Sie hat am Tresen einen Schlüssel neben sein Glas gelegt und ihn angelächelt. Das ist vor Jahrzehnten gewesen. Jetzt gibt sie ihm etwas zu trinken.
7: Raus!
1: Einen vergifteten Smoothie, der die Farbe von Rhabarber oder die Farbe vom Durchfall hat, den man nach Rhabarber bekommt.
7: Raus!
8: Raus!
1: Echot Vater Leo mit vollem Mund. Die Tochter zieht den Mantel aus. Die Frau mit den roten Haaren beugt sich vor und beißt die Tochter in den Unterarm. Die holt mit dem Ellbogen aus und boxt zurück. Die Frau mit den roten Haaren fällt vom Stuhl und versucht unbeholfen wieder aufzustehen. Da ist die Smoothie-Lache vor dem Bett. Und da ist das Gesicht ihres Vaters. Sie schaut ihn an. Ein Fuchs schaut zurück, schüttelt den Kopf auf dem Kissen und zuckt zwischen Lachen und Weinen mit dem Mund. Als die Lippen sich öffnen, brechen die Linien in seinem Gesicht. Für einen Moment scheint es, als stünden die Augen senkrecht übereinander, die Züge alle zerschnitten, verschoben, zerbrochen, ohne Sturz.
8: Raus!
1: Er greift nach ihrem Arm. Irgendwo schlägt eine Tür. Sein Gesicht wird zur Landschaft, in der ein Fuchs davonschnürt. Kurz bevor das Tier verschwindet, bellt es noch einmal mit belegter Stimme.
8: Raus, du!
2: Wie geht das Leben zu Ende?
1: Wenige Tage später ruft sie beim Pfarramt St. Bernhard in Herrenalb an und bittet den Pastor um seelsorgerischen Beistand für einen ehemaligen Kolpingssohn und immer noch gläubigen Katholiken. Doch bitte beim Besuch nicht von einer letzten Ölung sprechen, sagt sie. Sie könnten sonst rausfliegen. Der Pastor ist vorsichtig und schickt den Kaplan. Vater Leo ist schlau und wird wissen, worum es geht. wird wissen, wer da an sein Bett tritt, im dunklen Priesterzivil und mit weißem Collar.
8: Mörder.
1: Leo ist so dünn jetzt, dass er die Hüftknochen spüren muss, wenn er auf der Seite liegt. Alles schrumpelt, schrumpft und neigt sich Richtung Erde. Nichts sitzt mehr richtig da, wo es hingehört. Auch das Gebiss nicht. Früher dachte er, das sei nur bei Frauen im Alter so. Doch jetzt ist der Tod auch um ihn herum wie ein großer, dunkler Raum ohne Decke und drängt sich an ihn.
2: Denn er ist einsam. Der Tod.
1: Er ist ein einsamer Mann in Verkleidung eines Kaplans, der vorgibt, aus der örtlichen Gemeinde St. Bernhard gekommen zu sein, um einfach nur mit ihm zu reden. Über eine Stunde sei der Kaplan im Zimmer geblieben, wird man ihr am Abend berichten. Und sie wird sich fragen, was dieser Vater wohl so lange zu beichten gehabt haben mag. Wie viele Frauennamen und wer überhaupt in seinem letzten Erzählen vorkamen.
2: Und ob er im Schatten des Kaplans die Tochter gesehen hat und das Luftgewehr, mit dem sie ihm über die Jahrzehnte hinweg winkt. Papi, wenn ich groß bin, erschieße ich dich auch.
1: Wahre Geschichte.

0: Heute ist Mittwoch und Rosenkranzandacht. Gleich wird Liz beim Café Müller um die Ecke kommen. Die Tochter, 12, wartet unten auf der Straße bei der Telefonzelle. Aus dem Augenwinkel rechts sieht sie Wortmann, den Schläger der Klasse. Wortmann redet wie ein Grenzdebiler und behauptet, ihre Zöpfe seien eine Perücke.
1: Wie bei den Juden, Judith.
0: So Wortmann. Wortmanns Anblick reicht ihr und sie bekommt Kopfschmerzen. Gleich wird er an ihren Haaren reißen und wie immer nicht beweisen, dass sie eine Jüdin mit Perücke ist. Wortmann kommt näher. Nah. Geht nicht vorbei. Und sie schlägt zu, bevor er geschlagen hat. Die Telefonzelle im Rücken und die Rosenkranzandacht in Aussicht tritt sie fester, reißt das Bein hoch, trifft Wortmanns Hals mit dem Fuß. Wozu doch Ballett gut sein kann. Sie dreht sich, wird Windmühle, dann Wildsau. Während beim Café Müller Mutter Liz um die Ecke kommt und Tier wird, eins mit vielen Beinen, das rennt, kreischt, fast fällt, die abschüssige Straße hinunter.
1: Mach ihn fertig! Mach ihn fertig! Kriegst du 50 Pfennig!
0: Schreit das Tier mit den vielen Beinen und der Stimme von Liz. Die Tochter tut, wie man ihr sagt.
1: Fertig,
0: sagt sie bei Liz' Ankunft an der Telefonzelle und setzt einen Fuß auf Wortmanns Brust. Ab jetzt wird er sie in Ruhe lassen? Wird er nicht. Da kann sie lange warten. Trost der Pferde. Die Amerikaner landen auf dem Mond. Willy Brandt fällt in Warschau auf die Knie. Auf der Straße sprechen die Männer Liz an, obwohl sie die Tochter an der Hand hat.
2: Keine Mutter. Ein Blickfang.
0: Dann sitzt die Tochter in der Sechster in einem Notklassenzimmer. Der Raum im Keller ist früher die Schulküche des Gymnasiums gewesen. Der Kinderlärm hallt von den weißen Kacheln zurück.
1: Ihr seid einfach zu viele,
0: sagt Liz zu ihrem einzigen Kind.
3: Zeit vergeht. Für mich wie im Flug.
0: Für Liz wie in einem langen, bangen Mittagsschlaf. Die Tochter kommt in die Pubertät und die Mutter und sie haben nicht mehr viel miteinander zu tun. Sie sind ein Boot, bei gutem Wetter ein Zweisitzer und bei schlechtem gibt es nur Platz für eine.
3: In S ist fast immer schlechtes Wetter.
0: Als die Leute in Stammheim sterben, hat sie bereits die Stadt verlassen. Es ist an einem späten Novembernachmittag, als sie bei einem Besuch in S noch einmal ihren alten Weg in den Wald nimmt, den sie auch im Dunkeln findet. Ihr Wald. Er ist vor allem in den Jahren, die endlich hinter ihr liegen, ihre depressive Ecke mit viel Auslauf gewesen.
1: Lass es,
0: hat Liz an dem Tag Ende November gesagt.
1: Es dämmert schon.
0: Und sie darauf,
1: komm doch mit.
0: Hast du einen Schlüssel dabei?
1: Ja,
0: sagt sie und klimpert mit einem ganzen Bund vor ihren Augen herum.
1: Pass auf,
0: sagt die Mutter. Als die Tochter nach einer guten halben Stunde mitten im Wald bei ihrem Teich umkehrt, hört sie etwas, aber dreht sich nicht um. Sie geht nur schneller. Doch was ist, ist.
2: Schritte sind Schritte. Und auch die werden schneller.
0: Sie fängt an, ihre zu zählen und schiebt eine Hand in die Tasche. Da ist der Schlüsselbund.
1: Pass auf,
0: sagt er.
1: Los. Lauf los. Noch nicht.
0: An einer Weggabelung nimmt sie den Abzweig links und so die kürzere Strecke zurück in die Stadt. Das ist der alte Joggingpfad. Sie fängt an zu joggen.
2: Trimmdichtstationen, die niemand benutzt und niemand abgebaut hat, strecken ihr verrostetes Gestänge in die kalte Luft.
0: Dass sie wegläuft, fällt so weniger auf. Bei den Reckstangen, von denen früher die eine lange zu hoch und die zweite bald zu niedrig für sie war, wird sie schneller. Die Schritte hinter ihr auch. Lichter einer Siedlung zeigen den Waldausgang an.
2: Hinter einem Zaun schnauben Pferde. Das hat etwas Tröstliches.
0: Noch 100, 200, höchstens 300 Meter. Jetzt rennt sie. Dann stolpert sie und fällt.
2: Ein Mensch fällt über sie.
0: Sie nimmt den Schlüsselbund, schlägt einmal zu und sagt laut ihr Geburtsdatum, weil sie nicht sterben will.
2: Dann fängt sie wieder an zu zählen.
0: Diesmal sind es nicht ihre Schritte, sondern seine Stöße. Bei 57 ist es vorbei.
3: Zeit ist vergangen.

0: Keine halbe Stunde später ist sie beim Arzt ihrer Mutter. Er macht eine Spülung, gibt ihr eine Salbe und die Pille danach. Dann gehen sie zur Polizei, Liz und sie. Das Gebäude liegt direkt neben dem alten Spielplatz. Mit 6 gab sie dort den Sandkasten und mit 10 das Rutschen auf. Mit 12 schaukelte sie noch immer, aber fing mit dem Flirten an.
1: Das ist vor 6 Jahren gewesen.
0: Liz erwischte sie damals und zog sie an den Haaren aus dem Verkehr. Der Spielplatz ist noch immer ein beliebter Anbahnungsort. Mädchen kichern und Jungen brennen mit Zigaretten rote Löcher in die Dunkelheit. Während Liz und sie an der grünen Eingangstür des Polizeireviers klingeln.
1: Über ihnen hängen 2 Neonröhren. Eine nervt.
0: Drinnen machen sie ihre Aussage. Auf dem Schreibtisch des wachhabenden Beamten liegt links eine Banane.
2: Warum achten Sie nicht darauf, dass Ihre Tochter sich anders anzieht?
0: Er schiebt die Banane von links nach rechts.
2: Sie haben mich schon verstanden, oder?
0: Der Beamte zwinkert, aber mit beiden Augen.
1: Liz ist noch keine 40 und scheint ihm zu gefallen.
0: Liz schaut die Tochter an und bemerkt wohl zum ersten Mal, dass ihr Kind in einer Geschenkverpackung herumläuft. Der Apfel fällt nicht weit vom Stamm. Auch Liz sieht wie eine Vorstadtschönheit aus, die in den Augen der Männer nur darauf zu warten scheint, dass einer sie gleich von der Straße weg und mitnimmt, um sie dann mal mehr, mal weniger zärtlich auszupacken.
2: Verstanden. Oder?
0: Ihre Dienstnummer bitte, sagt Liz und fängt an zu weinen.
1: In 17 Jahren wird sie tot sein.

0: In Rom blühten in den Blumenläden die ersten Mimosen, als in Est der Sarg durch den Mittelgang der Aussegnungskapelle getragen wurde. Mein Vater stieß mich in die Rippen.
1: Jetzt hör bloß auf zu heulen. Sonst denken alle, dass nur du traurig bist. Und ich nicht. Denk an den Witz mit der Schnecke.
2: Sie versuchte, sich die Faust zwischen die Zähne zu schieben. Falscher Impuls. Falsche Richtung. Und falsches Tempo. Ein Punch, der sich nicht traute, den richtigen zu treffen. Am gleichen Tag noch fuhren Vater und Tochter mit demselben Zug Richtung Süden. Er bis Karlsruhe, sie nach Rom, Stazione Termini. Er in der ersten, sie in der zweiten Klasse.
1: Wann willst du in den Speisewagen?
2: Warum?
1: Ich würde dann davor oder danach gehen.
2: Warum?
1: Du siehst heute nicht so aus, dass man sich mit dir zeigen möchte.
2: Warum wohl?
3: Was von Liz bleibt? Mir ihr Lächeln.
2: Was fehlt?
3: Der Witz mit der Schnecke.
2: Eine Frau gießt die Blumen auf ihrem Balkon im zweiten Stock. Sie entdeckt eine Schnecke und schnippt sie auf die Straße. 3 Wochen später klingelt es im zweiten Stock bei der Frau. Sie öffnet die Tür und sieht niemanden. Sie schaut auf die Fußmatte. Da richtet sich eine kleine Schnecke empört auf, stemmt die Fühler in die Seiten und sagt: Was war denn das eigentlich eben? Bahnhof Kiel. Es ist kalt, als sie in Kiel aus dem Zug steigt und es riecht nach Pommes. Beim Hauptausgang steht die Bude auf Rädern. Die Frau an der Friteuse wendet ihr den Rücken zu. Sie bestellt eine Currywurst.
4: Okay.
2: Die an der Friteuse dreht sich immer noch nicht um. Erst als sie mit 2 ziemlich kleinen, ziemlich alten Händen ein Pappschälchen und ein bleiches Brötchen über den Tresen reicht, erkennt sie sie.
4: 3,50 und bar bitte.
2: Hallo Martina.
4: Hallo. Hallo Judith. Ich hab schon mitgekriegt, du hast heute hier eine Lesung. Übrigens, deine Jacke ist schief geknöpft. Jacke schief heißt, es wird Schnee geben.
2: Sie schaut an sich herunter. Die Jacke ist nicht schief geknöpft.
4: Da, deine Wurst. Und, hast du sonst noch einen Wunsch?
2: Martina Judith, Tochter des Kaufhausbesitzers am Neumarkt von S. Zum Spielen hatte Martina Judith einen Park nach hinten raus, zum Reden 3 schöne Brüder und eine Hausdame, die sie Tante nannte. Judith Martina, Einzelkind, wohnte im Osten von S, neben einer leerstehenden Fabrik. Den Fenstern dort konnte sie ansehen, dass sie die Menschen vermissten, die einmal zur Arbeit gekommen waren. Mit 11 erklärt Martina Judith, der Freundin Judith Martina, die Geheimnisse des Lebens.
5: Kinder kommen da wieder raus, wo sie reingekommen sind.
2: Woher weißt du das?
5: Vom Teufel.
2: Vom Teufel? Wo ist der Teufel, Martina?
5: In meinem Zimmer. Und er erscheint mir immer wieder. Das erste Mal kam er in der Nacht vor der ersten heiligen Kommunion zu mir.
2: Hat er böse mit dem Huf aufgestampft, weil du noch immer gelesen hast?
5: Nein.
2: Wie sah er aus?
5: Weiß ich nicht. Ich habe nicht so genau hingeschaut.
2: Hatte er einen Schwanz?
5: Ja, hatte er. Aber nicht hinten, sondern vorn.
2: Am Abend erscheint Martina Judith zu spät zur Lesung von Judith Martina und trägt ein schwarzes Wollkreppkleid, knieumspielt, mit weißem Stehkragen. Sicher selbst genäht. Martina eben. Während der Moderator Judith Martina auf dem Podium vorstellt, geht Martina Judith durch den Mittelgang bis nach vorn. Warum nicht mal mit einem Catwalk die Lesung einer alten Freundin eröffnen? Martina setzt sich in die erste Reihe, holt einen Flachmann aus ihrem Abendtäschchen und trinkt. Der Moderator redet höflich weiter. In den Reihen hinter Martina sitzen 2 Deutschleistungskurse. Sie dreht sich zu ihnen um.
5: Glaubt der da oben nichts, Kinder. Die hat schon immer die Dinge schöner erzählt, als sie wirklich sind. Ich frag mich, ob sie mittlerweile von ihrem Schreiben leben kann. Was meint ihr?
2: Der Moderator nennt auf dem Podium das Geburtsjahr der Autorin.
4: Stimmt nicht, die ist 2 Jahre älter, ich weiß das. Wir sind der gleiche Jahrgang und zusammen eingeschult worden. Sind also praktisch Zwillinge. Oder Judith?
2: Martina schaut sie an und trinkt einen Schluck.
4: Muss ja mal gesagt werden, wie stehe ich sonst da? So, als sei ich 2-mal sitzen geblieben bis zum Abitur.
2: Martina hat aber gar kein Abitur. Auf dem Rücksitz des Motorrads ihrer rothaarigen Freundin, der die einzige Autowerkstatt in S gehörte, hat sie 2 Jahre davor die Stadt verlassen.
4: Prost,
2: sagt Martina und ist schon längst betrunken. Der Moderator verlässt das Podium, fasst sie beim Ellbogen und zieht sie vom Stuhl hoch, um Martina Judith aus dem Saal und wie für immer aus dem Leben von Judith Martina zu führen. Den Weg zurück nimmt sie wieder als Catwalk. Die letzten Schritte bis zur Tür geht sie allein. Verschwindet.
3: Ohne diese Frau würde ich heute meine Kindheit nicht verstehen.
2: Am nächsten Vormittag riecht es auf dem Vorplatz des Bahnhofs Kiel nicht nach Pommes. Die Bude auf Rädern ist geschlossen. Der Himmel darüber? Ratlos. Genazzino. Immer mehr Menschen können nur noch glänzen, wenn sie gefilmt werden, hat Wilhelm G. einmal gesagt. Jetzt ist er tot. Kurz war er berühmt, doch lange wurde er übersehen.
0: Wilhelm G., ein von mir bewunderter Schriftstellerkollege. Einmal versuchte ich ihm eine Geschichte zu erzählen.
3: Denn wie viel mehr taugt doch ein Erzählen, wenn ein Erzähler zuhört? Etage Zero.
2: Wilhelm G. aber lief, ohne sich umzudrehen, auf einem Gang zwischen lauter Hotelzimmern weiter und verschwand in Zimmer 25 wie eine Faust, wenn die Hand sich öffnet. Sie blieb vor ihrer Tür Zimmer 23 stehen und war sich sicher, dahinter regnete es. Das letzte Mal traf sie Wilhelm G. in einem Zug, zu der Zeit, als es noch den Interregio gab –

0: dass bei Wilhelm G. so viel frei war. Der Mann verstaute die Koffer. Einen in der Ablage über Wilhelm G.'s Kopf, einen gegenüber. Der Zug fuhr an. Die Frau verlor kurz das Gleichgewicht. Ihre Hand landete auf einer Kopfstütze neben Wilhelm G.'s Gesicht. Kein Gesicht, eine Maske. Sie gackerte und setzte sich ihm gegenüber ans Fenster, zog die Schuhe aus und schob ihre Füße in Nylons auf den Platz neben ihm. Ihr Mann schloss die gläserne Abteiltür, setzte sich neben Wilhelm G. und nahm die Füße der Frau auf den Schoß.
1: Als ich das nächste Mal von meinem Einzelsitz vor seinem Abteil aus zu den Dreien schaute, zogen auf dem weißen Hemd, das über Wilhelm G.'s Bauch spannte, erste braune Spuren ihre Bahnen.
0: Er hielt still. Er ließ es weiter aus dem Koffer über seinem Kopf tropfen.
2: Ich glaube, ich träume, sagte sein Gesicht.
0: Es dauerte, bis die Frau ihre Füße vom Schoß des Mannes riss.
3: Der Kaffee! Der Kaffee!
0: Schrie sie, während sie aufsprang, um auf ihren Nylons zur Toilette zu rutschen. Mit einem Packen Papierhandtücher kam sie zurück und begann, Wilhelm G. abzutupfen. Immer noch saß er still da, wie ein verängstigtes Gestein aus jenem Zeitalter der Erdgeschichte, zu dem es keine gesicherten Aufzeichnungen gibt.
4: Ein Gestein namens Genazzino.
0: Dann hob er sehr langsam einen Zeigefinger.
1: Am Ende der Bewegung drehte er den Kopf in meine Richtung, Richtung Einzelsitz vor seinem Abteil.
0: Sein Blick sah sie nicht wirklich, aber bestellte Hilfe.
1: Draußen fuhr Landschaft vorbei.

0: Technik oder der Sinn des Lebens?
1: We are not doing value, we are telling a story.
2: Breaking the technique. To go away from that and go more into something else.
3: Zu tanzen war wirklich eine Krankheit.
0: Zu tanzen ist eine Mischung aus Chaos und Ordnung, die Anhaltspunkte dafür geben kann, wie sich der Sinn des Lebens musikalisch strukturieren lässt. Manchmal wenigstens. Körper wissen, es gibt eine physische Form für eine seelische Aktivität, eine Technik, jenseits aller Technik, um jenen Abgrund zu beherrschen, der der Mensch ist.
4: Ja, sagte ich schon. Kann aber nicht oft genug gesagt werden.
0: Wie man es schaffen kann, dass man gern lebt, bis zum Schluss.
5: Zu tanzen, it's actually a sickness. Actually sheer madness. A combination of chaos.
6: Wie ist das, alt zu sein?
0: Manchmal hat auf der Bühne eine Ratte mitgetanzt. Sie klammerte sich bei den Drehungen über die Diagonale an den Haaren einer kleinen Cranko-Ballerina fest.
4: Ophelia, peut-être, vielleicht.
7: Die Tanzbewegungen werden zum Teil gefunden über Improvisationen, die eine andere Dynamik bekommen, andere Expressivität bekommen und dann am Schluss aussehen wie eine Choreografie, aber der Ursprung ist wirklich eine Geschichte.
0: Die Stücke erzählten von der Liebe, der zerstörerischen, von Revolutionen, immer gescheiterten. Sie erzählten unterschwellig auch davon, dass ihr Leben ohne Tanz in einem immer gleichen roten Pullover am Bahnhofskiosk von S hätte stattfinden können. Dort hätte sie als Judith Martina, ähnlich wie Martina Judith in Kiel, Flaschenbier, Wurst und belegte Mettbrötchen mal mit, mal ohne Zwiebeln verkauft.
8: Die Produktionen des Tanztheaters Coronel mit 17 Premieren zwischen 1985 und 1998 hießen Ophelia kann sein, Esperanza Hotel, Vincent fressen ihn die Raben, Homme fatal, der Else Club.
9: Always a dreamer, always dancing.
0: Die, die mittanzten, brachten ihre Vorgeschichten mit aus Dallas, Hongkong, London, Glasgow, Turin, Hamburg, Frauenfeld und Wuppertal. Eine war Häuptlingstochter und hatte gerade das Abitur am Berliner Beethoven-Gymnasium gemacht. Bei der Arbeit waren sie professionell, im Alltag meist panisch. Sie lebten hinter der Westberliner Mauer,

0: fühlten sich verletzlich und wichtig.
1: Wir waren jung, damals. Dann nicht mehr.
2: But it's probably my last chance to say something in movement with my body.
0: Ein Leben später geben die, die damals jung waren, sich eine zweite Chance. Die Erde ist gewaltig schön, doch sicher ist sie nicht, soll das neue Stück heißen. Die Proben beginnen Ende Mai 2021. Corona-Mai 21. Alle kommen täglich getestet und mit Maske. Der verkehrsuntaugliche polizeigrüne VW-Bus, mit dem das kleine Scoronel-Ensemble einmal im Mai 1986 zur Premiere nach Paris fuhr, ist längst verschrottet.
1: Wir sind noch da.
0: Beim ersten Wiedersehen nach Jahrzehnten sind einige gerührt und die meisten unsicher, ob sie noch auf die Bühne gehören. Eine will sofort wissen, wie es mit der Bezahlung aussieht, und eine andere fragt: Du schreibst doch nur. Tanzt du eigentlich noch?
3: Vor allem im Winter redet sie sich das gelbe Haus in Ostende schön. Sie, die Tänzerin, die sich die Welt erklärt zwischen den Nachrichten.
0: Ob es ihnen diesmal gelingt, einander in der Arbeit zu erziehen? Ob sie es mit dem Tanz im Rücken schaffen, dass sie gern leben bis zum Schluss? Ob alle bis zum Schluss bleiben?
1: Ich weiß es nicht und fange einfach an.
0: Vor den großen Fenstern im ersten Stock des Ungarischen Instituts in Berlin, wo sie proben, liegt das Gorki-Theater im Umbau und dahinter die leere Stadt. Sie sieht verschneit aus, obwohl Frühling ist. Wenige Menschen nur gehen auf der Straße mit gesenkten Augen aneinander vorbei, als sei Blickkontakt ansteckend. Das alte, neue Ensemble aber rottet sich zu neunt am Rand aller Regeln und gegen die Angst vor Ansteckung zusammen. Sie proben 300 Meter vom ehemaligen Grenzübergang Friedrichstraße, 3 Jahrzehnte von einem real existierenden Sozialismus und knapp 4 Jahrzehnte von ihrer ersten Premiere in Paris entfernt. Sie nehmen bald die Masken ab und beginnen mit einer einfachen Stange. Plié, demi et grand. So beginnt die gemeinsame Reise, während niemand mehr reisen darf. Sie staunen über ihre Vergangenheit. Es ist ein Staunen für Fortgeschrittene, mit dem sie sich aus ihren Erinnerungen in die Gegenwart katapultieren. Eine Gegenwart in Schieflage. Nach dem Training essen sie Nüsse aus knisternden Tüten.
1: Ich erkläre leise und unsicher, was ich machen will. Schreiben. Schreiben für alle.
4: Okay.
1: Also erzählen. Denn beim Erzählen bekommen die schlimmsten Katastrophen einen Sinn.
4: Okay.
1: Autofiktional erzählen, meine ich.
4: What? Why?
0: Fragt die Schöne aus Dallas und sie antwortet:
5: Weil unsere Lebensläufe die Häuser sind, aus deren Fenstern wir Menschen die Welt deuten.
0: Der Satz ist von Alexander Kluge. Alle hören auf, Nüsse zu essen. Die Tüten schweigen. Am dritten Probentag hat sie es entschlossen mit dem Schreiben versucht. Gleich nach dem Training.
4: What? Lebenslauf in?
0: Fragt die Schöne aus Dallas. Hat sie wirklich nicht verstanden?
3: Vor allem sonntags sind, wenn man von ihr weg will, die Zugverbindungen so schlecht, dass man schneller auf dem Mond ist als an diesem verdammten Meer, welches eigentlich fast vor der Haustür liegt. Ihr Haus ist gelb.
0: Eine von ihnen lebt auf dem Campingplatz, eine in einem gelben Haus ohne Heizung und fließend Wasser bei Ostende. Eine ist magersüchtig, eine hört noch schlechter als früher und ihr bester Freund ist ein Sauerkirschbaum. 2 von ihnen, die älteste und die jüngste, sind Witwen. 3 trinken, eine davon richtig, aber sie macht was draus. Eine ist ein Mann und trainiert noch immer täglich. Sie alle sind zwischen 52 und 74 Jahre alt. Methusalem ist nicht dabei. Niemand fragt nach ihm.
1: Es ist unsere Haltung, die uns Halt gibt. Trotzdem leben wir prekär, oder?
0: What? Fragt die Schöne aus Dallas wieder, die nicht einmal richtig krankenversichert ist. Prekär, das Wort hat sie noch nie gehört.
3: In ihrem Garten stand bis zum letzten Herbst ein Sauerkirschbaum. Der Vermieter hat ihn gefällt. In diesem Jahr macht er im Liegen weiter. Der Sauerkirschbaum.
0: Aus dem persönlichen Erzählen heraus schreiben sich dann doch alle, ab Probentag 4, in eine gemeinsame Fiktion hinein. Wer hätte das gedacht, dass ein ehemals anarchisch-feministisches Tänzerinnenkollektiv einmal kollektiv zu dichten, zu schreiben beginnt?
6: Wer von euch tanzt noch? Wer hat Kinder? Wer hat Eltern, die noch leben? Wer hat oft Angst? Welche Frage fehlt? Wer geht gehen auf Friedhöfe?
0: Es ist Mai, Mai 2021. Die Premiere von »Die Erde ist gewaltig schön, doch sicher ist sie nicht« wird im September auf der Bühne des Hessischen Staatsballetts sein, im Rahmen der Literaturtage Wiesbaden.
1: Wir erfinden eine Sie, die wir alle ist. Ich montiere die Texte. Montage ist eine geniale Miterzählerin.
0: Diese Sie, die Sie alle sind, ist arbeitslose Tänzerin und wohnt in einem gelben Haus bei Ostende. Nachdem im letzten Jahr der Sauerkirschbaum in ihrem Vorgarten gefällt wurde, aber im nächsten im Liegen einfach weitermachte, macht auch sie sich auf, einen Neuanfang und eine Arbeit zu suchen, mit dem schweren Schritt einer Tänzerin, den man Erfahrung nennt. Wird sie es schaffen?

0: nicht wichtig.
1: Ist, was man aus uns gemacht hat. Wichtig ist, dass wir etwas aus dem machen, was man aus uns gemacht hat.

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1: Und da trifft die Klangwelt der SWR Big Band auf den Sound Südafrikas. In ihrem Album Shosholoza versammelt die SWR Big Band einige der populärsten Songs Südafrikas. Unter anderem arrangiert vom südafrikanischen Pianisten Themba Mkhize. Wir hören vier Titel aus diesem Album. Zuerst den Titelsong Shosholoza, was so viel heißt wie Vorwärts, mutig voran und eine Art heimliche Nationalhymne Südafrikas ist. Hier sind die SWR Big Band und das südafrikanische Vokalquartett I Complete.

0: Inner Peace war das zuletzt. Davor drei weitere Titel aus dem Album Shosholoza, südafrikanische Songs im Big Band Gewand mit der SWR Big Band, dem südafrikanischen Pianisten Themba Mkhize und der Sängerin Sia Makuzini. Hier geht es nach den 20 Uhr Nachrichten weiter mit Jetzt Musik und einer Hommage an Hans-Werner Henze zu seinem 100. Geburtstag am 1. Juli. Ab 22.03 Uhr stellen wir Ihnen in Now Jazz alternative Tonsysteme im Jazz vor, unter anderem ein Klaviton mit 31 Tönen pro Oktave. 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
2: Um 20 Uhr mit Antje Keil. Der russische Präsident Putin hat eingeräumt, dass es Engpässe bei der Treibstoffversorgung im Land gibt. Er hat deshalb eine Krisensitzung im Kreml einberufen. Er forderte Regierungsvertreter auf, Maßnahmen zu ergreifen, um besonders den Bedarf der Landwirtschaft zu decken, berichtet die Nachrichtenagentur TASS. Im Gespräch ist offenbar auch, Treibstofflieferverträge mit anderen Ländern zu überprüfen und gegebenenfalls auszusetzen. Die Ukraine hatte in den vergangenen Monaten viele Drohnenangriffe auf russische Energieanlagen geflogen. Nach den schweren Erdbeben in Venezuela hat auch das Team des Technischen Hilfswerks mit den Rettungsarbeiten begonnen. Die 48 Helferinnen und Helfer sind auf die Bergung von Erdbebenopfern spezialisiert. Nach THW-Angaben sind die Helfer gerade in Caraballeda, nördlich von Caracas, im Einsatz und suchen nach Überlebenden. Die venezolanischen Behörden haben bisher 1.430 Tote und rund 50.000 Vermisste bestätigt. Im Bundeskanzleramt in Berlin sind seit dem frühen Nachmittag die Spitzen von Union und SPD zusammengesessen. Mit dabei waren auch CSU-Innenminister Dobrindt und SPD-Fraktionschef Mirsch. Es ging mutmaßlich um die Feinabstimmung bei Themen wie Bundeshaushalt und Reformen, zum Beispiel bei Rente, Steuer und Sozialem. Am Mittwoch ist ein Treffen im größeren Kreis geplant, dem Koalitionsausschuss, bevor die Vorhaben in den Bundestag gehen. Wegen des Waldbrands bei Bad Kreuznach ist Gemeinde Traisen komplett evakuiert worden. Die 650 betroffenen Menschen wurden in einer Sporthalle untergebracht. Nach wie vor versucht die Feuerwehr, die Flammen aufzuhalten. Da in dem Gebiet Munition aus dem Zweiten Weltkrieg liegt, dürfen die Einsatzkräfte nicht direkt zum Feuer. Es kommt immer wieder zu Explosionen. Deshalb kommen Löschfontänen zum Einsatz. Außerdem muss ein Funkturm gesichert werden, der unter anderem für die Kommunikation der Einsatzkräfte wichtig ist. Bei einem Blitzeinschlag in einem schwedischen Freizeitpark im Süden des Landes sind drei Menschen verletzt worden. Sie wurden in ein Krankenhaus gebracht, berichtet eine schwedische Nachrichtenagentur. Im Nachbarland Dänemark wurde gestern der heißeste Tag seit Beginn der Aufzeichnungen im Jahr 1824 verzeichnet mit 37 Grad Celsius. Seitdem hat es dort durch Hitzegewitter mehr als 1150 Blitzeinschläge im Land gegeben. SWR-Nachrichtenredaktion Wiebke Hus. Das Wetter in Baden-Württemberg und Rheinland-Pfalz. Am Abend bilden sich immer mehr teils heftige Gewitter, die sich auch nachts oft halten, bei 22 bis 16 Grad. 20.03 Uhr.
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3: Die kommenden zwei Stunden gehören dem Komponisten Hans-Werner Henze. Am 1. Juli, also vor fast genau 100 Jahren, wurde er geboren. Als er Mitte 20 war und sich im Aufbruch befand, beschrieb er sich so:
4: Ich, ein Anfänger, ein neugieriger und ruhmsüchtiger Ausreißer, wild und kaltherzig, arrogant und ahnungslos.
3: Um Worte war Henze nie wirklich verlegen. Der Lehrerssohn aus Gütersloh war, als er das Anfang der 50er Jahre sagte, kurz davor, der Heimat Deutschland den Rücken zu kehren, wo er umgeben von unvorstellbaren Verbrechen aufgewachsen war. Er war 18, als der Krieg zu Ende ging. Und damit gehört er zu einer Generation, die vor der Wahl stand, alles unter den Teppich zu kehren oder alles in Frage zu stellen. Er hat sich für den zweiten Weg entschieden. Als überzeugter Kommunist im Kalten Krieg, als disziplinierter und äußerst produktiver Künstler, als Lebemann, der Maseratis und Jaguare liebte, der in Italien auf seinem Anwesen Hof hielt, der sein Geld mit Opern verdiente, aber auch 1968 beim Springer Verlag in Berlin Scheiben einwarf. Bei Hans-Werner Henze bekommt man es mit Widersprüchen zu tun. Auch mit der Nachkriegsavantgarde lag er über Kreuz. Sie war ihm zu autoritär und er ihr ganz offensichtlich zu widersprüchlich. Und damit herzlich willkommen zu unserer Sondersendung zu Hans-Werner Henzes 100. Geburtstag. Ich bin Martina Sieber.

0: Schon in diesem kurzen Allegro aus der späten Opernsuite Upupa wird eines deutlich. Hans-Werner Henze wollte mit seiner Musik kommunizieren. Instrumentalstimmen komponierte er wie Stimmen im Theater. Vieles ereignet sich zugleich. Es gibt musikalische Reden und Gegenreden auf allen Ebenen. Hier ausnahmsweise nur im Mikrokosmos des Orchesters. André de Ridder leitete das SWR-Symphonieorchester. Mit dem SWR und seinen Vorläufern teilte Hans-Werner Henze eine lange, teils wechselvolle Geschichte. Vom Donaueschinger Uraufführungseklat 1957 über erfolgreiche Opern- und Ballettaufträge für die Schwetzinger Festspiele bis hin zu Aufträgen für Streichquartette und Sinfonien. Zu einem letzten großen Interview für den SWR hat ihn vor seinem 80. Geburtstag 2006 Alfred Marquardt in Italien besucht. Im Jahr zuvor war Henze schwer erkrankt. Seine Stimme ist, wie man hört, noch davon gezeichnet.
1: Hans-Werner Henze. Am 1. Juli 1926 wurde er in Gütersloh geboren, Lehrersohn, ältestes von 6 Kindern. Er interessierte sich, was für sein Leben von großer Bedeutung werden sollte, für das Zeitgenössische. In Musik, Kunst, Literatur und erlebte, dass gerade dieses Zeitgenössische in seinen Jugendjahren verfemt war, von den Nazis abgelehnt und bekämpft wurde. Er lebt in Marino in der Nähe von Rom, in einem Haus, das nach seinen Vorstellungen gebaut wurde. Die großen Fenster lassen den Blick frei auf eine Terrasse und einen alten Olivenhain, der wohl schon in der Renaissance da war und so die Welt überdauert, auch noch in 100 Jahren stehen wird. Nicht weit entfernt liegt Castel Gandolfo, der Sommersitz der Päpste. Dem Besucher stürzen Windspiele entgegen, eine Reminiszenz an den preußischen König Friedrich, den manche den Großen nennen, sagt Hans-Werner Henze, und er begrüßt besonders den, der Belmonte heißt. Fausto Moroni ist da, der den Bau des Hauses beaufsichtigt hat und sich um den Komponisten kümmert. Henze war lange krank und beginnt jetzt wieder, sich zu erholen. Nach dem Gespräch wird er mich zum Essen einladen, mit rotem Wein und vor allem Kartoffeln, auf die er nicht verzichten mag, wie Fausto ein wenig bekümmert feststellt. Kartoffeln gehören dazu für einen Westfalen. Gibt es sonst noch Westfälisches bei Hans-Werner Henze? Und wenn ja, natürlich, was dann?
2: Die Liebe zum Schnaps ist eines, zum Steinhäger. Ich hatte einen Onkel, der wohnte in Steinhagen. Heute ist das aus der Entfernung natürlicher und klarer. Und ich habe es auch lieber, als ich es damals hatte, das ganze Westfalen. Die Wiesen und die Kühe, die Zäune, die Mauern, die Gehöfte, die Leute, von denen ich kaum jemand richtig mal kennengelernt habe. Aber auch die Art und Weise, mit der deutschen Sprache umzugehen, gefällt mir. Also wenn es irgendein Zuhause gibt in Deutschland, dann ist es das.
1: Aus was für einer Familie kommen Sie denn eigentlich? Hat in der Familie irgendjemand mit Musik was zu tun gehabt?
2: Ja, eigentlich nur als Musikfans oder als Publikum. Mein Vater spielte ein bisschen Geige und wir spielten auch manchmal zusammen für Geige und Klavier. Schubert. Ich höre heute noch den wimmernden Ton, den mein Vater seiner Geige entlockte. Mein Vater war der Sohn eines Eisenbahnbeamten, hannoveranisch, während hingegen meine Mama die Tochter eines Grubenarbeiters war aus Witten an der Ruhr. Und mehr Ethik und mehr Musikalität und mehr Gerechtigkeitsgefühl habe ich nirgends gefunden als bei meiner Mama.
1: Ihre Mutter haben Sie verehrt, glaube ich, also wenn ich Ihre Autobiografie richtig gelesen habe, Frau Grete. Bei Ihrem Vater war das ein bisschen anders, ne?
2: Ja, mein Vater, der war ein Fremdling für uns. Aber mein Bruder und ich, mein Bruder Gerhard, wir waren von Ironie gekennzeichneten Abwehrhaltung gegen ihn. Zumal er irgendwann dann seine linke Vergangenheit vertauschte mit einer rechten Präsenz.
1: Also er war ein Nazi, um es in aller Deutlichkeit zu sagen.
2: Um es in aller Deutlichkeit zu sagen, war er ein Nazi. Und das fanden wir komisch.
1: Das hat Sie nicht losgelassen, ist das richtig?
2: Das hat mich nie losgelassen. Heute noch träume ich manchmal davon, dass wir uns treffen, bei einer Tasse Kaffee, meine Fragen zu beantworten. Er war ein klein bisschen stolz auf mich, weil ich Musik machte. Und weil die Lehrer sagten, ich müsse unbedingt professioneller Musiker werden. Das hat ihn sehr verblüfft.
1: Sie waren ja selber auch noch Soldat, hatten noch das große Glück für den Führer, dienen, aber ja nicht kämpfen zu müssen. War das auch etwas, was Sie geprägt hat, jetzt negativ geprägt hat, also etwas, was Ihre Einstellung in den folgenden Jahrzehnten geprägt hat, Soldat gewesen zu sein in diesem Dritten Reich?
2: Deutscher Soldat, zugehörig einer Nation voller Killer und Rassisten. Durch meinen Umgang mit Musik und mit Musikfreunden hatte ich auch einen gewissen Einblick in das, was man sich unter Antifaschismus vorstellte. Ich hatte ein paar Klassenkameraden, deren Eltern links standen. Und das hat natürlich sehr geholfen, sich selber eine Idee zu machen. Ich wusste, dass es Konzentrationslager gab, zum Beispiel. Ich kannte auch Leute, die in Konzentrationslager eingeliefert worden sind. Und ich finde seitdem die Deutschen suspekt und schrecklich.
1: Immer noch?
2: Immer noch. Nicht umsonst wohne ich weit weg von dort und wohne unter Leuten, die zu solchen Untaten wie unsere Landsleute, deutschen Landsleute, niemals imstande wären. Darf ich das sagen?
1: Ja, ich bitte doch darum.
2: Na, es fing ganz harmlos an mit einer Sommervakanza mit zwei Freunden von mir, Walter Jokisch, der Regisseur, und seine Frau Grete Weil. Und ich war berauscht. Berauscht ist gar nicht das richtige Wort. Ich war Liebe auf den ersten Blick. Und bei dieser Gelegenheit habe ich auch die Castelli Romani kennengelernt und hatte das Gefühl, dass das das Richtige für mich ist. Wenn ich eines Tages mir erlauben könnte, in diesem Land zu leben, unter diesen zauberhaften Leuten, dann würde ich sehr gerne in Frascati oder in den Castelli anfangen. Das war dann aber nicht so, sondern ich habe angefangen auf der Insel Ischia. Das lag daran, dass das Ehepaar Jokisch mich mitgenommen haben nach Ischia, verständlich und einfach, Ischia als Wohnort zu wählen, wenn ich dann 1953 tatsächlich den Sprung gewagt habe und mich niedergelassen. Naja, ich habe auf den einfachsten Nenner gelebt. Ich wohnte unter Fischersleuten und Weinbauern, denen ich auch mit meiner Musik nichts sagen konnte. Es war ein bisschen, zuweilen ein bisschen einsam, aber es hat mir trotzdem Freude gemacht.
1: Können Sie beschreiben, was für Sie damals Musik gewesen ist? Warum Hans-Werner Henze so komponiert hat, wie er komponiert hat?
2: Ich komponiere immer noch so. Ich mache zum Beispiel eine Sache, die ungewöhnlich ist. Ich habe einen ständigen Gedankenaustausch mit der Frühromantik und der Klassik der deutschen Musik. Und so ein Schubert oder auch ein Beethoven haben wiederum offene Beziehungen zu Bach, zu der Musik des Barocks und des Vorbarocks. Also es handelt sich nicht nur in der Musik, sondern auch in der Literatur und in der Malerei um lebhaften Gedankenaustausch zwischen der Gegenwart, mir selbst, und dem Reichtum unserer Kultur, unserer Tradition. Das ist eine Frage des kulturellen Bewusstseins, denke ich mir.
1: Aber viele oder manche der neuen Komponisten waren doch gerade damals der Meinung, mit dem müsse man allem brechen. Haben Sie solche Gefühle nicht auch manchmal gehabt?
2: Dass man aufräumen müsste. Aber mit was denn? Nehmen wir zum Beispiel Schönberg. Da ist die ganze deutsche Tradition drin. Aber das, was man erhält als Hörer, ist das Resultat eines langen Nachdenkens und Forschens seiner selbst und der Geschichte. Wir müssen mit der Geschichte leben und arbeiten. Wer sind wir, wenn wir das abschaffen wollen? Dann bleibt nichts übrig. Tote Hose.
0: Ohne Tradition, tote Hose. Das war Hans-Werner Henze im Gespräch mit Alfred Marquardt 2006 für den SWR. Und die Musik, die danach zu hören war, stammt aus dem Ballett Undine von 1957. Damals lebte Henze in Neapel zusammen mit Ingeborg Bachmann. Die beiden waren sich 1952 bei einer Tagung der Gruppe 47 begegnet. Mir ist völlig klar, dass die Freundschaft mit dir die wichtigste menschliche Beziehung ist, die ich habe. Das schrieb ihm Bachmann später. Die Undine-Geschichte deuteten beide als Drama um den Konflikt nicht nur zwischen Mann und Frau, sondern auch zwischen Kunst und Leben. Zur Premiere von Henzes Ballett Undine kommt die Freundin, wie auch zu späteren Uraufführungen, spektakulär verkleidet.
3: Sie hatte sich, Gott wie und wo, in ein Meermädchen verwandelt und sah unbeschreiblich schön aus. Gewand und Haartracht waren mit Schmuck und Meertang durchflochten und durchflutet. Die Zusammenarbeit mit Ingeborg Bachmann hat sich von 1952 bis 1965-66 erstreckt. Es war eine intensive künstlerische Zusammenarbeit. Sie bestand aus dem gegenseitigen Entdecken von Musik, Literatur, von philosophischen Hintergründen, von der Entdeckung Italiens und vieler Zusammenhänge in diesem Sinne. Sie hatte eine sehr enge Beziehung zur Musik. Eigentlich die Beziehung, die manche Maler und einige Literaten haben. Ich habe sehr gerne zugehört, wenn sie über Musik sprach, besonders Maler. Das war eigentlich unsere gemeinsame Entdeckung. Ich erinnere mich, wie sie sagte, dass hier die Grenze gezogen worden sei, wo die Literatur und die Poesie nicht mehr weiter kann. Wo es möglich ist, Dinge noch zu sagen, also nicht im Abstraktum sich zu verlieren, sondern tatsächlich über Poesie hinauszuwachsen in etwas Neues. Hier ist, glaube ich, auch der Ansatzpunkt für meine eigene Ästhetik gesetzt, die ich wahrscheinlich zu einem Teil, der größer ist, als mir oft bewusst ist, Ingeborg Bachmann und ihrer Philosophie verdanke.

0: Sie waren schon ein außergewöhnliches Paar, die Dichterin Ingeborg Bachmann und der Komponist Hans-Werner Henze. Beide verband nicht nur ihre unbedingte Liebe zu den schönen Künsten, zu Musik und Literatur, sondern auch die zu Italien, ihrer beider Wahlheimat. Gemeinsam besuchten sie die Mailänder Scala, um Maria Callas singen zu hören, deren Stimme wie ihren Gestus sie verehrten.
1: Ecco, un'artista. Sie war immer die Kunst. Ach, die Kunst. Und sie war immer ein Mensch. Die Traviata.
0: Ingeborg Bachmann und der um wenige Tage jüngere Hans-Werner Henze waren Suchende in Sachen Kunst. Sie kamen aus unterschiedlichen Richtungen aufeinander zu. Ingeborg Bachmann als Meisterin des Wortes und Hans-Werner Henze als Meister des Klangs. Henze erhielt schon in jungen Jahren ein regelmäßig fortlaufendes Stipendium seines Verlegers Schott und Söhne, das ihm seine Übersiedlung nach Italien ermöglichte. Die gegenseitige Annäherung war äußerst inspirierend und produktiv für beide Seiten. Und sie dauerte, von längeren Pausen abgesehen, letztlich ein Leben lang. Auf der Insel Ischia lernten sie in je einem Häuschen Tür an Tür, mit Blick auf das Meer, ab 1953 die italienische Lebensart kennen und lieben und lauschen den Klängen des neapolitanischen Sängers Roberto Murolo.
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3: Liebe Bachmann, nicht viele Worte, sondern nur ein paar Hinweise und außerdem die herzliche Freude, dass Sie kommen, soll in diesem Brief zu Papier kommen. Da Sie die liebe, wunderbare Bachmann sind, werden wir leicht sehr gute Agreements finden hinsichtlich der Gestaltung des Tages. Viel Alleinsein ist nötig, aber das alles kommt zur Sprache, wenn Sie hier sind. Wenig Bücher mitnehmen, sich nichts Besonderes vornehmen, abwarten, abwarten, der große Plan lauert. Herzlichst, Ihr H.W. Henze.
0: Ingeborg Bachmann ließ nicht lange auf sich warten. In ihrem Gedichtzyklus »Lieder von einer Insel« aus dem Jahr 1954 verarbeitet sie ihre Überfahrt und Ankunft in einem neuen Leben, dem Leben auf der Insel Ischia.
4: Und Frau Bachmann kam zum Fest von San Vito, der heilige Veit. Und dieser Satz, einmal muss das Fest doch kommen, ist das Zitat von meiner Haushälterin. Lucia hieß die.
0: Zu Bachmanns Liedern von einer Insel komponierte Henze 10 Jahre später eine Chorfantasie, die am 23. Januar 1967 zur 100-Jahr-Feier der Firma Rosenthal uraufgeführt wurde. Das italienische Leben voller Leichtigkeit, Temperament und südlichem Lebensstil lockte die beiden Künstler. Dennoch war es auch eine bewusste Abwendung von der Welt des Faschismus, des Nationalsozialismus. Unsere enge

politische und poetologische Standortbestimmungen vorgenommen. Ihre beider Beziehung kühlte sich aufgrund von Bachmanns Liebesbeziehung zu Max Frisch kurzzeitig ab. Sie endete abrupt mit Bachmanns Unfalltod im Jahr 1973. Über den Verlust seiner geliebten Dichterin kam der Komponist nie ganz hinweg.

0: Wohin wir uns wenden im Gewitter der Rosen. Hans-Werner Henzes Bachmann-Vertonung wurde 1957 als Teil von Nachtstücke und Arien bei den Donaueschinger Musiktagen uraufgeführt. Die Wortführer der neuen Musik, Boulez, Stockhausen und Nono, hatten nach den ersten Takten demonstrativ den Saal verlassen. Zu romantisch, nicht zeitgemäß. Damals sang Gloria Davy, hier war es Juliane Banse. Und der Beitrag über die Künstlerfreundschaft zwischen Bachmann und Henze stammt von Ariane Hummel. Mit Literatur und Sprache hat sich Hans-Werner Henze sein Leben lang beschäftigt. Fast oder manchmal genauso intensiv wie mit der Musik. Rund 25 Musiktheaterstücke hat er komponiert. Während für viele Komponistenkollegen die Oper, vorsichtig ausgedrückt, ein schwieriges Terrain darstellte, hat er schon früh entschieden, Theater und Oper ist die Hauptsache. Über sein vielgestaltiges Musiktheater zu sprechen, dafür habe ich mich mit meinem SWR-Opernkollegen Bernd Künzig verabredet. Und ich habe ihn gefragt, warum hat Henze die Oper so fasziniert, nachhaltig beschäftigt und ihn nicht zuletzt auch berühmt gemacht?
1: Das hat natürlich auch was mit seiner Biografie oder mit seiner Ausbildung zu tun, weil er

0: ging ja zu Wolfgang Fortner und hat bei ihm gelernt und studiert. Und Wolfgang Fortner war nun doch ein wichtiger Vertreter in der Nachkriegszeit für Musiktheater. Also insofern hat er das natürlich auch im Blut gehabt, dass er so ein Ballettomane gewesen ist. Das hat mit seiner ersten Beziehung zu tun gehabt. Sein erster Freund, Lebenspartner war ein Tänzer und da ist er dann ans Theater Konstanz gegangen und hat natürlich dort auch viel mit Bühnenmusik zu tun gehabt. Aber im Grunde genommen war das natürlich schon auch immer eine Affinität zu diesem Theater über diese Sprache. Also Sprache, Text, die Literatur, das ist eigentlich das, woraus sich auch gerade dieses frühe Musiktheater von Henze speist.
1: Insofern, das heißt, er will etwas erzählen.
0: Er will etwas erzählen, er will aber auch schon in diesen frühen Jahren so die Medien durcheinander wirbeln und durcheinander bringen. Er will aber auch was über seine Zeit sagen. Man kann zum Beispiel das erste große Musiktheaterstück nehmen von ihm, das ist ja Boulevard Solitude. Und Boulevard Solitude ist ein Stück, das sich in einer bestimmten Tradition befindet, weil es eine Romanvertonung ist, das ist die Manon Lescaut-Geschichte, die man eigentlich von Massenet oder Puccini schon kannte. Aber Henze hat natürlich jetzt nicht das gleiche Stück gemacht. Er hat das eigentlich in die Gegenwart der 50er Jahre bezogen. Es gibt dann eine Figur, die wird dann auch ein Dichter, der sich hineinfantasiert in so eine Orpheus-Rolle. Manon kommt ihm abhanden und er denkt irgendwie, das ist so ein Verhältnis mit Orpheus und Eurydike. Er nimmt auch Drogen. Und dann durchsetzt Henze dieses Stück auch mit Ballettszenen und er benutzt auch Filmeinblendungen. Und ganz wichtig war, glaube ich, auch da der Einfluss von Jean Cocteau in der Zeit, den er auch da kennengelernt hat. Also, dass diese Mixturen da aus diesem Klima der 50er Jahre dort hineinkommt. Und das Stück selber, es ist auf jeden Fall eine Zwölftonkomposition, hat dadurch auch eine gewisse mathematische Kälte, die natürlich auch dieser Zeit entsprochen hat. Und das ist das, was er auf die Bühne gebracht hat. Und da ist schon so ein gewisser Impuls daran, dass er gegen die bürgerliche Gesellschaft revoltiert, aber auch nochmal gegen die eigene Geschichte. Man darf das nicht vergessen, sein Vater war ein überzeugter Nazi, er war beim Militär.
1: Also schon Antimilitarist als junger Mensch mit 17 Jahren.
0: Genau, und der Vater war natürlich mit der Homosexualität von Henze nicht einverstanden und hat gleich gesagt, so etwas gehört eigentlich ins KZ. Und das sind natürlich alles diese Revolten, die er in diesem Stück über junge Leute dort hineingebracht hat. Es ist auch ein Stück weit autobiografisches Einschreiben in das Musiktheater. Das zieht sich auch tatsächlich durch. Also diese autobiografische Spur kann man bis zu den ganz späten Stücken, also wie beispielsweise Lupin, Pupa, kann man das nachvollziehen?
1: Du hast gesagt, du würdest das Opernschaffen in drei Phasen einteilen. Warum diese drei Phasen?
0: Also auch diese drei Phasen haben natürlich viel mit der Lebensgeschichte von Henze zu tun, mit seiner Erfahrung. Diese erste Phase, würde ich mal sagen, das sind schon auch sehr, sehr starke Auseinandersetzungen mit Literatur. Das, was man im Grunde jetzt so in Anführungszeichen als Literaturoper bezeichnen würde, weil er sehr stark eben auch mit Librettisten zusammengearbeitet hat, mit sehr prominenten Librettisten, unter anderem eben mit Ingeborg Bachmann, aber auch mit Winston New Orden. Das war wichtig, Heinz von Kramer natürlich da noch zu nennen. Dann später gibt es dann Edward Bond und Hans-Ulrich Treichel, mit denen er mehrfach auch zusammengearbeitet hat. Und diese Stoffe, die er am Anfang hat, die kommen schon alle aus der Literatur. Und das geht im Grunde genommen bis zu der Oper The Bathrids, die Bassariden. Das dann ein Auftrag war, was natürlich für ihn gesellschaftlich großer, wichtiger Durchbruch war, weil das ein Auftrag war der Salzburger Festspiele. Da war er sozusagen etabliert und das ist 1966.
1: Das ist ja eine Oper über den Überschwang, den Rausch und auch auf der anderen Seite die Begrenzung, die Regelhaftigkeit, die Askese. Warum beschäftigt das Henze?
0: Also das Interessante ist tatsächlich, das basiert ja auf einem Stück von Euripides. Es geht ja da um die Setzung eines Kultes, also des Dionysos-Kult, der körperliche Enthemmung meint, das ist ein totaler Rausch, das ist auch Manipulation und Suggestion. Und dieser Dionysos hat in diesem Stück ja einen Gegenspieler, das ist Pentheus. Und Pentheus ist sozusagen der Herrscher, der viel rationaler vorgeht, auch gesellschaftlich orientierter und der gegen diese Enthemmung, gegen diesen religiösen Rausch vorgeht. Jetzt haben Orden und Coleman, die das Libretto gemacht haben, die sahen da drin natürlich schon auch so eine Art Wagen. Wagner-Oper. Aber so ganz war er davon nicht überzeugt. Er hat dem ganzen Stück ja eine sehr strenge Form gegeben, nämlich die eigentlich einer viersätzigen Sinfonie. Und da bezieht er sich sehr, sehr stark auf Gustav Mahler. Das Stück selber ist auch durchsetzt eben mit Mahler-Zitaten auf der Seite von Dionysos. Und dann gibt es diese Bach-Zitate, die wir bei dem Gott haben, auch bei Dionysos und bei Pentheus, wenn der eben von der Mutter im Rauschzustand zerrissen wird. Und später hat Hense gesagt, dass dieses Stück eigentlich die Kippstelle auch für ihn gewesen ist, was er aber erst hinterher begriffen hat, dass diese Affinität und dass er in diesem Stoff so aufgegangen ist, das hatte natürlich doch auch viel mit ihm zu tun, weil die Erfahrung, dass da kommt eine, sagen wir mal, mehr oder weniger charismatische Führerfigur, die das Volk verführt, das hat er natürlich selber erlebt und das war für ihn Faschismus. Und auch da in diesem Stück geht es eben darum, und dass der Pentheus da am Ende zerrissen wird, eben von Leuten, die vollkommen manipuliert sind, und zwar auch durch diesen Seher Teiresias und dem alten Kadmos, die alle Opportunisten sind und alle diesem neuen religiösen Kult, der ein Kult eben der Entmenschlichung auch ist. Das ist das Außer-sich-Sein, also die Ekstase, die pure Ekstase, dass sie dem verfallen. Das war auch damals schon ein negatives Bild. Und da versteckt sich natürlich schon viel von dieser politischen Geschichte, die sozusagen symbolisch unten drunter als Archetypus unten drunter liegt, was er dann in der zweiten Phase dann sehr, sehr viel stärker und direkter, man kann vielleicht auch sagen, plakativer dann auf die Bühne bringen wird. Aber das ist eigentlich diese Kippstelle.
1: Du hast einen Ausschnitt aus dem dritten Satz, die Mänadenjagd, mitgebracht.
0: Das Interessante ist, dass es auch da ist. Es gibt auch in dieser Oper 12 Tonreihen, die man so gar nicht hört. Und es gibt in dieser Mänadenjagd eine Stelle, wo der Pentheus stürzt, wo er fällt, wo die dann über ihn herfallen. Und das ist diese 12 Tonreihe, die einmal nach unten stürzt in dreifachem Forte.

0: Das war ein Ausschnitt aus The Bassarids, die Bassariden von Hans-Werner Henze. Das Werk ist 1965/66 entstanden. Das Libretto stammt von Orden und Kerman. Bernd Künzig, Opernredakteur von SWR Kultur, hier bei mir im Studio anlässlich der Sendung zu Henzes 100. Geburtstag. Du hast eben schon ein bisschen vorausgegriffen, dass dieses Werk eigentlich an einem Kipppunkt steht. Danach hat Henze gesagt, er hat sich eine Opernabstinenz verordnet. Er wollte nicht mehr beim Komponieren an Personen denken und tatsächlich, Zitat, auch nicht an Sex. Was ist da passiert?
1: Vielleicht ist da ein bisschen etwas Wahres dran. Man kann sagen, also diese 10-jährige Opernabstinenz, die dann mit We Come to the River beendet worden ist. Das, was er aber davor gemacht hat, waren trotzdem Dinge, die mit, sagen wir mal, mit aktionistischem Potenzial etwas zu tun haben. Auch mit Theater, teilweise eben, aber auch sogar mit imaginärem Theater. Also sozusagen ein Theater, das im Kopf sich abspielt. Wichtig sind dann auch solche Formen wie das Happening, was er da gemacht hat. Das ist ein Stück, das er für Rom geschrieben hat, 1971. Der langwierige Weg in die Wohnung der Natascha Ungeheuer mit einem Text des chilenischen Dichters Gaston Salvatore. Geschildert wird da eigentlich der Weg eines Studenten aus West-Berlin nach Kreuzberg in diese Wohnung der Natascha Ungeheuer. Und Natascha Ungeheuer steht so für das Revolutionsprinzip. Das ist so eine Frau, die eben revolutionär ist. Und es ist ein eben langwieriger Weg, dahin zu kommen, der Bewusstseinsprozess, um am Ende dann enttäuscht festzustellen, dass die Natascha Ungeheuer eigentlich die Revolution auch nur so als Lippenbekenntnis da drauf hat. Und da gibt es aber schon auch szenische Dinge, obwohl das jetzt nicht eine in dem Sinne eine Oper ist, hat auch nur einen Sänger, der aber ganz verschiedene Aktionen ausführen muss. Es gibt auch ein Auto mit einem, wie er das nennt, mit einem Alternativen da drin. Der Sänger selber hat vielfältige Ausdrucksformen zu benutzen. Er soll eben nicht nur ordentlich singen, sondern er muss auch sprechen, er muss auch Geräusche von sich geben. Und dann gibt es auch in der Notation bestimmte Dinge, die ganz frei notiert sind. Da verwendet dann Henze ab dieser Phase so Art grafische Notationen, die er reinbaut, wo die Instrumentalisten bestimmte Freiheiten, gestalterische Freiheiten haben. Also das heißt, die werden auch in den Produktionsprozess eigentlich mit einbezogen. Und das hat sicherlich auch unglaublich viel mit der Marx-Lektüre, die er dann da in der Zeit auch gemacht hat, zu tun. Und er nennt das eben eine Musica Impura. Und Musica Impura meint eben, dass die nicht rein ist, sondern dass sie bestimmte Mischformen verwendet, dass sie auch Geräuschebene mit einbezieht und dann eigentlich so dieses in diesem Elfenbeinturm sich befindende versucht aufzubrechen. Und das passiert eben in dieser Phase. Und am Ende dieser Phase steht dann tatsächlich ein großes Musiktheaterprojekt, das er mit Edward Bond macht, We Come to the River. Das Erstaunliche ist natürlich bei We Come to the River, dass er da schildert postkoloniale Zustände. Das bezieht sich sehr, sehr eindeutig, diese Geschichte eines Generals, der seine fürchterlichen Taten, die er in einer Diktatur verbringt, erkennt, der Widerstand gegen das System leistet und dann von diesem System auch beseitigt wird. Und es gibt natürlich auch die Unterdrückten, die Entrechteten, die gegen dieses System auch Widerstand leisten. Und da dieses Stück von der szenischen Anlage auch schon relativ kompliziert ist, weil Henze das Orchester dort in drei Gruppen aufteilt und es sind drei Bühnen und es gibt hier dann auch Simultanszenen und diese Musik springt eigentlich im Grunde genommen auf diese Aktionsebenen. Deswegen heißt das im Untertitel auch Actions for Music.
0: We Come to the River nach dem Libretto von Edward Bond ist ja ein Werk aus der politischen, aus der explizit politischen Phase, muss man eigentlich sagen, die sich auf das Zeitgeschehen konzentriert und in der Henze ja auch von seinem Schönheitsideal, an dem er eigentlich vorher festgehalten hatte, abgewichen ist. Und jetzt gibt es ja auch noch sein Spätwerk. Ist er dann wieder dahin zurückgekommen? Ist das ein Kreis, der sich schließt oder geht es woanders hin?
1: Das ist, glaube ich, eine Durchmischung. Sicherlich könnte man jetzt oberflächlich sagen, er fängt dann wieder an, in konventionelleren Formen zu denken. Das hat natürlich auch wieder mit seiner biografischen Erfahrung zu tun. Also Henze engagiert sich ja wirklich sehr politisch. Er geht auch nach Kuba, beteiligt sich dort an der Zuckerrohrernte. Er merkt aber tatsächlich auch, dass es in Kuba naja, so mit der Freiheit nicht ganz so funktioniert. Und da gibt es einen bestimmten Rückzug aus diesem, jetzt sage ich mal, wo er sich wirklich politisch, aktionistisch engagiert. Man kann ein Stück herausgreifen, was bei der Uraufführung auch kritisiert worden ist. Das war das Verratene Meer, eine Oper nach einem Roman des sehr umstrittenen japanischen Autors Yukio Mishima, der aber in diesem Roman, der Seemann, der die See verriet. In diesem Stück geht es ja um einen Seemann, der an Land will, der eine Boutiquebesitzerin heiratet und die wiederum hat einen Sohn, der Mitglied in so einer Jungsgang ist. Und die finden, dass dieser Seemann diese Welt der Freiheit verraten hat und jetzt in diese Konsumwelt hineingeht und beschließen, am Ende diesen Seemann für seinen Verrat zu bestrafen und ihn umzubringen. Da verhandelt Mishima auch diese Konsumgesellschaft, aber auch die Unemotionalität, also die Gefühlskälte, die da kommt und die Geschichte eben von jungen Menschen in einem Niemandsland, wo keine Perspektive ist. Das spielt ja nicht umsonst in einer Hafen Gegend, wo es dreckig ist. Und auch da ist es schon eigentlich eher auch wieder politisch gemacht. Während Henze dann auch in den Zwischenspielen, das sind reine Orchesterzwischenspiele, das sind teilweise so Meerbilder, eigentlich Seebilder. Da hat er natürlich so orchestrale Schönheit, die genau aber gegen diese Konsumgesellschaft gesetzt wird und gegen diese Nöte. Und selbst das kann man jetzt sagen, da ist er dann wieder zurück in einer Phase, wo er so eine Art Literaturoper macht. Aber er hat das nicht vergessen, was er vorher gemacht hat. Und das durchzieht eigentlich auch diese späten Sachen, wie zum Beispiel diese Gesellschaftsparabel The English Cat. Da ist wirklich Oper eigentlich als Oper da drin. Da gibt es Arien, Duette. Aber wo er diese Oper aufgrund dieser Erfahrung auch neu definiert. Auch wenn er vielleicht ein bisschen wieder zum Anfang zurückkehrt.
0: Er hat sich jetzt sein ganzes Leben hindurch mit den unterschiedlichsten Formen von Musik, Theater und Oper auseinandergesetzt. Eine immense Erfahrung auf diesem Gebiet entwickelt. Und jetzt schauen wir ins Jahr 2026, seinen 100. Geburtstag. Und es wird in Deutschland keine Oper von ihm neu auf den Spielplan gesetzt. Ist er nicht mehr aktuell?
1: Im Gegenteil, eigentlich kann man aus Henzes Werken eine große Aktualität gewinnen. Also Stücke wie dieses Happening, die Natascha Ungeheuer, das hat eigentlich gar nichts von seiner Sprengkraft eingebüßt. Also gerade für eine junge Generation, wenn man jetzt an Next Generation denkt, vielleicht hat es damit was zu tun, dass die Opernhäuser irgendwie denken, sie brauchen jetzt irgendwie neue Stücke. Und dann ist natürlich Henze schon immer noch beim Publikum als Vertreter der Musik des 20. Jahrhunderts. Selbst wenn Boulez sagt, das sei irgendwie konventionell und er würde alten Wein in neuen Schläuchen verkaufen, was ich jetzt nicht so unterstreichen würde. Beim Publikum wird der aber wahrscheinlich immer noch anders wahrgenommen und da liegt ein gewisses Risiko da drin, das vielleicht auf den Spielplan zu setzen.
0: Und du würdest sagen, mehr Henze wagen?
1: Unbedingt, weil ich glaube schon, er ist der im deutschsprachigen Raum auf jeden Fall der bedeutendste Musiktheaterkomponist. Nicht nur Opernkomponist, sondern wirklich Musiktheaterkomponist des 20. Jahrhunderts.
0: Bernd Künzig war das über Hans-Werner Henze als Musiktheaterkomponist. Und hier ein Ausschnitt aus dem erwähnten Musikdrama. Das verratene Meer von 1989.

0: Schiffe. Ich weiß nicht, worin sich ein Schiff von einem Auto unterscheidet.
1: Weil du es nicht kapierst.

0: Du träumst, während du isst. Das sind Kindergewohnheiten.
1: Ha!
0: Wenn wir gegessen haben, gehen wir zu mir. Das Haus ist leer.
2: Hast du schon?

0: Wie immer bei Henze. Es wird gesungen mit Anspruch auf Textverständlichkeit, wie bei Brecht. Der Ausschnitt aus dem Musikdrama Das verratene Meer über Freiheit, den Rückzug ins Private und ein Attentat steht beispielhaft für Henzes Nachdenken über die Gesellschaft, das auch mit seiner Geschichte zu tun hat. Mit 16, das war 1944, wurde er aus der Braunschweiger Staatsmusikschule in die Wehrmacht eingezogen. Dort gehörte er zu einem antimilitaristischen Zirkel und hatte vergleichsweise Glück, dass er nicht an die Front geschickt, sondern als Filmdarsteller eingesetzt wurde. Gemeinsam mit russischen Kriegsgefangenen musste er für die Wochenschau scheinbar authentische Kriegsszenen spielen. Wenig später hat Henze Berlin brennen sehen. Und er gehört zu denen, die aus dem Erlebten Schlüsse gezogen haben.
1: Wir sind vor einer halben Stunde an den Ort des Geschehens gekommen. Im Augenblick ist die Polizei bei der Spurensicherung. Es ist furchtbar anzusehen. Ich muss dieses so persönlich sagen. Es sind die beiden Schuhe von Rudi Dutschke noch auf der Straße. Es sind die Blutflecken zu sehen. Außerdem liegt das Fahrrad noch genau in der Stellung, in der Rudi Dutschke auf den Bürgersteig dann stürzte, nachdem er von den 3, 4 Schüssen getroffen wurde. Es ist einfach schrecklich zu sehen.
2: 11. April 1968. Auf dem Kurfürstendamm in Berlin wird Rudi Dutschke, Galionsfigur der Studentenbewegung, durch 3 Schüsse schwer verletzt. Unmittelbar danach kommt es in vielen westdeutschen Städten zu Demonstrationen, Blockaden und Straßenschlachten. Das Attentat auf Dutschke markiert einen Wendepunkt, in dessen Folge sich der Protest der außerparlamentarischen Opposition verschärft, später radikalisiert und die politische Kultur der Bundesrepublik nachhaltig verändert. Dezember 1968. In der Messehalle B am Hamburger Park Planten und Blumen ist eine Uraufführung angesetzt. Auf dem Programm steht das vom Norddeutschen Rundfunk in Auftrag gegebene Oratorium »Das Floß der Medusa« von Hans-Werner Henze. Thema ist eine historische Katastrophe, das Schicksal der Schiffbrüchigen der Medusa, einer im Jahr 1816 vor der westafrikanischen Küste gesunkenen Fregatte. Aber das ist nur die Oberfläche.
3: Hat Ihr Stück nun musikalisch und von der Vorlage, vom Text her, einen aktuellen gesellschaftspolitischen oder politischen Bezug?
4: Oh, das kann man sagen. Das Wichtige ist nicht der Untergang dieses Schiffs. Worauf es ankommt, ist, dass von den Schiffbrüchigen nur gerettet werden die Reichen. Und die Matrosen und Soldaten, die auf diesem Schiff sind, werden einfach verlassen und werden ihrem Schicksal überlassen, sterben. Es bleiben nur ganz wenige von ihnen übrig, die in einem permanenten Kampf gegen den Tod, gegen den Untergang, den Prozess ihrer Bewusstwerdung durchmachen. Deswegen kommt es am Schluss des Stücks zu diesen politischen Äußerungen und zu diesen politischen Entwicklungen.
2: Die politischen Äußerungen in der Musik sind in Hamburg aber noch nicht zu hören. Grund dafür sind jene politischen Äußerungen, die ganz konkret im Saal stattfinden. Aktivisten des Sozialistischen Studentenbunds haben eine rote Fahne und ein Plakat mit dem Porträt von Che Guevara am Dirigentenpodium angebracht. Die spontane Bühnendekoration führt zum Tumult. Die Sängerinnen und Sänger des Rias Kammerchors aus Berlin weigern sich zu beginnen, solange die rote Fahne hängt. Henze, der das Ganze dirigieren soll, kann nichts ausrichten.
5: Ich bitte jetzt, uns das Konzert machen zu lassen.
2: Studentische Aktivisten stürmen die Bühne, die Polizei greift ein. Henze meldet sich zu Wort. Am Ende steht die Räumung des Saals.
6: Lassen Sie die Leute in Ruhe! Lassen Sie die Leute in Ruhe! Die Polizei verhindert bewusst die Diskussion.

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0: Das Finale aus Hans-Werner Henzes Floß der Medusa mit Ho Chi Minh-Rufen im Schlagzeug. Live ist das Stück am 9. Dezember 1968 nicht mehr zu hören. Die gescheiterte Uraufführung wird dennoch zu einer Sensation, zumal Henze bislang eher nicht als revolutionär aufgefallen war. Die Kommentare zu seinem neuen Selbstverständnis nehmen sich entsprechend spitz aus.
1: Der jetzt 42-jährige Professor Hans-Werner Henze, Deutschlands wohl höchst dekorierter, bestimmt aber höchst dotierter Komponist seiner Generation und für das Floß der Medusa vom NDR mit 80.000 Mark honoriert, wandelt sich seit einigen Jahren politisch vom Paulus zum Saulus. Aus dem artigen Lieblingskind des Establishments, aus dem gern gesehenen Gast der Hochfinanz, wurde ein Gastgeber von Rudi Dutschke und Gaston Salvatore. Mit großer, revolutionär romantischer Gebärde predigt er seither gern, dass die Musik heutzutage auf die Straße gehöre und beschwört die Notwendigkeit, nun endlich, wie er formuliert, das größte Kunstwerk der Menschheit zu schaffen, die Weltrevolution.
0: Alles nur Show oder, wie man heute sagen würde, Virtue Signaling? Sind Hans-Werner Henzes politische Ambitionen ein Zugeständnis an einen Zeitgeist, nach dem alles, was an bourgeoise Kulturpraxis anknüpft, verdächtig erscheint? Gerade dem Opern- und Sinfonienkomponisten Henze dürfte mit einigem Argwohn begegnet worden sein. Allerdings ist sein Aktivismus nicht gerade beiläufig zu nennen. Bereits 1960 tritt er in Italien, wohin er Anfang der 50er Jahre übergesiedelt war, der Partito Comunista bei. 1965 macht er gemeinsam mit Ingeborg Bachmann und Günter Grass Wahlkampf für Willy Brandt. 1968 nimmt er am Berliner Vietnamkongress teil. Ein Jahr darauf reist er nach Kuba, hält Vorträge, gibt Kompositionsunterricht und dirigiert in Havanna die Uraufführung seiner 6. Sinfonie. Hans-Werner Henzes politische Einstellung in dieser Zeit ist nicht zuletzt Resultat seiner Biografie. Als Jugendlicher gerät er in Konflikt mit dem Vater, der ein überzeugter Nationalsozialist war und ihn auf eine Musikschule der Waffen-SS schicken wollte. Im letzten Kriegsjahr wird der 18-jährige Henze zum Reichsarbeitsdienst, später in die Wehrmacht einberufen und gerät in britische Kriegsgefangenschaft. Diese Erfahrungen führen bei ihm zur leidenschaftlichen Ablehnung von Krieg und Faschismus und zu einem Interesse an aktivem Engagement.
2: Ich habe mich für diese Probleme immer sehr interessiert. Ich habe nur sehr lange gebraucht, zu kapieren, auf welcher theoretischen Basis und auf welcher praktischen Basis ich dieses Interesse in Aktion verwandeln konnte. Man glaubte natürlich auch, dass künstlerisches Engagement antifaschistischer Art die Dodekaphonie wäre oder Serialismus, weil das Dinge waren, die der Faschismus nicht erlaubt hatte. Und das Aufgreifen dieser Dinge war ein Teil dieses antifaschistischen Lebensgefühls, das sich, wie sich später herausgestellt hat, eigentlich dann damit begnügte, so eine Art Liberalismus zu sein und weitere Konsequenzen nicht wollte.
0: Henze will die Konsequenzen. Im Juli 1968 lädt er den 2 Monate zuvor schwer verletzten Rudi Dutschke dazu ein, sich auf seinem Anwesen in Marino bei Rom zu erholen. Dutschkes Ehefrau Gretchen erinnert sich.
3: Ja, ich meine, zuerst, wir waren nach dem Krankenhaus dann nach Italien. Dort wohnten wir bei Henze, Hans-Werner Henze, der uns sein wunderbares Haus zur Verfügung gestellt hat und auch die Dienstleute, die uns die tägliche Arbeit abgenommen hatte, erstmal. Er braucht einfach die Ruhe und die Möglichkeit, sich wieder zu genießen, nicht? Und das wäre in Deutschland einfach nicht gegeben.
0: Mit der Ruhe ist es auch in Henzes Haus nach wenigen Wochen vorbei. Nachdem Ulrike Meinhof, damals noch Starjournalistin, im August 1968 dort zu Besuch war, wird das geheime Asyl durch eine Indiskretion bekannt. Das Ehepaar Dutschke zieht weiter nach England. Hans-Werner Henze setzt sein Engagement musikalisch fort. Eine politische Musik datiert aus dem Jahr 1973. Gemeinsam mit 5 anderen Komponisten beteiligt sich Henze an der Kollektivkomposition »Streik bei Mannesmann«, die den Arbeitskampf im gleichnamigen Duisburger Stahlwerk in einer szenischen Kantate nachzeichnet. Henze steuert 4 Teile bei, unter anderem die Begleitmusik zur Erklärung des Solidaritätskomitees.
4: Die Geschlossenheit der Kollegen des Profilwalzwerks und die breite Solidarität von Arbeitern aus den Großbetrieben, Gewerkschaften, Sozialdemokraten, Kommunisten und Christen. Frauen und Männer haben diesen Erfolg erzwungen. Das Exempel, das der Mannesmann-Konzern in Duisburg statuieren wollte, ist gescheitert.
5: Unser Erfolg ist der Erfolg der Arbeiterklasse.
0: Anfang der 70er Jahre ist Henzes Arbeit von der revolutionären Idee durchzogen. Er schreibt Stücke nach Texten von Bertolt Brecht, Ho Chi Minh oder Gaston Salvatore. Der Tonfall ist kämpferisch und folgt dem Ideal einer agitatorischen Musikpraxis, wie sie sich bei Eisler, Weil und Dessau findet. Daneben tritt aber ungebrochen auch der andere Henze in Erscheinung. Der feinsinnige, dandyhafte Künstler, das Lieblingskind des Establishments, wie er vorhin im Kommentar zum Floß der Medusa genannt wurde. 1972 schreibt er die Orchesterkomposition Heliogabalus Imperator, eine von einem Gedicht Stefan Georges inspirierte Allegorie auf den römischen Kaiser Elagabal, einen exzentrischen Herrscher des frühen 3. Jahrhunderts, der für demonstrative Verschwendung und eine hochgradig theatralische Selbstinszenierung berüchtigt war. Das Stück entsteht im Auftrag des Chicago Symphony Orchestra zu seinem 80-jährigen Bestehen. Sir George Scholti dirigiert die Uraufführung. Mehr Establishment geht kaum. In der Widmung blitzt allerdings wieder der Henze des APO-Aktivismus auf. Luigi Nono und Gaston Salvatore, also zwei dezidiert marxistischen Künstlern, hat er seine Komposition zugeeignet. Wie geht das alles zusammen? In einem Interview mit der Vogue aus dem Jahr 1992 trifft Hans-Werner Henze die durchaus unbescheidene Feststellung, Konfektion steht mir nicht. Da ging es um Anzüge, Hemden und seinen römischen Schneider. Aber vielleicht gilt diese Aussage ja auch für Henzes politisches Selbstverständnis.
6: Konfektion steht mir nicht. Das war Michael Repan über den politischen Hans-Werner Henze, der während seiner Zeit auf Kuba ein Rezital für 4 Musiker über einen geflohenen Sklaven begonnen hat. El Cimarron. Hier der Schluss in der Uraufführungsbesetzung. Mit dem Bariton William Pearson, Leo Brauer Gitarre, Karl-Heinz Zöllner Flöte und dem Schlagzeuger Stomo Yomashta.
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0: Der Schluss von El Cimarrón von Hans-Werner Henze, komponiert 1970 auf einen Text von Hans Magnus Enzensberger. In voller Länge und live ist El Cimarrón schon bald, im Juli nämlich beim Festival in Aix-en-Provence zu hören. Die 70er Jahre, das war auch die Zeit, als Henze dem angehenden Philosophen und Psychologen Jens Brockmeier begegnet ist, der wenig später Henzes Essays und Gespräche herausgegeben hat. Jetzt hat er selbst ein Buch über Henze geschrieben. Es dauert nicht lange, heißt es. Jens Brockmeier ist Professor an der Amerikanischen Universität in Paris. Für uns war er aus Berlin zugeschaltet und ich habe ihn gefragt, wie er Henze begegnet ist. Es muss in Rom Anfang der 70er gewesen sein.
1: Ich habe damals in Rom studiert und habe mir Materialien angeschaut und Quellen für meine Doktorarbeit, die ich damals geschrieben habe, über den italienischen Philosophen Giordano Bruno. Und wie es sich ergab, hat er gesagt, das habe ich auch gemacht. Ich habe auch über Giordano Bruno zwar nicht promoviert, aber eine Komposition verfasst. Und dann stellte sich heraus, dass wir beide in dem gleichen, wie er das gesagt hat, westfälischen Dorf auf die Welt gekommen waren, was natürlich noch unfassbarer war. Jeder von uns sagt, ach, das kennen Sie bestimmt nicht, wo das liegt, dieses Gütersloh. Und er hat dann mir geraten, so lange wie möglich in Italien zu bleiben, weil er war Italien halt, da gab es nichts dran zu rütteln.
0: Was heißt das, er war Italien?
1: Er lebte, ich würde fast sagen, schöner als viele, die meisten Italiener leben. Mehr italienischer Flair kann man sich gar nicht vorstellen mit seiner Villa, die er sich nebenbei bemerkt, nicht aus dem Verkauf seiner Bankaktien, sondern durch den Verkauf seiner Musik erarbeitet hatte, wie er immer auch betonte. Das ist also kein Gottesgeschenk, sondern das ist, was ein Komponist sich ausgedacht hat. Und so war das Haus jetzt auch wörtlich konstruiert. Und es waren vor allen Dingen viele Freunde und viele Bekannte. Das ganze Haus war ja konstruiert als ein Begegnungsort. Er hat immer Leute dort gehabt, die italienische Offenheit, die er so immer wahrgenommen hat im Vergleich zur westfälischen Dunkelheit.
0: Er beschreibt ja auch ganz oft, wie er Italien empfindet, das heißt die Landschaft, wie er die Stimmen hört, bis hin zu den Verkehrsgeräuschen. War er als Mensch und Komponist jemand, der nicht nur mit Geist und Ohren, sondern eigentlich so mit allen Sinnen gearbeitet hat?
1: Er ist jemand gewesen, der von Anfang an eigentlich außerordentlich ein sinnlicher Mensch war, der also auf viele Sinnesreize überaus sensibel reagiert hat. Und das in einem Bereich, dem der Musik, ja man sollte genauer sagen, der Bühnenmusik, des Theaters, der Oper, da hat er das dann selbst versucht, alles zusammenzubringen. Also die Farben, die Räume, die Klänge, die Aktionen, die Handlungen, die Präsenz von Menschen, die Präsenz der Stimme. Alles das war für ihn eine Sinnesveranstaltung in erster Linie. Nicht primär eine intellektuelle, sondern eine Sinnesveranstaltung. Es war fast so ein bisschen wie im klassischen ästhetischen Sinne. Die Sinne beflügeln den Verstand und der Verstand beflügelt die Sinne. Das Hören, das Sehen, das Denken, das Fühlen, das war für ihn eine Einheit. Und diese Einheit wollte er auch in seinem Musiktheater auf, ja nicht nur auf die Bühne stellen, sondern in den Raum stellen. Jeder sollte sich daran beteiligen.
0: Es gibt ja viele Kontraste, man könnte fast sagen Widersprüche in Henzes Leben und auch in seiner Musik, die seine Zeitgenossen manchmal gelinde gesagt irritiert haben. Da gab es den Marxisten, der ein gutes, auch luxuriöses Leben liebte, den disziplinierten Arbeiter, der gerne gefeiert hat, den Komponisten mit Aufträgen von großen Opernhäusern, der sich für die Antike begeisterte und zugleich gegen den Vietnamkrieg auf die Straße ging. Lässt sich die Liste noch fortsetzen?
1: Ja, man könnte sie sicher fortsetzen, indem man auf die Historie, auf die Geschichte der Musik verweist. Vor allen Dingen solche Komponisten wie Monteverdi und Mozart und Mahler. Das war für ihn nichts Vergangenes. Das kam ihm nicht vor wie etwas aus einer anderen Epoche, aus einer anderen Zeit stammendes, sondern er sah das so an als so eine intellektuelle Schärfung und Sensibilisierung. Diese Welt war für ihn keine historisch-chronologisch geordnete, es war nicht 18., 17., 16. Jahrhundert, sondern es war die Welt einer bestimmten eben Sinnlichkeit und einer Musikalität. Er hat da kein Problem gehabt, diese Gegensätze, diese starken Gegensätze. Für ihn war das kein Widerspruch, sondern das war das, was das Ganze angetrieben hat. Wir haben mal einen Aufsatz geschrieben über Hegel. Da wurde der Satz, der Hegelsche Satz, das, was antreibt, was nie zur Ruhe kommt, das ist der Widerspruch. Der wurde der Titel dieses Aufsatzes, und das Leben im Widerspruch hat er als für sich als programmatisch angesehen. Das, so ist es für mich.
0: Warum hat das eigentlich so lange irritiert, dass er diese Widersprüche auch gelebt hat?
1: Der Spiegel hat dann einige Mal den Titel veröffentlicht. Der Marxist, der im Rolls-Royce fuhr, dabei meinte Hänsel immer, dabei war es nur ein Jaguar. Also er hatte kein Problem, sein Geld, das er, wie er häufig betont hat, auf ehrliche Weise verdiente, auch auf ehrliche Weise wieder auszugeben und unter anderem in Festivals zu stecken oder in die Unterstützung von jungen Komponisten und Komponistinnen. Also er hatte da kein Problem. Für ihn war das Sein eines Marxisten etwas, was durchaus vereinbar war mit einem guten Lebensstil. Da hat man gesagt, zum ersten Mal habe ich glückliche Kommunisten gesehen. Also in den 60er, 70er Jahren, als die Mehrheit der italienischen Wählerinnen und Wähler für die Kommunistische Partei gestimmt hat. Also für ihn war das Italienische etwas, was hatte zu tun mit einer gewissen Leichtigkeit, aber auch mit einer gewissen Schönheit, mit einem auf die Kleidung achten. Damit hat er sehr viel anfangen können, so wie mit der Helligkeit. Das war natürlich seine übergreifende, metaphorische. Alles hat sich sozusagen vom Dunklen zum Hellen gewandelt, als ich und Ingeborg damals 1953 in den Süden emigrierten. Und hell war eben nicht nur eine Lichtangabe, sondern aufgeklärter, solidarischer, warmherziger, freundlicher, enthusiastischer, lebendiger. Das alles assoziierte er mit Italien und auch mit seiner Musik.
0: Die Nachkriegsavantgarde, wenn man sie so nennen will, hat ja dekonstruiert, Sprache zertrümmert, keine Melodien geschrieben. Warum ist Hänsel nicht auf diesen Zug aufgesprungen?
1: Das ist ja eine falsche Wahrnehmung auch seiner Musik aus den 50er, 60er Jahren und 70er Jahren dann allemal. Er hat ja durchaus das gesamte Repertoire der Moderne, insbesondere im Bereich der Atonalität, ebenfalls verwendet. Er hat nur nicht es ausschließlich dabei belassen wollen. Er hat nicht den Aspekt der musikalischen Struktur, des musikalischen Materials, wie es damals hieß, in Anlehnung an ein Wort von Theodor W. Adorno, in den Vordergrund gestellt. Er hat gesagt, das muss einem Ganzen dienen, einer eben mediterranen Helligkeit, jetzt im Sinne einer musikalischen Aussage. Musik ist nicht nur Struktur, sondern sie ist auch und vor allem eine Aussage, die sich an Menschen richtet, die etwas gestaltet, die ein Anliegen vorträgt, die Menschen in einen Dialog einbaut. Im Endeffekt hatte er wahrscheinlich so eine zutiefst romantisch-idealistische Vision einer Agora, einer griechischen Polis, wo das Volk sich mischt und mixt mit allen Besuchern und allen Fremden und eine Geistesgemeinschaft bildet. Und der Geistesgemeinschaft, der hat er sich gewissermaßen anvertraut in seinem musikalischen Denken. Das ist enorm romantisch und abwegig.
0: Lassen Sie uns zum Abschluss konkret über Musik sprechen. Es gibt ein Werk, das Ihnen besonders wichtig ist. Das ist Tristan von 1973. Hans-Werner Henze nennt es im Untertitel Prälude für Klavier, Tonbänder und Orchester. Wir hören hier gleich auch noch einen Teil daraus. Warum Tristan?
1: Im Tristan geht es um klassische musikalisch-symphonische Vorstellungen, aber auch um so etwas wie ein Bewusstseinsstrom, einen inneren Monolog. Er hatte, nachdem er mit dem Tristan angefangen hatte, eine Zeit, in der sehr viele schreckliche Sachen geschahen. Ingeborg Bachmann kam in den Flammen um, wie das geschehen war. Er hatte eine andere Theorie als die offizielle Theorie. Er hat aufgehört zu komponieren und hat Stellen freigelassen, weil ihn das so überwältigt hat, dass er nicht mehr komponieren konnte. Gleichzeitig ist es eine außerordentlich technisch sehr raffinierte Komposition. Also es ist nicht nur, dass hier ein Gefühlsschwall sich freisetzt. Nein, es ist eine sehr kühle, zurückhaltende Komposition, eine sehr analytische Komposition. Es gibt so viele verschiedene Ebenen, die das Ganze zu einem Wunderwerk machen. Er hat immer mit Tonbandaufnahmen experimentiert und der Tristan wird rezitiert von einem Jungen und gleichzeitig dazu wird über elektronische Kanäle rückgekoppelt ein außerordentlich lauter und bedrückender Herzschlag in diese Szene gewissermaßen eingebaut, sodass man sich vorstellen kann, was für eine Wirkung das Ganze hat, wenn es auf einmal passiert. Bei Hänsestücken weiß man nie, was passiert. Und in diesem Fall ist eigentlich etwas passiert, was normalerweise nicht passieren könnte. Der Herzschlag eines Sterbenden und die Stimme eines jungen Knaben und das Ganze in der Verbindung zum Liebestod bei Tristan. Na gut, wenn da nichts passiert, dann weiß ich's nicht.

0: Der Epilog war das von Hans-Werner Henzes Tristan mit Omero Franzisch. Henze selbst dirigierte hier das Sinfonieorchester des WDR in Köln, wo er ab 1980 auch als Professor an der Musikhochschule unterrichtete. Mit dem Unterrichten hatte Henze, der selbst bei Fortner und Leibowitz gelernt hatte, lange gehadert. Was ihn aber umgetrieben hat, war die Vermittlung von Musik. Er hat für Kinder komponiert und er hat wichtige Projekte auf die Beine gestellt. In Montepulciano hat er eine sommerliche Kunstwerkstatt gegründet, später ein Jugendmusikfest in der Steiermark. Auch die Münchner Biennale für Neues Musiktheater, die dieses Jahr 20 wird, ist ihm zu verdanken. Hans-Werner Henze als Musikvermittler. Einblicke von Leonie Reinecke.
1: Hans-Werner Henze hat Spuren in der Musikwelt hinterlassen. Viele, die ihn kennengelernt haben, sprechen davon, dass er Menschen mitreißen, geradezu verzaubern konnte. Die Flötistin des in Winsen an der Luhe ansässigen Ensemble L'Art pour l'Art, Astrid Schmeling, kannte Henze und schätzte ihn für seinen speziellen Zugriff aufs Komponieren.
2: In jeder Besetzung, jedes Duo, jedes Trio war eine Betriebskiste. Er hat sehr opernhaft gedacht, also auch in der Kammermusik. Und das heißt, es fand immer irgendwie eine Art Drama statt oder irgendwie etwas, wo man tausend Geschichten zu erzählen konnte. Und er konnte irrsinnig schön, also gerade in der Kammermusik, wahnsinnig schön instrumentieren. Also wie die Klangfarben sich zueinander verhielten. Also wie er die Farben gesetzt hat und so, ne? Ganz toll.
1: Über seine Gedanken zu Instrumentation und generell zu neuer Musik sprach Hans-Werner Henze auch immer wieder mit jungen Menschen. So etwa 1962 beim Besuch in einer Schulklasse in Berlin-Charlottenburg.
3: Wenn Sie eine musikalische Idee haben, hören Sie das in einem bestimmten, also mit einem bestimmten Instrument oder sagen Sie sich dann hinterher, diese Stelle müsste für das und das Instrument jetzt passen?
4: Ich höre die ganzen Instrumente.
3: Alle gleichzeitig?
4: Sehr gut, sehr gut. Ich glaube, ja. Wissen Sie, weil zur musikalischen, also zur Vorstellung der Musik gehören natürlich auch die Vorstellung der Farben. Sagen Sie, Sie hören also eine Tonfolge. Dann hören Sie sie. Dann hören Sie sie als, also mit der dazugehörigen Farbe. Sie wissen also, ob es ein Englischhorn oder es ist eine Flöte oder es ist ein Cello oder es ist eine Trompete oder was. Und wenn Sie das Stück im Kopf haben, haben Sie auch das ganze Instrumentarium im Kopf. Und wenn Sie das Instrumentarium im Kopf haben, bewegen sich auch die musikalischen Ideen konkreter, weil Sie einfach wissen, für wen die Dinge, die Ihnen einfallen, jetzt gedacht sind.
5: Herr Henze, genügt Ihnen aber dieses Instrumentarium des heutigen Orchesters? Haben Sie vielleicht Klangvorstellungen, die mit den heutigen technischen Möglichkeiten nicht verwirklicht werden können im normalen Orchester?
4: Ja.
1: Henzes Gespräch mit den Schülerinnen und Schülern ist von beidseitiger Neugier und Ernsthaftigkeit getragen, in einer bemerkenswert gelösten Atmosphäre. Auch die Flötistin Astrid Schmeling war fasziniert davon, wie Henze Laien, Kindern und Jugendlichen die neue Musik nahebrachte. Seinen Ansatz beschreibt sie als anti-intellektuell, aber keineswegs im Sinne von Bildungsfeindlichkeit, sondern als Gegenposition zu einem allzu verkopften, wenig sinnlichen und vielleicht auch elitären Musikbegriff in den 1970er und 80er Jahren.
2: Damals auch zum Beispiel Werkkommentare zu lesen in Programmheften auf großen Festivals oder so, da musstest du schon ein bisschen so ein eigenes Studium absolviert haben, um da überhaupt durchzusteigen. Und Henze wollte das alles gar nicht, sondern der sprach als begeisterter Mensch viel von Atmosphären und von Dramen und von, also dachte sehr theatral immer. Und das war einfach ansteckend. Und das meine ich mit anti-intellektuell.

0: 1976 gründete Hans-Werner Henze die Sommerakademie Cantiere Internationale d'Arte für junge Künstler in Montepulciano und verschiedene Musiktheaterprojekte für Jugendliche und Laien in Österreich. Das Ensemble La Polar war an einigen dieser Projekte beteiligt. Das Ziel war, ästhetische Erfahrungen über praktisches Musikmachen zu ermöglichen. Die Teilnehmenden sollten Rezipienten und Schöpfer zugleich sein dürfen. Astrid Schmeling erinnert sich.
1: Die Ausführenden waren eben Schüler oder Laien von dort, Leute, die singen konnten, Leute, die ihre Unitarfeste gestalteten. Ja, also das war ja auch immer wirklich so ein Highlight im Sommer, immer über diese Dörfer in der Toskana gab es diese Unitarfeste, die die Sozialisten veranstalteten oder die Kommunisten. Und es war richtig so ein wahnsinnig schönes Sommerfest. Dann gab es irgendwie eine Kapelle oder eine Banda vor Ort, die dann irgendwie Tanzmusik gespielt hat oder alte sozialistische überlieferte Lieder oder so. Und da waren dann manchmal dann, dass, wenn das irgendwie sich überschnitt mit diesem Termin vom Cantiere, waren dann natürlich die Deutschen auch da und völlig irgendwie bezirzt, weil das war irgendwie so eine Atmosphäre, also so eine warme italienische Nacht. Und so hat sich das gegenseitig sehr inspiriert. Und wichtig war für Henze eben dann, für die Schüler zu schreiben tatsächlich und zu gucken, wer kann da hier was aufführen. Und dann gab es auch Krause-Besetzungen manchmal. In Österreich, Deutschlandsberg war es dann entsprechend. Also da hat man dann Aufführungen gemacht in irgendeiner Schlucht und dann vor allen Dingen auch die ersten Kompositionsklassen. Also diese Musikerfindung mit Jugendlichen, das war, glaube ich, was ganz, ganz Neues.
0: Unter anderem von Henzes Ansätzen inspiriert, gründete das Ensemble La Polar 1999 eine eigene Kinderkompositionsklasse in Winsen an der Luhe. Daneben initiiert das Ensemble seit Jahrzehnten Konzerte und Veranstaltungen, die die strukturellen Bedingungen des Ortes bewusst mit einbeziehen. Durch direkte Publikumspartizipation, vorgefundenes Instrumentarium, ortsspezifische Performances oder den Brückenbau hin zu nicht-musikalischen Lebensbereichen, in denen auch das Ohr gebraucht wird. Für all diese Aktivitäten von La Polar spielten besonders die Erfahrungen mit Henze in Montepulciano eine Rolle.
1: Das zündete in uns auch so diese Vorstellung, ja genau, es muss eine pädagogische Arbeit geben mit zeitgenössischer Musik, die die Bedingungen vor Ort berücksichtigt und auch den Ort als solches, also die Stadt, die Atmosphäre, die Landschaft, die Traditionen, die es dort gibt oder auch Nicht-Traditionen, die es dort gibt, also die Bezüge zu dieser Gegend. So dass die Gegenwartsmusik nicht so ein losgelöstes Ding an sich, sondern das war ja auch Henzes ganz klare politische Überzeugung, sie muss zu tun haben mit den Menschen, die in einer Gegend leben, denen Erfahrungsräume eröffnet werden sollen. Es gab halt die Traditionen von alten Liedern, von alten Tänzen, von alten Traditionen, die immer so weitergereicht wurden. Aber was eigentlich gegenwärtig auch Teil dieser Präsenz sein könnte, dieses Jetzt-Lebens in einem Ort, das ist ja eigentlich nirgends irgendwie ausgeprägt gewesen. Und insofern hat uns wahnsinnig fasziniert, dieser Ansatz so politisch und musikalisch zu denken.
0: Hans-Werner Henze hat viele Musikerinnen und Musiker, wie etwa die Mitglieder von La Polar, nachhaltig inspiriert. Eine Schule des Lebens sei die Zusammenarbeit mit ihm gewesen, sagt Astrid Schmeling. Allerdings gehörten dazu auch eine Menge Widersprüche. Henze muss sich hin und wieder sehr unfair und überheblich verhalten haben. Ein herzlicher und begeisterter Musiker, der kein Maß kannte und gerne mal Willkür walten ließ. Die Mitglieder von La Polar haben also nicht nur gelernt, sondern manchmal auch unter Henze gelitten. Astrid Schmelings letzte Begegnung mit ihm, bei der auch der Schlagzeuger Matthias Kaul dabei war, hatte dennoch etwas Versöhnliches. Es war eine Aufführung von Henzes Antikriegsmusiktheater »Wir erreichen den Fluss« in Hamburg.
1: In der Oper noch irgendwie saß man da zusammen und so weiter und wir haben uns dann irgendwann verabschiedet. Und die Art und Weise, wie er uns hinterhergeguckt hat, das hatte wahnsinnig viel Berührendes, weil es lag so wahnsinnig viel drin in diesem Blick. Einmal so dieses, was wir zusammen erlebt hatten und dann dieses Gefühl, das habe ich sehr stark empfunden, wahrscheinlich ist es das letzte Mal, dass wir uns sehen. Und es war auch so. Und dann noch mal so gewunken und er winkte dann auch so. Und so war der. Wirklich alles. Ein Engel, ein Teufel, ein Monster, ein unglaublich belesener Mensch. Also eine irrsinnige Kenntnis, ja? Und Theater erfahren und wirklich mit irrsinnig viel Begabung und Talent. Und ganz megamäßig unaufgeräumt als Mensch. Kann man wirklich so sagen.

0: Musik für junge Pianisten aus der Kinderoper Policino war das, im Anschluss an Leonie Reinickes Beobachtungen zu Hans-Werner Henze als Musikvermittler. 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Der WDR und Arte zeigen zu diesem Anlass einen neuen Film, in dem auch ein besonderer Fund an Audiokassetten eine Rolle spielt. Bei Arte steht er ab dem 1. Juli in der Mediathek bereit, also ab Henzes Geburtstag.
1: Idiocy and brutality around. 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
3: als der Krieg vorbei war, mussten sie zu Fuß durch Berlin gehen. Das ging ihm nicht aus dem Kopf. Einmal fuhren wir in einem Berliner Kreisverkehr. Ich weiß noch genau, wo das war. Er sagte, als wir hier vorbeigekommen sind, hat dieses Haus noch immer gebrannt. Er wusste also ganz genau, wovon er sprach, als er seine Musik schrieb.
0: Holger Preuße hat den Film, hier ein Ausschnitt, zusammen mit Philipp Quiring gedreht. Ein Film über ein langes Leben und reiches Schaffen. Gab es eine Frage, habe ich Holger Preuße gefragt, die das Autorenduo bei der Arbeit begleitet hat?
4: Wir haben unseren Schwerpunkt auf den politischen Komponisten gesetzt. Das heißt, wir wollten wissen, wie sehr Henze politisch aktiv war, wie sehr dieses Politische auch in seine Musik eingebracht hat. In erster Linie natürlich dieser Skandal in der Bundesrepublik 1968, das Floß der Medusa, das ja eigentlich dann nicht zur Aufführung kam.
0: Wie bringt man so etwas in einen Film?
4: Wir haben natürlich sehr viel Archivmaterial in dem Film. Das war wunderbar, diese Recherche mit meinem Kollegen Philipp Quiring zusammen, wirklich in die Archive abzutauchen und diese Dokumente hervorzuholen. Aber wir haben auch beispielsweise bislang Unentdecktes in den Dokumentarfilm gebracht. Wir haben also Lieder aufgenommen mit der wunderbaren Sängerin Sarah Maria Sun, was bislang noch nicht aufgeführt wurde. Das sind dann Elemente, die den Film auch sehr, sehr lebendig machen, meines Erachtens.
0: Neben Zeitzeugen wie Edda Moser oder auch Gretchen Dutschke, die Witwe von Rudi Dutschke, mit der Sie sprechen, haben Sie auch einen Freund von Hans-Werner Henze entdeckt, der Audiokassetten beigesteuert hat.
4: Torben Hardenberg, ein Goldschmied in Kopenhagen, kam über unseren Kameramann. Als ich an ihn herangetreten war, meinte er, da kenne ich doch jemand, der hat Unentdecktes noch in seinem Archiv. Und dann sind wir nach Kopenhagen gefahren und da war ein Schatz an Audiokassetten. Weil Torben Hardenberg des Lesens und Schreibens nicht fähig ist, hat Henze diese Audiokassetten besprochen. Letztendlich sind das gesprochene Briefe. Da hört man die Stimme von Henze und man lernt tatsächlich nochmal eine ganz andere Seite von Henze kennen. Auch was sein politisches Engagement betrifft einerseits, aber dann auch sehr, sehr private Dinge. Ich will fast sagen intime Dinge und das ist ein unglaublicher Schatz, den es da gibt. Beispielsweise, nachdem er Kaffee getrunken hat am Morgen, geht er spazieren in seinem Garten und erzählt einfach, was er sieht. Wir haben aber auch Musikstücke, die er da zum ersten Mal einspielt, also wirklich eine Welturaufführung, die er einfach seinem Freund Torben Hardenberg vorführt.
0: Welches Licht werfen die Erinnerungen von Gretchen Dutschke auf Hans-Werner Henze?
4: Henze war eigentlich an solchen konkreten politischen Aktionen erstmal mit Rudi Dutschke gar nicht so interessiert und Rudi Dutschke war auch nicht interessiert an Henze-Musik. Als sie sich dann aber getroffen haben auf dem Vietnamkongress 1968 in Berlin, fragte dann Henze doch, was er denn machen könne. Und dann sagte Rudi Dutschke, naja, da komm einfach mal mit, wir machen gerade eine Aktion zur Enteignung von Springer. Und dann sehen wir schon, was passiert. Und dann hat Hänsel einen Stein genommen, auf das Fenster gezielt des Springer-Hochhauses, hat erstmal nicht getroffen. Und dann hat er einen zweiten Stein genommen, hat wieder nicht getroffen. Irgendwann hat er es dann geschafft, so erzählt uns das Gretchen Dutschke. Das sind schon kuriose Geschichten. Und auch, dass Hänsel für Gretchen und für Rudi Dutschke ein kurzes Stück komponiert hatte, Frühlingsmelodie. Das hat uns dann auch Gretchen Dutschke mit ihrer Querflöte vorgespielt.
0: Mit welchem Hänsel-Bild sind Sie aus der Arbeit herausgegangen? Komponist, Kommunist, Dandy, der Titel.
4: Alle drei Elemente treffen die Persönlichkeit von Hänsel. Manchmal ist er sehr, sehr politisch. Dann ist er sozusagen der Lebemann. Aber zu einem bestimmten Zeitpunkt hat sich Hänsel immer verabschiedet und gesagt, jetzt muss ich komponieren. Und da durfte ihn dann auch niemand stören. Also da war er dann nur der Komponist.
0: Also ab 1. Juli in die Arte-Mediathek schauen. Der Film von Holger Preuße und Philipp Quiring heißt Hans-Werner Hänsel, Komponist, Kommunist, Dandy. Und darin präsentieren die beiden Autoren auch bisher nicht aufgenommene Songs aus Hänsels Sammlung Voices. Produziert wurden sie im WDR von Sarah Maria Sun und Jan-Philipp Schulze. Hier ist gleich als Radio-Erstsendung Roses and Revolution für Stimme und Hammond-Orgel zu hören. Der gesungene Text des afroamerikanischen Bürgerrechtskämpfers und Poeten Dudley Randall benutzt rassifizierende Begriffe, die man eigentlich nicht im Radio oder auf der Bühne verbreiten würde. Sarah Maria Sun ist bewusst, wie problematisch das ist und auch, dass sie als weiße Sängerin die Worte eines Bürgerrechtlers aus der Zeit der Befreiungsbewegung singt. Diesen Widerspruch und die Provokation hält sie aber für wichtig und richtig.
2: Welcher Komponist benutzt schon explizit solche Texte? Also heute findet das so selten statt, weil niemand sich mehr die Finger verbrennen will. Also das war schon ein extrem mutiger Komponist.
0: Und hier nun Roses and Revolution aus Voices.

Eine Neu- und zugleich Erstaufnahme des WDR zum 100. Geburtstag von Hans-Werner Henze. Sarah Maria Sun sang Roses and Revolution. Jan-Philipp Schulze hat sie begleitet. Es wäre noch viel von Hans-Werner Henze, der 2012 im Alter von 86 Jahren gestorben ist, zu spielen und über ihn zu sprechen. Vielleicht haben Sie die 2 Stunden aber neugierig gemacht, vor allem auch auf seine Musik. Deshalb zum Abschluss noch ein paar Tipps. Gleich in der Jubiläumswoche ist am 3. Juli in München das Trompetenkonzert Requiem zu hören. Mitte Juli feiert der von Henze gegründete Cantiere Internationale d'Arte in Montepulciano sein 50-jähriges Bestehen und natürlich den 100. seines Gründers. Und wer schon in Italien ist, die größte Retrospektive findet im Juli und August in Siena statt, beim Kijana Festival mit dem Fokus Henze 100. Etwas später, aber geografisch vielleicht ein bisschen näher, liegt das Musikfest Berlin, das wie immer im September stattfindet. Dieses Jahr auf dem Programm Henzes Tristan, die Musen Siziliens und seine 9. Sinfonie für Chor und Orchester nach Anna Segers Roman Das 7. Kreuz. Ich freue mich, dass Sie zugehört haben. Das war eine Sonderausgabe der Jetzt-Musik in SWR Kultur. Mein Name ist Martina Seber und ich überlasse die letzten Minuten dem SWR-Vokalensemble mit What Was Hell Like aus Orpheus hinter dem Stacheldraht. Der Text stammt von Edward Bond, der Orpheus wie Henze als einen von den mächtigen verratenen Helden verstand und der dem Komponisten nach der Vertonung rückmeldete: Wenn ich meine Gedanken komponiert und nicht geschrieben hätte, ich hätte versucht, es genauso klingen zu lassen.

0: SWR Kultur, gleich um 22 Uhr folgen hier die Nachrichten. Anschließend die Sendung Now Jazz.
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2: Um 22 Uhr mit Antje Keil. Russlands Präsident Putin hatte Engpässe bei der Treibstoffversorgung im Land eingeräumt. In einer Krisensitzung im Kreml forderte er Regierungsvertreter auf, Maßnahmen zu ergreifen, um vor allem den Bedarf der Landwirtschaft zu decken. Das berichtet die Nachrichtenagentur TASS. Im Gespräch ist offenbar auch, Treibstofflieferverträge mit anderen Ländern zu überprüfen und gegebenenfalls auszusetzen. Die Ukraine hatte in den vergangenen Monaten viele Drohnenangriffe auf russische Energieanlagen geflogen. Nach den schweren Erdbeben in Venezuela wächst die Kritik an der Regierung des Landes. Ihr wird mangelnde Unterstützung der Helfer vorgeworfen. Vielerorts seien die zivilen Helfer auf sich alleine gestellt, graben mit bloßen Händen nach den Verschütteten. Tausende Bürger haben wegen fehlender staatlicher Präsenz selbst spontane Hilfsaktionen organisiert, Netzwerke geknüpft und Konvois mit Spenden und Lebensmitteln in die betroffenen Regionen gebracht. Allerdings müssen sie dafür einen Sicherheitspass beantragen und stehen oft vor verschlossenen Türen bei den Registrierungsstellen, wie Videos in sozialen Netzwerken zeigen. Die Weltgesundheitsorganisation sieht in Europa großen Nachholbedarf beim Hitzeschutz. WHO-Chef Tedros schrieb in einer Internetbotschaft, Europa sei der Kontinent, der sich weltweit am schnellsten erwärme. Wohnungen, Arbeitsplätze und Schulen seien aber nicht auf extreme Temperaturen ausgelegt. Tedros forderte die europäischen Länder auf, Aktionspläne umzusetzen und mehr für die Gesundheitsvorsorge zu tun. In Frankreich sind während der Hitzewelle nach vorläufigen Angaben etwa 1.000 Menschen mehr als sonst gestorben. Die tatsächliche Zahl liege wahrscheinlich noch höher, teilte die Gesundheitsbehörde mit. Die meisten Todesfälle betreffen Menschen über 65 Jahre. Die größte Zunahme wurde den Angaben zufolge bei den Todesfällen in der eigenen Wohnung registriert. Hier stieg die Zahl um rund 40%. Das betreffe vor allem den Großraum Paris. Der Waldbrandeinsatz im Landkreis Bad Kreuznach wird noch mehrere Tage dauern. Das hat der Brand- und Katastrophenschutzinspekteur des Kreises gesagt. In dem Gebiet steht auch ein Funkturm, der wichtig für die Kommunikation der Einsatzkräfte ist. Der sei zwar im Moment nicht gefährdet, das könne sich aber noch ändern, hieß es. Landrätin Dickes teilte mit, es werde ein Ersatzmast für einen möglichen Ausfall bereitgestellt. SWR-Nachrichtenredaktion Wiebke Hus. Das Wetter in Baden-Württemberg und Rheinland-Pfalz. In der Nacht ziehen Schauer durch, in Rheinland-Pfalz auch Gewitter. Die Tiefstwerte 22 bis 16 Grad. Morgen gibt es einen Wechsel aus Regen, Gewittern und Sonne bei 23 bis 29 Grad. 22.03 Uhr.
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3: Mikrokosmos, eine Sendung über alternative Stimmungen im zeitgenössischen Jazz. Mein Name ist Niklas Wandt, hallo. Die Unterteilung einer Oktave in 12 Halbtonschritte, Dur- und Molltonarten, der Quintenzirkel, das sind Merkmale der wohltemperierten Stimmung, die europäische Klassik und den Pop des Westens dominieren. Dabei gibt es schon in Teilen Europas und erst recht im Rest der Welt Stimmungen, die von der wohltemperierten ganz erheblich abweichen. Und auch vor ihrer Einführung in Westeuropa im frühen 18. Jahrhundert gab es hier ganz andere Unterteilungen der Oktave. Blues und Jazz arbeiten von Beginn an mit dem Dehnen von Tönen. Und im zeitgenössischen Jazz gibt es immer mehr Musikerinnen und Musiker, die nach anderen Unterteilungen, nach kleineren Intervallen suchen, um ihrer Musik mehr Ausdruck zu verleihen. Häufig lassen sie sich dabei von historischen Stimmungen aus dem Barock inspirieren. Ich habe mit einigen von ihnen gesprochen, darunter mit der Holzbläserin und Komponistin Anna Weber aus New York City. Los geht dieser Deep Dive in die Welt der Mikrotonalität mit einem Stück von Anna Weber namens Idiom 2.

0: Idiom 2 von Anna Webber, eine Fanfare zweier mikrotonal gegeneinander verstimmter Tenorsaxophone, eröffnet und beschließt dieses eindringliche, dramatische Stück, gespielt von Jeremy Viner und der Bandleaderin selbst. Es kommt hier teils zu richtigen Klangeruptionen in feurigem Free-Jazz-Gestus. Allerdings sind die Improvisationen immer recht straff in die Struktur eingebettet. Inspiration für Idiom 2 und auch die weiteren Stücke auf Anna Webbers Album Clockwise ist die zeitgenössische komponierte Musik, etwa von John Cage oder Yannis Xenakis. Daher stammt der strenge Gestus. Die kleinen Abweichungen und Verstimmungen innerhalb des Ensembles sorgen für eine ungelöste Spannung, ein Flimmern, das über der Performance liegt. Entdeckt hat Anna Webber diese Mikrotonalität beim Üben der sogenannten Multiphonics auf dem Saxophon. So nennt man das Erzeugen von mehrstimmigen Klängen, das man durch Überblasen, durch Vokalisieren, Klappenpositionen und andere Techniken erzeugen kann.
1: Ich habe mich mit der Multiphonik des Saxophons beschäftigt. Es ist von sich aus mikrotonal, weil viele der Noten, die beim Überblasen entstehen, nicht der temperierten Stimmung entsprechen, sondern eher der natürlichen Obertonreihe. Viele dieser mehrstimmigen Texturen enthalten Intervalle in der reinen Stimmung.
0: Hier fällt im Gespräch mit Anna Webber das erste Mal der Begriff der Just Intonation, der reinen Stimmung. Dahinter verbirgt sich ein Stimmsystem aus der zweiten Hälfte des 15. Jahrhunderts, das die Tonleiter in reine Intervalle teilt. In andere Frequenzabstände als die, die sich später durchgesetzt haben. In Notenschritte in Primzahlen, etwa 2, 3, 5, 7 und 11. Heute wird die reine Stimmung in der historischen Aufführungspraxis von Renaissance- und Barockmusik verwendet. Im Avantgarde-Jazz-Kontext klingt sie wunderbar gespannt und oft von durchdringender, fast scharfer Klarheit.
1: Ich wusste am Anfang gar nicht, dass es da Material zu gab. Die vierte Tonskalen habe ich mir selber beigebracht. Einige Freunde, die sich für Folklore interessiert haben, vor allem aus Griechenland, brachten mich auf das Konzept der Gleichstimmung und der reinen Intonation. Je mehr zeitgenössische komponierte Musik ich gehört habe, umso mehr sind mir da verschiedene Stimmsysteme aufgefallen.
2: And so I wasn't using just intonation per se, but there's a lot of these multiphonics that have those just relationships within it.
0: Grundlage für ihr Album Idiom ist die Multiphonik des Saxophons, sagt Anna Webber. Viele dieser mehrstimmigen Sounds erklingen hier in reinen Intervallen. Idiom ist im Jahr 2021 erschienen. Ein umfangreiches Werk auf 2 CDs für 2 verschiedene Besetzungen, für ein 12-köpfiges Kammerensemble und für ihr Simple Trio mit Matt Mitchell am Piano und John Hollenbeck am Schlagzeug. Ein ironischer, fast irreführender Name sind die Strukturen von Anna Webbers Stücken doch hochkomplexe Hindernisstrecken. Schroff, angulär, voller Intervallsprünge und kurzer Starts und Stops. Die mehrstimmigen Texturen des Saxophons sind Inspiration und Ausgangspunkt der Stücke. Eine spannende Übersetzung von improvisatorisch entwickelten Techniken in geschriebene Noten. Und auch die Umsetzung beeindruckt. Anna Webber beherrscht die Multiphonik meisterlich. Sie artikuliert blitzschnell und präzise, kaum merklich fein verstimmt gegen Matt Mitchells Piano. Schön nachzuvollziehen im Stück Idiom 4.

0: My interest is not in a purist system. I actually really like the hybrid between just using equal temperament, which we have, which exists everywhere, which everybody is trained to play in, and
1: Ich bin
0: throwing
1: da
0: just
1: nicht so
0: intonation sort of
1: puristisch. Ich
0: into the mix
1: benutze
0: and have
1: gerne
0: everything
1: einen
0: kind of
1: Hybrid
0: swimming around
1: zwischen
0: together.
1: temperierter Stimmung und reiner
0: This stuff
1: Stimmung.
0: sounds really
1: In der temperierten
0: weird
1: Stimmung haben wir
0: in
1: alle
0: some
1: gelernt zu
0: sense to our
1: spielen.
0: ears
1: Ab
0: because we're
1: und
0: not
1: zu
0: used
1: kommt die
0: to
1: reine Stimmung
0: hearing
1: dazu.
0: stuff
1: Das
0: that
1: klingt dann
0: is not
1: natürlich
0: equal
1: immer
0: tempered.
1: merkwürdig, weil wir überhaupt nicht daran
0: But for
1: gewöhnt
0: me,
1: sind,
0: I
1: aber
0: never
1: es soll
0: want to
1: auch nicht zum
0: sacrifice. I
1: Selbstzweck
0: never want to
1: werden.
0: use that as a
1: Man
0: crutch.
1: kann sich
0: You
1: da
0: know what I
1: leicht auf
0: mean?
1: der
0: Like
1: Exotik dieser
0: I
1: Stimmung
0: think it's easy to
1: ausruhen.
0: just rest
1: Da
0: on
1: braucht es
0: apathy
1: schon viel
0: as a
1: Arbeit, um daraus
0: a
1: wirklich eine
0: selling point.
1: fesselnde Erzählung zu machen.
0: But there's still so
1: Natürlich
0: much
1: werde ich jetzt mit
0: craft and skill that
1: mikrotonaler
0: I think
1: Musik in
0: needs to go
1: Verbindung
0: into
1: gebracht,
0: making something that
1: aber
0: I
1: ich
0: think has
1: fühle
0: a
1: mich nicht
0: compelling
1: als
0: narrative.
1: mikrotonale Komponistin. Von so einer Szene möchte ich kein
0: Yeah, I
1: Teil
0: guess
1: sein.
0: I try
1: Viel eher
0: to.
1: von einer, die
0: I'm obviously
1: sorgfältig durchdachte
0: associated with
1: Musik mit
0: Wagner
1: einer
0: music.
1: ganz bestimmten
0: Like, I know
1: Intention
0: that.
1: macht.
0: But I think in
1: Aber es geht
0: talking about it, I
1: natürlich
0: always
1: schnell,
0: want to
1: dass
0: just
1: man der
0: stress that I
1: Musik ein
0: don't feel
1: Etikett
0: like
1: gibt.
0: I think things can get really sceney when you start like putting labels on them.
2: Anna Weber über ihre Arbeit mit Mikrotonalität und der Just Intonation. Vielleicht liegt die Außenwahrnehmung einer kleinen Szene auch daran, dass die mikrotonal interessierten Musikerinnen und Musiker aus New York City so häufig miteinander arbeiten. Dazu zählen der Schlagwerker und Komponist Chas Smith, die Keyboarder Elias Stemmeseder, Matt Mitchell und Corey Smythe und auch der Violinist Modney. Er hat vor 2 Jahren sein Album Ascending Primes veröffentlicht. Ein eindrucksvolles und durchaus sperriges Album. Über 100 Minuten Musik in 6 verschiedenen Besetzungen. Auch Anna Weber ist an Saxophon und Flöte mit dabei. Die Größe der Ensembles wächst mit jedem Stück an. In Ascending Primes, in aufsteigenden Primzahlen. In den Intervallen also, die auch die Just Intonation, die reine Stimmung, kennzeichnen.
3: This kind of like heady exercise.
4: Es klingt erstmal verkopft, aber ich reagiere körperlich auf verschiedene Primzahlen, auf die reinen Intervalle, etwa auf 7er oder 11er Schritte. Das hat mein harmonisches Denken geleitet, meine körperliche Ansprache auf die Intervalle.
3: Playing in New York with these awesome people who are in this hybrid space.
4: In

Es beginnt mit einem ausgedehnten Violinensolo des Bandleaders, reibungsreich verzerrt, kantig. Unvermittelt setzt ein Groove in mittlerem Tempo ein, von dem sich Klavier und Streicher um Vierteltöne verstimmt ablösen, bis die Form kollabiert und eine dröhnende Drone von Tuba und verzerrter Geige den Rest der Band verschluckt.

Musik von körperlich spürbarer Dringlichkeit und Intensität. So heftig der Spielgestus, so kantig, ja brachial das verzerrte Klangbild, so filigran sind die Texturen, die Violinist Modney für dieses siebenköpfige Ensemble geschrieben hat, voller Reibungen und schwebender Frequenzen, harte Bruchkanten und schimmernde, vielgestaltige Oberflächen. Nicht weniger verschroben, aber doch milder, freundlicher wirkt das Schaffen von Georg Vogel. Der gebürtige Salzburger und langjährige Wahl-Wiener ist nicht nur vollendeter Keyboarder, seine Suche nach der Erweiterung der Ausdrucksmöglichkeiten hat ihn auch zum Klavierstimmer und Instrumentenbauer werden lassen. Und eine Art Geheimsprache nutzt er auch, für die Titel seiner Stücke und für seine theoretischen Schriften. Sie wirkt wie die phonetische Schreibweise einer österreichischen Mundart. Die Tasten werden etwa zu den Dasten, die Termine zu den Derminen. Ähnlich aus der Welt gefallen wirkt seine Musik. Und das liegt nicht unwesentlich an den von ihm verwendeten Stimmungen, die sich radikal von der wohltemperierten zwölfstufigen Einteilung der Oktave unterscheiden. 2018 erschien der Mitschnitt von Georg Vogels Solokonzert beim Mörs Festival. Am Piano, das aber in einer 31-tönig gleichstufigen Stimmung gestimmt ist. Fragmente neuer Musik von Ragtime, Swing, Bebop und alpenländischer Volksmusik erklingen wie durch ein klirrendes Kaleidoskop. Frequenzen stehen im Raum und überlagern sich, ziehen in die Höhe oder sacken jäh ab. Hier ist das Stück mit dem undurchdringlichen Titel Fischschahiden, Ferry Farsept 2.

0: Die initiale Zündung des ganzen Prozesses war dann, wo verschiedene, sagen wir, sinnliche und geistige Bereiche dann zusammengekommen sind, und das ist das Stimmen am Instrument. Das, was man von der konzeptionellen Seite, also von der abstrakten Zahlentheorie schon mal aufgeschnappt hat, im Zusammenhang mit dem, was man sinnlich begreifen kann, also die Intervalle, die man hören kann in verschiedenen Qualitäten, dann zusammengewürfelt, und dann wird es einem klar, welche Art der Kompromiss ist, der bei diesem Tasten dann auszuverhandeln ist. Und da sind historisch schon verschiedene Wege gegangen.
1: Georg Vogel über seine ersten Erfahrungen mit nicht temperierten Stimmungen. Insbesondere die erweiterte Mitteltönigkeit fasziniert ihn. Ein Stimmsystem, das vor etwa 400 Jahren in der Barockmusik durchaus verbreitet war. Ohne es hier abschließend erklären zu können, die meisten Stimmsysteme haben blinde Flecken. Punkte, an denen die Unterteilung der Oktave durch das Schwingungsverhalten unterlaufen wird. Die wohltemperierte Stimmung basiert auf einer Abfolge reiner Quinten. Dafür haben die Terzen zunehmend höhere Frequenzabstände. Bei der mitteltönigen Stimmung ist es umgekehrt. Die Terzen sind in reinen Abständen gestimmt, dafür sind die Quinten temperiert. Dadurch kommt es an einer bestimmten Stelle zu einer grob verstimmt klingenden, sogenannten Wolfsquinte. Hören wir dieses Intervall doch einmal kurz zwischen den Tönen Gis und S in der mitteltönigen Stimmung. Für Georg Vogel ist die mitteltönige Stimmung ein Faszinosum und auch Ausgangspunkt einer intensiven Forschung.
0: Was wäre, wenn eben dieses Tonsystem, auf das ich dann gestoßen bin, diese erweiterte Mitteltönigkeit mit der reinen Terz ganz prominent und den temperierten Quinten, also sozusagen die umgekehrte Schwerpunktsetzung, also wie bei der Zwölftonstimmung. Was wäre, wenn man diese Logik weiterspinnt, nämlich dass mehr als wie 12 Töne in der Oktave involviert sind? Und das hat mich dann zu der historischen Forschung gebracht. Und davor ist an vielen Orten intensivst darüber diskutiert worden, auch Abhandlungen sind geschrieben worden und so weiter. Also man konnte da an meiner Stelle an Verschiedenes anknüpfen. Und so war es dann auch, nämlich, dass man da auf ein reiches Reservoir treffen konnte, wie das zu lösen ist, wenn mehr Töne dabei sind.
1: Mehr Töne. So simpel, so zutreffend. Ergebnis von Georg Vogels Recherchen ist nämlich ein eigens gebautes Instrument, das Klaviton, deren Oktaven in ganze 31 Töne eingeteilt sind. Jede der schwarzen Obertasten ist dreigeteilt. Drei Typen des Klaviton baut Georg Vogel. Eine akustische mit Saiten, eine elektrisch verstärkte Version davon und eine als digitales Hammerklavier, also als 31-töniges MIDI-Keyboard. Nach so viel Theorie müssen wir das Klaviton jetzt aber auch hören.

Ein Instrument von spröder, brüchiger Schönheit. Ein Einstieg in eine eigenwillige Klangwelt, voller kleiner Schwebungen, Dehnungen der Tonhöhe und mikroskopischer Intervalle. Hier ist Georg Vogel am M-Klaviton, der digitalen Version seines Tasteninstruments.

0: Georg Vogel am M-Klaviton, der digitalen Version seines selbstgebauten Tasteninstrumentes mit 31-teilig gleichtöniger Einteilung der Oktave. Besonders eindrucksvoll sind die Demo-Videos, in denen man Georg Vogels große, schlanke Hände in unmöglichen Verrenkungen über die vielen Tasten gleiten sieht. Hier ist seine Verwurzelung im Barockrepertoire kaum zu übersehen und zu überhören, auch wenn er das Klaviton in improvisatorische Jazzkontexte einbringt. Georg Vogel über seine Arbeit an diesem Instrument.
1: Es gibt die Tradition der geteilten Obertasten, seit, sagen wir, 500 Jahren auf jeden Fall bekannt und seit 400 Jahren auch in der 31-tönigen Ausformung bekannt. Ja, diese Fingeransatz-Tüftelei, das ist sehr faszinierend, wie man das sozusagen für gewisse Situationen eintrainiert, aber dann auch natürlich flüssig haben möchte fürs improvisatorische Spiel. Und viele Sachen sind einfach so, wie wenn man ein Instrument von vorne nochmal lernen möchte, für mich gewesen. So erster Mensch auf dem Planet-Gefühl. Und das ist gerade spannend gewesen, ja. Oder ist nach wie vor so.
0: Und so fühlt man sich als Hörer auch. Es entfaltet sich eine ganz eigenwillige Klangwelt. Nüchtern, hochspezialisiert und extrem nerdy, aber auch locker fließend und swingend. Präzise bis in die Unschärfen, in die Verwischungen zwischen den kleinteiligen Tonschritten. Schön eingefangen ist Georg Vogels akustisches Klaviton neben einer Reihe weiterer Keyboards in seinem Duo mit Schlagzeuger Andreas Lettner. Das Stück Mood Küffre 2 verbindet barocken Kontrapunkt und instrumentale Hip-Hop-Beats.

Mood Küffre 2 von Georg Vogel, Tasteninstrumente und Andreas Lettner, Schlagzeug. Für den sehnigen, kleinteiligen Lead-Sound sorgte das Klaviton, das von Georg Vogel selbst nach historischem Vorbild konstruierte Tasteninstrument mit 31 Tasten pro Oktave. Wer an den Tasten mit Mikrotönen und dadurch auch mit mehr Tönen spielen will, der muss sich schon was einfallen lassen. Der New Yorker Philip Golub hat zwar nicht wie Georg Vogel gleich ein eigenes Instrument von Grund auf gebaut, dafür nutzt er ein MIDI-Keyboard mit einer Software, die für jedes Stück die passende Stimmung auf die Klaviatur legt. Flexichord nennt Philip Golub dieses Instrument, das er auf seinem Mitte Mai erschienenen Album Partisanship neben Synthesizern höchst effektvoll zum Einsatz bringt. In einer hochsynthetischen, durchdachten Musik, die aber gleichzeitig sehr energisch ist. Hier ist ein kurzes Stück aus Partisanship, es heißt Mutiny Meeting.

Mutiny Meeting von Philip Golub. Die Mutiny, die Meuterei des Titels, findet ihre Entsprechung in den hochfrequenten Abtauschen zwischen Bläsern und dem eigenwillig gestimmten Tasteninstrument, dem Flexichord, Philip Golubs mikrotonalem MIDI-Keyboard. Ein kurzer Ausschnitt des Albums Partisanship, eine wuchtige, kantige Platte, der ein langer Entstehungsprozess vorausgegangen ist. Philip Golub hat sich über einige Monate regelmäßig mit anderen mikrotonal interessierten Komponistinnen und Komponisten getroffen und verschiedene Skalen und Tonalitäten ausprobiert, die von der temperierten Stimmung abweichen. Aus dem Barock, aus der Balkanfolklore, neuer Musik und aus vielem mehr. Die hier entstandenen Ideen hat er zu einer 157 Seiten starken Partitur geformt, die er erst von MIDI-Instrumenten hat einspielen lassen. Anschließend haben befreundete Musikerinnen und Musiker die Stimmen individuell aufgenommen. Unter anderem die schon eingangs zu hörende Anna Weber an Flöten und Saxophon. Eine sorgfältige, detailreiche Konstruktion, die swingt, trotz ihrer kniffligen Strukturen und obwohl hier alle einzelnen Stimmen nacheinander eingespielt wurden. Die hohe Energie scheint an manchen Stellen eher aus Post-Rock und Metal als aus dem Jazz hergeleitet. Und wie bei vielen der gelungenen aktuellen Beispiele mikrotonalen Jazz sind die ungewöhnlichen kleinteiligen Intervalle, die klirrenden Kollisionen, die Schwebungen und Reibungen kein Selbstzweck, sondern Mittel, mit denen man in neue Ausdrucksformen, in neue Gefilde vorstößt, in Räume von funkelnder, fremdartiger Schönheit und von großer Tiefe. Hier ist zum Abschluss dieser Sendung noch ein Stück von Philip Golub, Partisanship, das aufgewühlte Titelstück seines im Mai erschienenen Albums. Diese Sendung ist übrigens ein Jahr nach Ausstrahlung noch online abrufbar, und zwar in ARD Sounds unter dem Suchbegriff SWR Kultur Jazz. Damit verabschiede ich mich. Das war SWR Kultur Now Jazz. Mein Name ist Niklas Wandt. Ich wünsche eine gute Nacht.

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6: Um 23 Uhr mit Antje Keil. Knapp 4 Tage nach den verheerenden Erdbeben in Venezuela sind ein Vater und sein Sohn lebend aus den Trümmern gerettet worden. US- und französische Rettungsteams konnten sie aus einem Trümmerberg befreien. Im selben Gebiet sind auch 48 Helferinnen und Helfer des Technischen Hilfswerks auf der Suche nach Überlebenden. Die venezolanischen Behörden haben bisher 1450 Tote und rund 50.000 Vermisste bestätigt. Russlands Präsident Putin will die Luftabwehr gegen ukrainische Drohnenangriffe auf die Ölinfrastruktur des Landes verstärken. Das sagte er in einem Fernsehinterview. Die erste Aufgabe bestehe darin, die Produktion der am dringendsten benötigten Systeme schnell hochzufahren. Gleichzeitig erklärte Putin, dass Russland mit den Folgen der Angriffe gut zurechtkomme. Die Schläge gegen diese Anlagen hätten keinerlei Auswirkungen auf die Lage an der Front. Zuvor hatte er jedoch ein Krisentreffen im Kreml anberaumt. Im Gespräch war demnach auch, Treibstoffexporte wegen der eigenen Engpässe zu stoppen. Die Weltgesundheitsorganisation sieht in Europa großen Nachholbedarf beim Hitzeschutz. WHO-Chef Tedros schrieb in einer Internetbotschaft, Europa sei der Kontinent, der sich weltweit am schnellsten erwärme. Wohnungen, Arbeitsplätze und Schulen seien aber nicht auf extreme Temperaturen ausgelegt. Tedros forderte die europäischen Länder auf, Aktionspläne umzusetzen und mehr für die Gesundheitsvorsorge zu tun. In Frankreich sind während der Hitzewelle nach vorläufigen Angaben etwa 1.000 Menschen mehr als sonst gestorben. Die tatsächliche Zahl liege wahrscheinlich noch höher, teilte die Gesundheitsbehörde mit. Die meisten Todesfälle betreffen Menschen über 65 Jahre. Die größte Zunahme wurde den Angaben zufolge bei den Todesfällen in der eigenen Wohnung registriert. Hier stieg die Zahl um rund 40%. Das betreffe vor allem den Großraum Paris. Der Waldbrandeinsatz im Landkreis Bad Kreuznach wird noch mehrere Tage dauern. Das hat der Brand- und Katastrophenschutzinspekteur des Kreises gesagt. In dem Gebiet steht auch ein Funkturm, der wichtig für die Kommunikation der Einsatzkräfte ist. Der sei zwar im Moment nicht gefährdet, das könne sich aber noch ändern, hieß es. Landrätin Dickes teilte mit, es werde ein Ersatzmast für einen möglichen Ausfall bereitgestellt. SWR Nachrichten, Redaktion Wiebke Hus. Das Wetter in Baden-Württemberg und Rheinland-Pfalz. In der Nacht ziehen Schauer durch, in Rheinland-Pfalz auch Gewitter. Die Tiefstwerte 22 bis 16 Grad. Morgen gibt es einen Wechsel aus Regen, Gewittern und Sonne bei 23 bis 29 Grad. 23.03 Uhr.
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7: Ilja Matusko beginnt als Kind Tennis zu spielen, aber er kommt nicht aus einer wohlhabenden Familie. Seine Eltern besitzen ein Restaurant und arbeiten viel. Sein Vater liebt Tennis und die Eltern ermöglichen es dem Sohn zu spielen, auch wenn sie keine Zeit haben, bei seinen Spielen dabei zu sein. Die Eltern der anderen Kinder verpassen kein Spiel und führen ihre Sprösslinge, weil sie selbst Tennis spielen, früh in die Welt und die unausgesprochenen Regeln des Sports ein. In dem folgenden Essay reflektiert der Schriftsteller Ilja Matusko, welche Rolle die soziale Herkunft für unser Leben spielt, warum Tennis immer noch ein Sport für Privilegierte ist und was das über unsere Gesellschaft erzählt.
8: Wir spielen zusammen. stehen auf demselben Platz, meine Mitspieler und ich. Und doch bin ich vollkommen allein. So allein, wie man als 12-Jähriger nur sein kann.
9: Psst, was machst du hier?
10: Du gehörst hier nicht hin.
11: Runter vom Platz.
8: Ein Sommertag unter dunstigen Wolken. Es ist windstill und schwül. Die Sonne brennt auf der Haut, ohne sich zu zeigen. Ich stehe an der Grundlinie und höre ein Kichern in meinem Rücken. Mark tut so, als würde er einen üblen Geruch in der Luft bemerken. Er schnüffelt auffällig und verzieht das Gesicht. Dann blickt er in meine Richtung und lächelt. So, dass ich es gerade noch bemerke und wohl auch bemerken soll. Die anderen lachen. Mein Körper erstarrt. Ich stehe hier und möchte verschwinden, mich eingraben im roten Sand. Ich fühle mich nackt, auf eine Art. Dann sammle ich weiter Tennisbälle auf, stecke sie zusammen mit meiner Scham und meiner Wut in den Korb.
11: Du hast hier nichts verloren.
9: Es ist nichts für dich.
8: Der Blick zurück beginnt oft mit einem Gefühl der Scham. Sie hat sich mit der Erinnerung verbündet, tief in mir eingenistet und die stechendsten Szenen meiner Kindheit in mir abgelegt, wie in ein Archiv der Herkunft. Dort liegen sie, bewahrt und unauslöschlich, bereit, in den unterschiedlichsten Momenten wieder hervorgeholt zu werden. Damals auf dem Tennisplatz spürte ich am ganzen Körper, von meinen nach Pommes riechenden Haaren bis zu den Sohlen meiner billigen Sneaker, dass ich nicht hierher gehörte. In diesen exklusiven Club, zu diesen eleganten Leuten, mit ihren T-Shirts von Lacoste, den Profischlägern und teuren Markenschuhen. Warum spielte ich überhaupt Tennis? Hätte ich nicht eher Fußball spielen sollen? Hätte ich mich auf dem Bolzplatz vielleicht wohler gefühlt?
12: Wir erzählen uns gern, dass unsere Gesellschaft für jede und jeden offen ist. Dass wir alles erreichen können, wenn wir nur wollen und uns genug anstrengen. Doch so frei, wie wir denken, sind wir womöglich nicht. Wir tragen alle etwas in uns, das unser Leben entscheidend prägt. Unsere soziale Herkunft. Sie beeinflusst, welche Möglichkeiten wir haben, welchen Weg wir einschlagen und welche Wege wir überhaupt in Betracht ziehen. Was nehmen wir von dort mit, wo wir herkommen? Und warum entscheiden wir uns für das eine und nicht für das andere? Warum lassen sich ausgerechnet am Beispiel des Tennissports die feinen Unterschiede der Klassengesellschaft verdeutlichen?
13: Seitenwechsel. Über Tennis, weiße Linien und unsichtbare Grenzen.
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8: Tennis gilt noch immer als teurer, bürgerlicher Sport. Man muss es sich leisten können. Die Kurse, die Mitgliedschaften, die richtige Ausrüstung. Auch wenn die soziale Durchlässigkeit im Laufe der Zeit gestiegen ist, der Sport für viele immer zugänglicher wurde, so gibt es doch noch immer gewisse Wahrscheinlichkeiten, in welchen Häusern oder Wohnungen ein Tennisschläger zu finden ist. Und in welchen ein Fußball, ein Basketball oder eine Playstation mit FIFA-Games.
12: Dieses Image geht auf die Ursprünge des Sports zurück. Entstanden ist er im Mittelalter in Frankreich als Jeu de Pomme, Spiel mit der Hand. Zu dieser Zeit wurde es nur von Adelshänden gespielt. Das Tennis, wie wir es heute kennen, entstand in England. Von einem exklusiven Zeitvertreib für die englische Upper Class im späten 19. Jahrhundert entwickelte es sich zu einem populären Sport, der überall auf der Welt gespielt wurde. Diese Verbreitung ist eng mit der europäischen, insbesondere der britischen Kolonialgeschichte verbunden, wobei das Spiel meistens den weißen Kolonialisten vorbehalten war. Nach dem Zweiten Weltkrieg wurde Tennis zunehmend beliebter. Mit Beginn der sogenannten Open Era im Jahr 1968, als bei den großen Turnieren nicht nur Trophäen und Ruhm, sondern auch Preisgeld gewonnen werden durfte, setzte eine zunehmende Kommerzialisierung ein. SpielerInnen wie Martina Navratilova oder Björn Borg wurden in den 1970er Jahren zu internationalen Stars und dank Preisgeldern und Sponsoring zu millionenschweren Sportlerinnen.
8: In Deutschland wurde Tennis zum Hype mit dem Auftauchen von Boris Becker und Steffi Graf in den 80er Jahren. Er Wimbledon-Gewinner mit 17, sie Nummer 1 der Welt mit 18. Beide nationale Ikonen, richtige Popstars. Ihre Spiele wurden von Millionen am Bildschirm verfolgt. Das aufkommende Privatfernsehen verstärkte den Boom und Tennis wurde in der Bundesrepublik plötzlich zum Massensport. Die Zahl der SpielerInnen und der Vereine wuchs enorm an. Immer mehr Kinder spielten Tennis und das nicht nur aus den oberen Schichten. Es war eine Art Bildungsexpansion auf dem Tennisplatz. Seinen höchsten Mitgliederstand erreichte der Deutsche Tennisbund mit 2,3 Millionen im Jahr 1994. Danach gingen die Zahlen kontinuierlich zurück. Erst seit kurzem steigen sie wieder an.
12: Ist Tennis in den letzten Jahrzehnten offener, zugänglicher geworden? Kann ihn heute jeder und jede spielen?
8: Theoretisch ja. Aber die empirische Realität sieht anders aus. Der Sporthistoriker Robert Lake schreibt dazu in einem von ihm im Jahr 2019 herausgegebenen Sammelband über die Geschichte des Sports:
10: Natürlich bleiben historisch tief verwurzelte Ideologien in Bezug auf Geschlecht, Klasse und Race im Tennis fest verankert und prägen weiterhin maßgeblich, wie und von wem dieser Sport ausgeübt, rezipiert, medial dargestellt und bewertet wird.
12: Für alle war der Sport also noch nie und ist es bis heute nicht. Empirische Studien zeigen, dass die Wahl der Sportart in Deutschland stark von der sozialen Herkunft abhängt. Tennis, Golf oder Reiten werden überdurchschnittlich häufig von Angehörigen privilegierter Klassen ausgeübt. Sportarten wie Fußball oder Kampfsport sind dagegen stärker in benachteiligten Milieus verbreitet. Und nicht nur das. Mit steigendem Bildungsniveau und Einkommen wächst die Wahrscheinlichkeit, überhaupt Sport zu treiben. Die Frage, ob ich Sport mache oder nicht und welchen, ist damit nicht nur eine Frage persönlicher Präferenzen, sondern auch eine der sozialen Herkunft.
8: Klasse. Das klingt nach Marx und Produktionsverhältnissen. Nach Dingen, die viele für überholt halten. Wir leben doch längst, so heißt es oft, in liberalen Zeiten, in denen es zwar unübersehbare soziale Ungleichheiten gibt, in denen jedoch jede und jeder werden kann, was er oder sie will. Und in der folglich auch alle dafür verantwortlich gemacht werden können, wer sie sind. In vielen Diskussionen um Erwerbslose lässt sich dieser ideologische Glaubenssatz beobachten. Er scheint tief in unserer Gesellschaft verankert zu sein und sich mit keiner Statistik austreiben zu lassen.
12: Auch in den Sozialwissenschaften galt der Begriff der Klasse lange als obsolet. Man sprach lieber von Schichten oder Milieus, das klang weniger nach Konflikt. Seit einiger Zeit ist der Begriff aber zurück in der Diskussion. Theorien zur Klassengesellschaft richten den Blick auf die ungleiche Verteilung von Einkommen, Bildung und Macht und auf die Frage, wie sehr diese Verteilung durch soziale und ökonomische Verhältnisse bestimmt ist. Die einen, die wenigen, können von dem leben, was sie besitzen. Die anderen, die vielen, müssen arbeiten, um zu leben. Außerdem beschreibt der Begriff immer eine antagonistische Beziehung. Die einen haben mehr, weil die anderen weniger haben.
8: Und auf welcher Seite des Netzes wir stehen, in diesem Spiel des Lebens, entscheidet sich lange, bevor wir selbst etwas entscheiden können. Mit dem Geburtsort, den Eltern, ihrer Arbeit, ihrem Bildungsgrad, dem Geld, das die Familie hat oder eben nicht hat.
12: Ist das nicht zu deterministisch? Nein. Denn es geht nicht um festgelegte, unveränderliche Bahnen, sondern um Wahrscheinlichkeiten, wer welchen Platz in der Gesellschaft einnimmt.
8: Studien belegen immer wieder, wie umfassend der Bildungsverlauf von der sozialen Herkunft beeinflusst wird. Von der Kita bis zur Uni, heißt es zum Beispiel in einer aktuellen Studie des Leibniz-Instituts für Bildungsverläufe. Ihre Ergebnisse zeigen, dass Ungleichheiten früh einsetzen und lange stabil bleiben.
12: Und doch blenden wir solche Faktoren aus, wenn wir uns selbst und anderen unsere Lebensgeschichten erzählen.
15: Ich habe mich dafür entschieden.
16: Ich wusste schon früh, was ich will.
17: Dann habe ich diesen Weg eingeschlagen.
8: Kaum jemand sagt, ich hatte eine 70-prozentige Wahrscheinlichkeit, auf die Hauptschule zu gehen, dann kam ich doch auf das Gymnasium. Zufall, muss man vielleicht sagen.
12: Die soziale Herkunft klebt an uns, läuft in jeder Situation mit, bestimmt unsere Leben und unsere Biografien. Und doch bleibt sie dabei auf seltsame Weise im Verborgenen. Denn noch immer werden Klassenstrukturen gesellschaftlich ausgeblendet und mit dem neoliberalen Mantra vom selbstschöpferischen Individuum verdeckt.
8: Wenn ich bei meinen Tennisfreunden zu Hause war, spürte ich dieses an mir kleben ganz deutlich. In ihren Häusern mit Wänden aus Bücherregalen, beheizten Böden, großen Gärten, verschiedenen Zimmern für verschiedene Tätigkeiten. Ein offenes für die Bücher, ein verstecktes für den Fernseher, eins für das Abendessen. Mit Badezimmern, die zwei Waschbecken hatten und größer waren als unser Wohnzimmer. Ich spürte, dass ich anders war, dass meine Eltern und mein Zuhause anders waren. Aber es fühlte sich an wie natürliches Schicksal. Unveränderlich. Ich konnte nichts dagegen tun.
12: Nur weil man die eigene Scham versteht, kann man sie noch lange nicht überwinden, schreibt die Schriftstellerin Annie Ernaux.
8: Ich verstand die Scham schon sehr früh, ohne einen Begriff dafür zu haben. Sie saß mir immer im Nacken, lauerte mir auf, lag in den Blicken der anderen. Am schlimmsten war es in der Umkleide, nach dem Tennis oder beim Schulsport. Der schmale Flur, die enge, stickige Luft, mein schwitzender Körper. Meine Angst, dass sie mich riechen könnten, dass mein Schweiß den Geruch meiner Kleidung verstärken würde, was mich noch mehr ins Schwitzen brachte. »Die Duschen sind da vorne«, sagte Mark einmal beim Umziehen. Solche Situationen habe ich häufig erlebt. In meiner Erinnerung gibt es immer einen, der den Witz macht, und die anderen, die mitmachen und darüber lachen. Es gibt nie einen, der sich auf meine Seite stellt. Nicht einmal ich selbst. Ich war wütend auf sie, aber auch auf mich.
9: Wieso musst du anders sein?
16: Wieso musst du anders sein?
9: Wieso kannst du nicht so sein wie sie?
16: Wieso kannst du nicht so sein wie sie?
8: Egal, wie viel ich mich duschte und wusch, an mir roch, wie viel Waschmittel und Duschgel ich benutzte, wie oft ich die Kleidung wechselte, wie sehr ich mich mit Arx-Deo einsprühte, er ließ sich nicht entfernen. Der Geruch nach Bratfett und Fritteuse, der Geruch nach meinem Zuhause. Er hatte sich festgesetzt, war die Signatur meiner Herkunft. Unsichtbar, diffus, immer da, zumindest in meinem Kopf. Die Angst wurde zu meinem ständigen Begleiter.
12: Gefühle der Scham mögen sich persönlich und intim anfühlen, aber sie haben auch einen sozialen Ursprung. Sie durchfluten den Körper immer dann, wenn man glaubt, sich falsch verhalten, eine soziale Norm gebrochen zu haben. Diese kann so stark verinnerlicht sein, dass wir sogar dann Scham empfinden, wenn wir völlig alleine sind.
8: Meine Eltern arbeiteten in der Gastronomie. Mein Vater als Koch, meine Mutter als Bedienung. Sie stammt aus einer ärmlichen deutschen Familie, eher aus einer ärmlichen jugoslawischen. Sie pachteten eine Wirtschaft in Bayern. 16-Stunden-Tage, kein Ruhetag, keine Freizeit. Und immer schufteten sie den Schulden hinterher. Das Besondere bei der Gastronomie ist, wie bei anderen Familienbetrieben auch, dass das private Leben mit der Arbeitswelt verschmolzen ist. Ich bin als Kind mit und in der Arbeit meiner Eltern aufgewachsen. Die Luft, die ich von morgens bis abends atmete, war die von Zigaretten, Alkohol und Fritteusen getränkte Luft der Wirtschaft. Unsere Verhältnisse waren nicht gerade so, dass man mich in die Reitschule oder zum Tennisunterricht geschickt hätte. Eher zum Lottoladen und in die Videothek. Oder zum Servieren an die Tische. Ich half früh mit, spülte Gläser, räumte die Teller ab, zapfte ein Helles nach dem anderen. Dennoch stand ich irgendwann auf dem Tennisplatz, mit einem Schläger, einer kurzen Hose und Sportschuhen und kam mir vor wie eine billige Kopie. Meine Shorts, eine Badehose, Aldi statt Intersport, feuerrot statt weiß. Manchmal fiel mir ein Ball aus der Tasche und rollte während des Spiels über den Platz, weil die Badehose nicht für diesen Sport gemacht war. Dann musste das Spiel wegen mir unterbrochen werden. Ich hätte stolpern können über meinen eigenen Ball, über meine eigene mangelhafte Ausrüstung. Ich besaß keine Tennistasche, keinen Zweitschläger, keine richtigen Tennisschuhe. Ich hatte nichts von Adidas, Nike oder Reebok. Meine Schuhe hatten kein Label und waren aus der Non-Food-Abteilung vom Discounter. Ich hatte keine neuen leuchtenden Bälle. Meine waren schmutzig gelb. Manchmal, wenn keiner hinsah, fischte ich mir alte Bälle aus den Mülleimern auf dem Gelände. Ich kannte ihn gut, den Blick der anderen, der Clubmitglieder, der Trainer. So willst du spielen? Einmal trug ich ein Kill Your Idols-Shirt, auf dem Jesus mit Dornenkranz abgebildet war. Mein Trainer meinte, in diesem T-Shirt brauche ich gar nicht mehr zu kommen. Vermutlich war er nicht nur Tennisliebhaber, sondern auch Katholik. Nach dem Training spielte ich allein gegen die Wand, auf dem Parkplatz hinter der Wirtschaft. Stundenlang schlug ich die Bälle, immer auf den gleichen Punkt. In meiner Vorstellung war ich Ivan Lendl, Stefan Edberg oder Michael Chang. Spieler, die ich gerne mochte. Abwechselnd mit jedem Schlag war ich ein anderer, spielte ganze Turniere gegen mich selbst.
12: Neben den materiellen Verhältnissen spielen bei Klassenfragen auch andere Faktoren eine Rolle. Die Sprache, das Auftreten, Kontakte, kulturelles Wissen. Wenn jemand anders spricht, sich anders kleidet, sich in bestimmten Räumen nicht sicher zu bewegen weiß, sei es im Theater, im Seminar oder im Tennisclub, dann hat er oder sie es deutlich schwerer, einen sicheren Platz zu finden. Man muss immer damit rechnen, entlarvt, beäugt, belächelt, beschämt und benachteiligt zu werden. Diese Abwertung und Ausgrenzung aufgrund der sozialen Herkunft oder aufgrund der eigenen Klassenposition nennt man Klassismus. Eine Form von Diskriminierung, die in den letzten Jahren stärker in den Fokus gerückt ist. Frances Sieg, Sozialwissenschaftlerin, spricht davon, dass Klassismus darüber entscheidet, wer Zugang bekommt – zu Bildung, zu Gesundheit, zu Kultur, zu Einkommen und zu Wohnraum. Und wem manche Türen eher verschlossen bleiben.
8: Meine Eltern schämten sich nie dafür, aus armen Verhältnissen zu kommen. Sie versuchten nie, ihre Herkunft mit teuren Dingen oder eleganter Kleidung zu verbergen. Für Luxus, Status und Prunk hatten sie nichts übrig. Nie wäre es ihnen in den Sinn gekommen, eine goldene Uhr zu tragen, eine teure Marke oder mir Tennisschuhe von Reebok zu kaufen. Sie haben mich auch nicht in bessere Kreise einzuschleusen versucht, als sie mir Tennisstunden ermöglichten. Mein Vater war einfach ein großer Tennisfan, schon bevor der Sport in Deutschland populär wurde. Er kam in den 1970er Jahren aus dem sozialistischen Jugoslawien nach Deutschland. In seiner Heimat, im Süden von Kroatien, hatte er als Kellner in einem Hotel an der Küste gearbeitet. Dort lernte er drei wichtige Dinge für sein Leben kennen: die Arbeit in der Gastronomie, meine Mutter und den Tennissport. Die touristische Anlage verfügte über zwei Tennisplätze. In den Pausen stand er am Zaun und sah den Gästen aus England oder Frankreich beim Spielen zu. Er selbst hatte weder die Zeit noch die Erlaubnis, den Platz zu betreten und hier zu spielen. Aber er war fasziniert von diesem Sport. Und diese Faszination brachte er nach Deutschland mit.
12: In vielen Ländern des Ostblocks galt Tennis als westlicher, bürgerlicher Sport. Mit seinen Wurzeln in der Oberschicht und seinem Ethos des Individualismus passte er nur bedingt zur kommunistischen Ideologie, die auf die körperliche Betätigung der Arbeiterklasse ausgerichtet war. In der DDR spielte Tennis nur eine Nebenrolle, anders als Sportarten, in denen olympische Medaillen zu gewinnen waren. Unterstützt wurde der Sport vor allem dort, wo internationale Erfolge Prestige versprachen im Wettlauf der Systeme. So etwa in der Tschechoslowakei, aus der SpielerInnen wie Martina Navratilova und Ivan Lendl hervorgingen, die zu den Besten der Welt wurden. In der Tschechoslowakei fand sogar einmal eine dieser typischen sozialistischen Massensportübungen statt, bei der die Jungen tatsächlich Tennisschläger trugen. Tennis als kollektive Choreografie. Dieses Beispiel zeigt, dass es nie nur um den Sport an sich geht, sondern immer auch seine soziale und ideologische Einbettung.
8: Als mein Vater und ich begannen, Tennis zu schauen, war der Ostblock schon zerfallen. Jugoslawien hatte sich in blutigen Kriegen aufgelöst. Ein Spieler aus dem jungen Kroatien wurde zu unserem Idol, Goran Ivanišević. Wir sahen uns jedes seiner Spiele im Fernsehen an, wenn es irgendwie ging. Der Kroate galt als instabil, als einer, bei dem jederzeit der nächste Wutausbruch kommen konnte, aber auch als bester Aufschläger der Welt. Viele fanden sein Spiel unästhetisch, zu brutal, zu mechanisch. Dreimal stand er im Finale von Wimbledon. Dreimal verlor er. Beim vierten Mal trat er eigentlich chancenlos an, als Nummer 125 der Welt. Und dann klappte es. Bis heute sehe ich die Bilder vor mir. Wie er nach dem verwandelten Matchball auf dem Rasen zusammenbricht, wie er weinend auf die Tribüne stürmt, um seine Familie zu umarmen. Wir hatten gewonnen. So fühlte es sich zumindest an. 15, love.
12: Vor allem in Wimbledon gilt Tennis als weißer Sport, im buchstäblichen Sinne. Dort herrscht bis heute eine strenge Kleiderordnung. Und nicht nur bei der Kleidung ist Tennis über genaue Regeln und Verhaltensweisen kodifiziert.
13: 15. Nicht reden während des Ballwechsels.
18: Quiet, please.
19: Leise sein.
20: Die Kontrolle behalten.
21: Keine lauten Schreie, kein Gelächter.
13: Selbstbeherrschung zeigen und Zurückhaltung.
22: Einen gelungenen Ball des Gegners loben.
23: Sich entschuldigen bei einem Netzroller.
24: Immer
18: die

0: Du brauchst Übungsstunden, das Wissen im Körper, jemanden, der dir zeigt, wie du den Schläger halten und in welche Richtung du ihn bewegen sollst. Es braucht eine Anlage, Infrastruktur, einen Verein in der Nähe, am besten Tennisstunden bei einem Trainer. Wer nicht richtig spielen kann, der landet schnell außerhalb des Feldes, weil der Ball dann zu den Nachbarn oder über den Zaun fliegt.
1: Und am wichtigsten ist das Wissen, wie man sich auf diesen Plätzen bewegt. Wie man sich innerhalb und außerhalb der weißen Linien verhält, auf dem Platz, im Clubhaus, in der Umkleide, am Tresen nach dem Spiel. Zwar hängen an den Türen ein paar Regeln, wie etwa nur mit Tennisschuhen betreten, doch die wichtigsten stehen auf keinem laminierten Papier. Sie sind ein ungeschriebener Code, der unter Eingeweihten weitergegeben wird.
0: Es gibt eine Tür im Zaun, durch die man einfach hindurchgehen kann, um auf den Tennisplatz zu kommen. Bei vielen anderen Hindernissen ist es nicht ganz so einfach. Und immer stehen da welche, die dich mit ihren Blicken, ihrem Kopfschütteln, ihren Kommentaren daran erinnern, dass sie die Regeln des Spiels beherrschen und du nicht.
1: Hand in Hand mit der sozialen Kontrolle geht ein anderer wichtiger Mechanismus der Klassengesellschaft, der Selbstausschluss. Denn viel lauter als die Stimmen, die einem direkt sagen, dass man hier nichts verloren hat, ist die eigene im Inneren, die einem unentwegt einflüstert, man gehöre hier nicht hin.
2: Was willst du hier?
3: Das Gymnasium, das Theater, das Tennis, das ist nichts für dich.
0: Ein Vereinsspiel gegen einen Jungen in meinem Alter. Wir waren vielleicht 13. Ich war ganz auf meinen Gegner konzentriert. Der Schläger rotierte in meinen Händen. Er hatte Satzball, schlug auf und spielte auf meine Vorhand. Ich zog mit ganzer Kraft durch. Draufhauen, das konnte ich. Manchmal gelang mir ein Winner. Meistens landete der Ball im Netz oder im Aus. Wie auch jetzt. Die Wut kam schlagartig, durchfuhr meinen Körper wie ein lichtloser Blitz. Ich fing an, herumzuschreien und ihn zu beschimpfen. Du Idiot, du verdammter Idiot! Mit du meinte ich natürlich mich. Ich schrie mich an, wie ein cholerischer Trainer seinen Schützling. Ab dann war es natürlich vorbei.
4: Diese beiden Stimmen, die der Scham und die der Wut, hingen zusammen, hatten den gleichen Ursprung. Sie kamen von einer Instanz in mir, die mich immer mit du ansprach. Ich hatte oft Wutausbrüche, schlug den Schläger auf den Boden, schleuderte ihn gegen das Außennetz. Ich war noch zu jung zum Gewinnen, vor allem aber war ich noch zu jung zum Verlieren. Ich beherrschte das Spiel der Beherrschung nicht. Dabei entschied es alles. Ich hatte jede Woche Tennisstunden, aber niemand brachte mir bei, dass es nicht nur um Technik oder Kondition ging. Vielleicht, denke ich heute mit etwas Abstand, lag in diesen Ausbrüchen auch ein gesellschaftliches Moment. Es war die Wut darüber, nicht mithalten zu können, immer einen Rückstand aufholen zu müssen. Eine Wut, die sich gegen mich selbst richtete, weil ich nichts anderes gelernt hatte, als sie gegen mich selbst zu richten.
1: Der menschliche Körper verfügt über eine eigene Form des Wissens. Alle, die schon einmal etwas gelernt haben, indem sie es über Jahre gemacht haben, kennen diese Ebene. Und auch die Schwierigkeit, sie mit Worten zu erklären. Die erlernten Muster der Kindheit sind besonders tief in den Körper eingeschrieben. Unser Aufwachsen, unsere Familie, unsere soziale Herkunft stecken in dieser Hinsicht tief in uns. Unsere Bewegung, unsere Haltung, unsere Körpersprache, unsere Gestik. All das wird durch den gesellschaftlichen Ort, an dem wir leben, mitgeprägt. Der Autor David Foster Wallace, selbst in seiner Jugend ein ambitionierter Spieler, hat sich in seinem Schreiben intensiv mit der Welt des Tennis beschäftigt. In einem seiner Essays beschreibt er seine Enttäuschung darüber, die Autobiografie einer begnadeten Profispielerin zu lesen. Er stößt darin nur auf Floskeln und Phrasen, spricht von einer Entzauberung ihres Spiels, weil sie eben nicht in Worte fassen kann, was sie da eigentlich tut. Einen direkten Klassenbezug stellt Wallace allerdings nur selten her. Die sozioökonomische Aura bei Tennisturnieren sei eher Führungsetage als Fließband, heißt es etwa an einer Stelle.
5: Zu laut.
6: Zu grob.
5: Zu emotional.
7: Zu wütend.
5: Zu proletenhaft.
6: Zu wenig elegant.
5: Zu wenig kontrolliert.
6: Das sind keine sportlichen Bewertungen,
5: sondern klassistische.
7: Dazu
0: fällt mir eine Anekdote über John McEnroe.

0: Rowe ein. Auf seine Wutausbrüche angesprochen, für die er berühmt war, sagte der Spieler in einem Interview, er habe sich doch ganz normal verhalten. 15, völlig ruhig zu bleiben angesichts dessen, was im Inneren vorgehe, das sei doch eigentlich unnormal. 13, kaum ein Soziologe hat den Zusammenhang zwischen Körpern, sozialen Praktiken und Klassenstrukturen so umfassend untersucht wie der französische Soziologe Pierre Bourdieu. In seinem Konzept des Habitus werden das Individuelle und das Gesellschaftliche auf besondere Weise miteinander verschränkt. Über den Habitus. Dieser beschreibt Muster des Wahrnehmens und Handelns, die wir früh erlernen und verinnerlichen. Sie schreiben sich in den Körper ein und zeigen sich darin, wie wir sprechen, wie wir uns bewegen und ob wir uns in bestimmten Situationen wohlfühlen oder fehl am Platz fühlen.
1: In seinem Hauptwerk »Die feinen Unterschiede« hat Bourdieu eine Theorie des sozialen Raums erarbeitet. Man kann ihn nicht sehen, seine Wände nicht ertasten, und doch bestimmt dieser soziale Raum unser aller Verhalten. Menschen nehmen darin unterschiedliche Positionen ein, je nach ihrem ökonomischen, kulturellen oder sozialen Kapital. So unterscheiden sich die Klassen nicht nur nach Einkommen, sondern auch danach, ob man lieber ins Theater oder ins Fußballstadion geht, ob in der Freizeit ein Buch gelesen oder vor dem Fernseher gesessen wird, ob man Bekannte hat, die einem Jobs, Termine oder die richtigen Papiere verschaffen und danach, was zu Hause beim Essen auf den Tisch kommt.
0: Auch unser persönlicher Geschmack und unsere Vorlieben, die sich so privat und individuell anfühlen, sind nach Bourdieu sozial geprägt. Durch sie zeigen wir, bewusst und unbewusst, unsere Zugehörigkeit zu einer sozialen Klasse und grenzen uns gleichzeitig von anderen Klassen ab. Es gibt so gesehen keinen besseren Geschmack, keine höhere Kultur und keinen Trash. Jedenfalls nicht an sich, sondern nur innerhalb einer kulturellen Hierarchie. Und diese Hierarchie dient auch dazu, bestehende Klassenstrukturen zu stabilisieren und zu reproduzieren.
1: Auch Sport ist Teil davon. Über bestimmte Sportarten vergewissern wir uns nicht nur unserer eigenen Lebensweise, sondern unserer sozialen Position. Wir spielen nicht nur Tennis oder Golf oder Basketball, sondern zeigen, wer wir sind und wie wir leben möchten. Tennis ist so betrachtet nicht nur eine Freizeitangelegenheit, sondern auch eine Form, den eigenen Lebensstil darzustellen. Vor anderen und vor uns selbst. Soziale Hierarchien werden eben nicht nur über Kleidung, Statussymbole, Essgewohnheiten oder Musikgeschmack markiert, sondern auch über Sportarten.
0: Diese Selbstinszenierung kommt nicht immer gut an.
2: Sport statt Krisenmanagement.
3: Wegner spielte während des Stromausfalls Tennis.
4: 100.000 Berliner sitzen tagelang ohne Strom in dunklen und kalten Wohnungen. Doch der Bürgermeister spielt Tennis.
5: Laschet lacht, Wegner spielt Tennis.
2: Politikerskandale im Krisenmodus.
1: So lauteten die Schlagzeilen, als in Berlin großflächig der Strom ausfiel und Kai Wegner Tennis spielte. Nur eine Stunde, wie er beteuerte. Das mangelnde Krisenbewusstsein lässt sich natürlich kritisieren. Und doch wäre die Reaktion eine andere gewesen, wäre der Bürgermeister eine Stunde joggen gegangen. Das hätte weniger elitär und bourgeois gewirkt.
0: Tennis wird, unabhängig davon, wer tatsächlich spielt, nach wie vor als Sport der Oberschicht wahrgenommen. Umgekehrt gilt Fußball in manchen akademischen Milieus als Sport der unteren sozialen Klassen. Das hat zur Folge, dass beide Sportarten in bestimmten Kreisen ein erhebliches Maß an Antipathie hervorrufen. Die einen lieben ihren Sport, die anderen fühlen sich von dessen Ästhetik und Anmutung abgestoßen. In beiden Fällen, Fußball und Tennis, geht es dabei weniger um den Sport an sich, als vielmehr um die Bewertungen, die mit ihm verknüpft sind. Ich erinnere mich an einen Kommilitonen an der Uni. Ich fragte ihn, ob er sich das Fußballspiel am Abend ansehen würde. Fußball ist mir zu proletenhaft, antwortete er.
1: Eine Studie der Universität Gießen aus dem Jahr 2025 kommt zu dem Ergebnis, dass Menschen aus der sportlichen Aktivität einer Person auf deren soziale Klasse schließen. Zitat:
6: Sportarten, die in Bourdieus Werk als Status hoch identifiziert wurden, darunter Tennis, Reiten, Skifahren und Golf, werden weiterhin mit der Oberschicht in Verbindung gebracht, während zuvor identifizierte statusniedrige Sportarten wie Boxen, Bowling, Fußball und Darts weiterhin als Hinweis auf Arbeiterklassenzugehörigkeit gelten.
0: Für Fußball hatte ich einfach kein Gefühl. Ich schoss immer daneben. Und auch wenn sich im Keller unserer Wirtschaft eine Kegelbahn befand, ging ich nur selten zum Spielen dorthin. Meine Sommernachmittage verbrachte ich auf rotem Sand. Ich spielte, bis meine Beine schmerzten, bis die Dämmerung einsetzte, bis die Linien verschwammen, bis meine Kleidung durchnässt war, meine Fingernägel dunkel und meine weißen Socken vom Sand rot gefärbt. Auf meinen Beinen ein feiner Film aus rotem Staub. Wenn ich die Matte hinter mir herzog nach dem Spiel, verschwanden die Spuren meiner Schritte. Am Ende sah der Platz aus, als hätte ihn an diesem Tag noch niemand betreten.
1: Doch natürlich haben auch Kinder aus weniger privilegierten Verhältnissen und AufsteigerInnen im Tennis ihre Spuren hinterlassen. Im Verlauf der Popularisierung des Sports entschärfte sich dessen Distinktionsvorteil. Zusammen mit der immer weiter voranschreitenden Kommerzialisierung veränderte sich dadurch auch das Spiel selbst. Kraft, Körpereinsatz und Härte, die eigentlich weniger dem Habitus der wohlhabenden Klassen entsprechen, wurden im Spiel wichtiger. Die distinguierte Ruhe bei einem Match, die mit der Stille im Theater vergleichbar ist, wo man die ganze Zeit leise sein muss, ist längst einem von Schreien und Pfiffen begleiteten Sportspektakel gewichen.
0: Die Privilegierten versuchen ihrerseits den Abstand wiederherzustellen. Mit VIP-Logen, noblen Clubs, Aufnahmesperren oder durch Abwanderung in andere Sportarten wie Golf. Mir scheint, dass es dabei auch um Exklusivität, Repräsentation und Netzwerke geht und nicht nur um die sportliche Auseinandersetzung an sich. 15, love. Roger Federer wird von vielen für den besten Tennisspieler aller Zeiten gehalten. Lange auch von mir. Heute weiß ich warum. Nicht, weil er die meisten Grand-Slam-Turniere gewonnen hätte, das hat er nicht, sondern weil er die alten Tennistugenden verkörperte: Eleganz, Stil und Ästhetik.
1: Nicht zufällig versammeln sich um ihn und andere Profis die Logos der Luxusindustrie: Rolex, Lacoste, Dior. Carlos Alcaraz macht Kampagnen für Louis Vuitton und Yannick Sinner erscheint mit einer Gucci-Tasche auf dem Platz. Die Stars des weißen Sports wirken deshalb weiterhin wie Verkörperungen von Reichtum, Stil und Extravaganz.
0: Der Tennisstar Naomi Osaka kam in diesem Jahr in einem Designer-Outfit samt weißem Schleier in die Arena. Einige Beobachter fühlten sich an das Bild »Tennisspieler am Strand« von Max Liebermann erinnert. Das Gemälde aus dem Jahr 1901 zeigt elegant gekleidete Frauen mit Sommerhüten in langen Röcken. Es wirkt auf mich eher wie ein schicker Gartenempfang als eine schweißtreibende Sportveranstaltung. Und ich glaube, dass sich etwas von dieser Aura des Edelsports bis heute erhalten hat.
1: Auf dem Bild von Max Liebermann ist auch zu erkennen, im Tennis waren Frauen schon früh akzeptiert und sichtbarer als in vielen anderen Sportarten. Nicht, weil Tennis besonders fortschrittlich gewesen wäre, sondern weil es ein Sport der feinen Leute war. Haltung, weiße Kleidung, Eleganz, Selbstkontrolle. Das passte auch zu dem, was man lange von Frauen erwartete. Deshalb durften Frauen früh mitspielen, erst in langen, später in kurzen Röcken. Dass Frauen im Tennis heute so präsent sind, hat also auch mit Klasse, Körperbildern und gesellschaftlichen Vorstellungen von Weiblichkeit zu tun. Und von Anfang an wurde um diese und um die Befreiung des weiblichen Körpers politisch gerungen. Durch Spielerinnen, die sich nicht an die Dresscodes hielten oder das gleiche Preisgeld wie Männer einforderten.
0: Im Jahr 1985 sorgte die US-Amerikanerin Anne White für Kontroversen. Sie trug keinen Rock, sondern einen hautengen weißen Body. Eigentlich regelkonform, sie zeigte sogar weniger nackte Haut und dennoch war es ein Tabubruch. Nach dem Spiel wurde sie von Offiziellen aufgefordert, das Turnier in angemessener Spielkleidung fortzusetzen. Angemessen. Das hieß lange, bis ins Jahr 2018, im Minirock, der bei jedem Schlag hochflog. Darin zeigt sich die Sexualisierung der Frauen im Tennis. Die Regeln reichen ins Absurde. So erhielt eine Spielerin 2015 in Wimbledon eine Verwarnung, weil unter ihrem weißen Dress ein schwarzer BH zu erkennen war. Die Spielerin Barbora Strykova kommentierte: "Es ist sehr seltsam, wenn mir jemand unter den Rock schauen will, um zu sehen, ob ich auch weiße Unterhosen trage." Seit einigen Jahren ist dunkle Unterwäsche in Wimbledon erlaubt. Und bis heute gibt es Sexismus und körperbezogene Abwertungen in diesem Sport. Von einer Gleichberechtigung zwischen den Geschlechtern zu sprechen, wäre also verfehlt.
1: Wie in allen Bereichen der Gesellschaft gibt es neben sexistischen auch rassistische Strukturen, die Tennis bis heute prägen. Serena und Venus Williams standen an der Topspitze, gewannen Turniere, veränderten den Sport. Und doch wurden sie und ihre Körper immer wieder kommentiert, kritisiert und abgewertet. Serena äußerte sich in Interviews klar zu dem Rassismus, den sie immer wieder erleben musste, in einem Sport, der hauptsächlich von Weißen gespielt wird. Laut der Spielerin Sloane Stephens habe der Rassismus in den letzten Jahren aufgrund von Social Media sogar noch zugenommen.
0: Im Frühjahr 2025 sorgte ein Vorfall in einem Berliner Tennisclub für Aufsehen. Auf einer Party im Clubhaus wurden rassistische Parolen skandiert. Ausländer raus, zu dem Song L'amour toujours von Gigi D'Agostino. Das Video verbreitete sich schnell in den sozialen Medien, wie einige Monate zuvor beim Sylt-Video. Der Club distanzierte sich, aber dieser offene Rassismus in einem noblen Tennisclub im wohlhabenden Berliner Stadtteil Grunewald machte nicht nur mich fassungslos. Diese explizite Form der Ausgrenzung deckt sich mit der strukturellen. So sind Menschen mit Migrationshintergrund, mit Ausnahme des Fußballs, in zahlreichen Sportarten und Organisationen in Deutschland unterrepräsentiert. Doppelt betroffen sind hier wiederum Mädchen und Frauen.
1: Klassismus geht oft mit anderen Formen der Diskriminierung einher, die sich gegenseitig verstärken. Dies führt dazu, dass auch Rassismus und Sexismus immer mitbedacht werden müssen, wenn es um klassenbezogene Ausgrenzung und Abwertung geht.
0: Dass ich damals beim Tennis Klassismus erfahren habe, war mir nicht bewusst. Ich mag den Sport bis heute. Auf eine Art hat er mein Leben verändert. Zwei meiner besten Freunde lernte ich im Tennisunterricht kennen. Als es darum ging, wie es nach der Grundschule weitergehen sollte, wollte ich unbedingt aufs Gymnasium. Nicht, weil ich besondere Lust auf Latein verspürt hätte, sondern wegen meiner Freunde. So war ich dann der Erste in meiner Familie auf dem Gymnasium, später der Erste an einer Universität. Hauptsache, du bist glücklich, sagten meine Eltern immer, wenn es um meine Zukunft ging. Auch beim Studienfach überließen sie mir die freie Wahl. Ich schätze diese Freiheit bis heute, weiß jetzt aber, dass sie auch mit einem Mangel an Bildungserfahrung zu tun hat. Während andere Eltern selbst Universitäten besucht haben und die Fächer kennen, hätten meine Eltern mir bei der Wahl eines Studiums gar nicht helfen können. Weder mit eigener Erfahrung noch mit Kontakten. Bis heute wissen sie nicht so genau, was ich eigentlich studiert habe. Ich sehe sie vor mir, die Eltern der anderen, die mehr Zeit hatten, die nicht bis in die Nacht und an Wochenenden arbeiten mussten, die in ihren eleganten Sportklamotten an der Seite standen, die ihre Kinder anfeuerten, die sich einmischten, die das Beste für ihre Sprösslinge herausholten, so wie sie auch sonst in Schule, Ausbildung und Leben immer in die bestmögliche Richtung zu lenken versuchten. Vielleicht spricht daraus Neid, denn natürlich hätte ich mir dasselbe gewünscht. Bei mir war es anders. Weder mein Vater noch meine Mutter haben je ein Spiel von mir gesehen. Aber ihnen war es stets wichtig, mir das Training zu ermöglichen, auch wenn das Geld knapp war. Ohne es zu beabsichtigen, beinahe ohne es zu merken, haben meine Eltern dadurch dafür gesorgt, dass ich ihre Umlaufbahn langsam verließ. Als hätten sie die Regeln der Klassengesellschaft intuitiv verstanden und mir dadurch einen Vorteil zu verschaffen versucht. Heute bin ich Schriftsteller, kann über meinen Bildungsaufstieg schreiben und erzählen. Das Erste, was ich dann immer sage, ist, dass ich den Begriff nicht mag, weil er für ein Leistungsethos steht, der Erfolg und Misserfolg dem Einzelnen zurechnet, weil er all die sozialen Faktoren ausblendet, die wir nicht in der Hand haben. Weil er die Idee transportiert, jede und jeder könne es schaffen, sofern er oder sie sich nur genug anstrengt. Ich glaube nicht, dass es so ist. Sonst wären nicht die wenigen oben, sondern die vielen. Zudem halte ich diese Vorstellungen von oben und unten für problematisch. Soziale Welten, in denen Menschen leben, lieben, Spaß haben, Sinn und Bedeutung empfinden, Dinge gern haben und Dinge gern tun, werden viel zu oft zu dunklen und tristen Orten stilisiert, in denen nur geraucht, geschwiegen, gefuttert, gestreamt, gesoffen und geschlagen wird. So blicke ich nicht auf meine Herkunft. Ein Klassenwechsel ist nach meinem Empfinden nicht nur mit Gewinnen, sondern auch mit Verlusten verbunden. Ich besitze heute wahrscheinlich deutlich mehr Kapital als meine Eltern, wenn auch nicht unbedingt in Form von Geld. Und gleichzeitig sind mir wichtige Dinge verloren gegangen. Die Nähe zur Familie, eine geteilte Welt, eine gemeinsame Sprache, Geborgenheit.
1: Menschen, die den gesellschaftlichen Ort, von dem sie kommen, verlassen haben, tragen unterschiedliche Anteile und Stimmen in sich. Sie sind ihrer Herkunft entwachsen, so dass eine Rückkehr unmöglich bzw. nur mit einem Gefühl der Entfremdung möglich ist, fühlen sich aber auch in der neuen Welt nicht wirklich zu Hause. Sie leben in einem Dazwischen, mit einer inneren Zerrissenheit, in zwei Welten, aber in keiner so richtig. Deswegen sprechen viele, die solche widersprüchlichen Gefühle in sich tragen, vom Klassenübergang statt vom Aufstieg.
0: Es fühlt sich für mich eher so an, als würde man von einem Feld auf das nächste gehen, als würde man einen Seitenwechsel vollziehen. Ich muss an den amerikanischen Profi Jim Courier denken, wie er während eines Matches ein Buch liest. Beim Seitenwechsel in der Pause vergräbt er sich nicht unter einem Handtuch, starrt nicht in die Luft, sondern vertieft sich in ein Buch. Courier erklärte später, er habe einfach weiterlesen wollen. Ich weiß gar nicht, wieso diese Szene bei mir so hängen geblieben ist. Vielleicht, weil ich mir oft selbst so vorkomme, als würde ich am Rand des Spielfeldes sitzen, in ein Buch vertieft, um den Zufällen des Lebens auf die Spur zu kommen. Nie ganz angekommen auf der anderen Seite. Weil etwas von meiner Herkunft, das sich nicht abstreifen lässt, so sehr ich es auch versuche, bis heute an mir haftet. In meinen Klamotten, in meinen Bewegungen, Gedanken und Bewertungen. Mich überkommen häufig im Leben Gefühle von Mangel und Zweifel. Dann komme ich mir vor wie ein Hochstapler, ein Eindringling in bessere Kreise, der sich auf den Tennisplatz und den Literaturbetrieb geschlichen hat. Ich kenne dieses Sich-Behaupten in einem fremden Milieu, in dem man sich anzupassen versucht, dem man aber doch immer fremd bleibt. Dieses Gefühl, nicht am richtigen Ort, an der falschen Stelle zu sein. Wie damals auf dem Tennisplatz stehe ich manchmal völlig allein und möchte am liebsten verschwinden.
1: Die Philosophin Chantal Jacquet schreibt, der Klassenübergänger werde von offenen oder untergründigen Widersprüchen geplagt. Er trage zwei Welten in sich, die der Herkunft und der Ankunft, und sei ständig auf der Hut seiner Herkunft enttarnt zu werden.
0: Das Hochstapler-Syndrom, also die falsche Sicht auf das eigene Leben, man habe den Platz, den man einnimmt, gar nicht verdient, ist weit verbreitet. Es tritt aber vor allem bei KlassenübergängerInnen wie mir auf. Ich wundere mich über den eigenen Werdegang, empfinde ihn als Abweichung und fürchte daher jederzeit zurückzufallen.
1: In Thomas Manns Bekenntnisse des Hochstaplers Felix Krull mogelt sich ein Hochstapler mit schauspielerischem Geschick in höhere Kreise. Zumindest erzählt er es so. Dass es sich bei ihm um einen unzuverlässigen Erzähler handelt, wurde spätestens bei den Tennispassagen klar. Obwohl er zum ersten Mal einen Schläger in der Hand hält, gelingt es dem Protagonisten, die Bälle mit großer Präzision, wie es heißt, und unter Bravo-Rufen und Händeklatschen zurückzuspielen. Kurz darauf ist dann wieder von Stümperei, Blamage und Fehlschlägen die Rede. Das klingt schon wahrscheinlicher.
0: Ich beobachte meine Bewegungen, registriere die Blicke der anderen, deren Anwesenheit eine Selbstverständlichkeit ausstrahlt, die mir fehlt. Ich suche nach Unstimmigkeiten, misstraue mir und meiner Umgebung, gehe nach jeder Situation den Ablauf der Szene durch, die ich gerade erlebt habe, davon überzeugt, mich peinlich benommen zu haben. Wie damals an der Wand bin ich oft mit jedem Schlag jemand anderes. Einer, der hierher gehört und einer, der nicht hierher gehört. Immer im Wechsel. Das Gefühl, ein Hochstapler zu sein, entspringt nach meiner Überzeugung weniger einer psychischen Unsicherheit. Vielmehr liegt es in der Spannung zwischen dem Hier und dem Damals, zwischen dem, was ich einmal war und dem, was ich heute bin. Der Weg, den ich sozial zurückgelegt habe, schafft einen Bruch zur eigenen Herkunft und damit zu mir selbst. Dies führt dazu, dass ich mir selbst fremd geworden bin und den eigenen Platz im Hier und Jetzt in Frage stelle. Darin liegt, um einmal etwas Positives zu erwähnen, auch eine große Stärke. KlassenübergängerInnen sind, so glaube ich, gut darin, sich in verschiedenen Welten einzurichten, sich anzupassen. Sie sprechen unterschiedliche Sprachen des Sozialen und kommen in allen möglichen Räumen zurecht. Sie können, so könnte man sagen, auf beiden Seiten des Platzes spielen, mit unterschiedlichen Belägen zurechtkommen. Sie kennen die Zufälle des Lebens und wissen, dass alles auch ganz anders sein könnte.
1: In einem Sammelband zum Thema Klasse und Aufstieg, herausgegeben unter anderem von Julia Reuter, heißt es:
6: Es entstehen womöglich besondere Kompetenzen, Interessen, Feinfühligkeiten, Motivationen und Möglichkeiten des Verstehens, die anderen, die diese beiden Welten nicht kennen, nicht oder zumindest weniger gegeben sind.
1: Kein gesellschaftlicher Bereich steht sinnbildlich so sehr für den Kapitalismus und für die Leistungsgesellschaft wie der Sport. Es geht um Willen, um individuelle Leistung und Erfolg. Und wenn du scheiterst, liegt es an dir, an deiner Einstellung, deinem Mindset.
0: Ich glaube, dass diese Gesellschaft ihr Versprechen, dass unsere Herkunft keine Rolle spielt, dass wir alles aus uns und unserem Leben machen können, nicht einlöst. Es gibt kein Egalité, keinen Gleichstand, weil wir mit extrem ungleichen Voraussetzungen ins Spiel gehen. Sportliche Aktivitäten sind, wie ich in diesem Essay zeigen wollte, Teil einer kulturellen Hierarchie. Sie können symbolische Vorteile verschaffen, wie der erlesene Musikgeschmack, der gourmethafte Gaumen, der modische Kleidungsstil. Und diese Hierarchie scheint relativ stabil. Die Ergebnisse der vorhin erwähnten Studie von der Universität Gießen bestätigen Bourdieus Einteilung. Und die ist immerhin schon über 40 Jahre alt. Aber natürlich gibt es Bewegungen, Aneignungen und Neukodierungen, nach oben und nach unten, in allen Sportarten. Auch Tennis unterliegt einem Wandel. Seit einigen Jahren scheint der Sport wieder angesagt zu sein, mitunter für diejenigen, die sich vom exklusiven Image eher abgestoßen fühlen. In Berlin scheint es inzwischen kaum noch einen Verein zu geben, der neue Mitglieder aufnimmt, weil der Andrang zu groß ist. In meinem Umfeld greifen immer mehr Menschen zum Schläger. Zum ersten Mal oder weil sie noch irgendwo einen aus der Jugend im Keller liegen haben.
1: Die Schriftstellerin Jovana Reisinger, die selbst aus prekären Verhältnissen kommt und zum Tennis gefunden hat, schreibt in einem Essay:
6: Tennis is trend. Tennis is it.
1: Sie diagnostiziert einen flächendeckenden Hype, nimmt jedoch auch die sozialen Barrieren wahr und die immer noch exklusive Attitüde. Sie wünscht sich Tennis als einen klassenübergreifenden Sport.
6: Denn jedes Mal, wenn ich auf dem Platz stehe, denke ich, Tennis müsste doch gar nicht so edel sein.
0: So sehe ich es auch. Und auch ich habe wieder angefangen zu spielen. Ich bin weniger wütend als früher, daher spiele ich automatisch lockerer. Zumindest macht es mir jetzt mehr Spaß. Vielleicht, denke ich, habe ich etwas von der Upper-Class-Lässigkeit angenommen, die mir damals gefehlt hat. Und bei dem Gedanken bekomme ich sofort Lust, meinen Schläger gegen den Netzpfosten zu schlagen. Was ich natürlich nicht tue. Einen neuen könnte ich mir gerade nicht leisten. Meine Tennisschuhe sind die billigsten, die ich bei Decathlon finden konnte. Mein T-Shirt ist eines von H&M. Dazu eine kurze Sporthose. Und anders als damals trage ich sie heute sogar mit einem gewissen Stolz. So scheinen die zwei widerstreitenden Seiten in mir heute immer häufiger eins zu werden. Ich fahre oft auf das Tempelhofer Feld, einem alten Flughafen in Berlin. Dort gibt es einen Tennisplatz, der für alle offen ist, den jede und jeder betreten kann. Er ist nicht nur für alle Alters, sondern auch für alle Arbeitsklassen. Eigentlich ist es kein richtiger Tennisplatz, denn man spielt allein gegen die Wand. Es gibt hier nur eine Seite. Wenn ich dort bin, spiele ich bis zur Dämmerung, wie früher, bis das Gelb des Balles kaum noch zu sehen ist und die Sonne hinter dem Flughafengebäude verschwindet. 15,
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1: Um 0 Uhr mit Heike Lüttich. Knapp 4 Tage nach den verheerenden Erdbeben in Venezuela sind ein Vater und sein Sohn lebend aus den Trümmern gerettet worden. Rettungsteams haben sie aus einem Trümmerberg befreit. Im selben Gebiet nördlich von Caracas sind auch 48 Helfer des THW auf der Suche nach Überlebenden. Die venezolanischen Behörden haben bisher 1.450 Tote und rund 50.000 Vermisste bestätigt. Die Weltgesundheitsorganisation sieht in Europa großen Nachholbedarf beim Hitzeschutz. WHO-Chef Tedros schrieb in einer Internetbotschaft, Europa sei der Kontinent, der sich weltweit am schnellsten erwärme. Darauf sei man aber nicht eingerichtet. Tedros forderte die europäischen Länder auf, mehr für die Gesundheitsvorsorge zu tun. In vielen Ländern sind an diesem Wochenende neue Höchsttemperaturen gemessen worden. In Deutschland gab es den 3. Tag in Folge einen Rekordwert. Im brandenburgischen war es 41,7 Grad heiß. Die USA und der Iran einigen sich einem Medienbericht zufolge auf ein Ende ihrer gegenseitigen Angriffe. Beide Seiten planen laut dem US-Nachrichtenportal Axios für morgen ein Treffen in der katarischen Hauptstadt Doha, um ihren Streit um die Straße von Hormuz beizulegen. Die deutsche Presseagentur schreibt, es seien technische Gespräche geplant. Stellungnahmen der beiden Länder liegen zunächst nicht vor. Bei der Fußball-Weltmeisterschaft in Nordamerika steht der erste Achtelfinalist fest. Kanada hat in Los Angeles Südafrika mit 1:0 besiegt und ist eine Runde weiter. Südafrika ist ausgeschieden. Florian Winkler.
2: Kanada schreibt weiter an seiner Fußballgeschichte. Der Co-Gastgeber dieser WM, der zum ersten Mal in der K.O.-Phase dabei ist, mühte sich in einem Spiel auf sehr überschaubarem Niveau gegen defensiv unangenehme Südafrikaner und vergab vor allem in der zweiten Hälfte gute Möglichkeiten. Als sich die 70.000 Fans im Stadion von Los Angeles schon auf die Verlängerung eingestellt hatten, traf Kanadas Kapitän Ustak sehenswert in der zweiten Minute der Nachspielzeit zum Sieg und löste damit das Ticket für das erste WM-Achtelfinale der Canucks. Dort wartet dann am 4. Juli der Gewinner der Partie Niederlande gegen Marokko.
1: Bei der Fußball-WM ist erneut eine Drohne gesichtet worden, diesmal über dem Camp von Co-Gastgeber Mexiko. Das berichtet ein örtlicher Fernsehsender. Das mexikanische Team bereitet sich in Mexiko-Stadt auf das Sechzehntelfinale gegen Ecuador vor. Auch in der Nähe des Trainingslagers der ausgeschiedenen Südkoreaner waren bereits Drohnen gesehen worden. Das Wetter für Deutschland. In der Nacht vor allem von Südwest nach Nordost ziehende Schauer, teils kräftige Gewitter mit Hagel- und Sturmböen, sonst aufgelockert. Tiefstwerte 24 bis 17 Grad. Tagsüber im Nordwesten zeitweise bewölkt, vereinzelt Schauer. Im Südosten kaum Sonne, Schauer und teils kräftige Gewitter mit Hagel. Schwacher bis mäßiger in Gewitternähe, teils stürmischer Nordwestwind 25 bis 32 Grad.
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4: Mit Sven Knappe am Mikrofon. Guten Abend und herzlich willkommen. Wir starten mit Aufnahmen aus den Archiven des Mitteldeutschen Rundfunks in die neue Woche. Bis zu den 2 Uhr Nachrichten begleiten uns das MDR-Sinfonieorchester, das Thüringische Kammerorchester Weimar, die Staatskapelle Dresden und das Ensemble Les Amis de Philippe. Das Sinfonieorchester des MDR macht den Anfang mit einer Konzertouvertüre von Julius Rietz.

Das Sinfonieorchester des MDR spielte unter der Leitung von Bruno Weil die Konzertouvertüre in A-Dur Opus 7 von Julius Rietz. Und wir kommen zu Johann Nepomuk Hummel, der 1778 in Pressburg geboren wurde und Klavierschüler von Wolfgang Amadeus Mozart war und sogar eine Zeit lang beim großen Meister wohnen durfte. Später studierte er Komposition bei Johann Georg Albrechtsberger und Antonio Salieri, wurde 1804 auf Joseph Haydns Empfehlung hin dessen Nachfolger als Konzertmeister am Hof Esterházy. Hummels Klavierkonzert in A-Dur bieten der Pianist Rolf-Dieter Ahrens und das Thüringische Kammerorchester Weimar unter Martin Hoff.

Johann Nepomuk Hummel schrieb dieses Klavierkonzert in A-Dur, gespielt vom Pianisten Rolf-Dieter Arends und dem Thüringischen Kammerorchester Weimar unter der Leitung von Martin Hoff. Die Staatskapelle Dresden übernimmt im ARD-Nachtkonzert. Sir Colin Davis dirigiert die Sinfonie Nummer 2 in D-Dur von Jean Sibelius, die 1902 in Helsinki uraufgeführt wurde.

Das waren die Staatskapelle Dresden unter Sir Colin Davis mit der Sinfonie Nummer 2 von Jean Sibelius. Hier ist das ARD-Nachtkonzert, präsentiert von BR Klassik, mit Musik von Johann Friedrich Fasch, der zwar nicht zur ersten Garde der deutschen Barockkomponisten zählt, von dem aber sehr schöne Orchesterouvertüren überliefert sind. Ludger Remy leitet das Ensemble Les Amis de Philippe.

Das Ensemble Les Amis de Philippe unter Ludger Remy hörten wir mit der Orchesterouvertüre in F-Dur von Johann Friedrich Fasch. Das MDR-Sinfonieorchester erzählt uns jetzt noch das Märchen vom Popen und seinem Knecht Balda aus der Feder des Leningrader Komponisten Dmitri Schostakowitsch, der das Stück in den 1930er Jahren als Musik zu einem Zeichentrickfilm komponierte. Am Dirigentenpult Dmitri Kitajenko.

Das Märchen vom Popen und seinem Knecht Balda. Musik zu einem Zeichentrickfilm von Dmitri Schostakowitsch. Vorgestellt vom MDR-Sinfonieorchester unter Dmitri Kitajenko. In den vergangenen beiden Stunden brachten wir Aufnahmen aus den Archiven des Mitteldeutschen Rundfunks. Nach den 2 Uhr Nachrichten geht's weiter mit Musik von Johann Friedrich Fasch, Henri Vieuxtemps und Gabriel Fauré.

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1: Um 2 Uhr mit Olaf Knapp. Mit Rekordtemperaturen um die 40 Grad hat die Hitzewelle Deutschland am Wochenende fest im Griff gehabt. Das hat nicht nur für aufgeplatzte Autobahnen und streikende Klimaanlagen bei der Bahn gesorgt. Für viele war die Extremhitze auch eine körperliche Herausforderung. Aus Berlin Birte Sönnigsen.
2: Besonders Ältere, Kranke und Kinder sind durch die Hitze gefährdet. Die Feuerwehren haben am Wochenende teilweise bewusstlose Menschen aus ihren Wohnungen geholt und ins Krankenhaus gebracht. Die Dresdner Feuerwehr, die hat Rekordeinsatzzahlen für dieses Jahr gemeldet. Und auch an Badeseen und Flüssen sind mehrere Menschen verunglückt, teilweise tödlich. In Dormagen, da mussten Bewohner eines Seniorenheims verlegt und teilweise auch im Krankenhaus behandelt werden. Da sind die Temperaturen in den Räumen auf 35 Grad oder sogar noch höher angestiegen.